0: Prima Nachrichtenredaktion.
1: 33 Filialen der Warenhauskette Galeria werden auf ihre Rentabilität geprüft und könnten geschlossen werden. Das Unternehmen nannte nun die betroffenen Standorte. Galeria will mit den Vermietern über Mietkonditionen und Flächenanpassungen verhandeln. Sollten keine tragfähigen Lösungen erarbeitet werden, sei die Fortführung der jeweiligen Filiale gefährdet. Viele Jobs stehen auf dem Spiel.
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1: Ich bin Tine Klimach. Neuer Vorsitzender der Unionsfraktion im Bundestag soll Thorsten Frei werden. CDU-Chef und Kanzler Friedrich Merz sowie CSU-Chef Markus Söder haben den bisherigen Kanzleramtschef als Nachfolger des zurückgetretenen Jens Spahn vorgeschlagen.
2: Frei soll von den 208 Unionsabgeordneten am kommenden Mittwoch in einer Sondersitzung gewählt werden. Die müssen dazu ihren Urlaub unterbrechen. Merz lobte Frei als wichtigen Mitgestalter der bisherigen Regierungsarbeit und der Reform. Söder unterstütze den Vorschlag. Wer Frei als Kanzleramtschef nachfolgen soll, will Merz erst später bekannt geben. Für den Posten werden mehrere Namen gehandelt. Spahn war am Wochenende nach parteiinternem Druck zurückgetreten, weil bekannt geworden war, dass er und sein Mann mithilfe einer Leihmutter in den USA Eltern geworden sind. Das ist in Deutschland verboten. David Riemer, Nachrichtenredaktion.
1: Die US-Regierung will Saudi-Arabien beim Aufbau eines zivilen Atomprogramms helfen. Dazu wurde ein entsprechendes Abkommen in Washington unterzeichnet, wie das US-Energieministerium mitteilte. Den genauen Inhalt des Abkommens veröffentlichte das Ministerium nicht. Die USA wollen aber wirtschaftlich profitieren. Sie wollen Nukleartechnologie exportieren. Das soll US-Jobs schaffen. Für Saudi-Arabien soll laut der US-Mitteilung das Abkommen dazu beitragen, dass der Energiebedarf im Land gedeckt werden kann. Die Bundesregierung will Abschiebungen nach Afghanistan offenbar ausweiten. Das erklärte das hessische Innenministerium. Demnach habe die Bundespolizei mitgeteilt, die bisherigen Einschränkungen auf Straftäter und Gefährder aufzuheben.
3: Bundesinnenminister Dobrindt hat erst Anfang der Woche bekräftigt, Abschiebungen in Länder wie Afghanistan zu forcieren. Ihm ging es vor allem um Straftäter nach einem tödlichen Angriff auf einen Studenten in Trier. Künftig soll aber jeder Afghane, der ausreisepflichtig ist, abgeschoben werden können, sagt die hessische Landesregierung. Grundlage dafür ist die Zusammenarbeit mit der Taliban-Regierung. Thomas Bremser, Redaktion.
1: Die EU-Kommission hat der Übernahme des Hollywood-Urgesteins Warner Brothers durch den Konkurrenten Paramount unter Auflagen zugestimmt. Dabei geht es um den Vertrieb von Filmen in Europa, wie aus einer Mitteilung hervorgeht. Die Brüsseler Behörde prüft große geplante Zusammenschlüsse, die Auswirkungen auf den Wettbewerb im europäischen Binnenmarkt haben könnten.
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1: Ich bin Tine Klimach. Die Regierung von US-Präsident Trump will Saudi-Arabien beim Aufbau eines zivilen Atomprogramms helfen. Die Energieminister beider Länder unterzeichneten in Washington ein entsprechendes Abkommen, wie das US-Energieministerium mitteilte.
2: Das Abkommen beinhaltet nach den Worten des US-Energieministers keine Herstellung oder Verbreitung von Atomwaffen. Es soll ein rein ziviles Nuklearprogramm sein, das den USA vor allem wirtschaftliche Vorteile bringt. Sie wollen Nukleartechnologie exportieren, das wiederum soll Jobs in den USA schaffen. Und Saudi-Arabien profitiert, indem es den Energiebedarf seines Landes decken kann. Aber im laufenden Krieg mit dem Iran und der Instabilität im Nahen Osten ist das Abkommen umstritten. Aus den USA Tina Eck.
1: Die sogenannte Frühstartrente rückt näher. Bundesfinanzminister Lars Klingbeil gab den entsprechenden Gesetzentwurf in die Ressortabstimmung innerhalb der Bundesregierung. Im Kern sollen alle Kinder ab 6 Jahren regelmäßig Geld vom Staat bekommen. Für die Altersvorsorge.
3: Schon als Kind für die Rente vorsorgen, ganz egal wie viel Geld die Eltern haben, und sich schon als Jugendlicher mit Finanzplänen beschäftigen. Das sind die Ziele der Regierung. Der Bund will künftig für jedes Kind vom 6. bis zum 18. Lebensjahr 10 Euro im Monat zahlen in ein Altersvorsorgedepot. Ausgezahlt werden soll das Kapital mit Mitte 60. Die Erträge bleiben bis zur Auszahlung steuerfrei. Losgehen soll's mit den Kindern, die 2020 geboren wurden. Dann soll jährlich der Jahrgang der dann 6-Jährigen dazukommen. Thomas Bremser, Redaktion.
1: Auf der Suche nach Beweisen für fragwürdige Aktiengeschäfte aus früheren Postbankzeiten haben Ermittler die Zentrale der Deutschen Bank in Frankfurt durchsucht. Nach Angaben der Deutschen Bank geht es um Geschäfte der früheren Postbank aus den Jahren 2008 bis 2010. Dabei besteht der Verdacht der Steuerhinterziehung bei sogenannten Cum-Cum-Geschäften. Dabei generierten Banken Steuervorteile für ausländische Inhaber deutscher Aktien. Es entstand ein Schaden in Milliardenhöhe. Zum Sport. Der Deutsche Fußballbund steht vor dem Start in die Zukunft mit dem neuen Bundestrainer Jürgen Klopp. Nach dpa-Informationen soll es am Vormittag zu einer weiteren gemeinsamen Sitzung von Aufsichtsrat und Gesellschafterversammlung des DFB kommen. Der DFB selbst dementierte das allerdings. Es gäbe noch weitere Details zu klären.
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0: My Breath Away. Ist mir gerade ein bisschen zu sanft und zu langsam. Ich bin heute irgendwie sehr, sehr müde und ich habe mir mit dem Song will ich jetzt gerade einschlafen wollen. Ja. Schöne Nummer, aber nee, das ist mir jetzt gerade zu langsam.
1: Hast du was anderes?
0: Ich habe was anderes im Angebot, ja, zum einen. Mehr Reggaeton. Luis Fonsi, Daddy Yankee, Despacito, außerdem gleich Taylor Swift mit All Polite und noch eine kleine musikalische Boyband-Überraschung. Dazu aber gleich mehr. Hier ist RPR1, einen schönen Donnerstag. Wir schauen mal aufs Wetter. Guten Morgen, Solin.
1: Hallo, ja, so alles mal mit dabei. Heute früh rund im Eifel und Westerwald noch etwas Sprühregen, so heißt es. Den Tag über ist es aber dann trocken, mal etwas bewölkt, aber auch mal sonnig heute bei bis zu 27 Grad. Aktuell in Koblenz 13, in Kirchheim-Bolanden im Donnersbergkreis 11 und in Saarburg 12 Grad.
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3: Ich bin Tine Klimach. Mitten im Krieg mit dem Iran, der sich auch um dessen Atomprogramm dreht, verkünden die USA eine neue Einigung mit Saudi-Arabien. Die US-Regierung will Saudi-Arabien beim Aufbau eines zivilen Atomprogramms helfen. Beide Länder unterzeichneten in Washington ein entsprechendes Abkommen. US-Energieminister Wright betonte, dass das Abkommen höchste Standards erfülle und auch beinhalte, dass keine Atomwaffen verbreitet werden. Die Vereinbarung wird dem US-Parlament zur Prüfung vorgelegt. Dort könnte es Widerstand geben. Die Bundesregierung will Abschiebungen nach Afghanistan offenbar ausweiten. Das erklärte das hessische Innenministerium. Demnach habe die Bundespolizei mitgeteilt, die bisherigen Einschränkungen auf Straftäter und Gefährder aufzuheben.
4: Bundesinnenminister Dobrindt hat erst Anfang der Woche bekräftigt, Abschiebungen in Länder wie Afghanistan zu forcieren. Ihm ging es vor allem um Straftäter nach einem tödlichen Angriff auf einen Studenten in Trier. Künftig soll aber jeder Afghane, der ausreisepflichtig ist, abgeschoben werden können, sagt die hessische Landesregierung. Grundlage dafür ist die Zusammenarbeit mit der Taliban-Regierung. Thomas Bremser, Redaktion.
3: Im Kampf gegen sexuellen Kindesmissbrauch dürfen Messenger-Dienste in der EU bald wieder in privaten Chats nach Hinweisen suchen. In der Debatte um die sogenannte Chat-Kontrolle einigten sich die Mitgliedsländer darauf, Datenschutzregeln befristet zu lockern.
5: Es geht um Bilder oder Videos von Kindesmissbrauch. Danach dürfen Anbieter von Diensten wie Outlook, Gmail oder Instagram wieder mit Hilfe von Software suchen. Aber verschlüsselte Chats wie bei WhatsApp oder Signal dürfen nicht durchsucht werden. Und die EU-Ausnahmeregelung verbietet auch Techniken, die Nachrichten prüfen, bevor sie verschlüsselt und versendet sind. Eigentlich war die Übergangsregelung im Frühjahr ausgelaufen, aber jetzt einigten sich Mitgliedstaaten und das EU-Parlament doch noch. Die Ausnahme gilt nun bis April 2028. Aus Brüssel, Michael Brandt.
3: 33 Filialen der Warenhauskette Galeria werden auf ihre Rentabilität geprüft und könnten geschlossen werden. Das Unternehmen nannte nun die betroffenen Standorte. Galeria will mit den Vermietern über Mietkonditionen und Flächenanpassungen verhandeln. Sollten keine tragfähigen Lösungen erarbeitet werden, sei die Fortführung der jeweiligen Filiale gefährdet. Viele Jobs stehen auf dem Spiel.
0: Guten Morgen in die Autos, 3 Minuten nach 5. Wir schauen mal auf die Straßen mit unseren müden Äuglein. Wobei, ich kann jetzt nicht von mir auf andere schließen, aber vielleicht geht's euch ja genauso heute wie mir. Geblitzt wird auf der A3 Köln-Frankfurt vor dem Wiesbadener Kreuz, auf der A6 Kaiserslautern-Saarbrücken bei Ramstein-Miesenbach und auf der A61 Koblenz-Ludwigshafen bei Gundersheim. Fahrt hier bitte nicht schneller als 130. Die aktuellen Staus und Gefahrenmeldungen, da der Blick auf die 61 Ludwigshafen-Koblenz. Zwischen Koblenz-Dieblich und Koblenz-Metternich gab es einen Unfall. Die rechte Spur ist aktuell blockiert. Und wenn ihr auch noch was seht, dann meldet es gerne kostenlos. Anrufen oder eine WhatsApp-Sprachnachricht schicken an die 0800 8 und 3 mal die 62.
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1: Hallihallo.
0: Mensch, warst du im Urlaub? Warst du im Dino-Park?
1: Ja. Ich dachte, ich komme mal wieder zurück.
0: Ganz nette Zeit für dich gewesen, ne?
1: Ja, war ich ganz chillig.
0: Ja, schön, dass du wieder da bist. Jetzt wird's Leben wieder ekelhaft. Ne? Wir starten rein mit dem besten Musikmix, Rheinland-Pfalz. Ray Garvey, Take This Heart, danach die Überraschung. 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

0: Ich hoffe, die Überraschung ist uns gelungen. Die Backstreet Boys mit Everybody. Da ist man doch gleich viel wacher, oder? Um 5:11. Also ihr hoffentlich, ich nicht.
1: Was ist denn los schon wieder?
0: Ich weiß auch nicht, ich bin heute richtig, richtig müde.
1: Oh,
0: es könnte vielleicht daran liegen, weiß ich nicht, dass ich gestern beim Sport war. Ich war im Fitnessstudio.
1: Mm.
0: Und ja. Ich weiß, du wolltest sagen, man sieht das auch. Ja, nee, wolltest du doch gerade sagen.
1: Ja, stimmt, man sieht's.
0: Ben, hast du Bizeps bekommen?
1: Ey, hast du wirklich? Voll krass.
0: Ja. Na, was ich erzählen wollte. Auf jeden Fall war ich da trainieren und danach dachte ich, komm, gönnst dir noch ein bisschen Sauna. Lag da 15 Minuten in der Sauna. Dann mit eiskaltem Wasser abgeduscht und dann ins Auto. Und dann direkt gegenüber in den Getränkemarkt. Noch ein bisschen Wasser eingekauft, weil alles leer war. Und ich hatte noch so einen knallroten Kopf und habe noch nachgeschwitzt von der Sauna. Ich war wirklich klatschnass. Und ausgerechnet, der Mann an der Kasse erkennt mich und sagt dann, ja, ich höre dich jeden Morgen. Und ich stehe da mit so einem knallroten Kopf.
1: Oh, jetzt denkt er, du bist rot.
0: Ja, denkt er, ich bin rot. Weil ich aber eigentlich sagen wollte, vielleicht nicht deswegen kaputt, weil ich gestern trainiert habe oder so. Weil ich war früh im Bett. Oder ist jeder heute kaputt? Ich weiß nicht. Geht es euch auch so, die ihr schon wach seid, hier im elitären Kreis der Frühaufsteher? Seid ihr heute auch besonders müde vielleicht? 0800, die 8 und 3 mal die 62, wenn es euch auch so geht. Freue ich mich sehr über euren Beistand. Gerne anrufen oder eine WhatsApp-Sprachnachricht schicken. 0800, die 8 und 3 mal die 62.
1: Ich glaube, du wolltest nur erzählen, dass du im Fitnessstudio warst.
0: Du bist jetzt mal ganz ruhig, du hattest Urlaub und warst gestern noch im Dino-Park.
1: Ich, ja.
0: Mehr dazu gleich, ich muss dir gleich mal erzählen, wie das war.
1: Okay.
0: Weißt du, kommt aus dem Urlaub und der erste Arbeitstag ist erstmal ein Freizeitpark. Das ist eine Frechheit. So viel Glück kann man gar nicht haben.
1: Tja.
0: So, Taylor Swift jetzt für uns mit Opalite. Einen schönen Donnerstag.

0: Sido.
1: Ich will nur kurz festhalten, ich bin nicht der oder die Einzige.
2: Guten Morgen, Ben. Ja, ich bin auch müde. Und ich war auch pünktlich im Bett. Also ich denke mal, es ist einfach so, es ist Ende der Woche.
1: Ja, ja. Stefanie aus Franken, ganz, ganz liebe Grüße, danke für den Beistand. Aber das Gute ist, so langsam werden wir ja wach. Ne? Wir werden wach, vor allen Dingen, wenn wir an ganz, ganz tolle Unternehmungen denken.
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1: Das ist ja immer so knifflig, ne? 5.21 Uhr, wir sind Ben Salzen und Azubine Solin.
4: Morgen.
1: 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Ferienbespaßung, wir haben doch schon eigentlich alles durch. 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Und gestern, Solin, ging es ja los mit dir als oder in deiner Rolle als Solinosaurus.
4: Ja.
1: Wo wart ihr?
4: Im Dino-Park. Und es war der absolute Hammer. Ich habe selbst richtig viel gelernt. Ich wusste vieles nicht. Wir haben zusammen eine Führung gemacht. Dann haben wir irgendwo Dinos gesucht. Also es gab richtig viel zu tun. Und ich glaube, ich würde behaupten, wir hatten richtig viel Spaß alle.
5: Es war interessanter als sonst, finde ich. Weil ich was gelernt habe. Und sonst sind wir einfach nur hier durchgegangen.
6: Also eigentlich ganz schön gut. Weil das alles ganz toll war und hat Spaß gemacht und ich liebe Dinos.
7: Es war auf jeden Fall ein super Programm von euch. Das hätten wir so alleine gar nicht hinbekommen. Also man wäre vielleicht mal durch den Park gelaufen, aber das Programm war schon super. Der Tag war voll ausgefüllt und ich hoffe, die Kinder sind müde.
8: 9,9 von 10.
9: Aber ich habe jetzt doch einen anderen Lieblingsdino, den Spinosaurus. Weil der unter Wasser jagen kann und auch an Land.
1: Also mein Lieblingsdino ist der Solinosaurus.
4: Ja, ich habe mir ja dann ein Dino-Kostüm angezogen und ich war wirklich die Attraktion dort. Mir sind alle Kinder hinterhergerannt, alle haben Hallo gesagt. Ich habe auch manche zum Heulen gebracht.
1: Also wie auf der Arbeit im Prinzip. Also die Bilder und Videos dazu zu unserem Ausflug in den Dinosaurierpark Teufelsschlucht in Ernsten in der Eifel findet ihr auf der RPR1 Instagram-Seite. Solin verkleidet als Dinosaurier. Klickt euch da gerne mal rein. Und wie gesagt, der nächste Ferienspaß nächste Woche Mittwoch Nürburgring.

0: an der Gitarre. So good. Hier ist RP1, einen wunderschönen Donnerstag. Wetter, alles einmal mit dabei, ne?
1: Ja, heute früh in der Eifel im Westerwald noch etwas Sprühregen. Der Tag ist aber dafür trocken. Dann sind so ein paar Wolken dabei, aber auch natürlich die Sonne bei bis zu 27 Grad heute. Aktuell in Ransbach-Baumbach im Westerwald, 12 in Gillenfeld in der Vulkaneifel, 11 und in Mutterstadt in der Pfalz 14 Grad.
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3: Schönen guten Morgen, ich bin Tanja Ludwig und das sind die Themen um 5:30. Der Ölpreis ist heute Morgen auf den höchsten Stand seit mehr als 6 Wochen geklettert. Grund sind laut Händlern die US-Angriffe auf den Iran sowie Attacken von Houthi-Rebellen auf Öltanker im Roten Meer. Das US-Militär hat in der 12. Nacht in Folge Ziele im Iran angegriffen. Die rheinland-pfälzischen Grünen kritisieren, dass zum neuen Schuljahr tausende Schüler an ihrer Wunschschule abgelehnt worden seien. Die bildungspolitische Sprecherin Binz sagte, der Elternwille werde nicht überall ausreichend abgebildet, vor allem an integrierten Gesamtschulen. Dabei sei im Koalitionsvertrag vereinbart, bis zu 6 Parallelklassen an IGS zu ermöglichen. Tausende Touristen sind an der französischen Atlantikküste bei Bordeaux wegen eines Waldbrandes vorsorglich evakuiert worden. Wie die Präfektur mitteilte, lodern die Flammen auf einer Fläche von 800 Hektar. Vorgestern waren bei einem anderen Naturbrand am Flughafen von Bordeaux 2 Feuerwehrmänner ums Leben gekommen, die in ihrem Fahrzeug von den Flammen eingeschlossen wurden. 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
0: Guten Morgen in die Autos. 5.30 Uhr haben wir's. Die Blitzer stehen heute Morgen auf der B42 in Kamp-Bornhofen, Fahrtrichtung Kestert. Auf der B51 Bitburg-Trier hinter Meilerbrück, Höhe Weinsheimer Hof, Tempo 100. Und dann steht noch mal einer in Mainz-Hechtsheim an der Kurmainz-Kaserne bei Tempo 50. Die aktuellen Staus und Gefahrenmeldungen, logischerweise ist da nicht viel los. Lediglich der Blick auf die 61 Ludwigshafen-Koblenz. Zwischen Koblenz-Dieblich und Koblenz-Metternich gab es einen Unfall. Deswegen ist die rechte Spur blockiert.
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1: Hallo.
0: Einen wunderschönen Donnerstag.

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1: Guten Morgen, ich bin Christopher Markutzig von der Evangelischen Kirche. Und neulich ist mir im Urlaub etwas Witziges aufgefallen. Wir Menschen sind einfach alle gleich. Egal woher wir kommen. Zumindest wenn wir so 1,5 bis 2 Jahre alt sind. Und wenn vor uns eine Taube, ein Huhn oder ein kleiner Hund herumrennt. Denn dann stapfen sie los, die kleinen Beine, und versuchen das Tier zu fangen. Das habe ich in schon so mancher Ecke dieser Welt beobachtet. Wenn die Augen, Ohren, Hände oder Füße mal auf Entdeckungsreise gehen, gibt es kein Halten mehr. Es scheint also etwas zu geben, was uns als Menschheit über alle Kontinente hinaus verbindet. Und das ist nicht nur beim Hundefangen so, sondern auch, wenn es um Glauben geht. Darauf hat mich mein Vater gebracht. Er hat mich neulich gefragt, warum eigentlich alle Kulturen zu allen Zeiten nach etwas Göttlichem gesucht haben. Schon in der frühesten Menschheitsgeschichte gibt es Belege für so eine Antenne in uns, die nach etwas sucht, was heilig ist. Die Bibel nennt diese Antenne den Odem Gottes, der uns Menschen in der Schöpfungsgeschichte von Gott gegeben wird. Und das finde ich echt eine gute Sache. Nicht nur, um einen Draht in den Himmel zu bekommen, sondern auch, weil es bedeutet, hey, du hast mit allen Menschen eine echte Gemeinsamkeit. Und die ist nicht nur, dass du als kleines Kind der Taube hinterhergerannt bist. Was meint ihr?
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0: Viertel vor sechs, einen wunderschönen Donnerstagmorgen. Und ja, wir haben es gerade schon mal angesprochen, ne? Viele sind heute müde. Also ich komischerweise, aber ich bin nicht der Einzige. Witzigerweise stehen ganz, ganz viele von euch mir bei. Gerade schon Stefanie aus Frankeneck gehört und jetzt Peter aus Nussbach. Guten Morgen.
1: Kann ich heute nachvollziehen, komischerweise ist heute irgendwie der Wurm drin. Heute früh um 3.30 Uhr die Augen nicht aufgekriegt. Keine Ahnung. Normalerweise nicht so. Sind wir heute einfach mal müde.
0: Ja, sind wir heute einfach mal müde. Und vor allen Dingen, pass auf, ich würde jetzt so ein bisschen Musik auswählen, wo ich sage, die macht uns wach. Kid Rock All Summer Long kommt als nächstes. Vorher hat dieser Mann hier schon mal die Möglichkeit, uns wach zu machen. Nicht der Rocker vom Hocker, sondern seine Urlaubsvertretung von ganz, ganz oben. Nein.
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3: Ja, meine Damen und Herren, wozu wochenlang Urlaub machen im Takatuka-Land? Ein Wochenendtrip in eine deutsche Stadt kostet Sie keinen Arbeitstag. Ich habe mit meinen Töchtern oft das Frankfurter Bankenviertel besucht. Wer von den Kindern den Commerzbank Tower aus Lego am besten nachbauen konnte, bekam als Belohnung ein Meet and Greet mit der Group Finance Abteilung. Solche Erlebnisse verbinden. Paris gilt als die Stadt der Liebe, aber für mich und meine Frau Charlotte schlägt das Herz des Exportgeschäfts am Hamburger Containerhafen. Tja, das ist Seefahrerromantik pur. Wer knapp bei Kasse ist, kann sich ja auch bei einem Freund in dessen Münchner Villa einquartieren. Quasi Vitamin RBNB. Wer am Wochenende rausfährt, kann auch Rambozambo montags wieder reinhauen. In diesem Sinne, ich mach mal so.
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0: in diesem Donnerstag. Say You Will. Im besten Musikmix für Rheinland-Pfalz. Und gleich um kurz nach sechs. Erstmal ein Hit von heute. Alex Warren mit Fever Dream. Und das, was so lange ein bisschen Energie tanken, wach werden. Billy Joel, We Didn't Start the Fire, ein Song unseres Lebens. Auch den gibt's gleich.
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0: Einen wunderschönen Donnerstag, auch heute Morgen könnte man theoretisch irgendwas langärmliches drüber ziehen. Habe ich auch gemacht. T-Shirt und dann so eine kleine, so ein Zipper.
3: Ja, ist schon frisch, ne? Also ich habe auch Kurzarm an und ich bin mal ein bisschen kalt.
0: Du hast auch generell kurze Arme.
3: Ich bin zum Auto gerannt, weißt du? Es ist sehr frisch heute, aktuell in Ludwigshafen am Rhein 14, in Herdorf im Kreis Altenkirchen 11 und in Schweich an der Mosel 12 Grad. Aber später noch bis zu 27 Grad und die Sonne kommt auch nochmal vorbei. Also alles gut.
0: Bis zum Auto gerannt?
3: Ja.
0: Ich wusste gar nicht, dass du rennen kannst. Mach mal kurz vor.
3: Ja, so.
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4: Das sind die Themen um 6 Uhr. Angriffe durch die USA und Houthi-Rebellen. Öl wird immer teurer. Und Kundgebungen nach tödlichem Messeangriff in Trier friedlich verlaufen.
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4: Ich bin Tanja Ludwig, guten Morgen. Die Eskalation im Nahen Osten lässt den Ölpreis weiter klettern. Er erreichte heute Morgen den höchsten Stand seit mehr als 6 Wochen. Grund sind laut Händler nicht nur die US-Angriffe auf den Iran, sondern auch Attacken von Houthi-Rebellen im Jemen auf Öltanker im Roten Meer. Die vom Iran unterstützten Rebellen haben nach eigenen Angaben in der Nacht 2 saudische Öltanker angegriffen. Am Montag hatten die Houthi eine Seeblockade verhängt. Das US-Militär wiederum hat in der 12. Nacht in Folge Ziele im Iran bombardiert. Dabei kamen nach Medienberichten 2 Menschen ums Leben. Unterdessen haben die USA ein Atomabkommen mit Saudi-Arabien abgeschlossen. Ab HR1-Reporterin Tina Eck.
5: Es soll ein rein ziviles Nuklearprogramm sein, das den USA vor allem wirtschaftliche Vorteile bringt. Sie wollen Nukleartechnologie exportieren, das wiederum soll Jobs in den USA schaffen. Und Saudi-Arabien profitiert, indem es den Energiebedarf seines Landes decken kann. Aber im laufenden Krieg mit dem Iran und der Instabilität im Nahen Osten ist das Abkommen umstritten.
4: Eine Woche nach dem tödlichen Messeangriff auf einen 22-jährigen Studenten hat es in Trier am frühen Abend 3 Kundgebungen gegeben. Die Polizei teilte mit, alle Teilnehmenden hätten die vorher besprochenen Auflagen respektiert. Es gab keine Zwischenfälle. Insgesamt nahmen über 130 Menschen an den Kundgebungen teil. Unter anderem hatte der ehemalige NPD-Funktionär Babic dazu aufgerufen. Zudem gab es eine Gegendemo unter dem Motto Wut auf rechte Hetze. Heute Mittag findet auf dem Trierer Unicampus eine Gedenkfeier für den getöteten 22-Jährigen und auch die Studentin statt, die in ihrer Wohnung offenbar ebenfalls Opfer eines Verbrechens geworden ist. Bei der Kanu-WM in Oklahoma City hat das deutsche Team die erste Medaille verbucht. Das Kanadier-Team der Männer holte Bronze hinter Großbritannien und Frankreich. Bei der WM ist auch Ricarda Funk aus Bad Kreuznach am Start. Heute beginnen in Hannover die Finals, bei denen die deutschen Meisterschaften in verschiedenen Sportarten zeitgleich an einem oder mehreren Orten ausgetragen werden. Auch zahlreiche Sportler und Sportlerinnen aus Rheinland-Pfalz sind dabei.
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6: Die Polizei sagt, es war Brandstiftung. Deshalb hofft sie jetzt auf mögliche Zeugenhinweise, nachdem gestern in Tiefenbach im Rhein-Hunsrück-Kreis um die 200 Heuballen und 2 Grünflächen in Brand geraten waren. Um abzuklären, ob es noch weitere Brandorte gab, wurde kurzzeitig auch ein Polizeihubschrauber eingesetzt. Sabine Koppers, Tiefenbach.
0: Nach dem LKW-Unfall gestern in Kaiserslautern-Erfenbach hat die Polizei jetzt weitere Details bekannt gegeben. Hier war ja ein Lastwagen gegen ein Haus gekracht. Der 58-jährige Fahrer hatte demnach 3,4 Promille Alkohol im Atem. Er blieb unverletzt, musste aber seinen Führerschein abgeben. Der Sachschaden wird insgesamt auf mindestens 60.000 Euro geschätzt. Thomas Stüber, Kaiserslautern.
4: Und die gute Nachricht kommt von der Nahe. Die Polizei in Kirn gibt heute Tipps rund um das Thema Einbruchsschutz. Wer will, kann ab 14 Uhr in die Stadt Verwaltung kommen. Dort beantworten Experten Fragen, zum Beispiel zu möglichen Schwachstellen im eigenen Haus oder Alarmanlagen. Eine Anmeldung ist nicht erforderlich. Das waren die RPR1 Nachrichten um 6 Uhr. Mehr Themen aus der Region gibt es wieder um 12:30.
0: Guten Morgen in die Autos. 4 Minuten nach 6. Achtung, die Blitzer heute früh auf der A8 Neunkirchen-Pirmasens beim Rastplatz Taubental, auf der 61 Koblenz-Köln vom Kreuz Meckenheim und auf der B42 Kamp-Bornhofen Richtung Kestert. Auch da bitte Fuß vom Gas. Die aktuellen Staus und Gefahrenmeldungen nicht viel los. Lediglich der Blick auf die 61 Fahrt Richtung Koblenz zwischen Koblenz-Dieblich und Koblenz-Metternich gab es einen Unfall. Rechte Spur ist blockiert. Deswegen leicht stockender Verkehr. Plant da mal 5 Minütchen mehr Zeit ein. Eine gute und sichere Fahrt euch.
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0: Hallo. Na, seid ihr bereit für das härteste Quiz der Welt?
3: Und das heißt wie?
0: Das heißt wie folgt. Für welche Marke hat unser zukünftiger Bundestrainer Jürgen Klopp noch keine Werbung gemacht? Das ist das Quiz. 4 Antwortmöglichkeiten und nur für eine hat er eben noch keine Werbung gemacht, weil Kloppo hat schon für ziemlich viele Dinge Werbung gemacht. Wir spielen um den mobilen RPR1-Ventilator für die heißen Tage. Ne? Jetzt anrufen 0800 die 8 und 3 mal die 62. Wer traut sich ran an das härteste Quiz der Welt, Solin, das da wie heißt?
3: Für welche Marke hat unser zukünftiger Bundestrainer Jürgen Klopp noch keine Werbung gemacht?
0: Absolut so? Richtig. Ja, jetzt anrufen. 0800 die 8 und 3 mal die 62. Wir zocken eine Runde gleich um 10 nach 6. Übrigens soll er ja morgen bei einer PK, bei einer Pressekonferenz vorgestellt werden, der Kloppo. Also, den lernen wir jetzt nochmal kennen. Wer macht mit? 0800 die 8 und 3 mal die 62.

0: Mit Billy Joel geht's rein in diesen Donnerstag. Es ist der kleine Freitag, Leute, Menschenskinder. Guck mal, da waren wir jetzt. Also, so schnell geht's dann doch. Am Anfang dachte ich der Woche, puh, das zieht sich ein bisschen. Und jetzt denke ich, ja, Donnerstag, morgen ist Freitag. Das ist ein Träumchen, muss ich sagen.
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0: Das ist wirklich für uns ein riesengroßes Highlight in diesen Sommerferien. Wir sind jeden Tag woanders unterwegs, aber jeden Tag garantiert hier bei euch in Rheinland-Pfalz. Und vielleicht kommen wir ja auch noch in euer Dorf, in euren Ort, in eure Gemeinde. Wenn ihr sagt, ja Leute, unbedingt mal vorbeikommen, dann sagt uns gerne Bescheid. 0800 die 8 und 3 mal die 62. 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Und in Boppard hat sich das gestern so angehört.
2: Ich freue mich schon riesig drauf, dass am Wochenende in Boppard so viel los sein wird. Ich freue mich auf den Mittelaltermarkt und auf die Vortour der Hoffnung. Und weil hier sehr viel Party sein wird, wünsche ich mir jetzt von Lubega Mambo No. 5. A little bit of Monica in my life,
3: a little bit of Erica by my side. Wir leben hier in Boppard an der größten Rheinschleife. Und dadurch haben wir hier auf der linksrheinischen Seite eine reine Südlage bekommen. Und da wächst der Wein natürlich besonders gut.
4: Mein Name ist Araceli Rodriguez. Ich bin Spanierin und wohne hier in Boppard. Und ich gratuliere meinen Jungs aus Spanien, La Furia Roja. Und ich wünsche mir für die Jungs Dai Dai von Shakira.
5: Luis, ich arbeite im Christmas Shop hier in Boppard. Komm nach Boppard, es ist ein toller Ort und ich wünsche mir das Lied Save My Love von Kaigo.
6: Hallo, ich bin die Alexa aus Boppard. Boppard ist wirklich die Perle am Rhein. Hier gibt es immer was zu tun für Naturliebhaber. Es gibt die besten Wanderwege der Region und darüber hinaus. Kommt alle mal nach Boppard.
0: Voll liebe Leute in Boppard. Und Boppard generell schön, wenn du nicht in Boppard war. Ich finde auch, das ist so ein Städtchen, wo du sagst, da kann man auch mal Urlaub machen. Hier bei uns in Rheinland-Pfalz. So, und heute geht's in den Landkreis Trier-Saarburg nach Waltrach. Eure

0: Für welche Marke hat unser zukünftiger Bundestrainer Jürgen Klopp noch keine Werbung gemacht? 18 Minuten nach 6. Ihr startet mit RPA1 in diesen Donnerstagmorgen. Und solange wir noch auf die offizielle Bestätigung warten, dass unser Klopp neuer Bundestrainer wird, angeblich soll es jetzt morgen eine Pressekonferenz geben, wo er dann vorgestellt wird, zocken wir einfach noch ein bisschen und lernen Jürgen Klopp noch ein bisschen besser kennen. So, und bei uns am Telefon ist jemand aus der Pfalz, aus Hasloch. Guten Morgen, Kerstin.
1: Ja, hallo, ihr beiden.
0: Ja, hallöchen. Hey. Liebe Kerstin, bist du bereit für das härteste Quiz der Welt?
1: Aber sowas schon.
0: Wunderbar, dann zocken wir jetzt. Für welche Marke hat Jürgen Klopp noch keine Werbung gemacht? Liebe Kerstin, deine Auswahlmöglichkeiten. A. Für Erdinger Weißbier. B. Für Durex. C. Für Mitsubishi. Oder D. Für Fischer Dübel. Für welche Marke hat er noch keine Werbung gemacht? Erdinger, Durex, Mitsubishi oder Fischer Dübel?
1: Oh, das ist ja doch schwerer, als ich gedacht habe. Also an Fischer Dübel würde ich sagen, könnte ich mich jetzt nicht erinnern.
0: Okay. Also du sagst, für Erdinger Weißbier hat er Werbung gemacht, für Durex, Kondome auch, für Mitsubishi, aber für Fischer...
1: Ach so, Kondome sind das. Ja, sehen Sie mal. Nee, traurig.
0: Also Durex...
1: Dann schwende ich um.
0: Ja, Dübel und Kondom ist ja nicht so weit voneinander entfernt.
1: Nee, dann natürlich die Kondome.
0: Okay, du sagst also B, Durex.
1: Ja.
0: Und damit, liebe Kerstin, liegst du... Absolut richtig!
1: Wow, toll!
0: Man muss sagen, wirklich, Jürgen Klopp hat schon für sehr, sehr viel Werbung gemacht, aber noch nicht für Durex.
2: Obwohl es passt, also es passt ein bisschen, muss ich sagen. Er hat so ein Lächeln, was dazu passt.
0: Okay, der Rest soll gerne in eurem Kopf passieren. Du lagst richtig, liebe Kerstin, und dementsprechend bekommst du unseren mobilen RPA1-Ventilator für die heißen Tage. Kannst du einfach am Handy unten dran klipsen und dann wirst du schön gekühlt.

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8: Kommt gut rein in diesen Donnerstag. Ja, heute ist so ein bisschen von allem was dabei, ne?
9: Ja, also wir starten so in der Eifel im Westerwald ein bisschen Sprühregen. Aber der Tag ist dann trocken. Wir haben ein paar Wolken dabei, ein bisschen Sonne und bis zu 27 Grad. Also voll der chillige Tag heute. Aktuell in Lahnstein im Rhein-Lahn-Kreis 13, in Deidesheim in der Pfalz 12 und in Trier 11 Grad.
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11: Guten Morgen, ich bin Tanja Ludwig und das sind die Themen um 6:30. Der Ölpreis ist heute Morgen auf den höchsten Stand seit mehr als 6 Wochen geklettert. Grund sind laut Händlern die US-Angriffe auf den Iran sowie Attacken von Houthi-Rebellen auf Öltanker im Roten Meer. Das US-Militär hat in der 12. Nacht in Folge Ziele im Iran angegriffen. Das Handwerk fordert, das Sonntagsbackverbot für Bäcker und Konditoren schnell abzuschaffen. Das stehe im Koalitionsvertrag und sollte bitte umgesetzt werden, so Handwerkspräsident Dittrich. Es solle bitte keiner erzählen, dass die Zukunft Deutschlands davon abhängt, ob einige hundert Menschen sonntags einige Stunden arbeiten. Viele würden sich bewusst dafür entscheiden, weil es Zuschläge gibt. Bei der Kanu-WM in Oklahoma City hat sich das deutsche Team die erste Medaille gesichert. Das Kanadier-Team der Männer holte Bronze hinter Großbritannien und Frankreich.
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12: Mit Lea Wegerle, guten Morgen. Die Bedingungen in der Landwirtschaft haben sich zunehmend verschlechtert. Das sagt der Präsident des Bauern- und Winzerverbandes Rheinland-Pfalz Süd, Eberhard Hartelt. Hohe Energiekosten und steigende Löhne machen auch den Betrieben in der Pfalz zu schaffen.
13: Es werden mehr und mehr Betriebe aussteigen aus der Produktion, weil es wirtschaftlich einfach nicht mehr darstellbar ist und auch unter diesen Bedingungen die nächste Generation einfach nicht mehr antritt, weil die Perspektive fehlt, die Langfristperspektive in erster Linie.
12: Der Verband fordert faire Wettbewerbsbedingungen und die Stärkung des heimischen Marktes. Der pfälzische CDU-Bundestagsabgeordnete Johannes Steiniger begrüßt den Personalvorschlag für die Spitze der Unionsfraktion im Bundestag. Thorsten Frey sei eine überzeugende Lösung und könne für einen nahtlosen Übergang sorgen, heißt es in einer Mitteilung. CDU-Chef Friedrich Merz und CSU-Chef Markus Söder hatten Frey als Nachfolger von Jens Spahn vorgeschlagen. Die Fraktion muss ihn noch wählen. Der Lkw-Fahrer, der gestern in Kaiserslautern-Erfenbach gegen eine Hauswand gefahren ist, muss jetzt seinen Führerschein abgeben. Laut Polizei liegt der Schaden an Lastwagen, Wohnhaus und einer Nachbarmauer bei mindestens 60.000 Euro. Ein Statiker schließt eine akute Einsturzgefahr aber aus.
8: 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Gleich 6.33 Uhr. Guten Morgen in die Autos. Achtung, die Blitzer im Kreis Bad Kreuznach in Ippesheim in der Frankfurter Straße. Außerdem in Trier am Kranufer und Mainz-Hechtsheim an der Kurmainz-Kaserne. Auch da bitte Fuß vom Gas. Die aktuellen Staus- und Gefahrenmeldungen. Es ist nicht viel los, nur der Blick auf die 61 Ludwigshafen-Koblenz. Zwischen Koblenz-Dieblich und Koblenz-Metternich. Hier gab es einen Unfall. Die rechte Spur ist noch immer blockiert.
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9: Hallihallo.
8: Kommt gut rein in diesen Donnerstagmorgen mit dem besten Musikmix für Rheinland-Pfalz. Die Backstreet Boys hatten wir heute Morgen schon. Fehlt noch eine andere Boyband aus den 90ern.
9: Ja, soll ich sie sagen? Ich weiß es. NSYNC.
8: NSYNC.

1997. Du schlägst das erste Harry Potter Buch auf und im Radio läuft dieser Song deines Lebens. In Sync, Tearing Up My Heart bei RPA 1. 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

0: Man ist direkt so ein paar Jährchen jünger wieder, oder? Wenn man es hört. Aus dem Jahr 97, NSYNC mit Tearing Up My Heart um 20 Minuten vor 7. Hier ist RPR1. Einen schönen Donnerstagmorgen.
1: Und hallo.
0: Und hallo. Ja, genau.
1: Scheiße, ja. Und hallo. Und heute ist ein richtig cooler Tag. Heute kommt die neue Staffel der Kaulitz-Brüder raus.
0: Ah, Netflix-Doku.
1: Ja.
0: Kaulitz und Kaulitz. Übrigens, in der neuen Staffel habe ich gehört, machen die Kaulitz-Brüder auch mit ihrer Mutter einen Ausflug? Wohin? Nach Rheinland-Pfalz?
1: Nee.
0: An die Mose.
1: Jetzt hör auf.
0: Ja, ja. Und die neue Doku ist auch hier Thema.
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1: Das Einzige, was ihr quackt, sind die Bällchen. Was geht?
3: Morgen.
1: Ich bin die Azubine Shirin. Hier, ein nicer Button. Ich lerne noch.
0: Ja.
1: Was willst du snacken hier, Team?
0: Ich hätte gerne so einen richtig schönen kalten Kakao und dann nehme ich noch eins von den Rosinenbrötchen hier vorne.
1: Bitte. Mach ich dir. Bro, heute Abend safe Netflix and chill.
0: Sie wissen schon hier, ne? Ring, ich bin verheiratet.
1: Junge, nicht mit dir, mit Bill und Tom.
0: Also ein Dreier oder was?
1: Junge, neue Kaulitz-Netflix-Doku-Staffel. Einfach ab heute online. Sowas von Binge-Watching.
4: Oh, Gutele. Shirin, Schwarzebienchen. Kaulitz, ist das nicht der Mann von der Heidi Klum?
1: Ja, Mann, Frau Schiffel.
4: Die hat mir damals meine Idee geklaut. Nennt einfach ihre Brüste Hans und Franz.
1: Und wie ist es bei Ihnen?
4: Oh, meine Hesen mitgehangen, mitgefangen.
1: Oh, Frau Schiffen. So, dann auf den Becher.
4: Ben.
1: Scheiße.
4: Mach jetzt.
1: Ja.
4: Gib mir mal Kakao.
1: Dann hin den Kakao.
4: Ja, mein Kakao.
1: Ich küsse dein Herz und fuck doch gerne auf TikTok.
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0: Heute auch schon eine Gänsehaut gehabt?
1: Ey, richtig kalt gewesen heute, als ich im Haus bin.
0: Ja, mittlerweile auch nach dem Duschen, ne? Dann gehst du raus aus der Dusche, bist noch nass, Fenster ist vielleicht gekippt oder offen und dann zack, frierst du, hast du Gänsehaut. 7:12, hier ist RPR1. Wenn du jetzt...
1: Danke für die Bilder.
0: Wenn du jetzt daran denkst, wie ich nackt aus der Dusche komme, kann ich ja nichts dafür.
1: Ganz Rheinland-Pfalz denkt gerade dran.
0: Ja, das ist aber euer Problem. Ich meine, 7:12, wir sind Azubine, so lieb. Und Ben Salzner, ich muss sagen, ich freue mich ja gerade, letzten Tage auch schon ein paar Mal erwähnt, dass es morgens wieder so ein bisschen frischer ist. Man kann wieder durchatmen. Aber habt ihr euch überhaupt mal Gedanken gemacht, wieso Gänsehaut zustande kommt? RPR1-Infochef Jens Baumgart.
2: Ja, das ist wahrscheinlich ein Überbleibsel aus der Steinzeit, in der wir noch ein dickes Fell hatten. Bei Kälte oder bei Angst oder anderen Emotionen, da ziehen sich winzige Muskeln an den Haarwurzeln zusammen. Dadurch stellen sich die Körperhaare auf. Ursprünglich war das total sinnvoll, denn erstens, die Haare schließen ein Luftpolster ein, dadurch ist es wärmer. Und zweitens, wir können unsere Gegner so ein bisschen einschüchtern. Wenn sich die Haare aufstellen, wirken wir automatisch ein bisschen größer. Das kennen wir auch von Tieren. Wir Menschen brauchen das heute so nicht mehr, aber es funktioniert noch immer.
0: Ja, haben wir uns beibehalten. So, apropos Bilder im Kopf, Sudin.
1: Ja.
0: Ich könnte noch einen oben draufsetzen.
1: Mach ruhig, wenn du unbedingt
0: willst. Wenn ihr jetzt eh schon das Bild von mir habt, wie ich nackt aus der Dusche komme, noch nass, dann stellt euch mal vor, wie ich ein bisschen zu Raggeton

0: So eine gute Nummer. Mike and the Mechanics, Over My Shoulder, ein Song unseres Lebens. Mit dem starten wir rein in diesen Donnerstagmorgen, kurz vor 7. Hier ist RPR1 und gleich ein Hit von heute, neue Musik. Von Kygo, einer eurer Lieblingssongs zur Zeit. Save My Love gibt's um kurz nach 7, genauso wie eine Nummer, die wir schon fast vergessen hatten, oder? The Course. Summer Sunshine, auch den gleich im besten Musikmix für Rheinland-Pfalz.
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0: Ja, das wird einmal mehr ein ganz schöner Sommertag.
3: Ja, voll angenehm, bis zu 27 Grad, mal ein bisschen Wolken, mal ein bisschen Sonne, aber insgesamt super Wetter heute. Aktuell in Mainz 13, in Bad Hönningen im Kreis Neuwied auch 13 und in Herxheim bei Landau 14 Grad.
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5: Das sind die Themen um 7 Uhr. Angriffe durch die USA und Houthi-Rebellen. Öl wird immer teurer. Und Kundgebungen nach tödlichem Messeangriff in Trier verlaufen friedlich.
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5: Ich bin Tanja Ludwig, guten Morgen. Die Eskalation im Nahen Osten lässt den Ölpreis weiter steigen. Er erreichte heute Morgen den höchsten Stand seit mehr als 6 Wochen. Grund sind laut Händler nicht nur die US-Angriffe auf den Iran, sondern auch Attacken von Houthi-Rebellen im Jemen auf Öltanker im Roten Meer. Die vom Iran unterstützten Rebellen haben nach eigenen Angaben in der Nacht 2 saudische Öltanker angegriffen. Am Montag hatten die Houthi eine Seeblockade verhängt. Das US-Militär wiederum hat in der 12. Nacht in Folge Ziele im Iran bombardiert. Dabei kamen nach Medienberichten 2 Menschen ums Leben. Unterdessen haben die USA ein Atomabkommen mit Saudi-Arabien abgeschlossen. RPR1-Reporterin Tina Eck.
6: Es soll ein rein ziviles Nuklearprogramm sein, das den USA vor allem wirtschaftliche Vorteile bringt. Sie wollen Nukleartechnologie exportieren, das wiederum soll Jobs in den USA schaffen. Und Saudi-Arabien profitiert, indem es den Energiebedarf seines Landes decken kann. Aber im laufenden Krieg mit dem Iran und der Instabilität im Nahen Osten ist das Abkommen umstritten.
5: Eine Woche nach dem tödlichen Messerangriff auf einen 22-jährigen Studenten hat es in Trier am frühen Abend 3 Kundgebungen gegeben. Die Polizei teilte mit, alle Teilnehmenden hätten die vorher besprochenen Auflagen respektiert. Es gab keine Zwischenfälle. Insgesamt nahmen über 130 Menschen an den Kundgebungen teil. Heute Mittag findet auf dem Trierer Unicampus eine Gedenkfeier für den getöteten 22-Jährigen und auch für die 29-jährige Studentin statt, die in ihrer Wohnung offenbar ebenfalls Opfer eines Verbrechens geworden ist. Der Vorsitzende der Bauministerkonferenz Gäbler hat sich erneut für die Abschaffung von Frauentoiletten ausgesprochen. Er sagte der Bild, die harte Vorgabe von getrennten Toiletten sei nicht mehr praktikabel. Wegen langer WC-Schlangen bei Veranstaltungen müsse man flexibler reagieren können. Außerdem gäbe es mehr als 2 Geschlechter, so Gäbler. Bis Ende des Jahres wollen die Bauminister und Ministerinnen der Länder über eine neue Musterverordnung entscheiden. Frauenrechtsorganisationen warnen vor Unisex-Toiletten wegen Intimsphäre, Hygiene und Sicherheitsgefühl.
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7: Drogen am Steuer sind keine gute Idee. Das war dann offenbar auch einem Autofahrer in Koblenz klar, als die Polizei ihn aus dem Verkehr winken und kontrollieren wollte. Statt anzuhalten, raste er davon, rammte dabei sogar noch eine Motorradfahrerin. Die wurde glücklicherweise nur leicht verletzt und der Flüchtige wurde dann später doch festgenommen. Laut Polizei mit Drogen im Blut. Sabine Koppers, Koblenz.
8: Im Kampf gegen den Ärztemangel soll in der Verbandsgemeinde Nahe Glan jetzt eine Spendenaktion helfen. Die Idee, wenn 25.000 Euro aus der Bevölkerung zusammenkommen, unterstützt die Bürkle-Stiftung mit weiteren 25.000. Außerdem schießt die VG noch Geld zu. Das Ganze soll ein Anreiz sein, um Ärzte in die Region zu locken und die medizinische Versorgung vor Ort zu sichern. Marcel Hemmer, Bad Sobernheim.
5: Und die gute Nachricht kommt aus der Pfalz. Hier sollen neue EU-Projekte den Alltag mit Nachbarländern erleichtern. Der sogenannte Interreg-Ausschuss hat in Neustadt 13 Vorhaben mit knapp 20 Millionen Euro Förderung genehmigt. Dazu gehören neue Verkehrsangebote Richtung Frankreich, ein Ladeprojekt für E-Lkw und eine Agri-Photovoltaikanlage in einem Weinberg. Das waren die APR1 Nachrichten um 7 Uhr. Mehr Themen aus der Region gibt es wieder um halb.
0: 7:04. Guten Morgen in die Autos. Achtung, die Blitzer in Neuwied in der Wilhelm-Schweizer Straße. In Mainz, Große Langgasse und in Ibbesheim im Kreis Bad Kreuznach in der Frankfurter Straße bei Tempo 50. Auch da gibt's teure Fotos, falls ihr zu schnell unterwegs seid. Die aktuellen Staus und Gefahrenmeldungen, da ist heute Morgen nicht viel los. Lediglich der Blick auf die 61 noch von vorhin, Ludwigshafen-Koblenz. Zwischen Koblenz-Dieblich und Koblenz-Metternich, hier gab's einen Unfall auf der rechten Spur. Die ist nach wie vor blockiert. Und wenn ihr auch noch was seht, ein Stau, ein Unfall, vielleicht auch einen frischen Blitzer. Meldet's kostenlos, anrufen oder ganz unkompliziert eine WhatsApp-Sprachnachricht schicken. Geht beides über die 0800 8 und dreimal die 62. Eine gute Fahrt euch.
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0: 2005. Wir werden Papst.
1: Habemus Papam, Kardinalen Ratzinger.
0: Und Herzschmerz klingt genauso. Kelly Clarkson, Because of You. 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

0: ist wirklich eine Kunst. Leise Töne. So gefühlvoll hinzubekommen wie Kelly Clarkson. Achtet mal drauf jetzt. Mach du mal dieses letzte Gehauche.
1: War gar nicht so schlecht.
0: Das war gar nicht so schlecht. Vielleicht solltest du auch mal Sängerin werden.
1: Let's go!
0: 12:07. Hier ist RPR1. Wir sind Ben Salzner und Atze Biedesolin. Einen wunderschönen Donnerstag. Ja, die vierte Woche der Sommerferien ist fast rum. Und wir wissen doch, wie es ist. Nach vier Wochen denkt man schon manchmal, boah, was können wir denn jetzt noch alles mit den Kids machen? Wir waren vielleicht schon im Urlaub. Die Fußball-WM ist auch vorbei. Wir brauchen noch Ideen.
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0: Und die haben wir für euch. Wir haben uns ganz, ganz tolle Sachen überlegt. Unter anderem unser Startschuss beim RPR1 Ferienspaß. Gestern in der Eifel im Dinosaurierpark Teufelsschlucht mit unserem sehr speziellen Dinosaurier Solinosaurus.
1: Ja, und das war richtig cool. Also es war so ein langer Weg durch so einen kleinen Wald und überall sind so lebensgroße Dinos. Also die waren teilweise richtig klein, teilweise richtig groß, wo du dachtest so, hä, wie kann das sein? Also es war sehr interessant, also sehr, sehr, sehr, sehr, sehr cool. Dann gab es auch Mitmachaktionen, zum Beispiel so Dinos im Eis freilegen. Da hat man so ein Gummidino draus bekommen. Richtig viele Kinder haben das gemacht und waren sehr happy. Und wir haben Originalfossilien des ersten Raubsauriers von Rheinland-Pfalz gesehen. Das ist crazy.
0: Also man hat da wirklich was erlebt.
1: Ja,
0: ne?
1: Und insgesamt würde ich sagen, hatten wir richtig viel Spaß.
3: Es war interessanter als sonst, finde ich. Weil ich was gelernt habe und sonst sind wir einfach nur hier durchgegangen.
4: Also eigentlich ganz schön gut, weil das alles ganz toll war und hat Spaß gemacht und ich liebe Dinos.
5: Es war auf jeden Fall ein super Programm von euch. Das hätten wir so alleine gar nicht hinbekommen. Also man wäre vielleicht mal durch den Park gelaufen, aber das Programm war schon super. Der Tag war voll ausgefüllt und ich hoffe, die Kinder sind müde.
6: 9,9 von 10. Aber ich habe jetzt doch einen anderen Lieblingsdino, den Spinosaurus. Weil der unter Wasser jagen kann und auch an Land.
0: Ah, der Spinosaurus, neuer Lieblingsdino. Unser Lieblingsdino ist ja nach wie vor der Solinosaurus.
1: Ja.
0: Wenn man jetzt also in den Sommerferien noch ein bisschen Zeit hat, was erleben will, Dino Park, deine Bewertung?
1: Safe 10 von 10.
0: 10 von 10.
1: Wirklich?
0: Also einmal mit euch ab in die Eifel, den Dino Park, Teufelsschlucht erleben. 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
1: Christine, danke fürs Einschalten. Danke, dass ihr jeden Morgen zuhört. Jetzt haben wir es 7.22 Uhr. Ich würde sagen, wir schießen direkt den nächsten in den Thompson.
2: Nochmal bitte.
1: Sie hat sich wirklich gerade bedankt, dass wir so gut sind. Ich wollte sagen, wir schießen direkt den nächsten Hit hinterher. Ich bin heute viel zu müde. Leute, wirklich,
2: oh mein
1: sorry.
2: Gott.
1: Ich halte jetzt die Schnauze. Wirklich.

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6: Einen schönen Donnerstag. Schönes Stichwort. Azubine Solin.
7: Ja, danke. Schön ist auch das Wetter heute. Bis zu 27 Grad. Ab und zu mal die Sonne. Und sonst eigentlich ganz gechillt heute. Aktuell in Kaiserslautern 12. In Föhren im Kreis Trier-Saarburg auch 12. Und in Mielen im Rhein-Lahn-Kreis 13 Grad.
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8: Guten Morgen, ich bin Tanja Ludwig und das sind die Themen um 7:30. Der rheinland-pfälzische Justizminister Martin ist weiterhin für ein Verbot der Leihmutterschaft. Er sagte in Mainz, es bereite ihm Sorgen, wenn das freigegeben werde. Man dürfe nicht den Eindruck erwecken, dass ein Kind etwas Verfügbares sei, auf das jeder einen Anspruch habe. Die Debatte war durch den Rücktritt von Unionsfraktionschef Spahn wegen der Leihmutterschaft ausgelöst worden, die bisher in Deutschland verboten ist. Der Ölpreis ist heute Morgen auf den höchsten Stand seit mehr als 6 Wochen geklettert. Grund sind laut Händlern die US-Angriffe auf den Iran sowie Attacken von Houthi-Rebellen auf Öltanker im Roten Meer. Das US-Militär hat in der 12. Nacht in Folge Ziele im Iran angegriffen. Dabei kamen nach Medienberichten 2 Menschen ums Leben. Das Bundesverfassungsgericht will heute entscheiden, ob das Heizungsgesetz der Ampelregierung vor 3 Jahren übereilt beschlossen worden ist. Geklagt hat ein ehemaliger CDU-Bundestagsabgeordneter. Im Fokus steht die Frage, ob es ein verfassungsrechtliches Tempolimit für die Beratung von Gesetzentwürfen gibt.
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9: Mit Lea Wegerle, guten Morgen. Die Bedingungen in der Landwirtschaft haben sich zunehmend verschlechtert. Das sagt der Präsident des Bauern- und Winzerverbandes Rheinland-Pfalz Süd, Eberhard Hartelt. Hohe Energiekosten und steigende Löhne machen auch den Betrieben in der Pfalz zu schaffen.
10: Es werden mehr und mehr Betriebe aussteigen aus der Produktion, weil es wirtschaftlich einfach nicht mehr darstellbar ist und auch unter diesen Bedingungen die nächste Generation einfach nicht mehr antritt, weil die Perspektive fehlt, die Langfristperspektive in erster Linie.
9: Der Verband fordert faire Wettbewerbsbedingungen und die Stärkung des heimischen Marktes. Der pfälzische CDU-Bundestagsabgeordnete Johannes Steiniger begrüßt den Personalvorschlag für die Spitze der Unionsfraktion im Bundestag. Thorsten Frey sei eine überzeugende Lösung und könne für einen nahtlosen Übergang sorgen, heißt es in einer Mitteilung. CDU-Chef Friedrich Merz und CSU-Chef Markus Söder hatten Frey als Nachfolger von Jens Spahn vorgeschlagen. Die Fraktion muss ihn noch wählen. Der Lkw-Fahrer, der gestern in Kaiserslautern Erfenbach gegen eine Hauswand gefahren ist, muss jetzt seinen Führerschein abgeben. Laut Polizei liegt der Schaden an Lastwagen, Wohnhaus und einer Nachbarmauer bei mindestens 60.000 Euro. Ein Statiker schließt eine akute Einsturzgefahr aber aus.
11: Immer um 7:30 die RPR1 Regionalnachrichten. 7 Uhr und gleich 32 Minuten. Achtung, lasst euch nicht blitzen, die Blitzer stehen. In der Südwestpfalz, in Fährbach in Fahrtrichtung Petersberg, in der Industriestraße, in Kaiserslautern, in der Hermann-Löhn-Straße, Neuwied, Wilhelm-Schweizer-Straße und in Mainz, Große Langgasse. Auch da bitte Fuß vom Gas. Die aktuellen Staus und Gefahrenmeldungen, alles entspannt. Nur der Blick auf die 61 Koblenz-Ludwigshafen zwischen Waldlaubersheim und Dorsheim. Hier ein Holzteil auf der Fahrbahn. Seid da also bitte vorsichtig. Ein gutes und sicheres Ankommen.
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13: Hallo.
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11: Für welche Marke hat unser zukünftiger Bundestrainer Jürgen Klopp, der ja angeblich übrigens morgen vorgestellt werden soll bei einer Pressekonferenz als Bundestrainer, noch keine Werbung gemacht? Jürgen Klopp, das könnt ihr euch nicht vorstellen, hat für so viele Dinge Werbung gemacht. Und wir wollen von euch wissen, für was denn aber noch nicht. 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Das wird witzig. 0800, die 8 und 3x die 62. Jetzt kostenlos anrufen. 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

0: da hört er einfach auf zu singen, der Freddie Mercury. Mit I Was Born to Love You. Das würde ihm nicht gefallen. Ne? Rambo Zambo musst du da arbeiten. Ne? Nicht einfach aufhören. 7.40 Uhr. Unser Rock auf dem Hocker ist nach wie vor im Urlaub. Aber die Vertretung, die Urlaubsvertretung, die ist elitär. Die kommt von ganz weit oben.
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2: Ja, meine Damen und Herren, wozu wochenlang Urlaub machen im Takatuka-Land? Ein Wochenendtrip in eine deutsche Stadt kostet Sie keinen Arbeitstag. Ich habe mit meinen Töchtern oft das Frankfurter Bankenviertel besucht. Wer von den Kindern den Commerzbank Tower aus Lego am besten nachbauen konnte, bekam als Belohnung ein Meet and Greet mit der Group Finance Abteilung. Solche Erlebnisse verbinden. Paris gilt als die Stadt der Liebe, aber für mich und meine Frau Charlotte schlägt das Herz des Exportgeschäfts am Hamburger Containerhafen. Tja, das ist Seefahrerromantik pur. Wer knapp bei Kasse ist, kann sich ja auch bei einem Freund in dessen Münchner Villa einquartieren. Quasi Vitamin RBNB. Wer am Wochenende rausfährt, kann auch Rambo-Zambo montags wieder reinhauen. In diesem Sinne, ich mach mal so.
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0: dem Song willst du doch direkt so ein Capri-Eis zum Frühstück essen, oder?
1: Oh ja, lass mal machen.
0: Oh, 12 Minuten vor 8. Okay, du gehst holen oder ich?
1: Ich hol, aber nein, ich nehme dein Geld.
0: Alles klar, machen wir. 12 Minuten vor 8 hier ist RP1. Wir sind Azubine Solin und Ben Salzner. Einen schönen Donnerstag. Und ja, angeblich soll er morgen vorgestellt werden. Offiziell bei einer Pressekonferenz als neuer deutscher Bundestrainer Jürgen Klopp. Manuel aus Altscheid in der Eifel. Hast du ein gutes Gefühl, wenn Klopp Bundestrainer wird, dass alles besser wird?
2: Ich habe keine Ahnung. Das wäre ihm zu wünschen.
0: Gut, Optimismus hört sich anders an, aber vielleicht bist du ja bei unserem härtesten Quiz der Welt ein bisschen optimistischer. Das da heißt, für welche Marke hat Jürgen Klopp noch keine Werbung gemacht? Manuela, hat er noch keine Werbung gemacht für A, Budweiser Bier, für B, Nivea, für C, Monster Energy Drink oder für D, Volksbanken Raiffeisenbanken? Was glaubst du?
2: Monster Energy Drink?
0: Oh, wie kommst du darauf?
2: Gefühl, keine Ahnung.
0: Und das ist absolut richtig. Jawohl.
2: Oh, cool.
0: Ja, war eine kleine Fangfrage unsererseits. Er hat ja gerade zuletzt bei Red Bull gearbeitet und dementsprechend dachten wir, komm, na, vielleicht kriegen wir euch da.
2: Nein.
0: Na, nicht, ja, nicht mit Manuela. Bedeutet, für dich gibt's den mobilen RP1-Ventilator einfach unten ans Handy ranklicken und dann hast du immer frische Luft, auch wenn es wieder wärmer wird.
2: Sehr cool bei diesem Sommer. Ja, super, ja. Ich freue mich. Danke,
0: ja, schön. Danke fürs Mitmachen und wir hoffen, der Optimismus in Sachen Jürgen Klopp und Nationalmannschaft, der steigt noch bei dir.
2: Schauen wir mal.

0: schönen Donnerstag. Ja, ganz Rheinland-Pfalz war heute Morgen irgendwie sehr müde, da waren wir uns alle einig. Aber diesen Punkt haben wir mit diesen Songs hier überwunden.
1: Oh yeah.
0: Los del Rio, Macarena. Einmal hier schön die Hüfte schwingen. Ein Song des Lebens gibt's gleich. Und wenn wir schon beim Tanzen sind, geht's mit ihm gleich weiter. Bruno Mars, I Just Might. Ein Hit von heute. Auch den gibt's gleich um kurz nach 8.
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0: Einen schönen Donnerstag. Ja, das Wetter wird auch heute wieder schön, wenngleich man sagen muss, wir warten noch immer auf den Regen, ne?
1: Ja, ist heute erstmal noch trocken. Ja. Ein paar Wolken dabei, natürlich auch die Sonne. Bei bis zu 27 Grad heute. Sehr angenehmer Sommertag. Aktuell Montabaur, Westerwald 13, im Bleialf in der Eifel 12 und in Dahn in der Südwestpfalz 14 Grad.
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7: Das sind die Themen um 8 Uhr. Auch in Rheinland-Pfalz wird über das Thema Leihmutterschaft diskutiert. Und Gedenkfeier in Trier für getötete Studierende.
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7: Ich bin Tanja Ludwig, guten Morgen. In der Debatte über das Verbot der Leihmutterschaft in Deutschland lehnt der neue Justizminister von Rheinland-Pfalz, Helmut Martin, eine Freigabe ab. Er sagte in Mainz, er wisse um die seelischen Nöte von Paaren, aber das politisch umfassend zuzulassen, sei keine Antwort. Es dürfe kein Markt dazu geöffnet werden. Martin betonte, Kinder seien nichts Verfügbares, auf das man Anspruch erheben könne, nur weil man genug Geld habe. Die Debatte war durch den Rücktritt von Unionsfraktionschef Spahn ausgelöst worden. In einer aktuellen Umfrage zeigen sich die Deutschen gespalten. Ab HR1-Reporterin Tine Klimach.
8: 38% sprachen sich in einer Umfrage dafür aus, das Verbot in Deutschland beizubehalten. Und 26% sagten, dass das Verbot gelockert werden sollte. Weitere 15% sind für eine Abschaffung des Verbots. Spahn und sein Mann hatten vergangene Woche bekannt gegeben, dass sie Eltern geworden sind. Durch eine Leihmutter in den USA.
7: Die Houthi-Rebellen im Jemen haben zwei Öltanker aus Saudi-Arabien im Roten Meer beschossen. Diese hätten die am Montag von den Rebellen verhängte Blockade im Roten Meer verletzt, hieß es. Es seien Raketen, Marschflugkörper und Drohnen eingesetzt worden. Die Houthi werden vom Iran unterstützt, der in der 12. Nacht in Folge vom US-Militär angegriffen wurde. Diese neue Eskalation im Nahen Osten treibt den Ölpreis weiter in die Höhe, auf den höchsten Stand seit mehr als 6 Wochen. In Hannover beginnen heute die Finals, bei denen die deutschen Meisterschaften in verschiedenen Sportarten gleichzeitig an einem oder mehreren Orten ausgetragen werden. Auch zahlreiche Sportlerinnen und Sportler aus Rheinland-Pfalz sind dabei, darunter Stabhochspringer vom LAZ Zweibrücken und Sportlerinnen und Sportler im Trampolin-Einzel vom MTV Bad Kreuznach. Ab HR1-Reporter David Riemer.
9: Es sind aber auch relativ junge Sportarten mit dabei, beispielsweise 3x3-Basketball, Breaking oder Klettern. Ihre Premiere feiern in diesem Jahr unter anderem Beachvolleyball, Gewichtheben, Segeln und Windsurfen. Ein Sonderfall ist die Leichtathletik. Fast alle Titel werden nicht in Hannover, sondern am kommenden Wochenende in Bochum vergeben. In Hannover gibt es kein passendes Stadion mit Laufbahn.
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10: In Trier wird heute der getöteten 29-jährigen Studentin gedacht. In der Kapelle am Campus 2 der Universität findet um 12 Uhr eine Gedenkveranstaltung statt. Die Uni möchte so die Gelegenheit geben, innezuhalten und füreinander da zu sein. Die Studentin war am Wochenende tot in ihrer Wohnung gefunden worden. Wenige Tage zuvor war in Trier der 22-jährige Student Marius bei einer Messeattacke getötet worden. Martin Sauter, Trier.
11: Wasser aus der Toilette. Damit wollte ein Mann bei einer Verkehrskontrolle in Neustadt an der Weinstraße die Polizei an der Nase herumführen, da Toilettenwasser aber wesentlich kälter ist als Urin, flog der Mann auf. Als er dann wirklich in einen Becher gepinkelt hatte, stellte sich heraus, dass er nicht nur Alkohol getrunken, sondern auch Cannabis und Kokain konsumiert hatte. Lea Wegerle, Neustadt.
7: Und die gute Nachricht kommt von der Nahe. Die Polizei in Kirn gibt heute Tipps rund um das Thema Einbruchschutz. Wer will, kann ab 14 Uhr in der Stadtverwaltung vorbeischauen. Dort beantworten Experten Fragen, zum Beispiel zu möglichen Schwachstellen im eigenen Haus oder zu Alarmanlagen. Eine Anmeldung ist nicht erforderlich. Das waren die APR1 Nachrichten um 8 Uhr. Mehr Themen aus der Region gibt es wieder um halb.
0: Zur Urinprobe Wasser von der Toilette nehmen. Ich weiß nicht, manche Leute denken wirklich von 12 Uhr bis mittags und nicht weiter. Also, was wirklich denkt ihr
1: oder,
0: euch?
1: Oder was so? Wirklich dein Ernst?
0: Hat er jetzt wirklich gedacht, oh, das klappt bestimmt?
1: Also, dann nimm doch warmes Wasser. Checkst du? Warum nimmst du kaltes Wasser?
0: Menschenskinder, wirklich. 3:08, hier ist RPR1. Guten Morgen in die Autos. Wir schauen auf die Straßen. Achtung, es wird geblitzt. Also bitte Fuß vom Gas. Und zwar in Fairbach, in der Südwestpfalz, Fahrt Richtung Petersberg, in der Industriestraße, Tempo 50. In Kaiserslautern, Hermann-Löhns-Straße und in Neuwied, in der Wilhelm-Schweizer-Straße. Auch da bitte Fuß vom Gas. Die aktuellen Staus und Gefahrenmeldungen. Da die 61 Biebenheim Richtung Koblenz zwischen Bornheim und Gau-Bickelheim, hier ein kaputtes Auto. Und nochmal aufpassen auf der 61 Koblenz-Ludwigshafen zwischen Worms-Mörstadt und dem Kreuz Worms, auch hier ein kaputtes Auto. Und Stefan aus Gau-Weinheim ist auch noch dran. Was hast du für uns?
12: In Schwabenheim, in der Bubenheimer Straße in der Nähe vom Hotel, wird gerade ein Blitzer aufgebaut.
0: Okay.
12: Aufpassen bitte.
0: Super. Stefan, danke fürs Bescheid geben. Und wenn ihr auch noch was habt, einen Stauunfall, vielleicht auch noch einen Blitzer, dann meldet es kostenlos wie Stefan. Ihr könnt anrufen oder auch eine WhatsApp-Sprachnachricht schicken. Wie gesagt, kostenlos. An die 0800 8 und 3x die 62. Gute Fahrt euch.
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1: Hey.
0: Musikalische Wachmacher warten auf uns, auf euch. Gleich Los del Rio mit...
1: Ja, Macarena.
0: Ja, ist mir eingefallen. Bruno Mars.

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1: Der Inbegriff eines One-Hit-Wonder, aber immer noch so eine geile Nummer. Los del Rio mit Macarena. Mit dem Song haben sie wirklich abgeliefert. 8:10, hier ist RPR1 und weit entfernt von einem One-Hit-Wonder. Ne?
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1: Die Frau hittet wirklich Everyday.
2: Die hittet.
1: Ist sie hier.
3: Ein goldenes Mikro, ein Haus in den Hamptons und ein Stadion mit 50.000 Fans, die auf ihre Gags warten. Das alles hat sie. Noch nicht, aber bald. Mel aus Landstuhl.
1: Aha, Mel, hast du noch einen?
4: Ja, Ben, ich hätte da noch einen. Guten Morgen, ihr Lieben. Mein bester Freund hat sein Auto in der Werkstatt abgegeben und hat extra seine Frau im Auto sitzen lassen. Und als er sein Auto wieder abholen wollte, saß seine Frau ganz brav immer noch auf dem Beifahrersitz. Ja, von wegen Carglass tauscht aus. Aus gegebenem Anlass hätte ich noch einen Wahlwitz.
1: Ach, weil wir alle, ja, Timmy, wir dachten ja alle, Timmy lebt vielleicht noch, ne?
4: Ja, Timmy der Wahl ist in der Schule und diskutiert mit seinem Lehrer. Und dieser sagt zu Timmy, Timmy, du kannst Deutsch nicht abwählen. Deutsch ist doch ein Wahlpflichtfach. Das ist der kleine Witz über den Timmy.
2: Das ist immer besonderer.
1: Ja, das war. Haben wir schon verstanden,
4: ah,
1: Melanie.
4: Okay.
1: Wir freuen uns, wenn du auch morgen früh am Freitag wieder sagst.
4: Ja, Ben, ich hätte da noch einen.
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0: Jeden Tag woanders, aber jeden Tag bei uns in Rheinland-Pfalz. Und wenn wir auch mal zu euch kommen sollen, dann schickt uns gerne eine WhatsApp-Sprachnachricht an die 0800 8 und 3x die 62.
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0: 17 Minuten nach 8, einen wunderschönen Donnerstag.
2: Hallo.
0: Und jetzt stellt euch mal vor, ihr wärt RPR1-Reporter oder RPR1-Reporterin und ihr könnt euch aussuchen, wo es hingeht, welchen Ort, welches Dorf, welche Gemeinde ihr besuchen wollt. Was macht man da, wenn man clever ist? Man sucht sich eine Gemeinde aus, die nicht nur Erholungs-, sondern auch noch Weinort ist. Das ist wirklich sehr, sehr geschickt eingefädelt. RPR1-Reporterin Annabel Pawlowski.
2: Ja gut, Ben, dass du direkt aufs Thema Wein gehst, das habe ich mir fast gedacht. Ich muss aber ehrlich gesagt zugeben, ich bin eher Fietz, also Apfelwein-Fan. Mhm. Aber klar, ich gebe der Sache eine Chance und ich meine, wenn mich ein Ort zur Weinliebhaberin machen kann, dann ja ganz bestimmt Waldrach. Da mache ich doch einfach direkt eine Challenge draus und suche mir einen Winzer, der einen Wein raussucht, der sogar mir schmeckt. Also ich mache mich jetzt auf den Weg und freue mich gleich mit oder ohne Wein mit euch in Waldrach zu quatschen und natürlich auch eure Musikwünsche entgegenzunehmen. Also, bis gleich.
0: 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Und Annabel, wo du gerade die Musikwünsche ansprichst. Es gibt ja Leute, die vielleicht arbeiten müssen, die nicht vorbeikommen können. Aber liebe Waldracherinnen und Waldracher, eure Musikwünsche könnt ihr auch jetzt schon mal zu uns kommen lassen. Einfach per apr1.de oder App. Und von 17 bis 18 Uhr spielen wir nur die Songs, die ihr euch gewünscht habt.

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12: Einen schönen Donnerstag. Ja, auch heute bleibt das Wetter unverändert, ein angenehmer Sommertag.
13: Absolut. Bis zu 27 Grad, mal ein bisschen Wolken, mal ein bisschen Sonne. Also alles entspannt heute. Aktienspeicher in der Eifel, 13 in Asbach im Kreis Neuwied, auch 13 und in Alzey in Rheinhessen 14 Grad.
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15: Guten Morgen, ich bin Tanja Ludwig und das sind die Themen um 8:30. Der rheinland-pfälzische Justizminister Martin ist weiterhin für ein Verbot der Leihmutterschaft. Er sagte in Mainz, es bereite ihm Sorgen, wenn das freigegeben werde. Man dürfe nicht den Eindruck erwecken, dass ein Kind etwas Verfügbares sei, auf das jeder einen Anspruch habe. Die Debatte war durch den Rücktritt von Unionsfraktionschef Spahn wegen der Leihmutterschaft ausgelöst worden. Der russische Außenminister Lavrov und sein US-Amtskollege Rubio wollen heute auf den Philippinen über den Ukraine-Krieg sprechen. Das Treffen ist am Rande der ASEAN-Außenministerrunde geplant. Zuletzt hatte Lavrov den USA vorgeworfen, durch Waffenverkäufe und die Weitergabe von Zieldaten ukrainische Angriffe auf russisches Gebiet zu unterstützen. Die anhaltende Hitze und Trockenheit der vergangenen Monate hat die Dürre in Europa weiter verschärft. Ausschlaggebend sei nicht allein der Niederschlagsmangel, sondern vor allem die durch Hitze drastisch gestiegene Verdunstung, wie aktuelle Forschungsergebnisse zeigen. Demnach sind landwirtschaftliche Bodendürren in Westeuropa etwa 5-mal wahrscheinlicher geworden als vor der Industrialisierung.
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16: Mit Lea Wegerle, guten Morgen. Die Erdbeersaison in der Pfalz geht zu Ende. Das extreme Wetter hat auch hier dafür gesorgt, dass die Erntebilanz eher durchwachsen ausfällt. Rebecca Funk vom Erdbeerlandfunk in Eisenberg im Donnersbergkreis.
17: Die besondere Herausforderung war eben in diesem Jahr die Hitze und das hat jetzt die Folge im Nachgang. Unsere Früchte sind klein, sie sind teilweise verkrüppelt, sie konnten sich nicht richtig entwickeln und die Pflanze war einfach unter massivem Stress und hat jetzt natürlich weniger Blüten im Ansatz gehabt als gewünscht und dementsprechend einfach eine geringere Erntemenge jetzt auch in der aktuellen Zeit.
16: Ein vereitelter Telefonbetrug in Maxdorf hat für einen 32-Jährigen in Untersuchungshaft geendet. Eine falsche Polizistin hatte einem Senior erzählt, seine Tochter habe einen tödlichen Unfall verursacht. Der Mann erkannte die Masche und verständigte die Polizei. Als der 32-Jährige die vermeintliche Beute abholen wollte, wurde er festgenommen. Und die gute Nachricht kommt aus Neustadt an der Weinstraße. Dort hat der Interreg-Ausschuss jetzt 13 EU-Projekte mit knapp 20 Millionen Euro Förderung genehmigt. Dazu gehören neue Verkehrsangebote Richtung Frankreich, ein Trailrunning-Netzwerk mit dem Sportbund Pfalz und ein Ladeprojekt der RPTU für E-Lkw. Auch eine Agri-Photovoltaikanlage in einem Weinberg bei Neustadt ist geplant.
12: 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Wir haben es 8.32 Uhr. Guten Morgen in die Autos. Alexander hat einen Blitzer für uns. Der steht wo genau?
18: Wenn man von Wittlich Richtung Flughafen Hahn fährt, am Parkplatz Longkamp wird aus dem weißen Winter geblitzt, da wo normalerweise der Anhänger steht. Da ist für LKW 60 und für PKW 80.
12: Super, Alex, danke fürs Bescheid geben. Gute Fahrt ihr noch. Außerdem Fuß vom Gas in Koblenz-Ahrenberg, in der Pfarrer-Kraus-Straße, in Schwabenheim an der Selz, in der Bubenheimer Straße und auch in Fährbach in der Südwestpfalz, Fahrt Richtung Petersberg in der Industriestraße. Die aktuellen Staus und Gefahrenmeldung: A61 Bibelheim-Koblenz zwischen Bornheim und Gau-Bickelheim, hier ein kaputtes Auto. Dann nochmal die 61 Koblenz-Ludwigshafen zwischen Worms-Mörstadt und dem Kreuz Worms, auch hier ein kaputtes Auto. Und Nadine, du hast auch noch was sehr Wichtiges für uns.
19: Ich wollte einen Unfall melden auf der 48 Dreieck Dernbach Richtung Hörgrenzhausen. Da hat es gekracht, da ist noch keine Polizei vor Ort, noch keine Rettungskräfte. Sieht sehr übel aus. Bitte alle langsam fahren.
12: Also aufpassen auf der A48. Nadine, danke auch dir fürs Bescheid geben. Und wenn ihr auch noch was habt, einen Stau, einen Unfall, vielleicht auch einen neuen Blitzer, dann meldet's kostenlos. Anrufen oder eine WhatsApp-Sprachnachricht schicken an die 0800 8 und 3 mal die 62. Eine gute Fahrt euch.
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16: Morgen.
12: Morgen.

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0: alles rausbrüllen und dann seid ihr bereit für diesen Donnerstag. Bon Jovi und Living on a Prayer im besten Musikmix für Rheinland-Pfalz. Wir haben es 8.41 Uhr. Wir sind Ben Salzner und Azubine Solin.
1: Hallo.
0: Einen schönen Donnerstagmorgen.
1: Ja, und heute kommt die neue Staffel der Kaulitz-Doku raus.
0: Bei Netflix.
1: Ja, ich freue mich. Ja,
0: übrigens habe ich gehört, dass ein Teil dieser Doku auch bei uns in Rheinland-Pfalz an der Mosel stattfinden soll, weil Bill und Tom ihre Mutter hier zum Ausflug einladen.
1: Hammer!
0: Auch ziemlich cool, ne?
1: Also abchecken.
0: Abchecken auf jeden Fall. Wird auch in unserer Lieblingsbäckerei abgecheckt.
2: Bäcker, Ecke, Zuckerschnecke.
1: Das Einzige, was ihr quackt, sind die Bällchen. Was geht?
3: Morgen!
1: Ich bin die Azubine Shirin. Hier, mein nicer Button. Ich lerne noch.
0: Ja.
1: Was wird das Deckenchen-Team?
0: Ich hätte gerne so einen richtig schönen kalten Kakao und dann nehme ich noch eins von den Rosinenbrötchen hier vorne.
1: Mach ich dir! Bro, heute Abend safe Netflix and chill.
0: Sie wissen schon hier, ne? Ring, ich bin verheiratet.
1: Junge, nicht mit dir, mit Bill und Tom.
0: Also ein Dreier oder was?
1: Junge, neue Kaulitz-Netflix-Doku-Staffel. Einfach ab heute online. Sowas von Binge-Watching.
4: Oh, Gutele. Shirin, Schwarzubinche. Kaulitz, ist das nicht der Mann von der Heidi Klum?
1: Ja, Mann, Frau Schiffin.
4: Die hat mir damals meine Idee geklaut. Nennt einfach ihre Brüste Hans und Franz.
1: Und wie ist es bei Ihnen?
4: Oh, meine Hesen mitgehangen, mitgefangen.
1: Oh, Frau Schiffin. So, der Apfelbecher.
4: Ben.
1: Scheiße.
4: Mach jetzt.
1: Ja.
4: Gib mir meinen Kakao.
1: Dann hin deinen Kakao.
4: Ja, mein Kakao.
1: Ich küsse dein Herz und folge doch gerne auf TikTok.
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0: Unfassbar sympathischer Typ. George Ezra hier bei RPR 1 um gleich 12 Minuten von 9. George Ezra war mal zu Gast bei uns mit Interview. Und wir haben ihn ein rheinland-pfälzisches Frühstück kredenzt mit Weck, Wurst und Woi. Und er fand das so lecker, vor allen Dingen den Ring Fleischwurst, dass er gefragt hat, ob er den mitnehmen darf.
1: Ehrlich?
0: Weil seine Managerin kam nochmal und meinte, George wollte fragen, ob er den Ring Fleischwurst mitnehmen darf, weil er noch auf Tour ging.
1: Aber du hast Nein gesagt.
0: Denn habe ich selbst gegessen. Nee, wirklich, wirklich passiert. Also von daher gesehen, ein ganz, ganz cooler Typ.
1: Korrekt.
0: Und wenn man sowas weiß, hört man die Musik noch viel lieber. Hier ist RPR1, wir sind Ben Salzen und Azubine.
1: Morgen.
0: Und habt ihr auch die letzten Tage mal Gänsehaut morgens gehabt vielleicht?
1: Ich habe heute, als ich zum Auto gelaufen bin, ich bin ganz schnell gelaufen und hatte Gänsehaut.
0: Ist knackig. Ne, wir haben am letzten Tage schon drüber gesprochen, morgens stellenweise einstellig. Zack, auf einmal frierst du. Ist ja im Moment irgendwie was ganz Schönes nach diesen wochenlangen 30 Grad plus. Aber habt ihr euch eigentlich mal gefragt, Moment, wie kommt ein Gänsehaut überhaupt zustande? RPR1-Infochef Jens Baumgart.
2: Ja, das ist wahrscheinlich ein Überbleibsel aus der Steinzeit, in der wir noch ein dickes Fell hatten. Bei Kälte oder bei Angst oder anderen Emotionen, da ziehen sich winzige Muskeln an den Haarwurzeln zusammen. Dadurch stellen sich die Körperhaare auf. Ursprünglich war das total sinnvoll, denn erstens, die Haare schließen ein Luftpolster ein, dadurch ist es wärmer. Und zweitens, wir können unsere Gegner so ein bisschen einschüchtern, wenn sich die Haare aufstellen, wirken wir automatisch ein bisschen größer. Das kennen wir auch von Tieren. Wir Menschen brauchen das heute so nicht mehr, aber es funktioniert noch immer.
0: Also Solin, behaupte nie wieder mir gegenüber, ich hätte keine Muskeln. An den Haarwurzeln, da habe ich so ein paar. Ne? Oh.

0: Stuck With You. Das war ein Song unseres Lebens hier bei RPR 1. Und genauso entspannt machen wir gleich auch weiter. Ken Sharp mit You habe ich dabei für euch. Und für alle, die es ein bisschen schneller brauchen, so am Beginn des Arbeitstages, das hier. Was eine Nummer, was ein Beat. Jennifer Lopez, J-Lo mit Ain't Your Mama. Das ist der beste Musikmix für Rheinland-Pfalz. Gibt's gleich wieder um kurz nach 9.
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0: Schauen wir aufs RPR1 Wetter. Ja, heute wird's freundlich. Ich glaube, so können wir es am besten sagen. Ist so ein bisschen bewölkt in Rheinland-Pfalz, wird aber immer weniger im Laufe des Vormittags und es bleibt auf jeden Fall trocken. Und später, so gegen Nachmittag, kommt die Sonne raus in weiten Teilen von Rheinland-Pfalz. Aktuell haben wir in Meisenheim im Naheland noch 15 Grad, in Hachenburg im Westerwald bisschen kälter, 13 Grad und in Annweiler am Trifels in der Pfalz haben wir 16 Grad.
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3: Das sind die Themen um 9 Uhr. Auch in Rheinland-Pfalz wird über das Thema Leihmutterschaft diskutiert. Und Suche nach Feuerteufel im Hunsrück.
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3: Ich bin Tanja Ludwig, guten Morgen. In der Debatte über das Verbot der Leihmutterschaft in Deutschland lehnt der neue Justizminister von Rheinland-Pfalz, Helmut Martin, eine Freigabe ab. Er sagte in Mainz, er wisse um die seelischen Nöte von Paaren, aber das politisch umfassend zuzulassen sei keine Antwort. Es dürfe kein Markt dazu geöffnet werden. Martin betonte, Kinder seien nichts Verfügbares, auf das man Anspruch erheben könne, nur weil man genug Geld habe. Die Debatte war durch den Rücktritt von Unionsfraktionschef Spahn ausgelöst worden. Bei dem Thema zeigen sich die Deutschen gespalten. RPR1-Reporterin Tine Klimach.
4: 38% sprachen sich in einer Umfrage dafür aus, das Verbot in Deutschland beizubehalten. Und 26% sagten, dass das Verbot gelockert werden sollte. Weitere 15% sind für eine Abschaffung des Verbots. Spahn und sein Mann hatten vergangene Woche bekannt gegeben, dass sie Eltern geworden sind. Durch eine Leihmutter in den USA.
3: Eine Berufsausbildung ist für Schülerinnen und Schüler heutzutage die beliebteste Option nach dem Abschluss und nicht mehr das Studium. Das zeigt eine neue Studie der Bertelsmann Stiftung. Darin sagten rund 90%, dass sie eine Ausbildung für eine gute Karrierebasis halten. Etwa ein Drittel will nach dem Abschluss auch tatsächlich eine Ausbildung machen. Dass trotzdem viele Ausbildungsplätze frei bleiben, liegt laut Studie unter anderem daran, dass für Betriebe zu oft Schulnoten wichtiger seien als die Motivation und praktische Fähigkeiten. Tausende Touristen sind an der französischen Atlantikküste bei Bordeaux vorsorglich evakuiert worden. Grund sind Waldbrände. Wie die Präfektur mitteilte, lodern die Flammen auf einer Fläche von 800 Hektar. Auch Straßen und ein Strand wurden dicht gemacht.
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5: Die Polizei sagt, es war Brandstiftung. Deshalb hofft sie jetzt auf mögliche Zeugenhinweise, nachdem gestern in Tiefenbach im Rhein-Hunsrück-Kreis um die 200 Heuballen und zwei Grünflächen in Brand geraten waren. Um abzuklären, ob es noch weitere Brandorte gab, wurde kurzzeitig auch ein Polizeihubschrauber eingesetzt. Sabine Koppers, Tiefenbach.
6: Die Ingelheimer Landtagsabgeordnete Marie Wasem fordert Lockerungen in Sachen Werbeplakaten. Der Grund, einige Landkreise in Rheinhessen wollen stärker gegen große Banner, zum Beispiel auf Feldern, vorgehen, wenn dafür keine Genehmigung vorliegt. Aus Sicht von Wasem schadet das vor allem Vereinen, Betrieben und Gastronomen. Sie seien vor allem jetzt, wo Dorffeste und Co. anstehen, auf diese Werbung angewiesen. Marcel Hemmer, Ingelheim.
3: Und die gute Nachricht kommt aus der Westpfalz. Kino unter Tage. Ab heute verwandelt sich der alte Kohlebunker auf dem Pfaffgelände in Kaiserslautern in eine ganz besondere Filmkulisse. Bis Samstag läuft dort noch einmal der Jubiläumsfilm Lauter, lauterer Geschichten, der zuvor schon das Pfalztheater dreimal komplett gefüllt hat. Und das Beste, es ist alles kostenlos. Das waren die RPR1-Nachrichten um 9 Uhr. Mehr Themen aus der Region gibt es wieder um halb.
0: So sieht's aus und damit schauen wir auf die Straßen. Aktuelle Blitzer stehen in Schwabenheim an der Selz in der Bubenheimer Straße. Da bitte aufpassen, außerdem in Koblenz-Ahrenberg in der Pfarrer-Kraus-Straße und auf der B50 Wittlich Richtung Flughafen Hahn am Parkplatz Longkamp hier bei Tempo 60. Dann die aktuellen Staus und Gefahrenmeldungen. Vorsicht bitte auf der A1 Trier Richtung Saarbrücken zwischen Dreieck-Moseltal und Mehring. Hier laufen Personen auf der Fahrbahn, außerdem liegen gebliebenes Auto. Dann die A3 Frankfurt Richtung Köln zwischen Bad Camberg und Limburg Süd. Hier liegt ein Besen und eine Schaufel auf der Fahrbahn. Und dann haben wir noch die A61 Köln Richtung Koblenz zwischen der Ahrtalbrücke und Niederzissen. Hier sind es 4 Kilometer Stau. Ihr verliert bis zu einer halben Stunde. Wer noch was gesehen hat von euch, Staus oder Blitzer, Unfälle, einfach mich anrufen, kostenlos. Die Nummer ins Studio ist die 0800 83 mal die 62. Gute Fahrt, Leute!
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0: Tachchen, ich bin Julian Eckert. Hilft ja alles nix. Jetzt müssen wir ran. Stift in die Hand nehmen und dann geht's los mit dem Arbeitstag. Ich habe die beste Musik für euch dabei. Gleich Michael Patrick Kelly, MPK mit The One, The Cars mit Drive und jetzt Lady Gaga mit dem Zauberspruch Abracadabra.

Der Typ hat aber auch eine geile Stimme, oder? Michael Patrick Kelly mit The One hier bei RPR 1. So Leute, wir haben es bald geschafft. Endspurt in Richtung Wochenende. Heute ist Donnerstag. Den Arbeitstag kriegen wir auch noch rum. Weil je schneller wir arbeiten, desto schneller kommen wir auch zur Stunde für Rheinland-Pfalz. Heute aus Waltrach an der Ruwer im Kreis Trier-Saarburg. Ist ein schöner Erholungsort im Ruwertal mit ganz viel Wein, mit dem wunderschönen Fluss Ruwer, mit ganz viel Geschichte. Und dieser Ort hat es natürlich mehr als verdient, die beste Musikkredenz zu bekommen. Denn liebe Leute aus Waltrach, ihr seid heute die DJs von 17 bis 18 Uhr hier bei uns bei RPR 1. Und im Moment sieht es noch so ein klein bisschen spärlich aus mit den Musikwünschen. Aber hier, also so war es gestern zum Beispiel. Atemlos durch die Nacht, ja, das hat sich jemand aus Boppard gewünscht. Helene Fischer mit Atemlos oder hier sowas, Klassiker. Keine Grenzen gesetzt. Earth, Wind and Fire mit September. Geile Partynummer. Leute, sagt uns Bescheid, welchen Musikwunsch ihr habt für heute Abend. 0800 8 und dreimal die 62. Oder halt sowas wie J-Lo.

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8: Tagchen, 9:30 ist es und jetzt gibt's das Aktuellste bei euch aus der Region.
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10: Mit Lea Wegerle, guten Morgen. Die Erdbeersaison in der Pfalz geht zu Ende. Das extreme Wetter hat auch hier dafür gesorgt, dass die Erntebilanz eher durchwachsen ausfällt. Rebecca Funk vom Erdbeerlandfunk in Eisenberg im Donnersbergkreis.
11: Die besondere Herausforderung war eben in diesem Jahr die Hitze und das hat jetzt die Folge im Nachgang. Unsere Früchte sind klein, sie sind teilweise verkrüppelt, sie konnten sich nicht richtig entwickeln und die Pflanze war einfach unter massivem Stress und hat jetzt natürlich weniger Blüten im Ansatz gehabt als gewünscht und dementsprechend einfach eine geringere Erntemenge jetzt auch in der aktuellen Zeit.
10: Ein vereitelter Telefonbetrug in Maxdorf hat für einen 32-Jährigen in Untersuchungshaft geendet. Eine falsche Polizistin hatte einem Senior erzählt, seine Tochter habe einen tödlichen Unfall verursacht. Der Mann erkannte die Masche und verständigte die Polizei. Als der 32-Jährige die vermeintliche Beute abholen wollte, wurde er festgenommen. Und die gute Nachricht kommt aus Neustadt an der Weinstraße. Dort hat der Interreg-Ausschuss jetzt 13 EU-Projekte mit knapp 20 Millionen Euro Förderung genehmigt. Dazu gehören neue Verkehrsangebote Richtung Frankreich, ein Trailrunning-Netzwerk mit dem Sportbund Pfalz und ein Ladeprojekt der RPTU für E-Lkw. Auch eine Agri-Photovoltaikanlage in einem Weinberg bei Neustadt ist geplant.
8: Ein Blick auf die Straßen. Hallöchen, aktuell wird geblitzt in Koblenz-Ahrenberg in der Pfarrer-Kraus-Straße. Dann auf der B50 Wittlich Richtung Flughafen Hahn am Parkplatz Longkamp, hier bei Tempo 60. Und auf der B270 Pirmasens Richtung Kaiserslautern, kurz nach Schopp vor der Eisenbahnbrücke. Jetzt alle Staus- und Gefahrenmeldungen. Vorsicht bitte auf der A1 Trier Richtung Saarbrücken zwischen Dreieck-Moseltal und Mehring. Hier sind Personen auf der Fahrbahn, außerdem liegen gebliebenes Auto. Dann die A61 Köln Richtung Koblenz zwischen der Ahrtalbrücke und Niederzissen, hier sind es 4 Kilometer Stau, ihr verliert 25 Minuten. Dann haben wir die A61 Ludwigshafen Richtung Speyer zwischen Kreuzmutterstadt und Dreieck-Hockenheim, hier sind es 8 Kilometer Stau. Und bisschen Geduld braucht ihr auch auf der A61 Koblenz-Köln zwischen Wehr und Niederzissen in beiden Richtungen, sind hier Personen auf der Fahrbahn. Wer noch was gesehen hat, Staus oder Blitzer, einfach kostenlos anrufen, gerne die 0800 8 und 3 mal die 62 wählen. So, gute Fahrt euch, Leute.
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0: An Optimist. Oh, Nico Santos mit Optimist. Was für ein schönes Lied. Hier ist RPR 1. Und ja, auch Stars haben Unsicherheiten. Auch wenn gefühlt jeder Song einschlägt. Hier zum Beispiel der. Be Mine oder der hier. Also wirklich, was der Kamrat da jedes Jahr an geilen Songs rausballert, ist unglaublich. Und man könnte ja meinen, ey, bei dem läuft's, ne? Der braucht sich überhaupt keine Gedanken machen um irgendwas. Aber ist nicht so, hat er mir im Interview gesagt.
1: Ich rede mir total auf einmal, okay, jetzt werde ich erkältet und jetzt bleibe ich gesund. Solche Geschichten, ne, wegen Stimme und so. Auf der anderen Seite aber auch, naja, wie geht's jetzt weiter und würden Leute das gut finden? Also nur weil irgendwie zum Beispiel jetzt der letzte Song lief oder auch vorher mal ein Song oder was auch immer, ist man nicht gleich selbstbewusster mit dem, was man tut. Auf der anderen Seite aber auch ganz normale alltägliche Dinge, ne? Also Family und Job unter einen Hut kriegen, irgendwie Freundin oft genug sehen, Freunden zurückschreiben. Das ist, ich glaube, jeder kennt so Situationen.
0: Boah, fühle ich, Kamerad, fühle ich komplett. Ich glaube, die Situation kennen wir alle, vor allem so Freunden zurückschreiben. Eigentlich völlig unnötig, aber manchmal bleibt es einfach liegen und da fühlt man sich schlecht. Es sind Freunde, schreibt doch mal zurück. Sollte man es irgendwie pro Woche einen Tag nehmen, um die ganzen Nachrichten mal abzuarbeiten. Ey, aber das Gute ist ja, wenn wir von solchen Alltagssituationen gestresst sind, dann haben wir ja die Musik von Kamrat, die uns wieder auf den Teppich holt. Hier zum Beispiel, das ist er mit I Believe.

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1: Mit Tom Nitsche. Der Wettbewerb Verein des Monats rückt engagierte Sportvereine in Rheinhessen in den Mittelpunkt. Doch welche Rolle spielt dabei eigentlich der Sportbund Rheinhessen? Darüber spreche ich mit Alexander Bäuerle, der uns Einblicke in die Arbeit des Sportbunds und die Bedeutung des Wettbewerbs für den Verein in der Region gibt. Was macht der Sportbund Rheinhessen konkret für die Vereine in der Region?
2: Ja, wir sind primär Dienstleister für unsere Vereine und Verbände. Heißt, wir sind in deren Zuschüsse, in deren Qualifizierung der ehrenamtlichen Vereinsmitarbeiter der erste Ansprechpartner für alle Vereine und Verbände und versuchen so Jugendarbeit, aber auch Integration, Inklusion und vor allen Dingen den Sportbetrieb an sich zu fördern in Verbindung mit der Vernetzung zwischen Verein und Ehrenamt, um einfach die Vereinsarbeit auf nachhaltige Füße zu stellen.
1: Wie passt denn der Wettbewerb Verein des Monats in Ihre Vereinsarbeit?
2: Ja, der Wettbewerb Verein des Monats passt sehr gut, weil die Vereine einfach über den normalen Sportbetrieb bereits sehr stark aktiv und wenn man da natürlich nochmal die Möglichkeit hat, für soziale Projekte im Bereich Integration, im Bereich Nachwuchsförderung einfach nochmal auch Zuschüsse durch den Verein des Monats, Preisgelder abzugreifen, dann ist das natürlich eine tolle Bühne für ein tolles Engagement, das vielleicht sonst nicht so wahrgenommen wird.
1: Der Wettbewerb Verein des Monats läuft aktuell noch. Für die Vereine heißt es also weiterhin Stimmen sammeln, Netzwerke aktivieren und Engagement sichtbar machen. Alle Infos gibt's auf vereinsleben.de.
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4: Tagchen, Leute. Geiler Song in 3, 2, 1. Oh yes, bisschen Nostalgie gibt's gleich. Ein Song unseres Lebens. This is Lonely. Und außerdem, Taylor Swift geht auch immer, oder? Das ist Opelite mit dem besten Musikmix für Rheinland-Pfalz. Gibt's gleich um kurz nach 10.
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4: Wir werfen einen Blick aufs RPA1-Wetter. Ja, freundlich ist es heute. Ist noch ein bisschen bewölkt, aber das wird immer weniger im Laufe des Tages und es bleibt auf jeden Fall trocken. Und später, so gegen Nachmittag, kommt auf jeden Fall auch die Sonne raus in Rheinland-Pfalz. Aktuell haben wir in Altena im Kreis Ahrweiler 15 Grad, in Schwaich im Kreis Trier-Saarburg 17 Grad und in Mutterstadt im Rhein-Pfalz-Kreis ist ein bisschen wärmer, da haben wir 18 Grad.
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8: Und das sind die Themen um 10 Uhr. Entscheidung über neue Temporegeln bei Bundestagsabstimmungen und rheinland-pfälzischer Justizminister gegen Lockerung bei Leihmutterschaft.
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8: Ich bin Ralf Mehlhorn, schönen guten Tag. Das Bundesverfassungsgericht in Karlsruhe verkündet in diesen Minuten, ob es neue Temporegeln für Gesetzesänderungen geben muss. Der Hintergrund? Die endgültigen Gesetzesentwürfe der Regierungsparteien liegen oft sehr kurz vor der Abstimmung im Bundestag vor. Das sorgt regelmäßig für Kritik. Jan-Henner Reitze berichtet.
9: Hunderte Seiten komplizierter Gesetzestext, aber keine Zeit vor der Abstimmung, alles genau durchzulesen. Kritisiert wurde das zum Beispiel zuletzt beim Sparpaket für die gesetzlichen Krankenkassen. Das Urteil heute basiert aber auf einem älteren Fall, dem Heizungsgesetz der alten Ampelregierung. Hier hatte die Union erreicht, dass die Abstimmung verschoben werden musste und das Gesetz erst später verabschiedet werden konnte. Heute wird sich klären, ob für die Gesetzgebung generell neue Fristen festgelegt werden müssen.
8: Die EU-Staaten verhängen neue Sanktionen gegen Russland. Diplomaten haben sich soeben in Brüssel auf ein neues Paket verständigt, wegen des anhaltenden russischen Angriffskrieges gegen die Ukraine. Details zu dem Sanktionspaket sind noch nicht bekannt. Für den rheinland-pfälzischen Justizminister Helmut Martin ist eine Freigabe der in Deutschland verbotenen Leihmutterschaft kein Thema. Er sagte in Mainz, er finde es einen schrecklichen Gedanken, den Markt zu öffnen und dass jeder denke, er bekomme, was er wolle, nur weil er genug Geld habe. Es dürfe nicht der Eindruck entstehen, dass ein Kind etwas Verfügbares sei. Der CDU-Politiker betonte, er kenne die Nöte von Paaren, aber eine Liberalisierung werde dem Wert des Lebens nicht gerecht. Die Debatte war durch den Rücktritt von Unionsfraktionschef Spahn ausgelöst worden.
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10: Im Kampf gegen den Ärztemangel soll in der Verbandsgemeinde Nahe Glan jetzt eine Spendenaktion helfen. Die Idee, wenn 25.000 Euro aus der Bevölkerung zusammenkommen, unterstützt die Bürkle-Stiftung mit weiteren 25.000. Außerdem schießt die VG noch Geld zu. Das Ganze soll ein Anreiz sein, um Ärzte in die Region zu locken und die medizinische Versorgung vor Ort zu sichern. Marcel Hemmer, Bad Sobernheim.
8: Die gute Nachricht kommt aus dem Westerwald. Das Insolvenzverfahren des Familienferiendorfs in Hübingen kann wohl bald abgeschlossen werden. Laut Insolvenzverwalter kamen bis Mitte Juli Spenden von rund 350.000 Euro zusammen, mit denen demnächst die Gläubiger bezahlt werden sollen. Danach soll das Familiendorf erhalten bleiben. Es bietet Familien mit wenig Geld die Möglichkeit, Urlaub machen zu können. Das waren die RPR1-Nachrichten um 10 Uhr. Mehr Themen aus der Region gibt es wieder um halb.
4: Wir schauen auf die Straßen. Aktuelle Blitzer stehen auf der B50 Wittlich Richtung Flughafen Hahn am Parkplatz Longkamp. Dann auf der B270 Pirmasens Richtung Kaiserslautern kurz nach Schopp vor der Eisenbahnbrücke. Und wir haben einen Blitzer in Ludwigshafen-Friesenheim in der Sternstraße Richtung Oggersheim neben der Brücke im Gebüsch. Bitte aufpassen. Dann die aktuellen Staus und Gefahrenmeldungen. Vorsicht bitte auf der A61 Ludwigshafen Richtung Speyer zwischen Kreuz Speyer und Dreikockenheim. Hier sind 7 Kilometer Stau. Ihr verliert eine halbe Stunde. Dann die A61 Koblenz-Köln zwischen Wehr und Niederzissen. In beiden Richtungen sind hier Personen auf der Fahrbahn. Und wir haben die B54 A-Straße Wiesbaden-Bad Schwalbach zwischen Bornhofenweg in Wiesbaden und Einmündung zur B417 Fischzucht. Hier gab es einen Unfall und beide Fahrtrichtungen sind auf Weiteres gesperrt. Umleitung wäre Richtung Bad Schwalbach über Wiesbaden. So, das war's. Wer noch was gesehen hat von euch, Staus oder Blitzer, Unfälle, einfach mich anrufen, kostenlos. Wie immer, die Nummer ins Studio ist die 0800 83 mal die 62. Gute Fahrt euch!
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4: Tachchen, ich bin Julian Eckert und wir gehen rein. Einiges drin in der nächsten halben Stunde, Leute. Ich kann's euch sagen. Wir haben Taylor Swift dabei mit Opalite. Wir haben einen Song unseres Lebens mit Lonely. Und jetzt mein Lieblingsitaliener. Das ist Damiano David mit Born with a Broken Heart.

0: Taylor Swift mit Opal Light hier bei RPR 1 und gleich beamen wir uns zurück ins Jahr 2012. Dann kommt ein richtig geiler Song, den ihr garantiert schon vergessen habt. Ich gebe euch jetzt schon mal genau eine Sekunde davon. Und Nostalgie ist zurück. Aber vorher schauen wir, was am Wochenende so geht in Rheinland-Pfalz.
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2: Mit Lea Wegerle. Hi! Wer Stadtfeste liebt, kommt dieses Wochenende voll auf seine Kosten. In Zweibrücken sorgt das 45. Stadtfest ab morgen bis Sonntag für Festivalstimmung. Auf 7 Bühnen gibt's Rock, Pop, Irish Folk und Schlager, zum Beispiel von Antonia aus Tirol. Neu dabei ist eine Akustikstage und auf der Bühne in der Vertiefung Alexanderplatz gibt's Festival-Vibes mit Bingo, Bierpong und Watergun-Aktionen. Wer es etwas entspannter mag, fährt nach Germersheim. Zum 750-jährigen Stadtjubiläum läuft morgen beim Open-Air-Kino im Frontela Modpark der Musicalfilm Mamma Mia. Und wenn euch ein Open-Air-Kino nicht reicht, auch in Frankenthal könnt ihr ab heute an 11 Sommerabenden Filme wie Minions und Monsters, Der Teufel trägt Prada 2 oder Mamma Mia auf einer 70 Quadratmeter großen Leinwand unter freiem Himmel schauen. Was in der Pfalz natürlich auch nicht fehlen darf, ein Weinfest. Beim Grünstadter Weinwettstreit schenken 8 Winzer ab morgen bis Montag ihre Weine aus. Zum Auftakt wird die neue Weingräfin des Leininger Landes gekrönt. Live-Musik und Streetfood gibt's natürlich auch. Und wer mit den Kids unterwegs ist, kann eine Runde im Riesenrad drehen oder den kleinen Vergnügungspark erkunden. Und zum Schluss noch ein Tipp, bei dem ihr Leben retten könnt. Für die an Blutkrebs erkrankte Johanna wurde bisher noch kein passender Spender gefunden. Deswegen könnt ihr euch am Samstag von 13 bis 17 Uhr im Strandbad Frankenthal bei einer DKMS-Aktion mit einem Wangenabstrich als Stammzellenspender registrieren lassen. Und egal, was ihr macht, ich wünsche euch ein schönes Wochenende.
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4: 10:30 ist es und jetzt gibt's das Aktuellste aus eurer Region.
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5: Mit Lea Wegerle, hallo. Zu heiß, kleine Früchte und geringe Ernte. Die Erdbeerbilanz in der Pfalz fällt in diesem Jahr durchwachsen aus. Rebecca Funk vom Erdbeerland Funk in Eisenberg im Donnersbergkreis denkt über Anpassungen im Sortiment nach.
6: Da müssen wir uns vielleicht dann doch eher Richtung Italien, spanische Sorten orientieren, wo die eben etwas hitzeresistenter sind. Aber auch das müssen wir dann eben gut planen und sich sortentechnisch gut aufstellen, weil es könnte ja vielleicht auch mal englisches Wetter kommen.
5: Wasser aus der Toilette. Damit wollte ein Mann bei einer Verkehrskontrolle in Neustadt an der Weinstraße die Polizei an der Nase herumführen. Da Toilettenwasser aber wesentlich kälter ist als Urin, flog der Mann auf. Als er dann wirklich in einen Becher gepinkelt hatte, stellte sich heraus, dass er nicht nur Alkohol getrunken, sondern auch Cannabis und Kokain konsumiert hatte. Kino unter Tage, das geht ab heute in Kaiserslautern. Der Kohlenbunker öffnet von heute bis Samstag, um den Lautern-Film zum 750. Geburtstag der Stadt zu zeigen. Der Film über die Kaiserslauterer Stadtgeschichte ist bereits im Pfalztheater gezeigt worden, vor ausverkauften Rängen. Der historische Kohlenbunker, der erst Anfang Mai auf dem Pfaff-Gelände als neue Begegnungsstätte eingeweiht worden ist, dient dabei als einzigartige Open-Air-Kulisse, heißt es von der Stadt.
4: Wir schauen auf die Straßen und haben aktuelle Blitzer auf der B50 Wittlich Richtung Flughafen Hahn am Parkplatz Longkamp, hier bei Tempo 60. Dann haben wir die B270 Pirmasens Richtung Kaiserslautern, kurz nach Schopp vor der Eisenbahnbrücke. Und es wird geblitzt in Ludwigshafen-Friesenheim in der Sternstraße in Richtung Oggersheim neben der Brücke im Gebüsch. So, und jetzt die aktuellen Staus- und Gefahrenmeldungen. Vorsicht bitte auf der A61 Köln Richtung Koblenz zwischen der Ahrtalbrücke und Niederzissen. Hier sind es 4 Kilometer Stau. Ihr verliert 20 Minuten. Die A61 Ludwigshafen Richtung Speyer zwischen Kreuz Speyer und Dreieckhockenheim. Hier sind 6 Kilometer Stau. Ihr verliert eine halbe Stunde. Wir haben die A61 Koblenz Richtung Köln. Zwischen Wehr und Niederzissen in beiden Richtungen sind hier Personen auf der Fahrbahn. Und die B54 A-Straße Wiesbaden-Bad Schwalbach zwischen Bornhofenweg in Wiesbaden und Einmündung zur B417 Fischzucht. Hier gab es einen Unfall. Beide Spuren sind bis auf Weiteres gesperrt. So, wer von euch noch was gesehen hat, Stausblitzer, Unfälle, mich anrufen. 0800 83 mal die 62 ist die Nummer zu mir ins Studio. Und ansonsten gute Fahrt.
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0: Boah, dieser Chor am Ende. Ich lieb's wirklich komplett. One Republic mit Need Your Love hier bei RPR 1. Und jetzt hören wir Musik von Luis Capaldi. Und der ist ja der Sympathikus der internationalen Musikszene, ne? Ist funny, nimmt sich selbst nicht zu ernst. Und vor allem, er weiß unsere deutschen Songs zu schätzen. Hört mal her.
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0: Das ist so geil, das war am Wochenende beim Lollapalooza in Berlin. Da hat er gespielt und ja, der Song, der hier von Kitschkrieg, Blumengarten und Shirin David, ist natürlich auch bei Luis Capaldi angekommen. Also, würde sagen, klasse Typ, der kann aber auch ernst und gefühlvoll und emotional und schön. Hier ist er jetzt mit Forget Me.

0: Stereo Love hier bei RPR 1 und es kann doch kein Morgen vergehen, ohne dass wir einen Halt in unserer Lieblingsbäckerei machen.
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2: Das Einzige, was sie quackt, sind die Bällchen. Was geht?
3: Morgen.
2: Ich bin die Azubine Shirin. Hier, ein nicer Button. Ich lerne noch.
3: Ja.
2: Was willst du snacken hier, Team?
3: Ich hätte gerne so einen richtig schönen kalten Kakao und dann nehme ich noch eins von den Rosinenbrötchen hier vorne.
2: Bitte. Mach ich dir. Bro, heute Abend safe Netflix and chill.
3: Sie wissen schon hier, ne? Ich bin verheiratet.
2: Junge, nicht mit dir. Mit Bill und Tom.
3: Also ein Dreier oder was?
2: Junge. Neue Kaulitz-Netflix-Doku-Staffel. Einfach ab heute online. Sowas von Binge-Watching.
4: Oh, Gottele. Shirin, Schwarzubinchen. Kaulitz, ist das nicht der Mann von der Heidi Klum?
2: Ja, Mann, Frau Schiffel.
4: Die hat mir damals meine Idee geklaut. Nennt einfach ihre Brüste Hans und Franz.
2: Und wie ist es bei Ihnen?
4: Oh, meine Hesen mitgehangen, mitgefangen.
2: Oh, Frau Schiffel. So. Becher.
4: Ben.
2: Dann Scheiße.
4: Mach jetzt.
2: Ja.
4: Gib mir mal einen Kakao.
2: Dann hin den Kakao.
4: Ja, mein Kakao.
2: Ich küsse dein Herz und folge uns auch gerne auf TikTok.
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0: John Farnham mit You're the Voice. Epische Nummer hier bei RPA 1. Und gleich machen wir mit bisschen Sommermucke weiter. Boah, ab an die Copacabana. Enrique Iglesias, so ein geiler Typ. Subeme la Radio, hören wir gleich. Und außerdem die Hammer-Kombi. Ed Sheeran und DJ Superstar Martin Garrix mit Repeat It. Das ist der beste Musikmix für Rheinland-Pfalz. Gibt's gleich um kurz nach 11. Wir werfen einen Blick aufs RPA1-Wetter. Ja, freundlich ist es heute. Ist noch ein bisschen bewölkt, aber das wird immer weniger im Laufe des Tages und es bleibt auf jeden Fall trocken. Und später, so gegen Nachmittag, kommt auf jeden Fall auch die Sonne raus in Rheinland-Pfalz. Aktuell haben wir in Altena im Kreis Ahrweiler 15 Grad, in Schweich im Kreis Trier-Saarburg 17 Grad und in Mutterstadt im Rhein-Pfalz-Kreis ist ein bisschen wärmer, da haben wir 18 Grad.
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2: Und das sind die Themen um 11 Uhr. Alleinerziehende haben ein überdurchschnittlich hohes Risiko, in Armut abzurutschen. Und viele Schülerinnen und Schüler in Rheinland-Pfalz werden von Wunschschule abgelehnt.
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2: Ich bin Ralf Mehlhorn. Schönen guten Tag. In Deutschland ist die Zahl der Alleinerziehenden zurückgegangen. Im letzten Jahr war es jede fünfte Familie, wie das Statistische Bundesamt mitteilte. Das sind weniger als vor 10 Jahren. Allerdings, das Armutsrisiko bei Alleinerziehenden bleibt hoch, Lea Matschul hat berichtet.
3: Sich nur wenig leisten zu können und aufs Geld schauen zu müssen, das ist für Familien mit nur einem Elternteil deutlich häufiger Realität als für Haushalte, in denen beide Elternteile leben. Rund 29% der alleinerziehenden Haushalte sind armutsgefährdet. 12% sind es bei den Familien mit beiden Elternteilen. Für Kinder bedeutet ein Leben mit wenig Geld häufig auch weniger Teilhabe. Der Eintritt fürs Schwimmbad, eine Spielkonsole, der Mitgliedsbeitrag fürs Gym. Dinge, wo sie verzichten müssen.
2: Für Gesetzgebungsverfahren müssen keine neuen Fristen festgelegt werden. Das hat das Bundesverfassungsgericht entschieden und damit die Klage eines ehemaligen CDU-Abgeordneten verworfen. Die Karlsruher Richter sagen, die Verfassung setzte der Beschleunigung von Gesetzgebungsverfahren bereits eine Grenze, aber nicht im Sinne eines bezifferten Tempolimits. Der CDU-Politiker hatte geklagt, weil er als Parlamentarier beim Heizungsgesetz der früheren Ampelregierung nicht genügend Beratungszeit gehabt habe und damit seine Rechte eingeschränkt gewesen seien. Die rheinland-pfälzischen Grünen kritisieren, dass zum neuen Schuljahr tausende Schüler an ihrer Wunschschule abgelehnt worden seien. Die bildungspolitische Sprecherin Binz sagte, der Elternwille werde nicht überall ausreichend abgebildet, vor allem an integrierten Gesamtschulen, das sei ein Warnsignal. Gerade das Angebot werde der Nachfrage nach gemeinsamen Lernen vielerorts nicht gerecht. Dabei sei im Koalitionsvertrag vereinbart, bis zu 6 Parallelklassen an IGS zu ermöglichen.
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4: Zig Tonnen schwere Brückenteile, die durch die Luft schweben, teilweise sogar über Häuser drüber. Der spektakuläre Brückenabbau in Linz ist bis auf Restarbeiten beendet. Eine neue Brücke gibt's aus Kostengründen nicht, deshalb muss in Linzhausen jetzt der Hochwasserschutz neu gedacht werden. Bisher konnten die Menschen dort nämlich über die jetzt abgebaute Brücke vor einem möglichen Rheinhochwasser flüchten. Sabine Koppers, Linz.
2: Und die gute Nachricht kommt aus der Pfalz. Neue EU-Projekte sollen hier den Alltag mit Nachbarländern erleichtern. Der sogenannte Interreg-Ausschuss hat in Neustadt 13 Vorhaben mit knapp 20 Millionen Euro Förderung genehmigt. Dazu gehören neue Verkehrsangebote Richtung Frankreich, ein Ladeprojekt für E-Lkw und eine Agri-Photovoltaikanlage in einem Weinberg. Das waren die RPR1-Nachrichten um 11 Uhr. Mehr Themen aus der Region gibt es wieder um halb.
0: Und jetzt die Themen von der Straße. Wir haben aktuelle Blitzer auf der A3 Köln Richtung Frankfurt vor dem Wiesbadener Kreuz. Dann wird geblitzt auf der B270 Pirmasens Richtung Kaiserslautern, kurz nach Schopp vor der Eisenbahnbrücke. Und in Ludwigshafen-Friesenheim steht ein Blitzer in der Sternstraße Richtung Oggersheim neben der Brücke im Gebüsch. Jetzt die aktuellen Staus- und Gefahrenmeldungen. Vorsicht bitte auf der A61 Köln Richtung Koblenz zwischen der Ahrtalbrücke und Niederzissen. Hier sind es 3 Kilometer Stau. Dann die A61 Ludwigshafen Richtung Speyer zwischen Kreuz Speyer und Dreikockenheim. Hier sind es 7 Kilometer Stau. Und wir haben immer noch die B54 A-Straße Wiesbaden-Bad Schwalbach zwischen Bornhofenweg in Wiesbaden und Einmündung zur B417 Fischzucht. Hier gab es einen Unfall. Beide Fahrtrichtungen sind bis auf Weiteres gesperrt. Umleitung ist eingerichtet Richtung Bad Schwalbach über Wiesbaden. Wer noch was gesehen hat von euch, Staus, Blitzer, Unfälle, einfach mich anrufen, kostenlos. Die Nummer ins Studio ist die 0800 83 mal die 62. Gute Fahrt!
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0: Tachchen, ich bin Julian Eckert und wir warten doch alle gespannt darauf, dass Jürgen Klopp endlich offiziell Bundestrainer von unserer deutschen Nationalmannschaft wird. Morgen soll es ja eine PK geben, mal gucken, ob es dann endlich passiert. Bis dahin verkürzen wir uns die Wartezeit. Ich habe wieder Bock auf eine Runde Quiz mit euch. Für welche Marke hat Jürgen Klopp noch nicht Werbung gemacht? Ruft mich an 0800 83 mal die 62. Wir zocken eine Runde. Für welche Marke hat Jürgen Klopp noch nicht Werbung gemacht?

0: Ed Sheeran und Martin Garrix mit Repeat It hier bei RPR 1. Und man sagt ja, alle Wege führen nach Rom, aber nächster, alle Wege führen nach Waltrach an der Ruwer.
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0: Ja, heute zumindest. Denn dieser kleine, schöne Ort im Kreis Trier-Saarburg spielt an diesem Donnerstag eine ganz, ganz große Rolle. Wir sind den ganzen Tag bei euch in Waltrach. Und an vorderster Front ist unsere RPR1-Reporterin Annabel Pawsowski. Und Annabel, dir ist auch schon der erste Waltracher in die Arme gelaufen.
2: Konstantin von der Touri-Info. Ich habe hier einfach direkt mal ein Tauschgeschäft gemacht. RPR1-Hut gegen Infos. Was sagst du denn? Was macht Waltrach denn für dich hier so besonders?
3: Ja, also für mich ist es natürlich einmal die Lage von Waltrach mitten im Rubertal, sehr, sehr idyllisch gelegen, umringt von Weinbergen und Wald. Und natürlich dazu die vielen Aktivangebote, die wir hier rund um Waltrach haben, wie zum Beispiel den Ruber-Hochwaldradweg, der auf knapp 50 Kilometern zwischen Trier-Ruber und Hermeskeil führt. Natürlich haben wir auch tolle Wanderwege, wie den Ruber-Riesling-Erlebnisweg, der direkt durch die Weinberge führt.
2: Du hast mir eben schon, zugeflüstert, ihr plant auch gerade was ganz Besonderes im September, oder?
3: Also passend zur römischen Wasserleitung, die ja ebenfalls noch das Originalstück und auch der Nachbau in und bei Waltrach zu sehen sind, planen wir einen Themenwanderweg. Da wandern wir erst zunächst entlang der römischen Wasserleitung und sehen dort Überreste und kriegen einiges erklärt. Und im weiteren Verlauf des Weges geht es um die Wasserversorgung von heute, also mit Bezug auf die Riveristalsperre.
2: Mega cool. Also ich würde sagen, im September schaue ich hier auf jeden Fall nochmal vorbei. Vielen Dank.
0: Ja, ganz viel Spaß hier, Annabel. Davor gibt es aber heute ab 17 Uhr erstmal Musik im Waltrach-Style bei uns. Dafür brauchen wir eure Songwünsche. Schickt sie uns auf WhatsApp. Was ist der Sound of Waltrach? Die Nummer ist die 0800 83 mal die 62. Ihr könnt sie auch über die RPR1-App anmelden oder ihr trefft einfach unsere RPR1-Reporterin Annabel direkt in Waltrach am Waskau-Parkplatz.
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12: RPR 1 hier um 11:30 und jetzt gibt's das Aktuellste aus eurer Region.
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13: Mit Lea Wegerle, hallo. Zu heiß.

0: Eis, kleine Früchte und geringe Ernte. Die Erdbeerbilanz in der Pfalz fällt in diesem Jahr durchwachsen aus. Rebecca Funk vom Erdbeerland Funk in Eisenberg im Donnersbergkreis denkt über Anpassungen im Sortiment nach.
1: Da müssen wir uns vielleicht dann doch eher Richtung Italien, spanische Sorten orientieren, wo die eben etwas hitzeresistenter sind. Aber auch das müssen wir dann eben gut planen und sich sortentechnisch gut aufstellen, weil es könnte ja vielleicht auch mal englisches Wetter kommen.
0: Wasser aus der Toilette. Damit wollte ein Mann bei einer Verkehrskontrolle in Neustadt an der Weinstraße die Polizei an der Nase herumführen. Da Toilettenwasser aber wesentlich kälter ist als Urin, flog der Mann auf. Als er dann wirklich in einen Becher gepinkelt hatte, stellte sich heraus, dass er nicht nur Alkohol getrunken, sondern auch Cannabis und Kokain konsumiert hatte. Kino unter Tage, das geht ab heute in Kaiserslautern. Der Kohlenbunker öffnet von heute bis Samstag, um den Lautern-Film zum 750. Geburtstag der Stadt zu zeigen. Der Film über die Kaiserslauterer Stadtgeschichte ist bereits im Pfalztheater gezeigt worden, vor ausverkauften Rängen. Der historische Kohlenbunker, der erst Anfang Mai auf dem Pfaff-Gelände als neue Begegnungsstätte eingeweiht worden ist, dient dabei als einzigartige Open-Air-Kulisse, heißt es von der Stadt.
2: Und damit der Blick auf die Straßen. Wir haben aktuelle Blitzer in Kaiserslautern in der Mainzer Straße stadtauswärts bei Tempo 50 und in Trier in der Saarstraße in Richtung Südbahnhof. Jetzt alle Staus und Gefahrenmeldungen. Vorsicht bitte auf der A3 Köln Richtung Frankfurt zwischen Idstein und Wiesbaden-Niedernhausen. Hier liegt ein Metallteil auf der Fahrbahn. Dann die A8 Luxemburg Richtung Saarlouis zwischen Merzig und Rehlingen. Hier liegen Metallteile auf dem Überholstreifen. Dann haben wir die A61 Ludwigshafen Richtung Speyer zwischen Kreuz Speyer und Dreikockenheim. Hier sind 6 Kilometer Stau. Hier verliert eine halbe Stunde und immer noch die B54 A-Straße Wiesbaden-Bad Schwalbach zwischen Bornhofenweg in Wiesbaden und Einmündung zur B417 Fischzucht. Hier gab es einen Unfall und beide Spuren sind bis auf Weiteres gesperrt. Wer noch was gesehen hat, Staus oder Blitzer, Unfälle, mich anrufen, kostenlos. Die Nummer ins Studio ist die 0800 8 und 3 mal die 62. Gute Fahrt!
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0: RPA 1 hier, das war der Norweger Kygo zusammen mit Griffin und Save My Love. So, gleich geht's in die Mittagspause, Leute. Und damit ihr die Kollegen gleich mal ordentlich zum Lachen bringen könnt, hat unser lieber Handwerker Peters jetzt eine Sammlung von Witzen vorbereitet, die garantiert jeder von uns schon mal erzählt hat.
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2: Yay! Mahlzeit! Ich bin der Handwerker Peters, ihr könnt mich AP nennen. So, was haben wir denn? Ah, ich sehe es schon. Beim Klettergerüst ist ein Holzpfosten faul. Ja, das kriegen wir hin. Stift Thorsten, sag mal Klettergerüst. Du hast eine nackte Frau geküsst. Oh, liebe Hörerinnen und Hörer, der Lehrling guckt mich gerade an aller... Hä? Ihr kennt das doch, oder? 80er, 90er Kinder haben damals so gedisst. Sag mal Tomate, deine Oma kann Karate. Sag mal Wald, deine Unterhose knallt. Sag mal Fenster, deine Eltern sind Gespenster. Gut, was die sich heute an den Kopf werfen. Ey, du Bastard! Bastard ist eine richtige Beleidigung, weil das heißt ursprünglich uneheliches Kind einer nicht standesgemäßen Frau. Ja, da hat damals so ein von und zu eine Frau geschwängert und war danach ein Auf und Davon. Nix Unterhalt. Ich hab da eine klare Meinung. Eine alleinerziehende Mutter hat die Eier, die dem Kindesvater fehlen. Hat man auch mal in dem Dorf. Mit einer Frau einen Jungen gehabt und dann noch einige Frauen geschwängert. Als der Junge sich dann mal in das ein oder andere Mädel im Dorf verliebt hatte, hat sein Vater immer gesagt, das geht nicht, das ist quasi deine Halbschwester. Bis seine Mutter mal Entwarnung gab. Jung, kannst dich verlieben in wen du willst, weil der Papa, der ist gar nicht dein echter Vater. Yay! So, fertig. Normal sollte das halten.
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3: Und gleich der gute alte Johnny B. Ist ein Klassiker. Schöner 80er. Die Hooters. Und außerdem können wir uns irgendwie die WM zurückholen. Also nee, können wir nicht. Ja, aber gedanklich zumindest. Das ist Shakira zusammen mit Burna Boy. Und der Song heißt Die, Die. Das ist der beste Musikmix für Rheinland-Pfalz. Gibt's gleich um kurz nach 12.
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3: Schauen wir aufs RPR 1 Wetter. Es ist ein ganz netter Donnerstag heute. Wir haben ein paar Wolken und ein bisschen Sonne, dazu kein Regen und zum Glück nur einen schwachen Wind. Heute Nachmittag dann immer mehr Sonne, wenn sich die Wolken dann langsam auflösen. Aktuell haben wir in Hachenburg im Westerwaldkreis 17 Grad, in Alzey im Kreis Alzey-Worms 20 Grad und in Dahn im Kreis Südwestpfalz haben wir auch 20 Grad.
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8: Und das sind die Themen um 12 Uhr. Trauer an der Uni Trier und Zukunft für Familienferiendorf Hübingen.
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8: Ich bin Daniel Ernst. Guten Tag. Der gewaltsame Tod von zwei Studierenden in Trier hat bundesweit Trauer und Entsetzen ausgelöst. In diesen Minuten beginnt an der Universität eine Gedenkveranstaltung. RPR1-Reporter Martin Sauter berichtet.
9: In der Kapelle am Campus 2 der Trierer Uni wird der getöteten 29-jährigen Studentin gedacht. Sie war am Wochenende tot in ihrer Wohnung entdeckt worden. Ihre Verletzungen deuteten auf ein Gewaltverbrechen hin, so die Polizei. Mehr ist noch nicht bekannt. Erst vor einer Woche hatten sich auf dem Unicampus mehr als 1000 Menschen zu einer Gedenkminute für den aus Landstuhl stammenden Studenten Marius versammelt. Der 22-Jährige war tags zuvor in der Nähe der Trierer Uni auf offener Straße erstochen worden.
8: In Deutschland ist die Zahl der Alleinerziehenden zurückgegangen. Allerdings wird noch immer fast jede fünfte Familie mit minderjährigen Kindern von nur einem Elternteil geführt. Das teilte das Statistische Bundesamt mit. Das sind weniger Alleinerziehende als noch vor 10 Jahren, doch ihr Armutsrisiko bleibt weiter hoch. Der Deutsche Fußballbund wird morgen wohl den neuen Bundestrainer Jürgen Klopp präsentieren. Heute hat der DFB eine Pressekonferenz angekündigt, allerdings ohne den Namen Klopp zu erwähnen. Kurz vor der Präsentation des neuen Bundestrainers sollen noch Aufsichtsrat und Gesellschafter den Vertrag bis zur WM 2030 absegnen.
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10: Wasser aus der Toilette. Damit wollte ein Mann bei einer Verkehrskontrolle in Neustadt an der Weinstraße die Polizei an der Nase herumführen. Da Toilettenwasser aber wesentlich kälter ist als Urin, flog der Mann auf. Als er dann wirklich in einen Becher gepinkelt hatte, stellte sich heraus, dass er nicht nur Alkohol getrunken, sondern auch Cannabis und Kokain konsumiert hatte. Lea Wegerle, Neustadt.
8: Und die gute Nachricht kommt aus dem Westerwald. Das Insolvenzverfahren des Familienferiendorfs in Hübingen kann wohl bald abgeschlossen werden. Laut Insolvenzverwalter kamen bisher Spenden von rund 350.000 Euro zusammen, mit denen demnächst die Gläubiger bezahlt werden sollen. Danach soll das Familiendorf erhalten bleiben. Es bietet Familien mit wenig Geld die Möglichkeit, Urlaub zu machen. Das waren die RPR 1 Nachrichten um 12 Uhr. Mehr Themen aus der Region gibt's wieder um halb.
3: Und damit schauen wir auf die Straßen. Aktuelle Blitzer haben wir in Kaiserslautern in der Mainzer Straße stadtauswärts, dann in Trier in der Saarstraße Richtung Südbahnhof und nochmal in Trier in der Franz-Georg-Straße in Richtung Verteilerkreis. Jetzt hier aktuellen Staus und Gefahrenmeldungen. Vorsicht bitte auf der A3 Köln Richtung Frankfurt zwischen Edstein und Wiesbaden-Niedernhausen. Hier liegt ein Metallteil auf der Fahrbahn. Die A61 Koblenz Richtung Köln zwischen Dreieck Bad Neuenahr-Ahrweiler und Kreuz Meckenheim. Hier ist gesperrt und dann haben wir die B54A-Straße Wiesbaden-Bad Schwalbach zwischen Bornhofenweg in Wiesbaden und Einmündung zur B417 Fischzucht. Hier gab es einen Unfall. Beide Fahrtrichtungen sind bis auf Weiteres gesperrt. Wer noch was gesehen hat, Staus, Blitzer, Unfälle, mich anrufen. 0800 38 mal die 62 ist die Nummer zu mir ins Studio. Und ansonsten gute Fahrt euch.
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3: Jawohl, die gibt's jetzt mit meinem Kollegen Jens Baumgart.
11: Hallo Julian, kann durch eine Glasscherbe wirklich ein Waldbrand ausgelöst werden? Das hört man ja immer wieder, aber stimmt das überhaupt? Und wie hoch ist eigentlich die Waldbrandgefahr noch in Rheinland-Pfalz? Ich meine, die Temperaturen sind ja doch ein ganzes Stück runtergegangen. Das sind Fragen, die wir in dieser Stunde klären.

0: Scooters bei APA 1 mit Johnny B. Und hier sind die Top-Themen am Mittag mit Jens B. Ja, wie durch Geisterhand sind gerade eben wieder an allen Tankstellen in Rheinland-Pfalz die Preise nach oben geschnellt. Und zwar ordentlich. Wir nähern uns neuen Rekordwerten. Denn RPA1-Reporter Noah Theis, der Ölpreis steigt und steigt.
1: Ja, ein Barrel der Sorte Brent kostet erstmals seit Anfang Juni wieder $96. Das sind knapp 2% mehr als gestern. Zum Vergleich, Anfang Juli waren wir bei $70. Der Hauptgrund dafür ist natürlich der Iran-Krieg, der gerade wieder eskaliert. Und dann sorgt auch noch ein Angriff im Roten Meer für zusätzlichen Druck. Da haben Houthi-Milizen nämlich zwei saudi-arabische Tankschiffe angegriffen. Und auch das treibt den Preis weiter nach oben.
0: Die Forderungen werden lauter, dass die Bundesregierung doch nochmal reagiert. Es sind ja nicht nur der Ölpreis und die bösen Mineralölkonzerne. Das meiste am Spritpreis, dürfen wir nicht vergessen, sind Steuern. Kann man jetzt richtig finden oder nicht? Insofern könnte die Regierung theoretisch schon reagieren, wenn sie will. Ja?
1: Theoretisch schon. Mal ein Beispiel. Bei einem Literpreis von 2 Euro gehen 1,15 Euro direkt an den Staat. Trotzdem wird es erstmal keinen neuen Tankrabatt geben. Da sind sich Union und SPD einig. Im Moment wird noch über andere Ideen gestritten. Zum Beispiel einen Spritpreisdeckel. Das heißt, Politik und Wirtschaft könnten sich, so wie in Luxemburg zum Beispiel, alle paar Tage auf einen Höchstpreis einigen, der, ich sag mal, sachlich begründet ist und willkürliche Abzocker eindämmt. Die SPD will das, die Union ist aber skeptisch. Sie sagt, dass das ein zu großer Eingriff in den Markt sei.
0: Bittere Zeiten für Autofahrer. Tja, ich kann nur noch mal raten, unbedingt vor 12 Uhr tanken, dann ist es noch einigermaßen erträglich.

0: für eure Mittagspause bei RPA1. Janet Jackson, That's the way love goes. Aus dem Jahr 93. RPA1 ist hier die Top-Themen am Mittag. Kann durch eine weggeworfene Flasche oder eine Scherbe wirklich ein Waldbrand ausgelöst werden? Ich habe eine WhatsApp bekommen von Anna aus Birkenfeld, die mit ihren Kindern häufig im Wald unterwegs ist, genauer gesagt bei Hattgenstein, also Richtung Erbeskopf, und sich dort regelmäßig über kaputte Flaschen ärgert oder aufregt. Wie ist das denn jetzt mit den Scherben? Wie gefährlich ist das? RPA1-Reporterin Nathalie Bender, du hast dich mal schlau gemacht.
1: Also, der Deutsche Wetterdienst hat das mal ausprobiert, richtig mit einem Versuch wie im Physikunterricht. Das Ergebnis klappt nicht. Der oft zitierte Brennglaseffekt ist bei Flaschenscherben äußerst unwahrscheinlich. Das Sonnenlicht kann einfach nicht stark genug gebündelt werden. Aber eine echte Gefahr geht von vollen Glas- oder Plastikflaschen aus. Die können das Sonnenlicht im Extremfall so stark fokussieren, dass sich trockenes Laub oder Gras entzünden kann.
0: Okay, also da müssen wir drauf achten. Und ansonsten Hauptauslöser von Waldbränden, wie wir sie ja zum Teil auch schon hatten in diesem Sommer, sind dann doch eher Zigaretten und Co.
1: Ja, genau. Zigaretten, Grillfeuer oder auch heiße Katalysatoren oder Auspuffanlagen von Autos, die auf trockenem Gras abgestellt werden. Das würde ich sagen, sind so die Top-Ursachen. Trotzdem, ich glaube, das muss ich niemandem sagen, sollte man auch Scherben nicht liegen lassen und generell seinen Müll mitnehmen.
0: Auf jeden Fall. Und ob die Waldbrandgefahr in Rheinland-Pfalz denn so ein bisschen gesunken ist, ja, bei diesen Temperaturen aktuell, oder ob der Wald auch ein bisschen aufatmen kann, das sagt uns um 20 vor 1 RPA1-Wetterexperte Dominik Jung.

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13: Hallo am Donnerstag, es ist ganz genau 12:30.
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14: Mit Lea Wegerle, guten Tag. Die rheinland-pfälzischen Grünen kritisieren, dass zum neuen Schuljahr tausende Schüler an ihrer Wunschschule abgelehnt worden seien. Die bildungspolitische Sprecherin Binz

0: sagte, der Elternwille werde nicht überall ausreichend abgebildet, vor allem an integrierten Gesamtschulen. Das sei ein Warnsignal. Gerade das Angebot an den IGS werden der Nachfrage nach gemeinsamem Lernen vielerorts nicht gerecht. Dabei sei im Koalitionsvertrag vereinbart, bis zu 6 Parallelklassen an IGS zu ermöglichen. Im Kampf gegen den Ärztemangel soll in der Verbandsgemeinde Nahe Glan jetzt eine Spendenaktion helfen. Die Idee, wenn 25.000 Euro aus der Bevölkerung zusammenkommen, verdoppelt eine Stiftung den Betrag. Außerdem schießt die Verbandsgemeinde auch noch Geld dazu. Das Ganze soll ein Anreiz sein, um Ärzte in die Region zu locken, sagt Hans-Gerd Donau von der Bürkle-Stiftung.
1: Grundsätzlich ist es natürlich sehr unerfreulich. Es ist eine Frage der Daseinsvorsorge, für die vielleicht der Staat verantwortlich ist. Aber in Deutschland ist es ja nicht so geregelt, dass der Staat von sich aus da von irgendeinem Ministerium bestimmt, dort in dem Ort kommt jetzt ein Arzt hin.
0: Das Spendenziel sei schon fast erreicht, sagt er. Und die gute Nachricht kommt aus dem Westerwald. Das Insolvenzverfahren des Familienferiendorfs in Hübingen kann wohl bald wieder durchstarten. Dem Insolvenzverwalter zufolge kamen bis Mitte Juli 350.000 Euro über Spenden zusammen, mit denen demnächst die Gläubiger bezahlt werden sollen. Der entsprechende Insolvenzplan soll bald beim Gericht eingereicht werden. Das Feriendorf Hübingen bietet Familien mit wenig Geld die Möglichkeit, Urlaub machen zu können.
2: Immer um halb die RPA1 Regionalnachrichten. Geblitzt wird heute Mittag an der B9 Brohlützing Richtung Bad Breisig gegenüber vom China-Restaurant. Dann die B416 Koblenz-Metternich, ein Blitzer in der Willinger Straße und in Trier in der Franz-Georg-Straße Richtung Verteilerkreis. Staus und Gefahrenmeldungen, ist ein bisschen was los heute Mittag. A5 Karlsruhe-Heidelberg zwischen Kronau und Waldorf-Wiesloch. 7 Kilometer Stau plus 20 Minuten. Weiter mit der A48 Koblenz Richtung Dernbach zwischen Koblenz-Nord und der Bendorfer Brücke. 2 Kilometer Stau plus 15 Minuten. Dann die A61, da geht's richtig zur Sache heute. Speyer Richtung Koblenz zunächst mal zwischen Kreuz-Mutterstadt und Kreuz-Frankenthal. Kaputtes Auto, deshalb 10 Kilometer Stau plus 25 Minuten. Nochmal die A61. Koblenz Richtung Köln. Zwischen Dreieck Sinzig und Kreuz Meckenheim eine Sperrung, deshalb 7 Kilometer Stau. Hier dauert es eine Stunde länger. Wer sich auskennt, das Gebiet umfahren. Nochmal A61, Ludwigshafen Richtung Speyer, zwischen Kreuz Speyer und Dreikockenheim 4 Kilometer Stau plus 15 Minuten. Und die A61 Koblenz Richtung Ludwigshafen zwischen Gau-Bickelheim und Bornheim 5 Kilometer Stau plus 30 Minuten. Also Grüße auf die A61. Wir sind bei euch. Wenn ihr noch was gesehen habt, Stau, Blitzer, Unfall, ihr könnt uns anrufen oder uns eine WhatsApp schicken. 0800 8 und 3 mal die 62, da wo es geht, eine gute Fahrt. 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

0: Wie hoch ist die Waldbrandgefahr aktuell in Rheinland-Pfalz? Hier sind die Top-Themen am Mittag bei RPA 1. Ja, ist es vielleicht ein bisschen weniger geworden? Ist die Waldbrandgefahr gesunken, weil es ja in dieser Woche auch ein bisschen kühler ist? Fragen wir nach bei RPA 1 Wetterexperte Dominik Jung bei mir im Studio. Hi Dominik.
1: Hallo Jens.
0: Also die große Durchlüfte-Woche, alles ein bisschen angenehmer als in den vergangenen ein, zwei Monaten, muss man ja fast schon sagen. Was bedeutet das jetzt für Waldbrandgefahr?
1: Ja, also das mit der Abkühlung, das ist der Waldbrandgefahr ziemlich egal, ob es jetzt 20 Grad, 30 Grad hat. Die Frage ist, ist der Erdboden feucht, ist er trocken? Und er ist trocken. Und ich sag's mal so, er ist furztrocken bei uns in Rheinland-Pfalz. Da reicht schon die kleinste Unachtsamkeit und es kann ein Waldbrand und Wiesenbrand ausbrechen. Also es hat seit Wochen nicht mehr flächendeckend geregnet bei uns im Land. Die einzelnen Schauer waren meist nur der berühmte Tropfen auf einen heißen Stein. Die Abkühlung, wie gesagt, hat gar nichts daran geändert und es bleibt ja auch trocken und die nächsten Tage werden wieder heißer. Also die Waldbrandgefahr ist und bleibt einfach sehr hoch.
0: Und wir haben gelernt, entscheidend ist nicht so sehr die Temperatur, sondern vor allem die Trockenheit. Dankeschön an Dominik Jung.

2002. Nie mehr Wechselstube beim Frankreich-Urlaub. Der Euro wird eingeführt. Und Katsching macht's auch bei Shania Twain. 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
1: Wie viele Bücher schafft ihr in den nächsten 3 Wochen oder wie viele schaffen eure Kinder? 2 vielleicht oder 3? Hier ist RPA1 mit den Top-Themen am Mittag. Kinder, die mindestens 3 Bücher noch verschlingen bis zum 16. August, die bekommen tatsächlich eine Urkunde, denn es ist Lesesommer und Vorlesesommer in Rheinland-Pfalz. Mit dabei sind auch viele katholische Büchereien im Land, zum Beispiel in Münster-Maifeld im Kreis Main-Koblenz. RPA1 Kirchenreporter Dirk Köster hat mit kleinen Leseratten gesprochen.
2: Ich war schon letztes Jahr hier und ich bin jetzt dieses Jahr, habe ich jetzt auch wieder mitgemacht. Ich habe also vor 2 oder 3 Tagen das erste Buch hier ausgeliehen, und zwar Taffiti.
3: Die kleine Fiona ist erst 8 Jahre alt und schon eine echte Leseratte. Zusammen mit ihrem Bruder David sucht sie sich hier schon das 2. Buch für diesen Sommer aus. Von Leseflaute bei den Kids spürt Büchereiassistentin Marie-Louise Preh in Münster-Maifeld zum Glück noch nichts.
4: Also bei uns laufen die Kinder wirklich die Türen ein. Es ist in diesem Jahr ein bisschen schwächer als im letzten Jahr, vielleicht wegen der Hitze, ich weiß es nicht. Wir hatten im letzten Jahr 82 Kinder angemeldet. Also wir sind gut beschäftigt im Lesesommer.
3: Und damit für jeden Geschmack etwas dabei ist, hat die Bücherei ihren Bestand noch einmal aktualisiert, dank finanzieller Unterstützung vom Land.
4: 1000 Medien, also hauptsächlich Bücher, haben wir ausschließlich für die Kinder. Und im Lesesommer können die Schulkinder 3 Bücher mindestens ausleihen, bekommen dann auf ihrem Ausweis einen Stempel dafür, und das ist ein Los für eine landesweite Lotterie, und wir machen noch ein Abschlussfest, wo es auch kleine Preise gibt.
3: Ansporn genug auch für Fionas Bruder David, hier jetzt nochmal zuzugreifen, 2 Jahre älter als seine Schwester und deshalb auch schon ein paar Bücher weiter.
5: Ich kann schon ein bisschen besser, also schon sehr viel besser lesen als meine Schwester, aber sie kann auch schon sehr gut lesen, und ich habe mir schon 2 Bücher ausgeliehen und habe jetzt meine nächsten 2 mir geholt.
3: Tja, damit hat David sein Lesesommer-Soll schon erfüllt.
1: Fleißig, fleißig. Noch mehr Infos zum Lesesommer und Vorlesesommer in Rheinland-Pfalz und wie ihr dabei mitmachen könnt mit euren Kindern. Übrigens nicht nur in Münster-Maifeld. Die Infos findet ihr bei uns auf der Seite unserer Kirchenredaktion rpa1.de/himmlisch.

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4: Boah. Kann gar nicht aufhören, die Nummer zu hören. Will gar nicht drauf sprechen. Desireless mit Voyage, Voyage. Ein Song unseres Lebens und außerdem noch ein bisschen mehr Sommerhits. El Professor mit dem Bella Ciao Dugel Remix. Das ist der beste Musikmix für Rheinland-Pfalz. Gibt's gleich um kurz nach eins.
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3: Schauen wir aufs RPR1 Wetter. Es ist ein ganz netter Donnerstag heute. Wir haben ein paar Wolken und ein bisschen Sonne, dazu kein Regen und zum Glück nur einen schwachen Wind. Heute Nachmittag dann immer mehr Sonne, wenn sich die Wolken dann langsam auflösen. Aktuell haben wir in Hachenburg im Westerwaldkreis 17 Grad, in Alzey im Kreis Alzey-Worms 20 Grad und in Dahn im Kreis Südwestpfalz haben wir auch 20 Grad.
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7: Und das sind die Themen um 13 Uhr. Megastrafe für Google. Und in Trier wird der getöteten Studentin gedacht.
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7: Ich bin Daniel Ernst. Guten Tag. Die Europäische Union hat dem Internetriesen Google eine saftige Strafe aufgebrummt. Wegen unfairer Geschäftspraktiken muss der US-Konzern 890 Millionen Euro Strafe zahlen. Das hat die EU-Kommission entschieden. Google soll sowohl mit seiner Suchmaschine als auch mit seiner App Google Play die Konkurrenz benachteiligt haben. Seit rund einer Stunde läuft in Trier eine Gedenkveranstaltung für die getötete Studentin. Die 29-Jährige war am Wochenende tot in ihrer Wohnung aufgefunden worden. Ihre Verletzungen deuten laut Polizei auf ein Verbrechen hin. Jetzt wird ihr in der Kapelle am Campus 2 der Uni Trier gedacht. Nur wenige Tage vor ihrem Tod war schon ein 22-jähriger Student in Trier gewaltsam ums Leben gekommen. Der Deutsche Fußballbund wird wohl morgen den neuen Bundestrainer Jürgen Klopp präsentieren. Heute hat der DFB eine Pressekonferenz angekündigt, allerdings ohne den Namen Klopp zu erwähnen. Thomas Thonfeld berichtet.
8: Morgen früh tagen zunächst noch DFB-Aufsichtsrat und Gesellschafter. Die Gremien müssen den Vertrag von Klopp noch formal absegnen. Das Papier soll offenbar bis zur nächsten Weltmeisterschaft 2030 laufen. Wie es aussieht, dürfte Klopp wohl sein eigenes Team mit zum DFB bringen, also seine langjährigen Co-Trainer Piet Krawitz und Pep Leinders und offenbar auch Ex-Nationalspieler Sven Bender. Die erste Bewährungsprobe steht dann am 24. September an, das Nations League-Spiel in den Niederlanden.
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9: Die Polizei sagt, es war Brandstiftung. Deshalb hofft sie jetzt auf mögliche Zeugenhinweise, nachdem gestern in Tiefenbach im Rhein-Hunsrück-Kreis um die 200 Heuballen und zwei Grünflächen in Brand geraten waren. Um abzuklären, ob es noch weitere Brandorte gab, wurde kurzzeitig auch ein Polizeihubschrauber eingesetzt. Sabine Koppers, Tiefenbach.
7: Und die gute Nachricht kommt aus der Westpfalz. Hier gibt's ab heute ein besonderes Kino und zwar unter Tage. Im alten Kohlenbunker auf dem Pfaffgelände wird bis morgen der Jubiläumsfilm Lauter, Lauter Geschichten gezeigt und zwar kostenlos. Das waren die RPR 1 Nachrichten um 13 Uhr. Mehr Themen aus der Region gibt's wieder um halb.
3: Und damit schauen wir auf die Straßen. Wir haben aktuelle Blitzer auf der B416 Koblenz-Metternich in der Winninger Straße, dann auf der B9 Brohl-Lützing Richtung Bad Breisig gegenüber vom China-Restaurant. Und dann haben wir noch einen Blitzer auf der B37 Kaiserslautern Richtung Hochspeyer. Jetzt die aktuellen Staus- und Gefahrenmeldungen. Vorsicht bitte auf der A61 Speyer Richtung Koblenz zwischen Kreuz Mutterstadt und Kreuz Frankenthal. Hier sind es 10 Kilometer Stau. Ihr verliert bis zu 20 Minuten. Dann die A61 nochmal Koblenz Richtung Köln zwischen Dreieck-Sinzig und Dreieck-Bad Neuenahr-Ahrweiler. Hier sind es 3 Kilometer Stau. Ihr verliert bis zu 25 Minuten. Die B9 Ludwigshafen Richtung Wörth zwischen Rülsheim-Nord und Rülsheim-Süd in beiden Richtungen ist ja die linke Parallelfahrbahn gesperrt. Da liegen Gegenstände auf der Fahrbahn. Und dann haben wir die Landstraße im Kreis St. Wendel zwischen Abzweig nach Moosberg-Richweiler und Abzweig nach Heisterberg. In beiden Richtungen ist hier eine ungesicherte Unfallstelle. Wer noch was gesehen hat, Staus oder Blitzer, Unfälle, einfach mich anrufen, kostenlos. Die Nummer zu mir ins Studio ist die 0800 83 die 62. Gute Fahrt!
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3: Und wir gehen rein. Ich bin Julian Eckert. Ich habe hier einen Espresso vor mir stehen. Mittagspause ist rum, Leute. Und ich wäre bereit für eine Runde Kloppo-Quiz. Für welche Marke hat er noch keine Werbung gemacht? Das will ich von euch wissen. 0800 8 und dreimal die 62. Bis dahin, bisschen Musik. Jetzt erstmal Glockenbach zusammen mit Declan J. Donovan. Better Day.

0: Alex Warren mit Ordinary hier bei RPA 1. Und es ist die Nachricht, auf die gefühlt ganz Deutschland gewartet hat. Jürgen Klopp wird Bundestrainer. Wahrscheinlich. Wahrscheinlich. Ihr habt es in den RPR 1 Nachrichten eben gerade gehört. Der DFB hat eine Pressekonferenz für morgen 11 Uhr ausgerufen. Da wird was verkündet. Der Name Jürgen Klopp wurde jetzt nicht genannt, aber es wird was verkündet. Was das wohl sein mag. Und zur Feier des Tages zocken wir eine Runde. Wofür hat Jürgen Klopp noch keine Werbung gemacht? 0800 83 mal die 62. Da begrüße ich den Dieter aus Koblenz am Telefon.
1: Hallo, Julian.
0: Ich sag Jürgen, du sagst Klopp. Jürgen?
1: Klopp.
0: Jürgen?
1: Klopp.
0: Jürgen?
1: Klopp.
0: Servus, Dieter.
1: Hi, grüß dich.
0: Für welche Marke hat Jürgen Klopp noch nicht Werbung gemacht? Ist es A, Jägermeister, B, die Deutsche Vermögensverwaltung, C, Puma oder D, Snickers? Ist es A, Jägermeister, B, die Deutsche Vermögensverwaltung, C, Puma oder D, Snickers? Wofür hat Jürgen Klopp noch nicht Werbung gemacht?
1: Ja, das sage ich doch ganz einfach mal A, Jägermeister. Als guter Sportler und als Trainer, also Werbung für Jägermeister, dann würde sie etwas beißen.
0: Und Dieter, damit hast du absolut recht. Jürgen Klopp hat noch nie Werbung für Jägermeister gemacht.
1: Wunderbar, hurra.
0: Weltklasse. Aber für Snickers zum Beispiel schon. Guck mal hier, ich habe mal was rausgesucht. So hat sich das angehört. Das war eine Werbung fürs britische Fernsehen.
2: 352? Nobody plays that way anymore.
0: Da hat er sich über irgendeine Aufstellung aufgeregt und danach natürlich, ey, Kloppo ist ein Snickers und dann war alles wieder gut.
1: Der Klopp ist schon ein klasse Typ.
0: Also danke, dass du mitgespielt hast. Weltklasse Leistung und gute Fahrt dir noch.
1: Danke.

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24: Hier ist rpr1 am Donnerstag um 13:30 Uhr. Schön, dass ihr am Start seid.
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25: Mit Thomas Stüber, guten Tag. Im US-Militärkrankenhaus in Landstuhl im Kreis Kaiserslautern sind laut Wall Street Journal mehr als 150 zusätzliche Sanitäter eingetroffen. Die Zeitung wertet das als mögliches Zeichen für eine Ausweitung der US-Angriffe auf den Iran. Das Krankenhaus behandelt vor allem US-Soldaten, die im Nahen Osten verletzt werden. Auch Kampfjets aus Spangdahlem sollen in die Region verlegt werden. Die Freien Wähler fordern eine landesweite Katzenschutzverordnung für ganz Rheinland-Pfalz. Mit einer Pflicht zur Kastration, Kennzeichnung und Registrierung von Freigängerkatzen wollen sie die unkontrollierte Vermehrung bremsen und überfüllte Tierheime entlasten. Und die gute Nachricht aus dem Westerwald. Das Familienferiendorf in Hübingen steht offenbar vor einem Neustart. Bis Mitte Juli kamen laut Insolvenzverwalter Philipp Kohnen rund 350.000 Euro an Spenden zusammen. Damit sollen bald die Gläubiger bezahlt werden. Der Insolvenzplan soll in Kürze beim Gericht eingereicht werden. Träger Hanno Heil.
26: Wir wussten schon im letzten Jahr, dass wir die Investitionen in unsere Gebäude nicht aus unseren Einnahmen tätigen können.

0: Das war der Grund zu sagen, wir gründen eine eigene Stiftung, die einfach darauf ausgerichtet ist, Geld zu sammeln, um dem Feriendorf diese Investitionen zu ermöglichen. Und die war ja von der Insolvenz nicht betroffen und die konnte in dieser Zeit auch weiter Geld sammeln.
1: Das Feriendorf Hübingen bietet Familien mit wenig Geld die Möglichkeit, Urlaub machen zu können.
2: Schauen wir auf die Straßen. Aktuelle Blitzer stehen auf der B416 Koblenz-Metternich in der Winninger Straße, dann auf der B9 Prohl-Lützing Richtung Bad Breisig gegenüber vom China-Restaurant steht einer und dann haben wir einen Blitzer auf der B37 Kaiserslautern Richtung Hochspeyer. Jetzt die aktuellen Staus- und Gefahrenmeldungen. Vorsicht bitte auf der A48 Koblenz Richtung Dernbach zwischen Koblenz-Nord und der Bendorfer Brücke. Hier sind es 2 Kilometer Stau, ihr verliert 20 Minuten. Dann die B9 Ludwigshafen-Wörth zwischen Rülsheim-Nord und Rülsheim Süd. In beiden Richtungen ist hier die linke Spur blockiert. Hier gab es einen Unfall mit einem Laster. Laufen aktuell die Aufräumarbeiten. Und wir haben die Landstraße im Kreis St. Wendel auf der Straße zwischen dem Abzweig nach Moosberg-Richweiler und Abzweig nach Heisterberg. In beiden Richtungen sind hier Personen auf der Fahrbahn. Hier gab es einen Unfall. Außerdem ist hier ein bisschen Öl ausgelaufen. Wer noch was gesehen hat von euch, Staus, Unfälle, Blitzer, mich anrufen, kostenlos. Die Nummer ins Studio ist die 0800 83 die 62. Gute Fahrt euch!
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0: Drop Dead.
1: Olivia Rodrigo mit Drop Dead hier bei RPR 1 mit Julian Eckert und mit Stargast Azubine Solin.
2: Hallo!
1: Ey, es macht so Bock, euch die Sommerferien zu verschildern. Ja. Solin, du warst gestern schon unterwegs, ne, im Dino-Park in der Eifel. Wie war's?
2: War schon echt lustig. Also, wir haben vor allem viel gelernt. Und ich glaube so, wir wurden auch zu kleinen Dinosauriern.
1: Ja?
2: Ja.
1: Hat sich auch so angehört. Wie machen die?
2: Rar.
1: Ey, wir haben jetzt auch direkt die nächsten Kracher für euch. Es geht nächsten Mittwoch an den Nürburgring zum Ferienaktionstag. Und eine, die sich dafür angemeldet hat, ist die Carina aus Braunshorn im Rhein-Hunsrück-Kreis. Und Solin, sollen wir die mal anrufen?
2: Ja.
3: Oram, hallo.
2: Hallo, ist da die Carina?
3: Ja.
1: Guten Tag, hi.
2: Carina, mach mal ein Rennauto nach. Das war gut, ja.
1: Das war stark. Hier sind Julian Eckert und Azubine Solin von RPR 1.
3: Hallo.
1: Welches Rennauto war das jetzt genau?
3: Keine Ahnung. Langsames Rennauto.
1: Ich dachte Mercedes.
3: Okay.
2: Ey, du hast jetzt qualifiziert, Carina.
3: Ja.
2: Du und deine 5 Kinder. Ist es richtig?
3: Ich habe 1, aber da kommen bestimmt noch ein paar Kumpels von ihm mit.
2: Gut, dann nimm alle mit und dann treffen wir uns nächsten Mittwoch am Nürburgring, ja?
3: Ja, cool.
2: Ja, können wir ein bisschen Kart fahren, Bowling spielen, einfach einen geilen Sommerferientag verbringen.
3: Ja, das ist doch echt mal klasse, da freuen wir uns.
1: Sehr schön. Und wie alt sind die Kids, die mitkommen?
3: So im Grundschulalter, 6 Jahre. Und so gerade Autos und alles, was sich so bewegt und Motoren, das geht ja doch immer.
1: Aber gegen Azubine Solin im Kartfahren gewinnen, müssen sie sich warm anziehen, kann ich jetzt schon sagen.
3: Oh, da bin ich gespannt. Da freuen wir uns schon drauf.
1: Viel Spaß am Mittwoch am Nürburgring und für alle, die sagen, ey, da will ich mit, geht einmal auf rpr1.de oder in unsere rpr1-App, da könnt ihr euch anmelden.

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4: Bühne frei für Mr. Phil Collins. Ein Song unseres Lebens, Easy Lover, hier bei RPA 1. So, und aufgepasst, Leute, auf den freue ich mich ganz besonders. Ey, wir müssen mehr Reggae hören. Das ist Gentleman mit einem geilen Sommersong. Superior, das ist der beste Musikmix für Rheinland-Pfalz. Gleich um kurz nach zwei.
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4: Wir schauen aufs RPR1 Wetter. Ja, der Donnerstag zeigt sich heute von der chilligen Seite. Es ist ein Mix aus Sonne und ein paar Wolken. Und das Beste ist, es bleibt auf jeden Fall trocken. Dazu wird ein schwacher Wind und am Nachmittag kommt dann die Sonne immer mehr raus. Aktuell haben wir in Cochem im Kreis Cochem-Zell 19 Grad, in Ingelheim im Kreis Mainz-Bingen 21 Grad und in Pirmasens haben wir auch 21 Grad.
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11: Und das sind die Themen. Um 14 Uhr Trauer um ermordete Studentin in Trier. Und das Land kritisiert Sanierungspläne der Bahnstrecke Ludwigshafen und Kaiserslautern.
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11: Ich bin Daniel Ernst. Guten Tag. Die Uni Trier steht unter Schock. Innerhalb weniger Tage kommen zwei Studenten gewaltsam ums Leben. Heute ist der getöteten 29-Jährigen gedacht worden. Sie war am Wochenende tot in ihrer Wohnung gefunden worden. An der Veranstaltung auf dem Campus der Uni Trier haben am Mittag viele Studierende teilgenommen. Sie sind bestürzt über die Ereignisse.
12: Es ist das Ende vom Semester, es ist Sommer, man freut sich eigentlich auf die Semesterferien. Aber dann erschüttern halt solche Ereignisse Trier und die Universitätsgemeinschaft. Und man wünscht sich halt wirklich darüber aktiv zu reden. Und deswegen fand ich auch gerade diese Gedenkminuten nochmal sehr, sehr hilfreich und sehr schön.
11: Vor den Landtagswahlen in Sachsen-Anhalt und Mecklenburg-Vorpommern positionieren sich Spitzenverbände der Wirtschaft gegen die AfD. Aus Sicht von Arbeitgeberpräsident Rainer Dulger hat die AfD keine Lösungen für die Probleme Deutschlands. Die Hauptgeschäftsführerin des Bundesverbandes der deutschen Industrie, Tanja Gönner, sagte, die AfD sei keine Wirtschaftspartei und werde nicht für Wachstum oder Investitionen sorgen, sondern eher für neue Unsicherheiten. Die Europäische Union hat dem Internetriesen Google eine saftige Strafe aufgebrummt. Wegen unfairer Geschäftspraktiken muss der US-Konzern 890 Millionen Euro Strafe zahlen. Das hat die EU-Kommission entschieden. Google soll sowohl mit seiner Suchmaschine als auch mit seiner App Google Play die Konkurrenz benachteiligt haben.
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13: Jetzt kommt auch Kritik vom Land. Das Innenministerium fühlt sich bei der Sanierungsplanung für die wichtige Bahnstrecke zwischen Ludwigshafen Ludwigshafen und Kaiserslautern nicht genügend eingebunden. 2029 soll es monatelange Vollsperrungen geben. Bereits die Stadt Kaiserslautern und der Zweckverband ÖPNV Süd hatten eine abschnittsweise Sperrung einzelner Strecken gefordert. Konkrete Pläne gibt es aber noch nicht. Nathalie Bender, Kaiserslautern.
11: Und die gute Nachricht kommt vom Rhein. Knapp 2 Wochen nach der angeblichen Sichtung einer giftigen Korallenotter hat die Stadt jetzt Entwarnung gegeben. Die Schlange sei bislang nicht wieder aufgetaucht, deswegen sei von keiner Gefahr mehr auszugehen, heißt es in einer Mitteilung. Ob das Bild, das ein Mann von der Schlange gemacht hatte, überhaupt echt ist, ist noch unklar. Das waren die RPR1-Nachrichten um 14 Uhr. Mehr Themen aus der Region gibt's wieder um 13:30.
4: Und damit schauen wir auf die Straßen. Wir haben aktuelle Blitzer auf der B9. Brohl-Lützing Richtung Bad Breisig gegenüber vom China-Restaurant. Und dann haben wir noch einen auf der B37 Kaiserslautern Richtung Hochspeyer. Jetzt die aktuellen Staus und Gefahrenmeldungen. Vorsicht bitte auf der A3 Köln Richtung Frankfurt zwischen Wiesbaden, Niedernhausen und Raunheim. Hier ist eine ungesicherte Unfallstelle auf der linken Spur. Dann die A643 Schiersteiner Brücke Mainz-Wiesbaden zwischen Mainz-Mombach und Wiesbaden-Eppelallee. In beiden Richtungen ist hier eine Person auf der Fahrbahn. Dann haben wir die B9 Ludwigshafen-Wörth zwischen Rülsheim-Nord und Rülsheim-Süd. In beiden Richtungen ist die linke Spur blockiert. Hier gab es einen Unfall. Und dann haben wir die Landstraße im Kreis St. Wendel zwischen dem Abzweig nach Moosberg-Richweiler und Abzweig nach Heisterberg. In beiden Richtungen sind hier Personen auf der Fahrbahn. Wer noch was gesehen hat, mich anrufen. 0800 83 mal die 62. Gute Fahrt!
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4: Ich bin Julian Eckert und wir gehen rein. Die Stunde für Rheinland-Pfalz heute aus Waltrach im Kreis Trier-Saarburg. Und warum wir 2026 immer noch Spuren von alten Römern in Waltrach finden, das erfahrt ihr nach 3 Songs. Jetzt Taylor Swift. Hey.

0: Trista Serendi, Good Old Days. 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

0: Waldrach an der Ruwer auf die 1.
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0: So sieht's aus. Wir sind heute den ganzen Tag mit euch in Waldrach im Kreis Trier-Saarburg. Ist ein Örtchen mit vielen Weinbergen, mit wunderschönen Wanderwegen und es gibt da auch noch was anderes, was Waldrach ziemlich besonders macht. RPR1-Reporterin Annabel Paslowski.
2: Ja, also ich habe mich hier in Waldrach schon ein bisschen umhören können und habe erfahren, hier gibt's nicht nur Wein, sondern auch waschechte Römergeschichte. Ich stehe hier jetzt in einem kleinen Unterschlupf, direkt am Radweg. Neben ein paar Häusern ist hier alles wunderschön grün. Einmal ums Eck geschaut, hat man auch den perfekten Blick auf die tollen Weinberge. Und direkt neben mir steht so eine Konstruktion aus Stein. Ja, ein bisschen mehr als einen Meter hoch und sieht ein bisschen aus wie ein Tunnel. Bei mir ist Florian, du bist Archäologe. Kannst du mir sagen, was das ist, beziehungsweise mal war?
3: Ja, das ist tatsächlich die Überreste einer römischen Wasserleitung, die hier aus dem Ruwertal Wasser nach Trier geführt hat. Gebaut wahrscheinlich Ende des 1., Anfang des 2. Jahrhunderts, hat sie pro Tag ungefähr 26 Millionen Liter Wasser nach Trier gebracht.
2: Okay, also es klingt ja total spannend und ich habe da direkt so einen komischen Gedanken. Vielleicht hätte man das ja einfach erhalten können und statt Wasser einfach ein bisschen Wein nach Trier pumpen können, oder?
3: Das wäre natürlich eine schöne Möglichkeit gewesen. Tatsächlich gibt es ja auch in römischer Zeit hier schon ganz massiv Weinanbau. Aber man hat sich doch eher für das Wasser, auch für die Badeanlagen sicher entschieden. Wobei natürlich Baden in Wein wäre vielleicht auch so eine Wellness-Angelegenheit gewesen.
0: Also was auf jeden Fall mal eine Wellness-Angelegenheit heute wird, ist heute ab 17 Uhr. Da bestimmt ihr aus Waldrach, was bei uns im Programm läuft. Ja, es ist der Sound of Waldrach. Ihr seid die DJs. Schickt uns eure Musikwünsche über die RPR1-App oder WhatsApp an die 0800 83 die 62. Und Leute, traut euch. Wir hauen auf die Kacke. Von Schlager bis Hip-Hop darf da alles dabei sein.
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20: 2:30 ist es am Donnerstag. 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
21: Mit Thomas Stüber, guten Tag. In Trier wurde heute der getöteten 29 Jahre alten Studentin gedacht. Bei einer Veranstaltung in der Kapelle am Campus 2 der Universität haben viele Menschen teilgenommen. Sie sind bestürzt über die Ereignisse.
22: Man ist nicht alleine und auch nicht alleine mit seinen Gefühlen, weil es wirklich ein großer Schock war und ich mir wirklich auch teilweise Gedanken gemacht habe um meine eigene Sicherheit. Deswegen fand ich auch gerade diese Gedenkminuten nochmal sehr, sehr hilfreich und sehr schön.
23: Man denkt sich schon irgendwie, hätte es auch mich treffen können oder hört es jetzt auf, geht es noch weiter. Es gehen einem so tausend Dinge einfach durch den Kopf, da ist alles dabei.
21: Im US-Militärkrankenhaus in Landstuhl im Kreis Kaiserslautern sind laut Wall Street Journal mehr als 150 zusätzliche Sanitäter eingetroffen. Die Zeitung wertet das als mögliches Zeichen für eine Ausweitung der US-Angriffe auf den Iran. Das Krankenhaus behandelt

0: Vor allem US-Soldaten, die im Nahen Osten verletzt werden. Auch Kampfjets aus Spangdahlem sollen in die Region verlegt werden. Die Freien Wähler fordern eine landesweite Katzenschutzverordnung für ganz Rheinland-Pfalz. Mit einer Pflicht zur Kastration, Kennzeichnung und Registrierung von Freigängerkatzen wollen sie die unkontrollierte Vermehrung bremsen und überfüllte Tierheime entlasten.
1: Ein Blick auf die Straßen. Wir haben aktuelle Blitzer auf der B37 Kaiserslautern Richtung Hochspeyer. Tempo 70 gilt hier. Und dann auf der B327 Koblenz Richtung Emmelshausen. Pfaffenheck am Ortseingang. Jetzt die aktuellen Staus- und Gefahrenmeldungen. Vorsicht bitte auf der A3 Köln Richtung Frankfurt zwischen Wiesbaden-Niedernhausen und Raunheim. Hier sind es 8 Kilometer Stau. Ihr verliert bis zu 20 Minuten. Die A643 Schiersteiner Brücke Mainz-Wiesbaden zwischen Mainz-Mombach und Wiesbaden-Eppelallee. In beiden Richtungen ist hier eine Person auf der Fahrbahn. Dann haben wir die Landstraße im Kreis St. Wendel zwischen Abzweig nach Moosberg, Richweiler und dem Abzweig nach Heisterberg. In beiden Richtungen läuft hier eine Unfallaufnahme. Wer noch was gesehen hat, Staus oder Blitzer, Unfälle, einfach mich anrufen, kostenlos. Die Nummer zu mir ins Studio ist die 0800 83 mal die 62. Gute Fahrt!
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1987. Zum ersten Mal moderiert Thomas Gottschalk Wetten, dass und alle fangen an, Wassermelonen zu tragen bei diesem Song deines Lebens. Bill Medley und Jennifer Warnes, The Time of My Life. 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

0: Lady Gaga und Bruno Mars mit Die With A Smile hier bei RPR1. Leute, ich weiß nicht, wie es euch geht, aber wenn ich mein Instagram im Moment aufmache, da sehe ich lange blonde Haare und eine Wikinger-Statur. Aber es ist nicht Rapunzel, es ist Erling Haaland und RPR1-Trendexpertin Sophia Fürst. Warum ist der im Moment überall zu sehen?
1: Der Typ hat gerade Urlaub, nachdem Norwegen aus der WM ausgeschieden ist. Und ich glaube, jetzt hat er einfach ein bisschen zu viel Zeit und vor allem viel zu viel Bildschirmzeit, wie so ein Gen-Z-Typ, der gerade das Internet für sich entdeckt hat. Der kommentiert Posts von random Leuten, aber auch von so ganz kleinen Accounts. Also die gehen dann natürlich total viral, weil so ein Superstar bei ihnen einfach kommentiert.
0: Das ist aber brutal geil. Ich meine, guck mal, die Fußballer, die gehen ja alle durch so ein Medientraining und im Prinzip gibt es ja nicht viel, die einfach machen, was sie wollen, aber Erling Haaland tut es und der ist so sympathisch damit. Also da kennt er gar keine Grenzen.
1: Ja, und ich hoffe, er macht auch nie so ein Medientraining, oder holt sich irgendeine Social Media Agentur. Man muss ja sagen, angefangen hat das Ganze eigentlich ja nur mit einer Frühlingszwiebel. Jemand hat ein Bild von einer Frühlingszwiebel gepostet, hat gesagt, die sieht aus wie Erling Haaland.
0: Wegen den Haaren, ne?
1: Wegen den Haaren, wegen diesem Strunk da unten, der auch so lang ist und fusselig. Und er hat es einfach mit Humor genommen und das macht so ein bisschen aus, glaube ich.
0: Brutal. Und ich hoffe, dass er unseren RPR1 Instagram-Post jetzt auch mit Humor nimmt. Weil Sophia, du hast ein Video erstellt und jetzt hoffen wir, dass der Erling kommentiert, ne?
1: Ja, da kann man die Frühlingszwiebel eben auch sehen, dieses ursprüngliche Meme. Also schaut es euch mal an und schaut euch das Reel an. Wir klären den ganzen Trend da noch ein bisschen genauer auf. Und vielleicht könnt ihr ihn ja mal unter unserem Post verlinken. Vielleicht sieht das ja wirklich und kommentiert auch wirklich.
0: Bitte Leute, kommentiert mit Erling Haaland. Das muss klappen. So, und jetzt haben wir ein bisschen Musik. Das ist Lil Nas X mit That's What I Want.

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2: Hier ist RPA1. Ich bin Julian Eckert und gleich hat meine liebe Kollegin Selina Schmidt mal wieder die geilsten Hits. Ja, und da können wir schon mal anfangen mit dem Kopf zu nicken. Das sind die Sugar Babes mit Push the Button und außerdem ein bisschen Sommermusik. Luis Fonsi zusammen mit Demi Lovato, das ist ja eh eine geile Kombi. Ekame La Culpa, das ist der beste Musikmix für Rheinland-Pfalz, gibt's gleich bei Selina Schmidt.
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2: Wir schauen aufs RPA1 Wetter. Ja, der Donnerstag zeigt sich heute von der chilligen Seite. Es ist ein Mix aus Sonne und ein paar Wolken. Und das Beste ist, es bleibt auf jeden Fall trocken. Dazu wird ein schwacher Wind und am Nachmittag kommt dann die Sonne immer mehr raus. Aktuell haben wir in Cochem im Kreis Cochem-Zell 19 Grad, in Ingelheim im Kreis Mainz-Bingen 21 Grad und in Pirmasens haben wir auch 21 Grad.
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9: Und das sind die Themen um 15 Uhr. In Trier trauert die Universität um die ermordete Studentin. Und die Freien Wähler in Rheinland-Pfalz fordern eine Katzenschutzverordnung.
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9: Ich bin Daniel Ernst. Guten Tag. Die Uni Trier steht unter Schock. Innerhalb von wenigen Tagen sind 2 Studenten gewaltsam ums Leben gekommen. Heute ist der getöteten 29-Jährigen gedacht worden. Sie war am Wochenende tot in ihrer Wohnung gefunden worden. An der Veranstaltung auf dem Campus der Uni Trier haben am Mittag viele Studierende teilgenommen. Sie sind bestürzt über die Ereignisse.
10: Also ich habe es erfahren, erst über eine Information im Internet. Und dann kam eben kurz später raus, ja, da war noch mal eine Person von der Uni, eine Studentin, betroffen. Und dann denkt man sich wirklich, ja, wann hat das alles ein Ende?
11: Man wünscht sich halt wirklich darüber aktiv zu reden. Und deswegen fand ich auch gerade diese Gedenkminuten noch mal sehr, sehr hilfreich und sehr schön.
9: Überraschung beim Atomdeal zwischen den USA und Saudi-Arabien. US-Präsident Donald Trump macht das Geschäft jetzt von einer Normalisierung der Beziehungen zwischen dem Golfstaat und Israel abhängig. Saudi-Arabien müsse dem hoch angesehenen und erfolgreichen Abraham-Abkommen beitreten, mit dem schon andere arabische Länder ihre Beziehungen zu Israel normalisiert hätten, so Trump. Vor den Landtagswahlen in Sachsen-Anhalt und Mecklenburg-Vorpommern positionieren sich Spitzenverbände der Wirtschaft gegen die AfD. Aus Sicht von Arbeitgeberpräsident Rainer Dulger hat die AfD keine Lösungen für die Probleme Deutschlands. Die Hauptgeschäftsführerin des Bundesverbandes der deutschen Industrie, Tanja Gönner, sagte, die AfD sei keine Wirtschaftspartei und werde nicht für Wachstum oder Investitionen sorgen, sondern eher für neue Unsicherheiten.
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12: Die Freien Wähler in Rheinland-Pfalz fordern eine landesweite Katzenschutzverordnung. Die überfüllten Tierheime zeigten, dass das Problem freilebender Katzen weiterhin ungelöst sei. Nach Ansicht der Partei könnte eine Pflicht zur Kastration und Registrierung von Freigängerkatzen helfen, die unkontrollierte Vermehrung einzudämmen. Die Freien Wähler werfen der Landesregierung vor, bei dem Thema zu lange untätig geblieben zu sein. Dirk Köster, Mainz.
9: Und die gute Nachricht kommt aus der Westpfalz. Der Sprungturm und das Springerbecken im Warmfreibad Kaiserslautern sind nach der Sanierung wieder voll im Einsatz und sie kommen bei den Badegästen, Schulen und Vereinen auch richtig gut an. Für rund 2 Millionen Euro wurden das Becken, die Technik und die Sicherheit komplett modernisiert. Das waren die rpr1-Nachrichten um 15 Uhr. Mehr Themen aus der Region gibt's wieder um 12:30.
4: Und wir schauen gemeinsam auf die Straßen. Da haben wir einen Blitzer stehen auf der B37 Kaiserslautern Richtung Hochspeyer. 70 ist da erlaubt. Und auf der B416 Koblenz-Metternich in der Wingeninger Straße steht auch ein Blitzer. Jetzt die aktuellen Staus und Gefahrenmeldungen und auf die A1er Brücken Richtung Trier bei der Lösterbachtalbrücke. Vorsicht, hier liegen Gegenstände oder Fahrzeugteile auf der Fahrbahn. Die A3 Frankfurt Richtung Köln zwischen Limburg-Nord und Rastatt-Entershausen-Ost. Ein Unfall mit einem LKW. Die rechte Spur ist gesperrt. 4 Kilometer Stau. Es dauert etwa 25 Minuten länger. A3 Köln Richtung Frankfurt zwischen Wiesbaden-Niedernhausen und Rauenheim. 8 Kilometer Stau, 20 Minuten plus. Eine halbe Stunde Geduld braucht ihr auf der A5 Karlsruhe Richtung Darmstadt zwischen Bruchsal und Dossenheim. Hier sind es nämlich 14 Kilometer Stau. Auf die A6 Mannheim Richtung Heilbronn zwischen Kreuz Mannheim und Schwetzingen-Hockenheim. 6 Kilometer Stau, 20 Minuten plus. Vorsicht auf der A8 Saarlouis Richtung Luxemburg zwischen Rastplatz Niedmündung und Merzig. Hier liegen mehrere Plastikteile auf der Fahrbahn. A48 Koblenz Richtung Dernbach zwischen Koblenz Nord und Hörgrenzhausen 2 Kilometer Stau. Ihr braucht 20 Minuten länger. Die A61 Speyer Richtung Koblenz zwischen Kreuz Mutterstadt und Kreuz Frankenthal 3 Kilometer Stau, 10 Minuten plus. Eine Viertelstunde länger dauert es auf der A65 Karlsruhe Richtung Landau zwischen Insheim und Landau Zentrum. Da sind es 3 Kilometer Stau. Und die A656 noch Mannheim Richtung Heidelberg zwischen Mannheim-Seckenheim und dem Übergang zur B37. 2 Kilometer Stau heißt in diesem Fall bis zu einer halben Stunde länger. Und es war's soweit. Es sei denn, ihr habt noch irgendwas anderes gesehen, dann sagt's gerne. Anrufen oder WhatsApp schicken. Die Nummer ist die 0800 8 und 3 mal die 62. Euch war eine gute Fahrt und vor allem viel Geduld.
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4: Am Donnerstag. Hi, ich bin Selina Schmidt. Freue mich, dass wir uns gegenseitig hier durch diesen Nachmittag begleiten. Jetzt mit Alvaro Soler. Entre

0: Alex Warren und Fever Dream hier bei RPA 1. Und bis einschließlich Samstag sieht das Wetter super aus. Und falls ihr noch überlegt, was ihr daneben viel Eis essen und grillen unternehmen könnt, kommt jetzt hier ganz viel Inspiration.
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2: Mit Lea Wegerle. Hi! Wer Stadtfeste liebt, kommt dieses Wochenende voll auf seine Kosten. In Zweibrücken sorgt das 45. Stadtfest ab morgen bis Sonntag für Festivalstimmung. Auf 7 Bühnen gibt's Rock, Pop, Irish Folk und Schlager, zum Beispiel von Antonia aus Tirol. Neu dabei ist eine Akustikstage und auf der Bühne in der Vertiefung Alexanderplatz gibt's Festival-Vibes mit Bingo, Bierpong und Watergun-Aktionen. Wer es etwas entspannter mag, fährt nach Germersheim. Zum 750-jährigen Stadtjubiläum läuft morgen beim Open-Air-Kino im Frontela Modpark der Musicalfilm Mamma Mia. Und wenn euch ein Open-Air-Kino nicht reicht, auch in Frankenthal könnt ihr ab heute an 11 Sommerabenden Filme wie Minions und Monsters, Der Teufel trägt Prada 2 oder Mamma Mia auf einer 70 Quadratmeter großen Leinwand unter freiem Himmel schauen. Was in der Pfalz natürlich auch nicht fehlen darf, ein Weinfest. Beim Grünstädter Weinwettstreit schenken 8 Winzer ab morgen bis Montag ihre Weine aus. Zum Auftakt wird die neue Weingräfin des Leininger Landes gekrönt. Live-Musik und Streetfood gibt's natürlich auch. Und wer mit den Kids unterwegs ist, kann eine Runde im Riesenrad drehen oder den kleinen Vergnügungspark erkunden. Und zum Schluss noch ein Tipp, bei dem ihr Leben retten könnt. Für die an Blutkrebs erkrankte Johanna wurde bisher noch kein passender Spender gefunden. Deswegen könnt ihr euch am Samstag von 13 bis 17 Uhr im Strandbad Frankenthal bei einer DKMS-Aktion mit einem Wangenabstrich als Stammzellenspender registrieren lassen. Und egal, was ihr macht, ich wünsche euch ein schönes Wochenende.
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3: Hey Fonsi.

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13: Schönen Donnerstagnachmittag um 15.30 Uhr bei rpr1.
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14: Mit Thomas Stüber, guten Tag. In Trier wurde heute der getöteten 29 Jahre alten Studentin gedacht. Bei einer Veranstaltung in der Kapelle am Campus 2 der Universität haben viele Menschen teilgenommen. Sie sind bestürzt über die Ereignisse.
15: Man ist nicht alleine und auch nicht alleine mit seinen Gefühlen, weil es wirklich ein großer Schock war und ich mir wirklich auch teilweise Gedanken gemacht habe um meine eigene Sicherheit. Deswegen fand ich auch gerade diese Gedenkminuten nochmal sehr, sehr hilfreich und sehr schön.
16: Man denkt sich schon irgendwie, hätte es auch mich treffen können oder hört es jetzt auf, geht es noch weiter? Es gehen einem so tausend Dinge einfach durch den Kopf, da ist alles dabei.
14: Im US-Militärkrankenhaus in Landstuhl im Kreis Kaiserslautern sind laut Wall Street Journal mehr als 150 zusätzliche Sanitäter eingetroffen. Die Zeitung wertet das als mögliches Zeichen für eine Ausweitung der US-Angriffe auf den Iran. Das Krankenhaus behandelt vor allem US-Soldaten, die im Nahen Osten verletzt werden. Auch Kampfjets aus Spangdahlem sollen in die Region verlegt werden. Die Freien Wähler fordern eine landesweite Katzenschutzverordnung für ganz Rheinland-Pfalz. Mit einer Pflicht zur Kastration, Kennzeichnung und Registrierung von Freigängerkatzen wollen sie die unkontrollierte Vermehrung bremsen und überfüllte Tierheime entlasten.
13: 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Jetzt der Blick auf die Straßen und es wird geblitzt auf der B327. Koblenz Richtung Emmelshausen im Pfaffenheck am Ortseingang. Und in Trier in der Franz-Georg-Straße steht ein Blitzer Richtung Verteilerkreis. Jetzt die aktuellen Staus und Gefahrenmeldungen und auf die A1 Köln Richtung Koblenz zwischen Raststätte Wille West und Kreuz Bliesheim. 4 Kilometer stockend, 10 Minuten dauert's länger. A3 Frankfurt Richtung Köln zwischen Limburg Nord und Raststätte Nentershausen. Ost ein Unfall mit einem LKW. Aktuell ist die rechte Spur gesperrt, 4 Kilometer Stau, 25 Minuten plus. A3 Köln Richtung Frankfurt zwischen Wiesbaden-Niedernhausen und Wiesbadener Kreuz, 7 Kilometer stockend, Viertelstunde länger. Dann die A5 Karlsruhe Richtung Heidelberg zwischen Kronau und Waldorf-Wiesloch, 8 Kilometer Stau, 25 Minuten mehr. Nochmal die A5 jetzt Heidelberg Richtung Darmstadt in Höhe Rastplatz Schriesheim, bitte Vorsicht, hier hat es einen Unfall gegeben. Die A8 Saarlouis Richtung Luxemburg.

Hamburg zwischen Rastplatz Niedmündung und Merzig. Vorsicht, hier liegen mehrere Plastikteile auf der Fahrbahn. Auch Vorsicht auf der 48 Koblenz Richtung Dreieck Vulkaneifel. Hier ist zwischen Laubach und Ulmen aktuell die rechte Spur gesperrt. Auf die A61 Speyer Richtung Koblenz zwischen Kreuz Mutterstadt und Kreuz Frankenthal 4 Kilometer stockend, heißt 10 Minuten plus. Auch 10 Minuten länger dauert es auf der A65 Karlsruhe Richtung Landau zwischen Insheim und Landau Zentrum. Hier sind 2 Kilometer Stau. Und die A656 noch Mannheim Richtung Heidelberg zwischen Mannheim-Seckenheim und Kreuz Heidelberg. 1 Kilometer Stau bedeutet aber hier eine Viertelstunde Zeitverzug. Und das war's soweit. Es sei denn, ihr habt noch was anderes gesehen, dann sagt gern Bescheid. Die kostenlose Nummer zum Anrufen oder WhatsApp schicken ist die 0800 8 und 3 mal die 62. Euch über eine gute und vor allem sichere Fahrt. Okay.

0: Sabrina Carpenter mit Taste.
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2: Ja, und wir wissen ja, bei 6 Wochen Sommerferien ist es gar nicht so leicht, die Kids bei Laune zu halten. Und deswegen helfen wir euch. Ihr habt uns. Wir haben nämlich richtig coole Ausflüge für euch klar gemacht. Gestern erst waren wir mit euch im Dinosaurierpark Teufelsschlucht in der Eifel. Und nächste Woche gibt's schon ein neues Highlight. Ja? Es geht in die grüne Hölle. Und Carmen aus Horbach hat Bock, mit ihrer 4-köpfigen Familie dabei zu sein. Carmen, ihr seid gerade unterwegs. Wo geht's hin?
3: Wir fahren in Kletterpark nach Homburg.
2: Oh, klettern. Spannend. Ja. Klingt, als hättet ihr Bock, eure ganze Familie auf Action.
3: Bisschen, ja.
2: Du hast dich bei uns angemeldet auf rpa1.de oder in unserer App und hast gesagt, ach, Nürburgring fänden wir auch mal richtig cool nächste Woche. Habt ihr Bock auf Motoren und Nürburgring und grüne Hölle und so?
4: Ja, natürlich.
2: Ist aber ein ganzes Stück zu fahren. Ich habe mal geguckt, von euch, von Daimberg bis zum Nürburgring sind es ungefähr 130 Kilometer. Das ist okay für euch.
3: Genau, würde man machen, ja.
2: Also, Autofahren habt ihr eh Bock und schnelle Rennwagen wäre auch euer Ding und ihr alle habt eh Lust, was zu unternehmen. Deswegen, liebe Familie Horbach, wir laden euch sehr gerne ein. Ihr seid nächsten Mittwoch mit dabei auf dem Nürburgring.
3: Yeah! Super. Schön, ja, schön.
2: Wir freuen uns auf jeden Fall auf euch, dass ihr dabei seid. Es wird ein wahnsinnig abwechslungsreicher Tag. Cooles Programm, lecker Essen, braucht ihr euch um nichts kümmern. Wir machen das für euch.
3: Ja, super toll. Wir freuen uns.
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3: Und gleich der neue Song von One Republic. Need Your Love hört ihr nach 4. Und wenn ihr mehr Bock habt auf ein bisschen 80er Kuschelrock, auch kündigen. Heart with Alone. Auch gleich hier auf der RPR 1 Playlist. 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
3: Ach, das Wetter ist schön und jetzt am Nachmittag kommt auch immer mehr die Sonne raus. Fühlt sich gut an, nicht zu heiß, schön, ein kleiner Wind, kann man gut aushalten. Zum Beispiel bei euch in Zweibrücken, da haben wir 23 Grad gemessen. In Bitburg in der Eifel 22, Koblenz auch 22 und in Kirn an der Nahe auch 22 Grad. Und wie geht's weiter? RPR1 Wetterexperte Dominik Jung.
11: Ja, morgen wieder in ganz Rheinland-Pfalz richtig viel Sonnenschein. Auch im Norden lösen sich die Wolken auf. Das Ganze bei 25 bis knapp 30 Grad. Es bleibt also sommerlich.
3: Ach schön. Vielen lieben Dank dir, Dominik, für die perfekten Aussichten.
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12: Und das sind die Themen um 16 Uhr. Atomdeal mit Saudi-Arabien. Trump legt nach. Und große Anteilnahme nach dem Tod zweier Studenten in Trier.
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12: Ich bin Daniel Ernst. Guten Tag. Überraschung beim Atomdeal zwischen den USA und Saudi-Arabien. US-Präsident Donald Trump macht das Geschäft jetzt von einer Normalisierung der Beziehungen zwischen dem Golfstaat und Israel abhängig. Saudi-Arabien müsse dem Abraham-Abkommen beitreten, mit dem schon andere arabische Länder ihre Beziehungen zu Israel normalisiert hätten, so Trump. An der Universität Trier trauern die Studierenden. Innerhalb weniger Tage sind zwei Studenten gewaltsam ums Leben gekommen. Zuletzt wurde am Wochenende eine 29-Jährige tot in ihrer Wohnung gefunden. An einer Trauerveranstaltung auf dem Campus der Uni Trier haben heute viele Studierende teilgenommen. Sie sind bestürzt über die Ereignisse.
13: Es ist das Ende vom Semester, es ist Sommer, man freut sich eigentlich auf die Semesterferien. Aber dann erschüttern halt solche Ereignisse Trier und die Universitätsgemeinschaft und man wünscht sich halt wirklich darüber aktiv zu reden und deswegen fand ich auch gerade diese Gedenkminuten nochmal sehr, sehr hilfreich und sehr schön.
12: Mallorca-Urlauber müssen sich auf Schwierigkeiten einstellen, denn mitten in der wichtigsten Reisezeit des Jahres wird am Flughafen in Palma gestreikt. Beschäftigte in der Bodenabfertigung haben für Ende des Monats und für Anfang August mehrere Streiks angekündigt. Mit größeren Flugausfällen wird aber nicht gerechnet.
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14: Tausende Mieter in Ludwigshafen können vorerst durchatmen. Die BASF legt nämlich den geplanten Verkauf von rund 3.300 Werkswohnungen vorerst aufs Eis. Der Konzern sagt, die Lage am Immobilien- und Kapitalmarkt habe sich verändert. Verkaufen um jeden Preis komme deshalb nicht in Frage. Gewerkschaften und Landespolitik hatten die Pläne zuvor scharf kritisiert. Thomas Stüber, Ludwigshafen.
12: Und die gute Nachricht kommt aus dem Westerwald. Das Familienferiendorf Hübingen ist wohl gerettet. Das Insolvenzverfahren kann bald abgeschlossen werden. Nach Angaben des Insolvenzverwalters kamen bis Mitte des Monats 350.000 Euro an Spenden zusammen, mit denen jetzt die Gläubiger bezahlt werden sollen. Das Familienferiendorf Hübingen bietet Familien mit wenig Geld die Möglichkeit, Urlaub zu machen. Das waren die RPR1-Nachrichten um 16 Uhr. Mehr Themen aus der Region gibt's wieder um halb.
3: Wir gucken gemeinsam auf die Straßen und da haben wir einen Blitzer auf der B9 Brohl-Lützing und zwar Richtung Bad Breisig gegenüber vom China-Restaurant. Und außerdem steht ein Blitzer auf der B37 Kaiserslautern Richtung Hochspeyer. Hier dürft ihr 70 fahren. Jetzt die aktuellen Staus und Gefahrenmeldungen da auf die A1 Köln Richtung Koblenz zwischen Raststätte Wille West und Kreuz Bliesheim. 5 Kilometer stocken, 10 Minuten dauert's länger. Die A3 Frankfurt Richtung Köln zwischen Limburg Nord und Raststätte Nentershausen Ost. Hier ein Unfall mit einem LKW. Die rechte Spur ist dicht. 4 Kilometer Stau, 25 Minuten plus. A5 Karlsruhe Richtung Heidelberg zwischen Bruchsal und Waldorf Wiesloch. 7 Kilometer Stau, 40 Minuten dauert's länger. Und auch in der Gegenrichtung ist es dick. Also A5 Darmstadt Richtung Karlsruhe zwischen Kreuz Heidelberg und Kreuz Waldorf. Da sind es 10 Kilometer stockend, 20 Minuten länger hier. Vorsicht auf der A48 Koblenz Richtung Dreieck Vulkaneifel zwischen Laubach und Ulmen ist aktuell die rechte Spur gesperrt. A61 Speyer Richtung Koblenz zwischen Kreuz Mutterstadt und Kreuz Frankenthal. 4 Kilometer stocken, 10 Minuten länger hier. Die A61 bitte aufpassen, Koblenz Richtung Köln zwischen Kreuz Meckenheim und Rheinbach. Eine aktuell ungesicherte Unfallstelle. A65 Karlsruhe Richtung Landau zwischen Insheim und Landau Zentrum. 3 Kilometer Stau, eine Viertelstunde plus. Und eine Meldung noch aus Bad Kreuznach, Charles de Gaulle Straße. Zwischen Büttenweg und B48 Viktoriastraße. In beiden Richtungen hat es einen Unfall gegeben. Dementsprechend ist hier aktuell komplett gesperrt. Und es war's soweit. Es sei denn, ihr habt irgendwas anderes noch gesehen, dann sagt's gern. Die kostenlose Nummer dazu ist die 0800 8 und 3 mal die 62. Euch überall eine gute und vor allem sichere Fahrt.
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3: Ja, und RPR1, ich bin Selina Schmidt. Und es ist kurz nach 4, heißt, der Großteil des Arbeitstages sollte für die meisten schon geschafft sein. Und das ist doch ein sehr gutes Gefühl. Das heißt, ein bisschen halten wir noch durch, geben wir Gas. Und dann rückt der Feierabend in Gras.

0: Republic, Need Your Love. Neuer Song hier auf der RPA 1 Playlist um 15:45.
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0: Dann ist es so schön bei euch an der Ruwer. Da sind wir ja heute mit euch gewesen, haben bei euch in Waldrach den Tag verbracht. Und ihr lieben Waldracherinnen und Waldracher, ihr entscheidet gleich, was hier im Radio läuft. Ab 17 Uhr habt ihr das Zepter in der Hand, was die Musik angeht. Und unsere RPA1-Reporterin Annabel Pawlowski ist jetzt noch bei euch vor Ort, wandelt auf den Spuren der alten Römer und entdeckt die tolle Natur. Aber Annabel, wenn man an Waldrach denkt, dann hat man doch auch noch direkt was ganz anderes im Kopf.
2: Natürlich gibt es hier auch leckeren Wein. Wolfgang, erzähl mal, wie schmeckt denn der Wein hier von der Ruwer?
3: Ja, die Ruwer ist bekannt vor allem für Riesling und die zeigen eine ganz besondere Eleganz und Mineralität, eben weil wir nur Einfluss vom Hochwald haben, wenig Einfluss vom Wasser. Das heißt, wir haben warme Tage und kühle Nächte und da entsteht eben dieser filigrane, elegante Wein, dieser Riesling, der auch sehr gut haltbar ist hier.
2: Sehr schön, klingt auf jeden Fall sehr, sehr gut. Und du bist ja auch hier aus Waldrach, du bist hier geboren, du bist hier aufgewachsen. Jetzt habe ich mich gefragt, hier in der wunderschönen Natur, in den Weinbergen, gibt es irgendeinen Ort, den du jemandem, der nicht aus Waldrach kommt, empfehlen würdest?
3: Ja, wir schauen gleich hier rüber genau drauf. Und zwar ist das die sogenannte Naumeter Kupp. Das ist hier eine Erhöhung. Und von dort aus sieht man also ganz toll, ganz Waldrach, auch Kasel rüber, also vor allem die Weinberge, weil das Besondere an der Ruwer, bis auf zwei Ausnahmen, ist eben, dass wir links der Ruwer den Wald haben und rechts der Ruwer die Weinberge. Insofern gehen wir auf die andere Seite in den Wald und schauen auf unsere Weinberge.
0: Ah, das klingt wirklich richtig malerisch. Und die Waldracher haben nicht nur ein wunderschönes Zuhause, sondern wirklich auch einen bombenmäßigen Musikgeschmack. Eine Dreiviertelstunde ungefähr ist es noch, bis wir eure Lieblingssongs spielen dürfen. Die habt ihr uns geschickt, könnt ihr auch jetzt noch machen an die 0800 8 und 3 mal die 62 per WhatsApp oder auch über die RPR 1 App.
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Clean Bandit und Jazz Glynn, Rather Be bei RPR 1. Und das ist Clock Clock mit Adoria. Schönen Donnerstagnachmittag hier bei RPR 1. Ich bin Selina Schmidt. Hi.

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9: Schönen Donnerstagnachmittag um 16.30 Uhr und jetzt das Aktuellste aus unserer RPA1 Nachrichtenredaktion.
10: Ich bin Daniel Ernst. Der Benzinpreis wird wohl auch in den nächsten Tagen weiter steigen, denn der Preis für Rohöl der Sorte Brent ist auf über 100 Dollar je Barrel angestiegen. Die SPD fordert wegen der hohen Spritpreise Entlastungen für Pendler. Deutschland brauche einen wirksamen Schutz vor extremen Preisen an der Tankstelle, hieß es. Bundeswirtschaftsministerin Reiche lehnt das aber ab. Überraschung beim Atomdeal zwischen den USA und Saudi-Arabien. US-Präsident Trump macht das Geschäft jetzt von einer Normalisierung der Beziehungen zwischen dem Golfstaat und Israel abhängig. Saudi-Arabien müsse dem Abraham-Abkommen beitreten, mit dem schon andere arabische Länder ihre Beziehungen zu Israel normalisiert hätten, so Trump. Knapp zwei Monate vor der Wahl in Berlin liegt die AfD erstmals vorn. Das hat eine neue Umfrage ergeben. Wenn nächsten Sonntag gewählt würde, käme die Partei auf 19%. CDU und Linke folgen mit jeweils 18% knapp dahinter.
9: Und jetzt alles Wichtige aus eurer Region.
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12: Ich bin Dirk Köster. Guten Tag. Der ehemalige rheinland-pfälzische Ministerpräsident Alexander Schweizer fordert einen Spritpreisdeckel in Deutschland. Der kommissarische SPD-Landesparteichef appelliert an die Bundesregierung, erneut gegen die hohen Preise an den Zapfsäulen vorzugehen. RPA1-Reporter Noah Theiss.
13: Schweizer erwartet konkrete Maßnahmen vom Bund und denkt dabei an einen Spritpreisdeckel wie in Luxemburg und Belgien. Gleichzeitig fordert er, dass das Kartellamt seine gestärkten Funktionen konsequent einsetzt. Wer in Rheinland-Pfalz 50 Liter tanke, der zahle gerade 20 Euro mehr als zu Zeiten des Tankrabatts, Geld, das den Familien und Pendlern am Monatsende fehle.
12: Die BASF setzt den geplanten Verkauf von rund 3.300 Werkswohnungen in Ludwigshafen vorerst aus. Grund seien die veränderten Bedingungen am Immobilien- und Kapitalmarkt. Ein Verkauf ohne Wertsteigerung komme nicht in Frage, so das Unternehmen. Der Verkauf von 1.100 einzelnen Eigentumswohnungen läuft dagegen weiter. Gewerkschaften und Landespolitik hatten die Pläne kritisiert. Die angebliche Sichtung einer giftigen Korallenotter hatte vor knapp zwei Wochen für große Aufregung in Linz am Rhein gesorgt. Jetzt hat die Stadt offiziell Entwarnung gegeben. Das Reptil sei bislang nicht wieder gesichtet worden. Nach erneuter Bewertung der Lage sei von keiner Gefahr mehr auszugehen, heißt es. Ob das von einem Bürger stammende Bild der Schlange überhaupt echt war, ist noch nicht endgültig geklärt.
9: 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Jetzt der Blick auf die Straßen und es wird geblitzt auf der B40 Mainz-Pariser Tor Richtung Alzey und außerdem auf der B51 Bitburg Richtung Trier hinter Meilbrück Höhe Weinsheimer Hof. 100 dürft ihr da fahren. Jetzt die aktuellen Staus und Gefahrenmeldungen und auf die A1 Köln Richtung Koblenz zwischen Raststätte Wille West und Kreuz Bliesheim. 6 Kilometer stockend, 10 Minuten dauert's länger. A5 Karlsruhe Richtung Darmstadt zwischen Bruchsal und Kreuz

0: Heidelberg 9 Kilometer, Stau 25 Minuten plus. Gegen Richtung A5, Darmstadt Richtung Karlsruhe zwischen Kreuz Heidelberg und Kreuz Waldorf 8 Kilometer stockend, Viertelstunde länger. Auf die A6 Mannheim Richtung Heilbronn zwischen Kreuz Mannheim und Schwetzingen-Hockenheim 7 Kilometer Stau, 20 Minuten dauert es hier länger. Dann die A61 Speyer Richtung Koblenz zwischen Kreuz Mutterstadt und Kreuz Frankenthal 8 Kilometer stockend, eine Viertelstunde dauert es hier länger. Nochmal A61 Koblenz Richtung Köln zwischen Kreuz Meckenheim und Rheinbach, Vorsicht, eine ungesicherte Unfallstelle. A65 Karlsruhe Richtung Landau zwischen Insheim und Landau Zentrum 3 Kilometer Stau, Viertelstunde länger. Und eine Meldung noch aus Bad Kreuznach, Charles de Gaulle Straße zwischen Büttenweg und B48 Viktoriastraße ist in beiden Richtungen nach einem Unfall gesperrt. Und das war's soweit. Es sei denn, ihr habt noch was, dann sagt Bescheid. Die kostenlose Nummer dazu zum Anrufen oder WhatsApp schicken ist die 0800 8 und 3 mal die 62. Euch überall eine gute und vor allem sichere Fahrt.
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0: schön melodisch. Olivia Dean, Man I Need bei RPR 1. Und gleich um 17 Uhr geht's los. Dann heißt es All Eyes on Waldrach an der Ruwer. Eine Stunde lang bestimmt ihr hier bei RPR 1, welche Songs laufen. Und uns freut so sehr, dass da immer richtig viele Wünsche von euch reinkommen. Es sind sogar immer mehr, als wir überhaupt in eine Stunde reinkriegen können. Reicht von der Zeit einfach nicht. Und weil das heute auch wieder so ist, da haben wir einfach gedacht, ach, wir schieben einfach einen Musikwunsch jetzt schon vor, weil er einfach Hammer ist.
1: Ja, hallo, ich bin die Katharina und ich wünsche mir Hammer von Culture Candela für meine Kinder, Vicky, Gabriel und Carolina. Yeah!

0: Hammer, kalter Candela. Ja, und unser Bundesfritze denkt auch, dass alle seine Sommerferien Unternehmungsvorschläge Hammer sind.
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2: Ja, meine Damen und Herren, wozu wochenlang Urlaub machen im Takatuka-Land? Ein Wochenendtrip in eine deutsche Stadt kostet Sie keinen Arbeitstag. Ich habe mit meinen Töchtern oft das Frankfurter Bankenviertel besucht. Wer von den Kindern den Commerzbank Tower aus Lego am besten nachbauen konnte, bekam als Belohnung ein Meet and Greet mit der Group Finance Abteilung. Solche Erlebnisse verbinden. Paris gilt als die Stadt der Liebe, aber für mich und meine Frau Charlotte schlägt das Herz des Exportgeschäfts am Hamburger Containerhafen. Tja, das ist Seefahrerromantik pur. Wer knapp bei Kasse ist, kann sich ja auch bei einem Freund in dessen Münchner Villa einquartieren. Quasi Vitamin RBNB. Wer am Wochenende rausfährt, kann auch Rambozambo montags wieder reinhauen. In diesem Sinne, ich mach mal so.
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2: Wunderschönen Donnerstag euch und gleich geht's los mit den Musikwünschen aus Waldrach an der Ruwer. Das ist ein absoluter Wohlfühlsong und ich check total, warum sich den jemand gewünscht hat. Natasha Bedingfield, Unwritten. Da muss man einfach laut mitsingen, könnt ihr auch gleich, so wie auch hier. Obwohl, gesungen wird da weniger, da ist es dü. White Stripes, Seven Nation Army, auch gleich hier bei RPA1. 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
2: Ah, schön sonnig heute Nachmittag. Ein paar kleine Wolken sind auch unterwegs. Kleines Windchen vielleicht, aber trotzdem angenehm. Aktuell gemessen in Mainz 24 Grad, Eisenberg im Donnersbergkreis 23, in Boppard am Rhein 22 und in Prüm in der Eifel 20 Grad. Ja, und wie geht's weiter, RPA1 Wetterexperte Dominik Jung?
6: Zum Start ins Wochenende erwarten wir morgen viel Sonnenschein. Auch im Norden lösen sich die Wolken auf. Den Regenschirm brauchen wir nicht. Und es wird sommerlich warm bei Temperaturen so um die 25 bis knapp 30 Grad.
2: Klingt super.
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7: Und das sind die Themen um 17 Uhr. Großeinsatz der Polizei in Regensburg und Gedenkveranstaltung für getötete Studentin in Trier.
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8: Die angebliche Sichtung einer giftigen Korallenotter hatte vor knapp 2 Wochen für große Aufregung in Linz am Rhein gesorgt. Jetzt hat die Stadt offiziell Entwarnung gegeben. Das Reptil sei bislang nicht wieder gesichtet worden. Nach erneuter Bewertung der Lage sei von keiner Gefahr mehr auszugehen, heißt es. Ob das von einem Bürger stammende Bild der Schlange überhaupt echt war, ist noch nicht endgültig geklärt. Dirk Köster, Linz.
7: Und die gute Nachricht kommt aus der Westpfalz. Der Sprungturm und das Springerbecken im Warmfreibad Kaiserslautern sind nach der Sanierung wieder voll im Einsatz und kommen bei den Badegästen gut an. Für rund 2 Millionen Euro wurden das Becken, die Technik und die Sicherheit komplett modernisiert. Das waren die RPA1 Nachrichten um 17 Uhr. Mehr Themen aus der Region gibt's wieder um 12:30.
2: Und wir gucken gemeinsam auf die Straßen. Es wird geblitzt bei euch in Staudernheim in der Bergstraße und auf der B37 zwischen Hochspeyer und Kaiserslautern steht auch ein Blitzer. Vorsicht da in beiden Richtungen. Dann haben wir die aktuellen Staus- und Gefahrenmeldungen und auf die A1 Köln Richtung Koblenz zwischen Raststätte-Wille West und Kreuz Bliesheim. 6 Kilometer stockend, 10 Minuten dauert's länger. Eine halbe Stunde Geduld braucht ihr auf der A5 Karlsruhe Richtung Heidelberg zwischen Bruchsal und Heidelberg-Schwetzingen. Hier sind's nämlich 12 Kilometer Stau. Die A6 Mannheim Richtung Heilbronn zwischen Kreuz Mannheim und Schwetzingen-Hockenheim. 9 Kilometer Stau, 20 Minuten plus. Die A61 Speyer Richtung Koblenz zwischen Kreuz Mutterstadt und Kreuz Frankenthal 4 Kilometer Stau, 10 Minuten länger. A61 Köln Richtung Koblenz zwischen Rheinbach und Dreigbad Neuenahr-Ahrweiler 6 Kilometer stockend, 10 Minuten plus. Nochmal die A61 Koblenz Richtung Köln zwischen Kreuz Meckenheim und Rheinbach, Vorsicht, ein Unfall. Dann die A65 Karlsruhe Richtung Ludwigshafen zwischen Insheim und Landau Nord, 3 Kilometer Stau, Viertelstunde plus. Und ein Hinweis noch aus Bad Kreuznach, Charles-de-Gaulle-Straße zwischen Büttenweg Weg und AB48 Viktoriastraße ist in beiden Richtungen nach einem Unfall gesperrt. Und das war's soweit. Sei denn, ihr habt noch irgendwas anderes gesehen, dann sagt's gern. Einfach anrufen oder eine WhatsApp schicken, gerne auch eine Sprachnachricht. Die kostenlose Nummer dazu ist die 0800 8 und 3 mal die 62. Euch überall eine gute und vor allem sichere Fahrt.
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2: Ja, wir sind also bei euch im Kreis Trier-Saarburg. Und jetzt ist es soweit. Ab jetzt gibt es eine Stunde lang ausschließlich eure Musikwünsche. Und weil das so viele sind, legen wir einfach sofort los.
9: Hi, ich bin Sophie.
10: Hi, ich bin Maya.
11: Hi, ich bin Lotte.
12: Und wir wünschen uns

0: und Miley Cyrus. Nothing breaks like a heart. Hier bei RPA 1 ein Wunschsong von Oliver aus Waldrach. Und es gibt so Lieder, die lieben alle. Und genau so ein Musikwunsch kommt jetzt.
1: Hallo, ich bin die Sandra Kohlhaas. Ich arbeite hier in Waldrach in der Verbandsgemeinde. Obertal ist mega, hier will ich nicht weg. Und ich wünsche mir für meine Freundin Alex das Lied von Journey, Don't Stop Believin'. Ja.

0: The One, gewünscht vom 7-jährigen Mika aus Waldrach.
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0: Ja, und da sind jetzt alle aus Waldrach an der Ruwer dran. Und nicht nur, dass es bei euch wunderschön ist, das haben wir ja gesehen, weil wir den ganzen Tag bei euch waren. Nee, ihr habt auch noch einen richtig guten Musikgeschmack.
2: Hey, ich bin Lisa aus Waldrach und ich freue mich mega, dass ihr zu uns in den schönen Kreis Trier-Saale kommt. Ich wünsche mir den Song Unwritten von Natasha Bedingfield. Wir sehen uns in Waldrach.

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3: Schönen Donnerstagnachmittag um 17.30 Uhr und jetzt das Aktuellste aus unserer RPR1-Nachrichtenredaktion.
4: Ich bin Daniel Ernst. Der Benzinpreis wird wohl auch in den nächsten Tagen weiter steigen, denn der Preis für Rohöl der Sorte Brent ist auf über 100 Dollar je Barrel angestiegen. Die SPD fordert wegen der hohen Spritpreise Entlastungen für Pendler. Deutschland brauche einen wirksamen Schutz vor extremen Preisen an der Tankstelle, hieß es. Bundeswirtschaftsministerin Reiche lehnt das aber ab. Überraschung beim Atomdeal zwischen den USA und Saudi-Arabien. US-Präsident Trump macht das Geschäft jetzt von einer Normalisierung der Beziehungen zwischen dem Golfstaat und Israel abhängig. Saudi-Arabien müsse dem Abraham-Abkommen beitreten, mit dem schon andere arabische Länder ihre Beziehungen zu Israel normalisiert hätten, so Trump. Knapp zwei Monate vor der Wahl in Berlin liegt die AfD erstmals vorn. Das hat eine neue Umfrage ergeben. Wenn nächsten Sonntag gewählt würde, käme die Partei auf 19%. CDU und Linke folgen mit jeweils 18% knapp dahinter.
3: Und jetzt alles Wichtige aus eurer Region.
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6: Ich bin Dirk Köster, guten Tag. Der ehemalige rheinland-pfälzische Ministerpräsident Alexander Schweizer fordert einen Spritpreisdeckel in Deutschland. Der kommissarische SPD-Landesparteichef appelliert an die Bundesregierung, erneut gegen die hohen Preise an den Zapfsäulen vorzugehen. RPA1-Reporter Noah Theiss.
7: Schweizer erwartet konkrete Maßnahmen vom Bund und denkt dabei an einen Spritpreisdeckel wie in Luxemburg und Belgien. Gleichzeitig fordert er, dass das Kartellamt seine gestärkten Funktionen konsequent einsetzt. Wer in Rheinland-Pfalz 50 Liter tanke, der zahle gerade 20 Euro mehr als zu Zeiten des Tankrabatts, Geld, das den Familien und Pendlern am Monatsende fehle.
6: Die BASF setzt den geplanten Verkauf von rund 3.300 Werkswohnungen in Ludwigshafen vorerst aus. Grund seien die veränderten Bedingungen am Immobilien- und Kapitalmarkt. Ein Verkauf ohne Wertsteigerung komme nicht in Frage, so das Unternehmen. Der Verkauf von 1.100 einzelnen Eigentumswohnungen läuft dagegen weiter. Gewerkschaften und Landespolitik hatten die Pläne kritisiert. Die angebliche Sichtung einer giftigen Korallenotter hatte vor knapp zwei Wochen für große Aufregung in Linz am Rhein gesorgt. Jetzt hat die Stadt offiziell Entwarnung gegeben. Das Reptil sei bislang nicht wieder gesichtet worden. Nach erneuter Bewertung der Lage sei von keiner Gefahr mehr auszugehen, heißt es. Ob das von einem Bürger stammende Bild der Schlange überhaupt echt war, ist noch nicht endgültig geklärt.
3: Immer um halb die RPA1 Regionalnachrichten. Jetzt der Blick auf die Straßen und es wird geblitzt auf der B37 zwischen Hochspeyer und Kaiserslautern und in Staudernheim in der Bergstraße steht auch ein Blitzer. Jetzt die aktuellen Staus und Gefahrenmeldungen und auf die A5 Karlsruhe Richtung Heidelberg zwischen Bruchsal und Heidelberg-Schwetzingen. 12 Kilometer Stau, hier dauert es 40 Minuten länger, habt bitte Geduld. Nochmal die A5 Darmstadt Richtung Karlsruhe jetzt zwischen Dossenheim und Kreuzwaldorf. 9 Kilometer Stau, da 20 Minuten länger. A61 Köln Richtung Koblenz zwischen Miel und Dreieckbad Neuenahr-Ahrweiler. 7 Kilometer Stau, 10 Minuten länger. Auch 10 Minuten länger dauert es auf der A65 Landau Richtung Ludwigshafen zwischen Edenkoben und Neustadt-Weinstraße Nord. Da sind es 4 Kilometer Stau. Rüber auf die A65 andere Richtung, Karlsruhe Richtung Landau zwischen Insheim und Landau-Zentrum 3 Kilometer Stau, Viertelstunde länger. Dann die A67 Darmstadt Richtung Mannheim zwischen Gernsheim und Lorsch. 2 Kilometer Stau nach einem Unfall. Und Vorsicht, die Unfallstelle ist hier noch nicht abgesichert. Und eine Meldung aus Bad Kreuznach, Charles-de-Gaulle-Straße zwischen Büttenweg und B48 Viktoriastraße in beiden Richtungen gesperrt. Da hat es einen Unfall gegeben. Und das war's soweit. Es sei denn, ihr habt noch irgendwas anderes gesehen, dann sagt doch gern Bescheid. Die kostenlose Nummer dazu ist die 0800 8 und 3 mal die 62. Euch war eine gute und vor allem sichere Fahrt.

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1: Ja, und ganz viel Liebe geht an euch alle in Rheinland-Pfalz. Hier wohnen überall so wundervolle Menschen. Und das zeigt ihr uns auch jeden Tag, wenn wir bei euch sind. Heute bei euch im Kreis Trier-Saarburg. Und jetzt in dieser Stunde gibt es ausschließlich eure Musikwünsche. Und jetzt wird's richtig zuckersüß.
2: Ich heiße Henry und ich wünsche mir Baby Goodbye von allen Farben.
1: Oh, so süß. Von Herzen gerne, Henry. Spiel mir deinen Musikwunsch für dich.

0: Coldplay, We Pray bei RPA 1 und All Eyes auf Waldrach an der Ruwer im Kreis Trier-Saarburg. Ihr bestimmt, was bei uns läuft. Und da gibt's wirklich keine Einschränkungen. Also wirklich egal. Weiß nicht, ob Schlager hatten wir die letzten Tage, Pop, irgendwie House, Disco, Rock ganz viel. Also wirklich, das egal welches Genre, welche Zeit, neu, alt, vollkommen wurscht. Die Songs, die ihr hören wollt, spielen wir von 17 bis 18 Uhr. Und es ist so schön, weil unsere RPA1-Playlist dadurch auch so richtig schön bunt und abwechslungsreich wird. Deswegen freue ich mich auch sehr auf diesen Musikwunsch hier.
1: Ich heiße Andrea und wünsche mir Seven Nation Army. Ich finde das immer sehr motivierend, das Lied beim Sport.
0: Ja, also hey, los, dann jetzt Sport oder einfach auch gerne nur laut mitgrölen. Dö, dö, dö kriegen wir alle hin. Die White Stripes mit Seven Nation Army hier bei RPA 1.

0: und Callum Scott mit Stay gewünscht von Easy.
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0: Ja, Leben, wo es so wunderschön ist, dass man eigentlich gar nicht in Urlaub wegfahren muss. So geht's euch scheinbar auch in Waldrach an der Ruwer.
2: Ja, hallo, ich bin Petra. Ich komme aus dem schönen Waldrach. Mir gefällt es ja gut hier. Wir waren eben in Urlaub letzte Woche und hier ist auch sehr schön. Also eigentlich schöner als da, wo wir waren. Ich wünsche mir all night long, weil ich darauf gern tanze.
0: Ja, dann los, Petra und alle, die auch gern das Tanzbein schwingen. Jetzt gern zu Lionel Richie. Hier bei RPR 1.

0: Lionel Richie All Night Long, gewünscht von Petra aus Waldrach, auch ein wunderschöner Song. Und Petra hatte gesagt, sie tanzt immer so gern zu dem Song. Hoffe, das hast du jetzt gemacht, Petra. Und bei mir am Telefon ist jetzt Tamara aus Osburg. Hallo Tamara.
1: Hi.
0: Du arbeitest in Waldrach, was machst du da?
1: Ich arbeite in der Bäckerei, ich bin Verkäuferin.
0: Okay, und wenn du sagst für einen Kaffee, was ist so dein liebstes Teilchen oder so?
1: Die Fruchtschnecke wohlbemerkt, die wir derzeit haben.
0: Also man kann in Waldrach auch super schlemmen bei dir in der Bäckerei, Tamara. Super.
1: Genau.
0: wir haben noch eine Sache, die wir gemeinsam gerne entscheiden würden. Beziehungsweise eigentlich machst du das, weil du bist meine Glücksfee. Du schreist einmal, wenn der Zufallsgenerator jetzt läuft, ganz laut Stopp. Und dann entscheidet sich, wo wir morgen sein werden. Ganz einfach, oder?
1: Ja.
0: Dann starte ich den mal.
2: Stopp. Ingelheim am Rhein.
0: Aus dem Kreis Trier-Saarburg geht's Richtung, Richtung Ingelheim. Ja, auch eine super schöne Ecke. Aber weißt du, ich finde es total faszinierend, also egal, wo wir bisher schon waren, machen es jetzt schon die ganzen Sommerferien lang, jeden Tag woanders. Es ist überall schön.
1: Auch, das glaube ich.
0: Auch in Waldrach. Ich glaube, in Osburg, wo du wohnst, ist auch schön, oder?
1: Ja, schön ruhig vor allen Dingen.
0: Aber weißt du, das lernt man auch total zu schätzen. Weißt du, ich wohne ja auch in der Eifel, in so einem ganz kleinen Ort und es ist wirklich für mich die absolute Erholung. Also deswegen, ich liebe das Dorfleben, bin da total bei dir, bei euch. Also mein Herz geht,
1: ja,
0: mein Herz schlägt fürs Dorf.
1: Ja, meins auch. Also ich habe auch jahrelang in der Stadt gewohnt und ich fühle mich auch im Dorf wohler mittlerweile.
0: Ja, total. Tamara, vielen lieben Dank, dass du meine Glücksfee warst heute. Morgen sind wir also in Ingelheim am Rhein. Ja, dir noch einen wunderschönen Abend.
1: Danke, euch auch.

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0: gibt's gleich nach 18 Uhr und außerdem einen eurer Lieblings-90er. Also wenn ihr gerade irgendwo im Auto unterwegs seid, müsst ihr ganz laut aufdrehen dann und einfach laut mitsingen. Gern auch schreien. Das ist vollkommen okay bei Alanis Morissette und Ironic. 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
0: Ach, es ist ein echt angenehmer Sonne-Wolken-Mix heute am Abend. Nur wenn ihr noch länger draußen unterwegs seid heute, vielleicht dann doch was zum Drüberziehen mitnehmen. Aktuell gemessen in Hasloch in der Pfalz 25 Grad, Eile an der Saar 24, in Adenau am Rhein 21 und in Renneroth im Westerwald 19 Grad. Später in der Nacht kann es nämlich echt frisch werden, nur 7 bis 13 Grad. Und morgen dann wirklich schön sonnig und es wird auch noch ein Stückchen wärmer wieder bei bis 30 Grad.
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8: Und das sind die Themen. Um 18 Uhr. Deutschland bekommt einen neuen Gesundheitsminister. Und die USA schicken offenbar mehr Sanitäter nach Rheinland-Pfalz.
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8: Ich bin Daniel Ernst. Guten Abend. Bundesgesundheitsministerin Nina Warken soll Kanzleramtschefin werden und damit den Job von Thomas Frey übernehmen. Das berichtet die Bild-Zeitung. Außerdem soll Carsten Linnemann neuer Gesundheitsminister werden. Angeblich wird die Entscheidung morgen bekannt gegeben. Bei einer Geiselnahme in einer Bank in Regensburg ist ein Mann getötet worden. Der Täter ist noch immer mit weiteren Menschen in der Bank. Wie viele ist noch unklar. Das Gebäude ist von einem Spezialkommando umstellt und weiträumig abgesperrt. Mit niedrigeren Spritpreisen an den Tankstellen ist wohl auch in den nächsten Tagen nicht zu rechnen. Denn der Preis für Rohöl der Sorte Brent ist auf über 100 Dollar je Barrel geklettert. Die SPD fordert wegen der hohen Spritpreise Entlastungen für Pendler. Deutschland braucht einen wirksamen Schutz vor extremen Preisen, hieß es. Bundeswirtschaftsministerin Reiche lehnt das aber ab. Thomas Bremser berichtet.
9: Einen neuen Tankrabatt wird es nicht geben. Generell plant die Bundesregierung aktuell nichts, um gegen die hohen Benzinpreise vorzugehen. SPD-Fraktionsvize Zorn bringt erneut einen Spritpreisdeckel ins Spiel. Da, wo der Markt nicht funktioniere, könne der Staat eingreifen, so wie in Belgien oder Luxemburg. In Frankreich deckelt der Mineralölriese Total freiwillig seine Preise, wenn auch auf Druck der Regierung. Ein Liter Benzin kostet dort ab sofort höchstens 1,99 Euro. Für Diesel gilt ein Limit von 2,25 Euro.
8: Die USA haben offenbar 150 weitere Sanitäter in ihr Lazarett nach Landstuhl entsendet. Nach amerikanischen Medienberichten könne das auf eine mögliche Ausweitung der US-Angriffe im Iran hindeuten. Im amerikanischen Lazarett in Landstuhl werden viele Soldaten versorgt, die bei Einsätzen im Nahen Osten verletzt wurden.
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10: Tausende Mieter in Ludwigshafen können vorerst durchatmen. Die BASF legt nämlich den geplanten Verkauf von rund 3.300 Werkswohnungen vorerst aufs Eis. Der Konzern sagt, die Lage am Immobilien- und Kapitalmarkt habe sich verändert. Verkaufen um jeden Preis komme deshalb nicht in Frage. Gewerkschaften und Landespolitik hatten die Pläne zuvor scharf kritisiert. Thomas Stüber, Ludwigshafen.
8: Und die gute Nachricht kommt vom Rhein. Knapp zwei Wochen nach der angeblichen Sichtung einer giftigen Korallenotter in Linz hat die Stadt jetzt Entwarnung gegeben. Die Schlange sei bislang nicht wieder aufgetaucht, deswegen sei von keiner Gefahr mehr auszugehen, heißt es in einer Mitteilung. Mitteilung. Ob das Bild, das ein Mann von der Schlange gemacht hatte, überhaupt echt sei, sei noch nicht geklärt. Das waren die RPR1-Nachrichten um 18 Uhr. Mehr Themen aus der Region gibt's wieder um halb.
0: Und wir gucken gemeinsam auf die Straßen. Da haben wir einen Blitzer auf der B50 Wittlich Richtung Moorbach bei der Abfahrt Altrich. 100 dürft ihr hier fahren. Und auf der B327 Koblenz Richtung Emmelshausen in Pfaffenhäke am Ortseingang steht auch ein Blitzer. Jetzt die aktuellen Staus und Gefahrenmeldungen und auf die A5 Karlsruhe Richtung Heidelberg. Zwischen Bruchsal und Heidelberg-Schwetzingen 12 Kilometer Stau. Eine halbe Stunde dauert's länger. Die A5 Heidelberg Richtung Karlsruhe in Höhe Heidelberg-Schwetzingen. Vorsicht, hier hat's einen Unfall gegeben auf der linken Spur. Dann nochmal die A5 Darmstadt Richtung Karlsruhe zwischen Ladenburg und Kreuzwaldorf. 12 Kilometer Stau, auch da eine halbe Stunde länger. Die A61 Köln Richtung Koblenz zwischen Rheinbach und Dreibad Neuenahr-Ahrweiler. 7 Kilometer Stau, eine Viertelstunde länger. A65, auch da braucht ihr eine Viertelstunde mehr. Landau Richtung Ludwigshafen zwischen Edenkoben und Neustadt-Weinstraße Nord. Da sind es nämlich 4 Kilometer Stau. Und auch in der Gegenrichtung auf der A65 ist Dick Ludwigshafen Richtung Landau zwischen Deidesheim und Neustadt-Weinstraße. Straße Süd, 2 Kilometer, 10 Minuten länger hier. A65 nochmal, jetzt Karlsruhe Richtung Landau, zwischen Insheim und Landau-Zentrum, 2 Kilometer Stau, 10 Minuten mehr, auch hier. Dann die A67 Richtung Mannheim, zwischen Darmstädter Kreuz und Lorsch, da ist ein Unfall passiert auf der rechten Spur, 4 Kilometer Stau, 20 Minuten mehr. Und die B413 Hachenburg Richtung Bendorf, zwischen B414 und Meckelbach, ist in beiden Richtungen eine Unfallaufnahme. Aufnahme im Gange, also da kann es auch zu Behinderungen kommen. Und das war's soweit. Es sei denn, ihr habt noch irgendwas anderes gesehen, dann sagt's gern. Die kostenlose Nummer zum Anrufen oder WhatsApp schicken ist die 0800 8 und 3 mal die 62. Euch überall eine gute und vor allem sichere Fahrt.
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0: Wunderschönen Abend hier bei RPR1 und ich begrüße meinen Kollegen Jens Baumgart bei mir im Studio. Hallo Jens.
10: Hallo, guten Abend. Ja, der Spritpreis kennt im Moment nur eine Richtung und zwar nach oben. Die Bundesregierung hat ja eigentlich gesagt, wir machen nichts mehr, es gibt keinen Tankrabatt mehr, aber die Forderungen werden jetzt doch lauter. Das, was passiert, der Stand der Dinge in dieser Stunde bei uns.

1996. 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

0: Hallo am Donnerstag, hier ist RPR 1, der Tag in Rheinland-Pfalz.
1: Ich muss sagen, die Ereignisse der letzten Woche, die haben mich schon sehr mitgenommen.
0: Schweigeminute heute an der Uni Trier. Mehr als 200 Menschen haben der getöteten Studentin gedacht.
2: Ja, die 29-Jährige war am Sonntag tot in ihrer Wohnung aufgefunden worden, nur wenige Tage nachdem ein 22-Jähriger auf offener Straße in Trier erstochen wurde. Wir waren heute bei dieser Gedenkveranstaltung dabei und die Studierenden Lara und Simon haben gesagt, ja, wir wollen mit euch über unsere Gefühle sprechen und darüber, welche Bedeutung so eine Gedenkveranstaltung hat.
1: Das fand ich sehr wichtig und sehr schön, dass man eben weiß, man ist nicht alleine und auch nicht alleine mit seinen Gefühlen, weil es wirklich ein großer Schock war und ja, sehr viel auch Traurigkeit in mir ausgelöst hat und ich mir wirklich auch teilweise Gedanken gemacht habe um meine eigene Sicherheit.
3: Letzte Woche ja schon dieser eine schreckliche Vorfall und dann nochmal, da denkt man sich ja, das ist doch jetzt alles surreal.
1: Also es macht schon viel aus, vor allem auch jetzt gerade in der Klausurenphase, in der wir uns ja jetzt alle befinden. Es ist das Ende vom Semester, es ist Sommer, man freut sich eigentlich auf die Semesterferien. Aber dann erschüttern halt solche Ereignisse Trier und die Universitätsgemeinschaft.
3: Denkt man sich wirklich, ja, was ist jetzt hier eigentlich los? Ist es eigentlich nur ein Traum oder wann hat das alles ein Ende?
2: Unterdessen läuft die Suche nach dem Täter weiter. Michael Notzon von der Polizei in Trier sagte uns:
4: Die Kollegen sind dort in einer größeren Gruppe aus verschiedenen Fachrichtungen mit Hochdruck am Arbeiten und am Ermitteln. Und wir erhoffen uns natürlich, dass wir da jemanden ermitteln können, der verantwortlich ist für den Tod der 29-Jährigen.
0: Fassungslosigkeit in Trier. Die Startseite der Uni-Homepage ist im Moment übrigens schwarz. Zu lesen ist nur der Satz: Die Universitätsgemeinschaft trauert.

0: Kann durch eine weggeworfene Flasche oder eine Scherbe wirklich ein Waldbrand ausgelöst werden? RPR1 hier, der Tag in Rheinland-Pfalz mit Selina Schmidt und Jens Baumgart.
1: Hallo, guten Abend am Donnerstag.
0: Ja, wir haben eine WhatsApp von Anna aus Birkenfeld bekommen, die mit ihren Kindern im Wald unterwegs war bei Hattgenstein und sich über kaputte Flaschen aufregt. Wie ist das mit den Scherben, Jens? Die Geschichte, die taucht ja immer wieder auf.
1: Ja, also der Deutsche Wetterdienst, der hat das tatsächlich mal ausprobiert. So richtig Versuch wie im Physikunterricht. Mhm. Ergebnis klappt nicht. Also dieser oft zitierte Brennglaseffekt, der ist bei Flaschenscherben äußerst unwahrscheinlich. Das Sonnenlicht kann einfach nicht stark genug gebündelt werden. Aber Achtung, eine echte Gefahr geht von vollen Glas- oder Plastikflaschen aus. Die können im Extremfall das Sonnenlicht so stark fokussieren, dass sich trockenes Laub oder auch Gras entzünden kann.
0: Okay, da also aufpassen. Ja. Aber Hauptauslöser von Waldbränden sind dann doch eher Zigaretten und Co.
1: Ja, Zigaretten, Grillfeuer oder auch heiße Katalysatoren oder Auspuffanlagen von Autos, die auf trockenem Gras abgestellt werden, das sind so die Top-Ursachen. Trotzdem, ich glaube, das muss ich niemandem sagen, sollte man auch Scherben nicht einfach so liegen lassen und generell seinen Müll aus dem Wald mitnehmen.
0: Ja, und ob die Waldbrandgefahr in Rheinland-Pfalz ein bisschen gesunken ist wegen der aktuellen Temperaturen, klären wir in einer halben Stunde mit unserem RPR1-Wetterexperten Dominik Jung. Please.

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1: Hallo am Donnerstagabend, der Tag in Rheinland-Pfalz bei rpr1. Es ist 6:30.
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3: Ich bin Dirk Köster, guten Tag. Der ehemalige rheinland-pfälzische Ministerpräsident Alexander Schweizer fordert einen Spritpreisdeckel in Deutschland. Der kommissarische SPD-Landesparteichef appelliert an die Bundesregierung, erneut gegen die hohen Preise an den Zapfsäulen vorzugehen. rpr1-Reporter Noah Theiss.
4: Schweizer erwartet konkrete Maßnahmen vom Bund und denkt dabei an einen Spritpreisdeckel wie in Luxemburg und Belgien. Gleichzeitig fordert er, dass das Kartellamt seine gestärkten Funktionen konsequent einsetzt. Wer in Rheinland-Pfalz 50 Liter tanke, der zahle gerade 20 Euro mehr als zu Zeiten des Tankrabatts. Geld, das den Familien und Pendlern am Monatsende fehle.
3: Die BASF setzt den geplanten Verkauf von rund 3.300 Werkswohnungen in Ludwigshafen vorerst aus. Grund seien die veränderten Bedingungen am Immobilien- und Kapitalmarkt. Ein Verkauf ohne Wertsteigerung komme nicht in Frage, so das Unternehmen. Der Verkauf von 1.100 einzelnen Eigentumswohnungen läuft dagegen weiter. Gewerkschaften und Landespolitik hatten die Pläne kritisiert. Die angebliche Sichtung einer giftigen Korallenotter hatte vor knapp 2 Wochen für große Aufregung in Linz am Rhein gesorgt. Jetzt hat die Stadt offiziell Entwarnung gegeben. Das Reptil sei bislang nicht wieder gesichtet worden. Nach erneuter Bewertung der Lage sei von keiner Gefahr mehr auszugehen, heißt es. Ob das von einem Bürger stammende Bild der Schlange überhaupt echt war, ist noch nicht endgültig geklärt.
5: 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Jetzt der Blick auf die Straßen und es wird geblitzt auf der A6er-Brücken Richtung Kaiserslautern. Zwischen Rammstein-Miesenbach und Kaiserslautern-Einsiedlerhof beim Parkplatz Höllenplatten. Und auf der A8 Neunkirchen Richtung Pirmasens beim Rastplatz Taubental. Da dürft ihr 100 fahren. Jetzt die aktuellen Staus- und Gefahrenmeldungen und auf die A5 Karlsruhe Richtung Heidelberg. Zwischen Bruchsal und Heidelberg-Schwetzingen 16 Kilometer stockend, eine halbe Stunde dauert's länger. Andere Richtung A5 Darmstadt Richtung Karlsruhe zwischen Kreuz Heidelberg und Kreuz Waldorf. Hier ein defektes Fahrzeug, deswegen 8 Kilometer Stau, 20 Minuten plus. Die A61 Köln Richtung Koblenz zwischen Rheinbach und Dreieckbad Neuenahr-Ahrweiler. Vorsicht, hier ein Unfall. 7 Kilometer Stau sind es aktuell. Gegenrichtung A61 Koblenz Richtung Köln zwischen Kreuz Meckenheim und Rheinbach. Auch da hat es einen Unfall gegeben und auch das die Unfallstelle noch nicht ausreichend gesichert. Die A67 Darmstadt Richtung Mannheim zwischen Rastedt, Funkstadt West und Lorsch. Ein Unfall auf der rechten Spur, 3 Kilometer Stau, 10 Minuten länger. Und eine Meldung aus dem Saarland von unseren Nachbarn, und zwar aus dem Kreis St. Wendel zwischen Mariahütte und Primstal, ist aktuell aufgrund eines Feuerwehreinsatzes gesperrt. Und das war's. Es sei denn, ihr habt noch irgendwas anderes gesehen, dann sagt's gern. Die kostenlose Nummer zum Anrufen oder WhatsApp schicken ist die 0800 8 und 3 mal die 62. Euch überall eine gute und vor allem sichere Fahrt.
2: Ja.

0: Irene Cara, Flashdance, what a feeling about her. 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
1: Guten Abend, hallo.
0: Und der Benzinpreis kennt mal wieder nur eine Richtung, und zwar nach oben. Und das liegt natürlich am Ölpreis.
1: Ja, ein Barrel der Sorte Brent kostet jetzt wieder über 100 US-Dollar. Seit heute Nachmittag zum Vergleich, Anfang Juli waren wir bei 70 Dollar. Hauptgrund natürlich der Iran-Krieg, der momentan weiter eskaliert. Außerdem sorgt ein Angriff im Roten Meer für zusätzlichen Druck. Houthi-Milizen haben zwei saudi-arabische Tankschiffe attackiert. Auch das treibt den Preis nach oben.
0: Die Forderungen werden ja auch lauter, dass die Bundesregierung doch noch mal reagiert. Ja. Es sind ja nicht nur der Ölpreis und die bösen Mineralölkonzerne. Der größte Anteil am Spritpreis sind die Steuern. Ob man das richtig findet oder nicht, insofern könnte die Regierung theoretisch reagieren, wenn sie will.
1: Theoretisch schon. Mal ein Beispiel: bei einem Literpreis von 2 Euro gehen 1,15 Euro direkt an den Staat. Trotzdem wird es einen neuen Tankrabatt wahrscheinlich nicht geben, da sind sich Union und SPD einig. Gestritten wird aber noch über eine andere Idee, einen Spritpreisdeckel. Das heißt, Politik und Wirtschaft könnten sich, so wie in Luxemburg zum Beispiel, alle paar Tage auf einen Höchstpreis einigen, der, ich sag mal, sachlich begründet ist und eine willkürliche Abzocke eindämmt. Die SPD will das, die Union ist aber skeptisch, unter anderem, weil es als zu großer Eingriff in den Markt gilt.
0: Ja, bittere Zeiten für Autofahrer. Und wir können nur noch mal raten, unbedingt vor 12 Uhr tanken, dann ist es noch einigermaßen erträglich.
1: Und am besten beim Discount.

0: Ganz neu, Jack Dean mit Mercy bei RPA 1, der Tag in Rheinland-Pfalz. Ja, und wir haben vorhin über das Thema Waldbrandgefahr gesprochen, haben geklärt, dass Glasscherben normalerweise keinen Waldbrand auslösen können. Trotzdem, ganz generell die Frage, wie hoch ist denn die Waldbrandgefahr aktuell in Rheinland-Pfalz?
1: Es ist ja diese Woche ein bisschen kühler, nicht mehr ganz so brutal heiß, eine Durchlüftewoche. Also fragen wir nach bei RPA 1 Wetterexperte Dominik Jung, was bedeutet das für die Waldbrandgefahr in Rheinland-Pfalz?
2: Ja, also das mit der Abkühlung, das ist der Waldbrandgefahr ziemlich egal, ob es jetzt 20 Grad, 30 Grad hat. Die Frage ist, ist der Erdboden feucht, ist er trocken? Und er ist trocken. Und ich sag's mal so, er ist furztrocken bei uns in Rheinland-Pfalz. Da reicht schon die kleinste Unachtsamkeit und es kann ein Waldbrand und Wiesenbrand ausbrechen. Also es hat seit Wochen nicht mehr flächendeckend geregnet bei uns im Land. Die einzelnen Schauer waren meist nur der berühmte Tropfen auf einen heißen Stein. Die Abkühlung, wie gesagt, hat gar nichts daran geändert und es bleibt ja auch trocken und die nächsten Tage werden wieder heißer. Also die Waldbrandgefahr ist und bleibt einfach sehr hoch.
1: Also wir lernen, entscheidend ist nicht so sehr die Temperatur, sondern die Trockenheit.

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2: Schönen Donnerstagabend. Wenn ihr es entspannt haben wollt, kriegt ihr es.

0: Schönen Donnerstagabend euch bei RPA 1. 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
0: Das ist ein richtig schöner Donnerstagabend. Viel Sonne und dazu gemessen aktuell bei euch in Kaiserslautern in der Westpfalz 24 Grad. Trier meldet 23, in Mendig im Kreis Mayen-Koblenz 22 und in Katzenelnbogen im Rhein-Lahn-Kreis 21 Grad. Wenn ihr nochmal rausgeht, nehmt vielleicht irgendwas zum Überwerfen mit, denn später am Abend und auch in der Nacht kann es ganz schön frisch werden. Nur 7 bis 13 Grad. Und morgen auch wieder richtig schön sonnig und es wird noch wärmer bei bis 30 Grad.
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4: Ich bin Daniel Ernst. Guten Abend. Überraschender Wechsel in der Bundesregierung. Carsten Linnemann soll neuer Gesundheitsminister werden. Der bisherige CDU-Generalsekretär übernimmt den Job von Nina Warken. Das berichten mehrere Medien. Warken soll Nachfolgerin vom bisherigen Kanzleramtschef Thomas Frei werden. Die Geiselnahme in einer Bank in Regensburg ist beendet. Der Täter wurde überwältigt und festgenommen. Der Verdächtige soll einen Mann in der Bank mit einem Messer getötet haben. Nach Medienberichten handelt es sich um einen Mitarbeiter der Bank. Nachdem in Trier zwei Studierende gewaltsam ums Leben gekommen sind, ist heute auch dem zweiten Opfer gedacht worden. Eine 29-jährige Studentin war am Wochenende tot in ihrer Wohnung gefunden worden. An der Gedenkveranstaltung auf dem Universitätscampus heute haben auch viele ihrer Kommilitonen teilgenommen.
5: Also ich habe es erfahren, erst über eine Information im Internet. Und dann kam eben kurz später raus, ja, da war nochmal eine Person von der Uni, eine Studentin, betroffen. Und dann denkt man sich wirklich, ja, wann hat das alles ein Ende?
6: Man wünscht sich halt wirklich darüber aktiv zu reden. Und deswegen fand ich auch gerade diese Gedenkminuten nochmal sehr, sehr hilfreich und sehr schön.
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7: Die Freien Wähler in Rheinland-Pfalz fordern eine landesweite Katzenschutzverordnung. Die überfüllten Tierheime zeigten, dass das Problem freilebender Katzen weiterhin ungelöst sei. Nach Ansicht der Partei könnte eine Pflicht zur Kastration und Registrierung von Freigängerkatzen helfen, die unkontrollierte Vermehrung einzudämmen. Die Freien Wähler werfen der Landesregierung vor, bei dem Thema zu lange untätig geblieben zu sein. Dirk Köster, Mainz.
4: Das waren die RPR1 Nachrichten um 19 Uhr.
0: Jetzt gucken wir auf die Straßen. Es wird geblitzt auf der B51 Bitburg Richtung Trier hinter Meilbrück, Höhe Weinsheimer Hof bei Tempo 100. Und in Ludwigshafen in der Raschigstraße steht kurz vorm Friedhof auch ein Blitzer. Jetzt die aktuellen Staus und Gefahrenmeldungen und auf die A5 Karlsruhe Richtung Heidelberg zwischen Bruchsal und Heidelberg-Schwetzingen. 10 Kilometer Stau, ihr braucht hier 25 Minuten länger. Die A6 Heilbronn Richtung Mannheim zwischen Wiesloch-Raumberg und Kreuzwaldorf. Vorsicht in beiden Richtungen, hier befinden sich Personen an oder auf der Fahrbahn. Dann die A6 Mannheim Richtung Heilbronn, zwischen Kreuz Mannheim und Schwetzingen-Hockenheim 6 Kilometer, stockend 10 Minuten plus. Die A61 Köln Richtung Koblenz, zwischen Kreuz Meckenheim und Dreieckbad Neuenahr-Ahrweiler, hier ein Unfall. 2 Kilometer Stau sind es momentan, der Unfall ist aber gerade erst passiert, also kann sein, dass es da sich jetzt noch mehr staut. Nochmal die A61 in der Gegenrichtung, also Koblenz Richtung Köln, zwischen Kreuz Meckenheim und Rheinbach, Vorsicht, auch da hat es einen Unfall gegeben und die Unfallstelle ist noch nicht ordnungsgemäß abgesichert. Und dann haben wir noch die A67 Darmstadt Richtung Mannheim zwischen Gernsheim und Lorsch. Auch da ein Unfall auf der rechten Spur. 3 Kilometer stockend sind's. Und das war's. Es sei denn, ihr habt noch irgendwas anderes gesehen, dann sagt gern Bescheid. Die kostenlose Nummer zum Anrufen oder WhatsApp schicken ist die 0800 8 und 3 mal die 62. Euch überall eine gute und vor allem sichere Fahrt.
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0: Und wisst ihr, was man so im Alltag viel zu wenig macht? Weil man arbeitet ja und alles ist ganz viel und so, aber einfach mal durchatmen. Schön.

0: 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Christina Perry, Jar of Hearts. RPR1, wunderschönen Donnerstagabend. Und bei mir David Banks aus unserer Musikredaktion. Hi David.
1: Einen schönen Donnerstag und damit ja schon eigentlich so gut wie Wochenende.
0: Ah, ist echt nur noch ein kleiner Freitag, ein bisschen was müssen wir noch schaffen. Und dann steht das Wochenende vor der Tür und wir zelebrieren das einfach jetzt schon mit neuer Musik. Unser RPR1 Album der Woche. Von Adam Lambert, sein größter Hit, What Do You Want From Me bisher. David, ist Adam Lambert so ein Ding, was du dir auch mal reinziehst?
1: Persönlich würde ich jetzt sagen, ist es nicht ganz mein Style. Ich finde die Mucke cool, ich finde es auch sehr gut, dass er so wandelbar ist in seinem Sound, dass er Rock macht, dass er auch ein bisschen diesen Synthi-Disco-Pop macht, dass er wirklich sehr elektronisch auch unterwegs sein kann. Also er ist musikalisch echt sehr, sehr, sehr, sehr breit aufgestellt. Ganz 100% mein Sound ist es nicht.
0: Muss ja auch nicht, ne? Deswegen, Geschmäcker sind verschieden und für Adam Lambert-Fans ist das neue Album definitiv was. Es ist abwechslungsreich, es ist typisch Adam Lambert und die Songs darauf könnt ihr euch wirklich gönnen. Wenn man über Adam Lambert redet, da muss man aber auch so ein paar Sachen erwähnen, wo man als, ich sag mal, Normalsterblicher erstmal ein bisschen so die Stirn runzelt, sag ich mal.
1: Ja, er bezeichnet sich selbst als fast so etwas, ich zitiere, wie ein Hypochonder und hat wahnsinnig Angst, seine Stimme oder seine Stimmbänder, seine Stimmgewalt zu verlieren. Das kann ich jetzt verstehen. Ich meine, er ist Musiker, er lebt davon, er ist Sänger. Da kann ich verstehen, dass man vielleicht Angst hat. Aber deswegen hat er zu einem, ja, ich sag mal, sehr kuriosen Mittel gegriffen. Er hat einfach seine Stimmbänder versichert.
0: Für?
1: 48 Millionen Dollar.
0: Oh, Mensch. Oh. Was so ein Ding ist, wenn man Künstler fragt, wer sind so deine Vorbilder, ne? Dann hat Adam Lambert zum Beispiel gesagt, Freddie Mercury, Lady Gaga, David Bowie, Michael Jackson, Madonna und so sind Inspirationen. Er hat aber auch einen wahnsinnig prominenten Fan.
1: Ja, und man muss sagen, er hatte, ne, der große Meat Loaf, der ja leider nicht mehr unter uns weilt, hat sich als so ziemlich der größte damals lebende Adam Lambert-Fan geäußert. Er hat nämlich wortwörtlich gesagt, ja, wir hatten schon sehr viele gute Sänger, Freddie Mercury, Steven Tyler, Michael Jackson und wie sie alle heißen, aber Adam Lambert, das ist ein Name, das ist ein Junge, da muss man sagen, der wird sehr, sehr unterschätzt. Das hat Meat Loaf gesagt damals über ihn und er sagt, ich bin fast sowas wie ein Groupie.
0: Schon echt krass und sicherlich war das eine sehr, sehr große Ehre für Adam Lambert. Jetzt hat er sein neues Album raus, es heißt Adam und heute hören wir den Song Real Love.

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2: Schönen Donnerstagabend euch. 19.30 Uhr haben wir es, halb acht. Wir gucken gemeinsam auf die Straßen und da haben wir einen Blitzer gemeldet bekommen von Simone. In Mülheim-Kärlich steht er am Friedhof in der Bassenheimer Straße. Danke dir fürs Bescheidsagen per WhatsApp. Und außerdem steht ein Blitzer auf der A61 Koblenz Richtung Köln vorm Kreuz Meckenheim. Jetzt die aktuellen Staus und Gefahrenmeldungen und da auf die A1. Und zwar ist es Trier Richtung Köln-Koblenz zwischen Dreieck-Moseltal und Schwarz. Hier steht ein defektes Fahrzeug, bitte aufpassen. Die A3 Frankfurt Richtung Köln am Mönchhof-Dreieck, Vorsicht, hier eine ungesicherte Unfallstelle auf der rechten Spur. Dann die A3 Frankfurt Richtung Köln weiter zwischen Frankfurt am Main Flughafen und Raunheim, 5 Kilometer Stau, hier braucht ihr gerade etwa eine Viertelstunde länger. Nochmal die A5 Karlsruhe Richtung Heidelberg zwischen Kronau

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1: Genau so klingt der Sommer hier bei RPA1. Gustavo Lima mit Ballada.
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1: Heißt, wir besuchen euch jeden Tag in den Sommerferien, bringen kleine Geschenke mit und lernen euch noch besser kennen. Vor allem auch euren Musikgeschmack. Denn immer von 17 bis 18 Uhr seid ihr unser RPA1 Musikchef. Heute hatte Waldrach an der Ruwa den Hut auf. Und ja, ihr habt's richtig krass gerockt. Die White Stripes waren dabei mit Seven Nation Army. Journey, so schön. Außerdem haben eine Runde getanzt mit Lionel Richie und All Night Long. Und ganz laut mitgesungen zu diesem Song hier. Natasha Bedingfield Unwritten, wow, das war echt eine richtig schöne Mischung, die ihr uns da bereitet habt. Hat richtig viel Spaß gemacht. Und morgen, da sehen wir uns in
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1: Es geht also in den Kreis Mainz-Bingen und wir freuen uns total drauf, den Tag mit euch verbringen zu dürfen.
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Das ist neu bei RPR 1. 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
3: Schönen Donnerstagabend. Wir schauen gemeinsam aufs Wetter und die aktuell gemessenen Temperaturen. Da haben wir in Bad Kreuznach an der Nahe noch 22 Grad, genauso wie in Ramstein-Miesenbach in der Westpfalz auch 22, in Traben-Trarbach an der Mosel 21 und in Bad Neuenahr-Ahrweiler 20 Grad. Später in der Nacht wird's ganz schön frisch, nur 7 bis 13 Grad. Morgen dann schön sonnig, wird auch ein bisschen wärmer bei bis 30 Grad. Und der RPR ins Wettertrend am Samstag, ein richtiger Sommertag mit viel Sonne und bis 33 Grad. Und am Sonntag dann eher durch wachsen und gewittrig bei maximal 27 Grad.
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4: Ich bin Dirk Zeitler. Bundesgesundheitsministerin Wagen soll übereinstimmenden Medienberichten zufolge neue Kanzleramtschefin werden. Neuer Gesundheitsminister wird demnach CDU-Generalsekretär Linnemann. Offiziell bestätigt ist das noch nicht.
5: Damit sieht es so aus, als ob der Wechsel von Kanzleramtschef Frei an die Fraktionsspitze der Union zu einem größeren Personalumbau führt. Frei soll nächste Woche zum Nachfolger von Jens Spahn gewählt werden. Dass Warken dafür ins Kanzleramt geht, ist nicht überraschend. Sie galt zuletzt als Wunschkandidatin von Friedrich Merz, der etwa ihre Rolle bei der Gesundheitsreform immer wieder lobte. Ihre Arbeit im Ministerium übernimmt dann wohl Carsten Linnemann. Der hatte schon nach der Bundestagswahl die Chance, ins Kabinett zu wechseln, blieb da aber noch lieber Generalsekretär. Thomas Brock, Nachrichtenredaktion.
4: Großeinsatz der Polizei in Regensburg. In einer Bankfiliale ist ein Mann bei einem Messerangriff tödlich verletzt worden. Der mutmaßliche Täter wurde festgenommen.
6: Nach Angaben der Polizei handelt es sich bei dem Verdächtigen um einen 20 Jahre alten Deutschen. Ein Mann wurde bei dem Angriff in der Bankfiliale schwer verletzt und starb später im Krankenhaus. Zwei weitere Menschen, die sich noch in der Bank befanden, wurden von Spezialkräften unverletzt aus dem Gebäude gebracht. Die Polizei ermittelt wegen eines Tötungsdelikts und eines Raubüberfalls. Wie es zu der Tat kam und welche Rolle Opfer und Täter zueinander hatten, ist derzeit noch unklar. Aus Regensburg, Julia Wasilkow.
4: US-Präsident Trump macht den Atomdeal mit Saudi-Arabien überraschend von einer Normalisierung der Beziehungen zwischen dem Golfstaat und Israel abhängig. Saudi-Arabien müsse dafür den Abraham-Abkommen beitreten, teilte Trump mit. Mit diesem Abkommen hatten mehrere arabische Länder im Jahr 2020 während Trumps erster Amtszeit ihre Beziehungen zu Israel normalisiert. Die Bundesregierung prüft den Aufbau einer eigenen Startbasis für Trägerraketen der Bundeswehr, um militärische Satelliten ins All befördern zu können. Das sagte Bundesverteidigungsminister Pistorius bei einem Besuch des Raketenherstellers ISA Aerospace in Ottobrunn bei München. Die Kapazitäten der bisherigen Raketenstartplätze in Norwegen oder Großbritannien werden nach Pistorius' Einschätzung in Zukunft nicht mehr ausreichen.
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Krista Sorandi. Good Old Days. 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
1: Ich bin Dirk Zeitler. Der geplante Wechsel von Kanzleramtschef Thorsten Frey an die Spitze der Bundestagsfraktion löst eine größere Personalrochade aus. Bundesgesundheitsministerin Nina Warken soll übereinstimmenden Berichten zufolge neue Kanzleramtschefin werden und CDU-Generalsekretär Carsten Linnemann Gesundheitsminister. Linnemanns Posten als CDU-Manager soll die bisherige Schatzmeisterin der Partei Franziska Hoppermann übernehmen. Eine offizielle Bestätigung gibt es dafür noch nicht. US-Präsident Trump macht den Atomdeal mit Saudi-Arabien überraschend von einer Normalisierung der Beziehungen zwischen dem Golfstaat und Israel abhängig. Saudi-Arabien müsse den Abraham-Abkommen beitreten, teilte Trump mit. Mit diesen Abkommen hatten mehrere arabische Länder ihre Beziehungen zu Israel normalisiert.
2: Der Abrahams-Vertrag war einer von Trumps Trümpfen seiner ersten Amtszeit. Schwiegersohn Jared Kushner hatte die Normalisierung der Beziehungen von Israel und arabischen Ländern seinerzeit ausgehandelt. Dass nun Saudi-Arabien dem Abkommen beitreten soll, um den Atomdeal zu schnüren, ist ein Haken, den niemand erwartet hatte. Und Trump macht weitere Einschränkungen. Der Deal beinhalte keinerlei Urananreicherung, betont er nun. Aus den USA, Tina Eck.
1: Die Teillegalisierung von Cannabis hat offensichtlich Folgen. Seit der Freigabe kamen mehr Menschen wegen der Droge in deutsche Krankenhäuser. Das schreiben Wissenschaftler im Fachjournal Deutsches Ärzteblatt International.
3: Die Wissenschaftler sehen mehr akute Vergiftungen durch Cannabis und mehr dadurch ausgelöste Psychosen. Allerdings sei der Anstieg moderat. Die Forscher diskutieren zwei mögliche Gründe. Erstens sei es denkbar, dass mehr Menschen Cannabis konsumieren. Wahrscheinlicher sei es allerdings, dass mehr Konsumenten auf hochpotentes medizinisches Cannabis umgestiegen sind. Das gibt es ziemlich leicht in Online-Apotheken zu kaufen. Die Regierung hat darauf schon reagiert und strengere Regeln für den Zugang zu medizinischem Cannabis auf den Weg gebracht. Thomas Bremser, Nachrichtenredaktion.
1: Der nach einer tödlichen Messerattacke in einer Regensburger Bankfiliale festgenommene Mann ist 20 Jahre alt. Der Tatverdächtige blieb bei dem Zugriff durch Spezialkräfte der Polizei unverletzt, wie das Polizeipräsidium Oberpfalz mitteilte. Die Einsatzkräfte nahmen den Deutschen demnach in dem Gebäude fest, in dem er zuvor einen anderen Mann mit einem Messer tödlich attackiert haben soll.
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0: 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Nikos Santos, Optimist.
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4: Ich bin Tine Klimach. Bundesgesundheitsministerin Nina Wagen soll übereinstimmenden Medienberichten zufolge neue Kanzleramtschefin werden. Neuer Gesundheitsminister wird demnach CDU-Generalsekretär Carsten Lindemann. Offiziell bestätigt ist das noch nicht.
5: Damit sieht es so aus, als ob der Wechsel von Kanzleramtschef Frei an die Fraktionsspitze der Union zu einem größeren Personalumbau führt. Frei soll nächste Woche zum Nachfolger von Jens Spahn gewählt werden. Dass Wagen dafür ins Kanzleramt geht, ist nicht überraschend. Sie galt zuletzt als Wunschkandidatin von Friedrich Merz, der etwa ihre Rolle bei der Gesundheitsreform immer wieder lobte. Ihre Arbeit im Ministerium übernimmt dann wohl Carsten Linnemann. Der hatte schon nach der Bundestagswahl die Chance, ins Kabinett zu wechseln, blieb da aber noch lieber Generalsekretär. Aus Berlin, Thomas Brockt.
4: Großeinsatz der Polizei in Regensburg. In einer Bankfiliale ist ein Mann bei einem Messerangriff tödlich verletzt worden. Der mutmaßliche Täter wurde festgenommen.
6: Nach Angaben der Polizei handelt es sich bei dem Verdächtigen um einen 20 Jahre alten Deutschen. Ein Mann wurde bei dem Angriff in der Bankfiliale schwer verletzt und starb später im Krankenhaus. Zwei weitere Menschen, die sich noch in der Bank befanden, wurden von Spezialkräften unverletzt aus dem Gebäude gebracht. Die Polizei ermittelt wegen eines Tötungsdelikts und eines Raubüberfalls. Wie es zu der Tat kam und welche Rolle Opfer und Täter zueinander hatten, ist derzeit noch unklar. Aus Regensburg, Julia Wasilkow.
4: Die Sozialausgaben sind im vergangenen Jahr auf fast ein Drittel der Wirtschaftsleistung in Deutschland gestiegen. Laut Bundesregierung gab es Ausgabesteigerungen in allen Sozialversicherungssystemen. Insgesamt machten die Ausgaben für Rente, Gesundheit, Pflege und ähnliche Leistungen 32% des Bruttoinlandsprodukts aus, wie aus dem vom Sozialministerium veröffentlichten Bericht hervorgeht. Zum Sport. Knapp 4 Wochen nach dem bitteren WM-Ausscheiden steht der Deutsche Fußballbund vor der Klärung der wichtigsten Personalie für die Nationalmannschaft. Bei einer Pressekonferenz soll Jürgen Klopp am Vormittag in der DFB-Zentrale als neuer Bundestrainer und damit als Nachfolger von Julian Nagelsmann vorgestellt werden. Vorangegangen waren in den vergangenen Tagen intensive Verhandlungen, sowohl zwischen DFB und dem 59-Jährigen, als auch mit Red Bull, als Klopps bisherigem Arbeitgeber.
7: Es ist Donnerstagabend, hier ist der Rocker-Treff auf RPA 1, der härtesten Sendung Deutschlands, mit mir, dem Rocker von Mocker, und natürlich mit
8: Dr. Rock. Hallo zusammen.
7: Genau, und wir haben uns gedacht, dass ihr jetzt in der Urlaubszeit sicherlich nicht so lange auf unsere Stimme verzichten wollt, und deshalb hört ihr hier und heute eine frühere Sendung. Keep on rockin'.
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7: Es ist Donnerstagabend, kurz nach 22 Uhr, ist der Rocker-Treff auf RPR 1, der Herzenssendung Deutschlands, mit mir, dem Rocker vom Hocker, und natürlich mit Dr. Rock.
9: Gute.
7: Und die Jungs von Mundstuhl sind da, also yeah. Einer ist da, der ist noch raus, oder?
9: Nein, der ist schon lange wieder da.
7: Nein, Gute, der Lars und der andere, Gute.
9: So sieht's aus. Sag mal, habe ich hier auf dem Kopfhörer so ein bisschen Pegelverzerrung, wie früher bei diesem Sender, TRT oder wie der hieß?
7: Ja. TNT.
9: Geil!
7: Ja gut, es ist Zeit, das ist meine Stimme, Alter.
9: Ja, genau.
7: Das ist tatsächlich mein Stimme. Das ist gleich eine neue Nummer von den Dogs. Exzessive Note, aber vorher ist ein Klassiker. Except, we're bound to fail. Keep on rocking.

0: Ja. Oh, die Darks mit der neuen Nummer, das ist geil. Das ist richtig gut, der Rock, oder?
1: Ja, richtig. Es ist noch mehr Metal als sonst.
0: Genau, absolut. Also, bisschen ist gar nicht mehr Punk, so wie früher.
1: Nee, irgendwie
0: ist jetzt
1: war da
0: irgendwie
1: wenig Punk.
0: Irgendwie schon eher
1: fresh.
0: Die Jungs vom Mundstuhl sind mal wieder, das freut uns sehr. Am Anfang haben sie uns 2-3 Mal begleitet, dann haben sie uns ja 3-4 Jahre lang einfach hocken lassen, weil sie sich nicht mehr für uns interessiert haben. Aber jetzt sind sie wieder da, der Lars und der Andi. Wir fangen mal mit Lars an, meine lieben Leute. Alle, für die, die meisten werden Mundstuhl kennen, aber sie werden euch nicht kennen. Lars, wo kommst du her? Wie bist du das geworden, was du heute bist?
2: Naja, wie komme ich zu dem Job? Ganz leicht eigentlich, oder? Keine Ahnung. Jedenfalls in Karlsruhe geboren und seit über 50 Jahren jetzt im Rhein-Main-Gebiet angesiedelt. Und irgendwann hatten wir ja Bands.
1: Über 50, Lars?
2: Ja, das sieht man nicht.
1: Kaum
2: ich weiß.
1: Was?
2: Das sieht's ja kaum.
1: Ich habe gedacht, 35.
2: Ja, das sagen viele.
1: Also, das ist Wahnsinn. Du hast dich da gehalten, wie es eingemacht.
0: Ja, das ist ja geil. Ich geh mal Pizza bestellen. Ich hab keine Zeit heute Abend, was?
2: Jedenfalls hatten wir irgendwann Bands, Rockbands, Metalbands. Also sowohl ich als auch der andere waren jeweils Sänger von Metalbands.
0: Kannst du Instrument spielen?
2: Ja, ich kann Klavier spielen und ein bisschen Gitarre.
0: Oh, okay. Ja. Cool. Klavierunterricht gehabt?
2: Ja. Ja, ja, Klavier kann ich.
0: Spielst du heute noch?
2: Ich habe eins, sagen wir mal so. Also ich setz mich auch ganz gern mal dran, aber ich kann es nicht mehr so gut wie früher.
0: Aber schade eigentlich, oder?
2: Ja, das stimmt.
0: Also gut, du hast wahrscheinlich auch Familie.
2: Ja.
0: Du musst keine Weiber mehr aufreisen.
2: Ja,
0: weil
2: genau.
0: Das kann man mit dem Klavier richtig gut.
2: Ja, gut, ist halt schwer, das irgendwo hinzubringen.
1: Scheiße, oder? Im Lagerfeuer.
2: Ja, am Lagerfeuer ist scheiße.
1: Ach, ist viel geiler.
2: Also jedenfalls hatten wir Metalbands und so haben wir uns kennengelernt und dann haben wir halt Mundstuhl gemacht dann, weil mit der Musik hat es nicht ganz so funktioniert, auch wenn es gut war.
0: Ja klar. Aber du hast doch auch einen Beruf. Einen normalen Beruf.
2: Ja, ich habe BWL studiert.
0: Fertig?
2: Fertig studiert.
0: Jemals geschafft in dem Job?
2: Ja, also ich habe bei einer Bank gearbeitet, bei der Frankfurter Ökobank.
0: Ach, tatsächlich?
2: Ja, von 91 bis 95. Und dann ging es mit dem Ande schon los. So, ja, da habe ich da aufgehört, weil, ja, dann war es bei uns dann so langsam.
0: Was?
2: Ja.
0: Also die Story stimmt tatsächlich, die man sich so erzählt. Ihr habt Backstage zusammengesessen, dumm Zeug gebappt und habt festgestellt, lass uns das doch beruflich machen.
2: Genau, ja, genau.
0: Weil mit Metal wird es nichts mehr, aber dumm babble können.
2: Ja, mit Metal wird es schwer. Und ich meine, das war Mitte der 90er, da ging gerade so richtig die Comedy in Deutschland los. Weißt du auch, ne? Da ging es los, da war dann dieses RTL Samstag Nacht und so, diese ganzen Formate und so. Und da haben wir dann im Endeffekt gesagt, naja, das können wir auch.
0: Andi, spielst du ein Instrument?
3: Ja, ich spiele Harfe. ziemlich perfekt. Und was auch blöd ist fürs Lagerfeuer, aber ich kann ein bisschen Schlagzeug, ein bisschen Gitarre, wirklich nicht gut für den Hausgebrauch, das kann ich.
2: Ja.
3: Aber gelernt habe ich keins.
0: Okay, und wer war jetzt von Exotic Blowjob?
3: Ich war von Exotic
0: Blowjob. Du warst Exotic Blowjob, das ist ja.
2: Das ist die Band gewesen, nicht sein Beruf.
3: Ja. Also, doch auch, also ich habe ja lange Jahre,
2: und ich finde es nicht gut, dass ihr lacht, weil ich habe wirklich lange Jahre hart mein Geld verdient an der Bahnhof Südseite in Frankfurt, ich weiß gar nicht.
0: Du bist derjenige, der das Stadtbild stört, mein Freund.
2: Du
0: störst das Stadtbild. Fragen wir unseren Bundeskanzler.
2: Und ich kann auch Beatbox.
0: Hier ist gleich Twisted Sister mit der One in Rock. Auf, hier ist neue Nummer von Seven Blood.

0: Schön, dass wir mal ein paar Gäste da haben, die unsere Musik genießen, oder?
1: Dr. Rock.
0: Sonst haben wir immer so Leute, die sagen, so, ich weiß nicht, dann kann ich mal.
2: Die haben es halt selber auch mal probiert und nicht so richtig hinbekommen, deshalb finden sie das richtig gut.
0: Genau, aber mir ist wieder aufgefallen, wie kann man denn eine Gitarre so, also so mische, also so, wo kriegt man den Sound her von dem I Wanna Rock?
2: Das war doch so in den 80ern.
0: Ja, aber doch nicht so schlimm. Das war ja was Venom-Niveau, diese Gitter.
1: Ja, aber Kult auch.
0: Ja, natürlich, also, dadurch ist es ja wieder Kult.
1: Ja, sag bloß nichts gegen Twisted Sister, ja.
0: Genau, aber war das nicht da, wo er durch die Wand geschlagen hat? War das nicht das Video? War das I Wanna Rock?
1: Das
0: war da nicht Lenny sogar dabei?
1: Da war doch immer, das war immer so eine Situation, dass so ein Lehrer in eine Schule und dann war das irgendwie und der eine Schüler ist dann ausgebrochen mit I Wanna Rock.
0: Stimmt,
1: so war das.
0: Stimmt,
1: ne? So
0: stimmt.
1: War das, ne? Und der J.J. French ist zum schlechtesten Gitarrist des Metal gewählt worden. Irgendeinem Magazin.
0: Echt?
1: Fand ich ziemlich fies, ja.
0: Also, ja, gut. Aber wenn es halt ist.
1: Ja.
0: was willst du machen?
1: Den Namen immer so ein bisschen J.J. French.
0: Aber wir
1: klingt doch wirklich wie ein Pornodarsteller, oder?
0: Ja.
1: J.J.
0: Ja.
1: French.
0: Oh ja, stimmt. Ja, ja. Jetzt wo du sagst.
1: Jetzt, wo ich so.
0: Das ist ein bisschen wie Long Dong Silver.
1: Ja, ne? Man könnte so J.J. French.
2: Besser als BJ French.
1: Das wäre der geilste Pornoname. Ja. BJ French.
2: Aber gleichgeschlechtlich.
0: Ja. So, die folgende Sendung verschieben sich um.
1: Oder als weibliche Pornodarstellerin, die BJ.
0: Die BJ French. Die BJ French.
1: Spitze, auch BJ ausgesprochen, ja. Ausgeschrieben.
0: Ja. BJ's French. Weil, lieber Anne, lass uns mal. Weil der andere, der arbeitet sich hier wieder gerade happy und was.
1: Voll.
0: Und du bist ja wieder in YouPorn drin, gell?
1: Ich bin ja, klar. Bei OnlyFans. Ja.
0: Aber
1: wir sind bei OnlyFans. Also ja. Bei Instagram ja eh, aber auch bei OnlyFans, ja.
0: Okay.
2: Muss man mal gucken. Abo, da kann man unsere verwelkte Körper angucken.
1: Ja, wir machen so spezielle Videos, also zum Beispiel in den ganzen Hotels, da haben wir immer so scheiß Teppiche, ne, so ekelhafte, ne. Wenn wir dann so aus der Tour, dann einer von uns zieht sich ja immer nackig aus und wälzt sich so auf dem Boden da.
2: Das ist das Geilste.
1: Weil es halt so geil ist. Ja, und dann machen wir Mütze Glatze dabei.
0: Ja.
1: Das ist halt unser OnlyFans-Kanal.
0: Ja.
1: Also man muss drauf stehen.
2: Aber es ist geil.
0: Ja, ich sag dir, wenn du von so einem Hotelteppich einen Abstrich machst, kannst du 3000 Folge CSI drehen.
1: Ekelhaft.
0: Also ich glaube, das ist ja, es gibt ja so, du kannst es ja so sehen, es gibt da so Geräte, wo du dann gucken kannst, ob du Bettwanze hast.
1: Ja.
0: Warum soll ich das machen?
1: Ja, ich hab's
0: nicht. Ich nie da alleine hier.
1: Mit zu Glatz.
2: Können wir jetzt endlich weiter über mich reden? Was ist da los?
0: Ja, natürlich. Ich versuche ja die ganze Zeit, du bist ja hier nur am Rumpornere.
2: Gar nicht.
0: Doch, was hast denn du euch beruflich gemacht vorher, bevor du Rockstar wurdest? Also bevor du Comedy-Star wurdest, Pornostar wurdest?
2: Ich hab nichts gelernt. Also das habe ich schon mal nicht. Ich habe keinen Beruf gelernt, aber ich habe also unmittelbar 1000 Jobs gemacht, natürlich studiert. Und
0: studiert?
2: Germanistik am Schluss.
0: Aber nicht fertig gemacht?
2: Nein. Nee, dafür kam der Erfolg dazwischen.
1: Naja.
2: Das ist Quatsch. Also, man geht ja schaffen, um Geld zu verdienen.
1: Das habe ich meinen Eltern auch immer erzählt.
0: Ja, genau.
1: Da kommt gerade der Erfolg. Ich kann nicht in die Uni, der Erfolg.
2: Der Erfolg kommt wieder zwischen.
0: Echt, du hast Germanistik geschrieben, nicht fertig gemacht. Was hätte dir noch gefehlt?
2: Weiß ich nicht. Das weiß ich wirklich nicht.
1: Nein, es ist dann voll abgegangen mit Mundstuhl. Das war ja wirklich wie so eine Rakete.
0: Ja, was war das Erste, was ihr gemacht habt?
1: Wie meinst du das?
0: Ah, ja, weil das erste, wo ihr live aufgetreten seid. So, wo ich gesagt habe, wir versuchen das jetzt mal live.
1: Das war in Nermoor.
2: Im Moormeerland. Im Ostfriesland.
1: Wir hatten eine CD produziert. Damals CD. Das
2: als
1: war der Wahnsinn.
2: Als Demo.
1: 500 Stück produziert und verschickt an irgendwelche Clubs. Und
0: mit Mundstuhl jetzt.
1: Mit Mundstuhl,
0: Okay.
1: Und dann hat Nermoor im tiefsten Ostfriesland sich gemeldet. Oder Westfriesland.
2: Ost,
1: ne, da oben. Und wir wollten auch direkt gute Gage, wir wollten direkt 1000 Mark, egal, ja. So, das war so, und wir haben gesagt, wir sind die Größten hier aus Franken. Und da sind wir dann hingefahren mit meinem alten Audi und haben da unseren ersten Auftritt gemacht.
2: So war's.
1: In so einem
2: stillgelegten Bahnhof.
0: Bahnhof. Und wie viel Programm hattet ihr da schon?
1: Anderthalb Stunden. Wir hatten ein richtiges Programm.
2: Ja,
1: genau. Aber dann ging das ja ganz schnell und dann hatte Ande sich nicht zurückgemeldet dabei.
2: Genau, und dann war ich draußen.
1: Ja, genau.
2: Und war aber auch nicht schlimm. Aber ich habe dann, also ich habe, das ist ja schon länger.
0: Seit wann macht ihr das jetzt?
1: Seit 30 Jahren, 96.
0: Seit 30 Jahren schon?
1: Nächstes Jahr 30 Jahre.
0: Ja. Okay, ne, ich mach's erst 20.
1: Ja.
2: Ja, wo ist denn die Zeit hin?
0: Ja. Oder? Aber 30 Jahre ist wirklich hat. Und wie viele Programme habt ihr schon geschrieben?
2: Das wissen wir beide nicht.
1: Wissen wir nicht genau, aber wir schätzen 13 oder 14.
0: Wie, ihr wisst das halt genau?
1: Ja,
0: das die Programme haben doch einen Namen, oder?
1: Ja, das ja, könnten wir rauskriegen.
2: Ja, natürlich.
1: Ich weiß es nur jetzt aus dem Stand, weiß ich nicht.
0: Aber du kommst hier unvorbereitet in unsere Sendung, oder was? Was stimmt da mit dir nicht?
1: Ja, gucken. Ja.
0: Du weißt doch, das ist ja eine Fachsendung.
1: Ja.
0: Und hier werden Fragen gestellt, die wichtig sind. Und da kannst du die nicht beantworten, oder was?
1: Nee, kann ich nicht.
0: Das ist unprofessionell.
1: Also, wir machen alle 2-3 Jahre machen wir ein neues Programm. Bei 30 Jahren, es werden 14, 15, 13, 14, so irgendwas.
0: Also, wir lassen ihm jetzt die Chance, darüber nachzudenken.
1: Ja, vielen Dank. Danke.
0: Und spielen in der Zeit neue Nummer von Gladenfold Towards.
1: Ja, von wegen, ich bin nicht vorbereitet.

0: Achso, was von Rosenstolz?
1: Oh ja. Das war von Rosenstolz.
2: Ach so. Nein, das war von Unheilig.
1: Oh, den gibt's auch wieder, gell?
2: Der hat doch auch vor 10 Jahren aufgehört, oder?
0: Schon.
2: Ja. Ey, die hören alle auf und kommen all wieder. Die können alle aufhören. Scorpions zum Beispiel.
0: Könnte Prinz Charles dem Graf nicht auch irgendwie mal die Titel entziehen?
1: Ja. Ach, die Scorpions. Ja, irgendwann tut's dann auch einfach einem so ein bisschen leid.
2: Ja, vor allem, der ist ja durch, der meine. Der hat ja Tremolo und alles und Parkinson.
1: Ja, es tut einem so.
0: Also die
1: demontieren sich selbst.
0: Ja.
1: Also das tut einem ein bisschen weh, muss man schon sagen.
2: Ja. Das ist es ja. Also ich glaube, du musst wissen, wann du aufhörst.
1: Ja, und das ist, glaube ich, aber schwer. Ja, wenn du 50 Jahre auf der Bühne warst. Du hast ja auch nix, glaube ich.
0: Also, wir laden euch in 20 Jahren nochmal ein.
1: Ja, nicht. Können wir mal schauen, tatsächlich.
0: Ja, nein, aber es ist ja ein Unterschied, ob du Comedy machst oder ob du der Sänger von Scorpions bist.
2: Ja, das ist ja so.
0: Finanziell
2: sicher. Dann lieber Comedy.
0: Ja, das ist ja klar.
2: Alter, bevor ich auf die Bühne mach lieber Comedy. Ganz im Ernst. Also.
0: Ja, bei der Abend der Larsen ist auch schon mehrfach drüber gesprochen. Ganz im Ernst, wenn wir das jetzt durchgezogen hätten mit der Musik, 30 Jahre später, halb erfolgreiche deutsche Bands, die will ja keiner mehr sehen.
1: Nee.
0: Also wollte keiner und wir haben es genau richtig gemacht.
2: Nee, ja, natürlich, klar. Alle, wir haben es alle richtig gemacht. Ich wollte ja auch Rockstar werden. Aber ich meine, ich war ja immerhin mal kurz Rockstar.
1: Ja.
2: Wir hatten ja einen Platte-Deal bei der EMI und so. Also ich war ja kurz, ganz kurz immer Rockstar.
1: Ja. Na, ich habe mit meiner Band einen deutschen Rockpreis gewonnen, 94.
2: Oh.
1: Ja, und wir hatten auch einen Plattenvertrag.
0: Bei der Bellafon.
1: Genau. Wie Kiss. Kiss war auch bei der Bellafon.
2: Okay, aber ihr wart besser geschminkt.
1: Ja.
2: Nee, ich kann das schon verstehen. Also mir ist das ja auch, ich weiß nicht, ob wie euch ging in der Corona-Zeit, war ja gar nicht mal das Problem, dass man jetzt mal zur Ruhe kam. Das war ja eigentlich mal ganz geil. Ich meine, das war ja so für uns Künstler mal so dieses Bam.
1: Ja.
2: So, jetzt kannst du mal, du hast ja Sachen gemacht, ich habe zum Beispiel Koch gelernt in der Zeit.
1: Ja.
2: Aber was mir gefehlt hat, war Adrenalin.
1: Ja, das stimmt wohl. Ja, das stimmt. Ja, also ich denke aber an die Zeit zurück. Ja, ich konnte mich da ganz gut so reinfallen lassen in das.
2: Genau.
1: Mal so Projekte machen. Ich habe die Gatte gemacht. So genau. Zeug halt irgendwie.
2: Ich habe Kochen gelernt.
1: Musste ja was machen.
2: Ja, klar. Wenn du gar nichts machst, abläht.
1: Ja.
2: Aber so richtig kreativ war ich auch nicht.
1: Ja.
0: Nein, das war ja auch keine Zeit, um kreativ zu sein, sind wir ehrlich.
1: Ja.
0: Komm, lass uns über was Lustiges reden.
1: Ja, das stimmt. Wobei ich habe ein Album produziert in der Zeit, muss ich sagen.
2: Musik?
1: Ja, ich habe ein elektronisches Album. Das wollte ich schon.
2: Elektronisches, okay.
1: Ja, ich mach tatsächlich, ich mag auch elektronische Musik.
2: Okay.
1: Und habe da ein Album produziert. Alan Oakes heißt der.
2: Kriegt man das irgendwo?
1: Ist auf Spotify, ja. Das ist
2: Alan Oakes.
1: Alan Oakes.
2: O-A-K-S.
1: Genau. Ne, ja, genau. Genau, so.
2: Also, liebe Hörer.
1: Ich heiße ja Lars Niedereichholz, LN. Lecco mio.
2: Alter, du bist.
1: Popo.
2: Oh, du bist der Hammer. Das ist richtig schlau auch.
1: Ja, das ist ja richtig.
2: Man merkt ja schon, da ist schon ein bisschen BWL dahinter, gell?
1: Ja, das ist ein reines BWL.
2: Also, ich glaube, bei euch ist ja so, der eine ist Germanist, der andere ist BWL. Das heißt, der andere schreibt die Texte und du vermarktest die ganze Scheiße, oder?
1: Ja, ist genau.
0: Ja,
1: so kommt es. Ja, ich mache im Grunde, also kreativ fast nichts.
2: Meine lieben Freunde, die Jungs von Mundschul haben euch etwas mitgebracht. Und zwar sind sie ja gerade auf Tour mit eurem aktuellen Programm. Das heißt wie?
1: Wir kommen.
0: Wir kommen.
1: Ausrufungszeichen.
2: Ja. Das war's.
1: Das war's.
2: Ah. Ja. Wir kommen.
1: Ja.
0: Wir kommen.
2: Okay.
1: Ein Wortspiel.
2: Wieso? Wir kommen. Also, Sie kommen. Und zwar, mal ganz kurz die Daten. 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
1: Ja, genau.
2: 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Ja. 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Schreibt eine Mail an Rocker vom Hocker der rpr1.de mit Adresse und Telefonnummer. Und ihr müsst begründen, warum genau ihr die Karte für Mundstuhl braucht.
1: Ja, und ich finde, man sollte so ein Stichwort, das Stichwort, was man angeben muss, ist BJ French.
2: Ja. BJ French, also ihr müsst dazu schreiben, BJ French, sonst habt ihr keine Chance.
1: Ja.
2: Sonst habt ihr keine Chance. Und aus welchem Pornofilm ihr ihn kennt.
1: Ja.
0: Sie.
2: Das genau. Ob das Spritzgebäck vom Fikolaus war oder wer war es? Hier ist Sonic Universe mit I Am.

0: Geil.
1: Oder? Lenny Kravitz. Geile Nummer.
0: Lenny Kravitz in Hart.
1: In gut.
2: Das war Lemmy Kravitz. Lemmy Kill Mr. Kravitz. Ja, ich finde es auch großartig. Ganz, ganz, ganz große Mucke. Ihr macht das seit 30 Jahren. Das neue Programm heißt Wir kommen. Also Respekt. Und wann war euch, also habt ihr von Anfang an nur auf dieses eine Pferd gesetzt? Oder?
0: Ja. Also ich meine, es sind
1: also
0: ja...
1: Also inwiefern, also meinst du jetzt, nee, wir haben ja Musik gemacht auch noch parallel und wir haben ja, und ich habe dann, ich durfte ja nicht zu Ende reden, ich war dann bei der Requisite, habe beim Film gearbeitet, das hat auch Spaß gemacht, aber wir sind schon mehrgleisig.
2: Was, du warst Requisite
0: am
2: beim
0: Anfang,
2: Film?
0: Am Anfang auf jeden Fall, aber als dann mit Mundstuhl, als es dann losging, da nee, war dann, ja nichts.
1: Als wir den Deal unterschrieben hatten, war ja klar, jetzt verdienen wir richtig.
2: Ja, was habt ihr für einen Deal unterschrieben?
0: Bei der Sony ist über 90.
1: Ja, ja. Bei Columbia, wir waren
0: Sony Act, da ging's dann ab.
1: Ja.
0: Da ging's dann ab.
1: Das war richtig.
0: Dann waren wir bei der EMI, als es noch Plattenfirmen gab.
1: Wir haben ja noch
0: die 5-6 Jahre haben wir ja noch mitgenommen. Zwischen 97 und 2003 gab's ja noch richtig Plattenfirmen und da haben wir, glaube ich, 4 Alben rausgeballert oder so irgendwie und das war noch richtig geil.
2: Ja, also so einzelne Comedy-Nummer, wie das damals Badesatz auch gemacht hat. So.
0: Genau, eine CD mit 40 Tracks oder was es dann hatte, genau.
1: Und das waren, wir haben auch beim Jamba-Spar-Abo noch Geld verdient.
0: Ja, ja. Ey, wir hatten da ganz Klingeltöne von uns.
1: Ja, ja.
0: Das, ey, das war ja ein unfassbares.
1: Du kannst doch da die komischen Dingsbums-Tassen, da kannst du deinen Arsch lecken, immer zweimal mehr wie du. Das war,
0: ein Riesen-Business.
2: War das euer Ding?
0: Ja, das war ein Riesending.
2: Das hat mir nämlich mal jemand gesagt, dass diese Stimmen original von euch werden.
0: Ja, genau.
2: Du kannst zweimal mal, ich denke, immer zweimal mehr wie du.
0: Genau.
2: Ja, die Tassen sind sensationell. Also eine der geilsten Sachen, die jemals gemacht wurden.
0: Ja, aber ist natürlich auch...
2: Aber es gibt da eine Fortsetzung, es gibt immer so andere, die habt ihr auch gemacht?
0: Nein.
2: Die war nur das Original.
0: Genau, von uns war es original und dann wurde noch bisschen da so nachgeschippt.
1: Irgendwie. Ja, und wir haben uns auch dann nicht beteiligt an den Tassenverkäufen und so. Also das war irgendwie ein bisschen blöd. Also die waren nicht korrekt zu uns.
0: Ja.
2: Also das haben sie nicht gemacht?
1: Nein.
0: Nee, aber das war ja auch nicht mehr, das große Ding war ja das erste. Das war ja auch das Jamba-Spar.
1: Jamba-Spar.
0: 5 Euro. Scheiße.
2: Das hatte mir auch noch. Es gab damals auch die Bumschacks, das Klingelton, Karnevalsverein und sowas.
0: Ich weiß nicht, ob
2: da haben wir damals noch so Verträge unterschrieben, wie so ein Scheiß. Heute lädst du so ein Handy hoch, ein gutes.
0: Ja, ja, logisch.
1: Ja, da gab's den Crazy Frog noch. Gang.
0: Den gab's auch noch.
2: Ja. Wir sind irgendwie an der Generation, ist mir gerade aufgefallen.
1: Ja?
0: Ja.
2: Wann werden wir 60?
0: Oh, da habe ich noch ein paar Jährchen.
1: 29.
0: Ja. Ich habe noch 3 Jahre.
2: Was? Nein, ich habe noch 2 Jahre.
0: Ja.
2: Siehst du? Also wir sind ungefähr das. Dann bist du 68.
0: Genau.
2: Und der andere?
0: Ist 69.
2: 69? Ja. Oh, quasi jung Ding.
0: Ja.
2: Dr. Was bist du? 83? So,
0: 72.
1: Ja. Der Jüngste muss?
2: Ja, nein. Aber den schlagen wir nachher zusammen.
0: Der Jüngste ist die Queen heute.
2: Ja, den schlagen wir nachher zusammen.
0: Oh, freu ich mich.
2: Der macht der Hedy-Prinzessin.
0: Der macht die BJ French. BJ French nachher.
2: Alle, den kannst du nachher schön benutzen für deine OnlyFans.
0: Oh, geil.

0: Ich bin Tine Klimach. Nach dem Rücktritt von Jens Spahn als Unionsfraktionschef dreht Kanzler Merz am Personalkarussell. Nach dpa-Informationen soll Gesundheitsministerin Nina Wagen auf den Posten von Thorsten Frey im Kanzleramt wechseln, der, wie bereits bekannt, Spahns Nachfolger antritt. Für sie soll CDU-Generalsekretär Carsten Lindemann Gesundheitsminister werden. Kanzler Merz wird die Entscheidungen voraussichtlich am Vormittag der Öffentlichkeit präsentieren. Die EU verhängt gegen Google wegen unfairer Geschäftspraktiken eine Strafe von 890 Millionen Euro. Der US-Konzern hat nach Ansicht der Europäischen Kommission mit seiner Suchmaschine sowie dem App-Marktplatz Google Play Wettbewerbsregeln verletzt.
1: Damit riskiert die EU-Kommission einen neuen Konflikt mit US-Präsident Trump. Der hat früher schon Gegenmaßnahmen angedroht. Die EU-Kommission bestraft Google für die Verletzung von Wettbewerbsregeln mit dem App-Marktplatz Google Play. Dabei würden nämlich eigene Produkte stärker hervorgehoben und besser platziert als andere. Google hat erklärt, wenn man die EU-Forderungen erfüllen wolle, müsse man Echtzeitsuchfunktionen, etwa bei Hotel- und Flugsuchen, entfernen und Sicherheitsfunktionen ebenfalls. Vermutlich sieht man sich vor Gericht wieder. Aus Brüssel, Dieter Ebeling.
0: Im Südwesten Europas kämpft die Feuerwehr weiter gegen Waldbrände. Ein besonders großer wütet an der französischen Atlantikküste bei Bordeaux. Dort wurden inzwischen fast 20.000 Menschen vorsorglich evakuiert. Die meisten von ihnen Urlauber.
2: Der Brand ist noch immer nicht unter Kontrolle und die Feuerwehr kämpft mit einem Großaufgebot gegen ein Wiederaufflammen des Feuers an verschiedenen Stellen, hieß es von den Behörden vorhin. Immerhin habe der Brand sich aber nicht in andere Bereiche verlagert. Mit Löschflugzeugen, hunderten Feuerwehrautos und Unterstützung aus anderen Regionen Frankreichs sind die Brandbekämpfer im Einsatz. Tausende evakuierte Urlauber, darunter auch etliche Deutsche, warten unterdessen in Ausweichquartieren darauf, wie es mit ihrem Urlaub weitergeht. Klarheit gibt es noch nicht. Aus Paris, Michael Evers.
0: Nach dem tödlichen Angriff in einer Regensburger Bankfiliale soll der festgenommene 20-jährige Deutsche dem Haftrichter vorgeführt werden. Er soll mit einem Messer auf einen Mann in der Bank eingestochen haben, der später im Krankenhaus starb. Polizei und Staatsanwaltschaft ermitteln wegen eines Tötungsdelikts und eines Raubüberfalls. Am Mittag wollen sie in einer Pressekonferenz weitere Details zu dem Fall bekannt geben.
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4: Und in der zweiten Stunde beim Rockertreff von RPR 1, der harteste Sender Deutschlands mit mir, dem Rocker vom Hocker. Und natürlich mit Dr. Rock.
5: Genau, hallo.
4: Und den fantastischen Gästen Lars und Anne von Mundstuhl. Super nette Jungs, muss ich dazu sagen. Und ihr seid die geblieben, die ihr wart. Das ist immer cool.
6: Das finde ich auch. Das ist super von uns. Das ist richtig geil.
4: Das darf man nicht unterschätzen.
6: So ist es nicht. Ich weiß, damit ich dumm bin. Ich weiß auch, damit ich dumm bin.

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0: Sven,
1: ja.
0: Hast du auch mal Musik, die nicht so aggro ist?
2: Ja, ist furchtbar aggressiv heute.
1: Ja, du, ich, also, nee, also ich werde heute nichts mehr, also ich weiß, was du dir wünschst, aber das vergiss es.
2: Also vielleicht wenigstens The Bon Jovi, Have a Nice Day.
0: Ja.
2: Alter, ich finde es aber ein schönes Lied von Bon Jovi, dass man ab und zu mal Eis essen soll.
1: Ja.
2: Ne? Have a Nice Day.
1: Have a Nice Day.
2: Sollen wir doch auch mal, Eis ist doch lecker.
1: 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Wenn ihr die Karte gewinnt und wir euch die Karte quasi, also dann kommt ihr auf die Gästeliste.
2: Ja.
1: Und da werden die Jungs extrem drauf achten, ob ihr die auch abholt, weil das finde ich, letzte Karte zu gewinnen und nicht kommen, ist voll assi.
2: Voll assi, das ist manchmal, kennst du das, wenn du irgendwo auftrittst und die in der ersten Reihe sind so 4 Plätze für den Bürgermeister.
1: Ja. Oh ja. Das und für die Presse, die nicht mehr kommt.
0: Das ist das Allergeilste und dann kommt der fette Bürgermeister auf, kommt nicht.
1: Genau. Und die
0: da sagen mir immer sofort nix hier, wenn wir dann Soundcheck machen, so hier erste Reihe, wer soll da hin? Ja, unser Herr Bürgermeister.
1: Ja, ja.
0: Hier
3: 6. Reihe
0: 8, okay, ja. Aber nicht erste Reihe.
1: Weil normalerweise hocken in der ersten Reihe immer nur die Menschen mit verschränkten Armen, die dich die ganze Abend so anstarren.
2: Nee, ist bei uns anders. Bei uns hocken da richtig geile Leute, die sich kaputt lachen. Es tut mir natürlich leid, wenn das bei dir ist. Das ist natürlich echt schlimm.
3: Bitter, ja.
2: Das ist bitter.
1: Aber das habe ich immer wieder, wirklich. Aber das sind die
3: auch
1: Menschen.
3: In der zweiten Reihe und dritten Reihe.
1: Ja, und
3: Reihe.
1: Eigentlich in alle Reihe.
3: Die Musikerpolizei.
2: Das ist natürlich bitter.
1: Genau, da haben wir mal mit Boomchecks eine CD gemacht über die Musikerpolizei. Das war sehr schön. Das hat sehr, sehr viel Spaß gemacht, Musikerpolizei. Nee, also das habe ich immer, aber die kommen dann danach und sagen, das war total witzig.
2: War super.
1: Und dann denke ich mir so, hättest du auf deinem Gesicht mal mitteilen können.
2: Ja,
1: oder?
2: Ja.
1: Das ist geil. Aber wir haben gerade auch drüber gesprochen vorher, ihr kriegt ja immer wieder dann auch mal, wo Leute sich beschweren, dass ihr so das macht, was ihr macht, weil euch sind Konventionen erstmal scheißegal. Also, oder seid ihr so, dass ihr sagt, boah, das kann man jetzt nicht machen, nö.
2: Nee, doch, wenn einer von uns was nicht machen will, dann machen wir das auch nicht.
1: Das ist ja klar, aber...
2: Also bei uns geht es aber nicht drum um Konventionen, das ist viel einfacher. Also wir haben einen gewissen Humor und den bringen wir auf die Bühne. Also die Sachen, wo wir uns drüber kaputt lachen. Und das ist halt ein Humor, der vielleicht etwas, wie soll ich sagen, ein bisschen härtere Gangart oder irgendwas hat. Ne?
1: Also das ist ja Humor, kein Humor.
2: Ja, genau, finde ich auch. Es braucht ja auch eine gewisse Fallhöhe. Und wir sagen natürlich Dinge, beziehungsweise wir haben ja verschiedene Charaktere auf der Bühne und diese Charaktere sagen ja Dinge. Manche Leute sind zu dumm, das zu unterscheiden. Das sagen ja nicht wir, wenn wir Dragan und Alder machen und die irgendwas auf die Bühne, irgendwas total asoziales mit Autoklauen, Autos oder Kampfhunden oder so. Das ist ja nicht unsere, das sagen ja nicht wir.
1: Berufsschule war das eine der geilsten Nummern, die ihr jemals gemacht habt. Also Berufsschule, da habe ich mich wirklich weggepisst.
2: Ja, Dragan und Alder sind natürlich auch wieder dabei.
1: Ja, okay. Was habt ihr noch für Figuren auf der Bühne?
2: Ja, wir haben noch Peggy und Sandy.
1: Also natürlich,
2: hallo, ich bin der Peggy.
3: Ich bin der Sandy.
2: Ja, hallo.
1: Ja, und das kommt das auch im Osten an?
2: Ja, ja, schon, aber wir spielen im Osten nur so 2 Doch, das geht schon gut. Das geht schon gut.
1: Okay.
2: Ja.
1: Das funktioniert.
2: Ja, und meine Lieblingsfiguren sind Sick Roy und Freed, die beiden Zauberer. Haben ja gerade heute was gepostet auf Instagram. Das sind wirklich die ältesten Zauberer der Welt mit den. Also, es sind ja geniale Zaubertricks, nur sie funktionieren meistens nicht. Das ist schon sehr geil. Also das macht mir, im Moment macht mir das am meisten Spaß.
1: Okay.
2: Weil das ist also der Gipfel des Schwachsinns. Also es geht, schwachsinniger geht nicht.
1: Wie heißen die?
2: Sick Roy und Freed.
1: Und hier ist gleich Face Norman mit Ashes to Ashes. Aber vorher, hier ist Automatic.
2: Ja, meine Band von früher.
1: Deine Band, und da hört man dich jetzt singen.
2: Da hört man mich jetzt singen. Wie krass, von 94. Mann, oh Mann.
1: Give it to the people.
2: Das ist ja lustig.
1: Oh, okay. Give it.
2: Ja.
1: Jetzt kommen wir mal.
0: Give it to the people.
1: Wir hören mal rein. Oh, das fängt ja schon. Ui, Alter.
2: Den Anfang kenne ich nicht.
1: Du erinnerst dich?
2: Ja, ich erinnere mich total.
3: Ich mich auch.
2: Ja, lass mal laufen.
1: Hey, machen wir das.
2: Ja, geil.

0: Face Nummer Ashes to Ash. Und vorher war unser Lars am Gesang. Und in der Zeit ist der andere einfach heulend rauchen gegangen.
1: Ja, der ist, ja, auch zu Recht. Weggegangen.
0: Auch zu Recht, weil du warst einfach auch klar der bessere Sänger mit der besseren Band.
1: Das nee, das stimmt nicht.
0: Wart ihr Vorband?
1: Nee, das hat ja mit Vorband nichts zu tun. Mehr hat er halt da den Deutschen Rockpreis gewonnen. Und,
0: ja, und der andere, was hat der gewonnen?
1: Gar nichts.
0: Der hat doch nicht mal Studium beendet, mein Freund.
2: Ja, doch gar nichts.
0: Verstehst du, nicht mal Studium, nichts hat er drauf.
2: Ach, ich könnte schon wieder heulen.
1: Wobei, die Tour war schon geil. Also unser legendärer Auftritt mit unseren beiden Bands
2: in Hamburg.
1: Da haben wir uns im Grunde
2: Sternstunde
1: so von, im oder? Grunde ineinander verliebt, sage ich mal, weil da war nichts los, da war keine Sau. Also wir waren im Marquis Club Hamburg mit den beiden Bands. So. Und wir kamen da schon an, und es war klar, das waren irgendwie 8 Tickets verkauft und da wird auch an der Abendkasse nichts mehr passieren. Fertig, ja. Aber wir trotzdem aufgetreten, der andere zuerst. Und was wir hatten, war halt ein Kasten Bier.
0: Ja, okay.
1: So, und während der andere aufgetreten bin, mir war das so scheißegal, es war ja keiner da und das war ja, mein Gott, wir waren halt auch noch nicht so professionell wie heute und dann habe ich halt angefangen, Bier zu trinken. Das heißt, als wir dann auf die Bühne gingen, ja, da ja, war ich schon so busy. Der Roy Black für Rocker.
0: Ja.
1: So, und
0: wie der Harald Junge.
1: So, und dann, weil es war doch egal, es war ja keiner da, irgendwann war der andere auf der Bühne, dann haben wir ein bisschen so eine Art Motorhead Medley gemacht, aber meine Bandkollegen fanden es jetzt nicht so witzig.
2: Schlimm
1: fanden. Fanden es sehr schlimm.
2: Sehr schlimm.
1: Ja, aber ja gut, und da so haben wir dann im Grunde nach diesem Auftritt sind wir dann noch ein bisschen durch Hamburg gezogen und da war dann noch im Tabu-Club wurde dann der Untergang von Atlantis vorgeführt. Das heißt, da hingen so ein paar blaue Tücher und zwei Leute haben halt gefickt auf der Bühne. Du hast halt und du hast halt ein Bier und ein Korn bekommen. Das war unterstes Niveau. Also, das war jetzt nicht künstlerisch besonders hochwertig.
2: Ich fand's ganz geil.
0: Aber zwei blaue Tücher gehabt.
1: Ja, ja, so das hieß wirklich der Untergang von Atlantis. Ah. Es war Wahnsinn.
0: Der Untergang von Atlantis und der Beginn von Mundstuhl.
1: Ja, genau.
0: Okay, und dann habt ihr gesagt, komm, lass uns mit der. Also, ihr habt doch Musik gemacht, habt gesagt, komm, lass uns mit dem Scheiß aufhören.
1: Genau, ein paar Monate später haben wir angefangen dann.
0: Und dann lass uns den Quatsch machen. Und wie ihr Nummern schreibt und so weiter und so fort, wie ihr drauf kommt, das klären wir gleich. Hier ist Prank. Blood out of stone. Das ist richtig ausgesprochen.
2: Also schöner geht's kaum.
1: Prank
2: mit Blood out of stone.
0: Oder das war fast wie Englisch.
2: War gut.
1: Ja, ich kann's auch.
2: Kann man nicht sagen.
1: Nein, das war schon okay. Vielleicht nicht stolz drauf sein, aber es war gut. Er hat's verstanden.
0: Ande nicht schon wieder weine.

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1: Und jetzt gleich die Nummer, Soulfly. Mit was? Mit Todd Jones.
2: Was?
1: Soulfly, was kommt denn jetzt? Was ist das? Doktor, das ist doch
2: Soulfly,
1: dein.
2: Nee, davor kommt doch ein Wunsch.
1: Wir ja, das
2: Wunsch
1: wollte ich ja gerade anmoderieren. Ich wollte erstmal den zweiten Song stellen.
2: Achso, Soulfly mit einem neuen Song. Die haben ein neues Album raus. Und der Song heißt
1: Nihilist. Nihilist. Aber vorher, das ist tatsächlich ein Wunsch, den haben wir kurzfristig eingebaut. Und zwar vom Christian Brotho. Und hier ist Kafka mit Alle hassen.
3: Und er grüßt damit die Manu und den Frank.
1: Manu und den Frank. Und hier ist Kafka mit Alle hassen Nazis.

0: Ach Gott, wenn die Mikros das Ganze die ganze Zeit anwählen, es würde dir gar nicht überleben da draußen.
1: Ja.
0: Das, oder? Das
1: ist unsere Sendung auch nicht wahrscheinlich.
0: Ja. Wenn der Lars wieder erzählt, wie es in Hamburg war und so, und der andere sagt, ja, ja. Ja. Aber lieber Ander, du kamst halt gar nicht zu Wort, weil du bist ja eh die ganze Zeit nur Raucher. Wie schreibt ihr eure Nummern? Setzt sich da jeder hin und hat eine Idee oder hockt ihr euch zusammen beim Kasten Bier und sagt, so, wir
1: machen
0: jetzt.
1: Schreibt ihr die überhaupt?
0: Ja.
2: Ja, also das ist ja so. Wir haben ja mittlerweile beide natürlich Handys, kennst du, ne? Das sind diese großen Geräte, die man da in der Hosentasche hat. Ja. Und da gibt's ja Diktierfunktionen drauf. Und wir sprechen uns, jeder, der eine Idee hat, spricht die im Grunde das ganze Jahr über da ein. Und dann, wenn ein neues Programm entsteht, dann ist 9 to 5.
1: Genau, dann arbeiten wir und gucken uns das an, was da Substanz hat. Und dann, also wir haben tatsächlich, wie Lars ja vorhin gesagt hat, wir stehen ja immer 4, 5 Auftritte vor einer richtigen Mundstuhltour mit einem Namen auf der Bühne.
0: Und,
1: ja, ja, klar. Also so Inkognito-Gigs.
0: Im Ernst?
1: Ja, ja, ja.
0: Also ihr macht keine Vorpremiere, wie mir Idioten das machen?
2: Das dann auch noch.
0: Ach so, das auch noch.
2: Das also, auch noch,
0: ihr geht dann als und John Orini und die Pinkel Brothers auf die Bühne.
2: Ja,
0: so
2: ungefähr unter dem Namen. Und dann ganz kleine Clubs, also 120 Leute. Die wissen natürlich sowieso, dass wir kommen. Deswegen ist das auch immer voll. Aber wir haben einen anderen Namen und wir sagen auch immer, wir sind nicht Mundstuhl.
0: Ja, okay,
2: so, und dann probieren wir das neue Programm.
1: Genau, und das haben wir bei dem Programm jetzt probiert. 4, 5 Mal, viermal war es. Und beim ersten Mal haben wir, glaube ich, 2, 3 Stunden auf der Bühne gestanden. Wir haben dann Ausdrucke dabei, tatsächlich lesen uns diese Dialoge, die wir geschrieben haben, vor und gucken, was dann Substanz hat. Jetzt sind wir bei 95 Minuten Hauptprogramm, sag ich mal, also gut eine Stunde rausgeschrieben, würde ich sagen.
0: Okay. Ja, das kenne ich.
2: Normal. Das ist
0: normal. Ja, das ist normal, ja. Ihr lernt

0: Du dich auch auswendig dann?
1: Naja, ja, das lernst du ja im Laufe der Zeit und wir beten es uns auch vor den Auftritten immer noch vor, klar.
0: Aber wir treffen uns nicht, um auswendig
1: Nein, wir treffen
0: zu
1: nicht.
0: Was ihr aber nie gemacht habt, ihr seid nie alleine auf die Bühne, oder?
2: Also jeder für sich? Nein. Haben wir Solonummern.
1: Ja, genau.
0: Also ja, das meine ich aber nicht. Aber es hat keiner von euch, weil du es mir jetzt scheißegal, ich will jetzt mal die Kohle für mich allein behalten, ich gehe jetzt mal allein auf die Bühne.
2: Macht doch keinen Spaß.
1: Es macht keinen Spaß und
0: da beneide ich euch echt so ein bisschen.
1: Ich glaube, es ist auch in der Hotelbar dann ganz schön einsam.
2: Ja.
1: Nein, das ist schon lustiger. Das ist
2: viel,
1: schon
2: also, und viel das lustiger. Ist ja halt auch einfach so, geteiltes Leid ist halbes Leid und geteilte Freude ist doppelte Freude. Wenn du als Solokünstler mit deinem Tourmanager unterwegs bist, der hat ja mit dir da oben nicht gestanden und dieses konstruiert jetzt im Fall dieses schlimme Versagen sozusagen mit dir mitgemacht irgendwie.
0: Okay, okay.
1: Ja, ja. Aber in der Regel ist es ja auch einfach so, dass man nachher noch feiern will. Weil irgendwie in der Regel war es ja geil und dann waren da irgendwie ein paar hundert Leute und dann ist es ein geiles Gefühl und das ist einfach das Adrenalin ist ja auch immer noch da und dann noch in die Hotelbar zu gehen zu zweit, das macht einfach Spaß.
0: Ja, um Gottes Willen. Ja, bin ich völlig bei dir. Ich finde auch, also ich könnte ja nie aufhören, Bier zu trinken, weil das geilste Bier ist, wenn ich nach der Show direkt Autogramme gebe beim Merchandise-Shop, da steht mal Bier.
1: Ja, ja.
0: Das finde ich so geil.
1: Ja, ja, ja.
0: Das ist so der Lohn der Arbeit. Da bin ich wie so ein Bauarbeiter, weißt du?
1: Genau.
0: Du, die sauber schon während der Arbeit, ich halt später erst. Ja, ich kann das total nachvollziehen.
2: Geilste finde ich, dass wir kriegen es zur Hälfte vom Preis, der Lars, nicht das Bier.
1: Ja, das muss man sagen. Ja, das ist bei dem Job natürlich auch geil.
0: Oh ja, das stimmt.
1: In der Halle dann tatsächlich echt nur
2: 50%
1: Das ist ja auch im Vertrag.
0: Ja, auch Backstage.
1: Backstage haben wir uns reingedient.
0: Ja. Nee, also ich zahle immer noch 75, weil ich nicht so erfolgreich bin. Aber
1: das ist natürlich scharf.
0: Aber ihr habt nie, also seid ihr euch, also ihr macht das jetzt seit 30 Jahren, hockt ihr hier ständig zusammen, seid auf Tour, schreibt Songs, schreibt Texte zusammen. War mal so ein Punkt, wo ihr gesagt habt, so, oh, Alter, sorry, aber ich brauche mal Pause von dir?
1: Wir geben uns ja auch Pausen. Also wir treten ja nicht das ganze Jahr über auf. Wir haben ja Tourphasen. Das sind halt irgendwie, sag jetzt mal, 8 oder 10 Wochen im Frühjahr, 8 oder 10 Wochen im Herbst. Und wir haben dazwischen schon einen schönen langen Sommer. Klar, da sind dann auch mal Festivals, die wir spielen, weil das ja auch irgendwie geil ist. Aber wir nehmen uns auch schon frei. Also ich freue mich dann immer, keine Ahnung, nach 8 Wochen Sommerferien, dann geht die Tour weiter und da freue ich mich dann
2: auch. Und auch auf Tour lassen wir uns die Luft zum Atmen. Also es ist nicht so, dass wir dann noch mittags essen gehen oder so. Das macht schon jeder, bis wir dann abends in der Halle sein müssen.
0: Okay.
2: Dann macht halt jeder sein Ding.
0: Trefft ihr euch noch privat?
1: Wir treffen uns so viel, dass es sowas wie ein Privattreffen faktisch keinen Sinn mehr macht. Also auch nicht die Zeit. Also wenn ich frei habe, bin ich gern weg oder mache Motorradtour oder irgendwie sowas. Und wir sehen uns ja so viel. Ich sehe ja Ande im Grunde öfter als meine Frau sozusagen. Es wird private Treffen, zumal es ja alles so busy privat ist. Ne?
2: Genau.
1: Also wir reden ja auch privat.
2: Ja.
1: Wenn wir uns im Auto dann so, und wir machen ja auch viel private Sachen.
2: Wir machen sehr viel zusammen. Privat zusammen.
1: Ne? Also ich meine, in der Not.
0: Ja. Großartig, Männer, großartig.
2: Geil, dreh mal die Musik lauter, bitte.
1: Alles klar,
2: ich gehe rauchen.
0: Ja, ja. Mach mal was anderes.
2: Alles klar.

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0: So, da sind wir wieder fast am Ende. Das ist fast rum, Alter. Das
1: ja,
0: ist der letzte Talk, oder?
1: Schnell das
0: geht. Und ich wollte euch noch
1: zwei Stunden.
0: Ich wollte euch noch so bizarre Fragen. Die mir wichtig waren. Aber eine Frage muss ich euch trotzdem stellen, die habe ich euch beim letzten Mal auch gestellt, die muss ich ja immer stellen. Nehmt ihr vor euren Auftritten Drogen?
2: Ja, immer.
1: Also nicht von morgens bis abends.
0: Okay, aber was hört mal auf?
1: Tatsächlich, wir haben noch nie vor einem Auftritt auch nur einen Schluck Alkohol getrunken.
2: Das oder auch, geraucht.
1: Niemals
2: oder
1: passiert.
0: Das ist auch gut, so hört bitte mal zu.
3: Rauschgift hilft nie bei Problemen.
0: Das gilt vor allem für die anderen.
1: Das ist aber ein ernst gemeintes Lied.
3: Das ja, klar. Darfst du nie nehmen.
0: Nein.
2: Doch.
3: Weil Rauschgift dich umbringen kann.
1: Das ist doch, wer ist denn das? Kommen.
0: Nein.
2: Doch.
0: Das ist die Polizeikapelle Rheinland-Pfalz. Los Toros. Die Rückseite war Langfinger weg, man hat es registriert.
1: Ja, geil.
2: Das fand ich den geilsten Aufkleber damals. Langfinger weg,
1: ja.
2: Mein Rad ist registriert.
0: Oder?
2: Das war der Kracher.
0: Das war der Kracher. Und, ja. das war die A-Seite. Rauschgift ist doch nichts für Kinder.
1: Finde ich auch. Nee, das sowieso nicht.
2: Nein.
1: Also.
0: Also Jungs, ja. wenn ich euch live sehen will, dann gehe ich auf die Homepage mundstuhl.de. Da gibt's auch alle Tickets.
1: Genau.
0: Wir müssen halt mal gucken, ob der Rock und ich das irgendwie schaffen, auch zu euch zu kommen.
1: Gern, sehr gern.
0: Das heißt, wir gewinnen heute Abend die Karte, Doktor.
1: Ja. Aber denkt an das Lösungswort.
0: Ja, genau. Alles für
2: warst du es jetzt wirklich schon
0: mal? Das war es wirklich, Andi. Ja, du warst jetzt zwei Stunden hier, du hast drei Stunden währenddessen geraucht.
2: Das ist schlimm, ja.
0: Ich finde, das hat jetzt gereicht.
2: Ja.
0: Meine lieber Lars und lieber Andi, vielen, vielen Dank, dass ihr da wart. Es hat einen Riesenspaß gemacht mit euch.
2: Ja,
0: es war
2: echt
0: wieder ein echter Bereich.
2: Sehr gern.
0: Ja, hast du auch ein bisschen Spaß? Oder bist
2: ich habe euch ja zugehört. Ich muss selber nicht viel reden heute. War alles gut.
0: Das ist okay. Vielen Dank, dass du an der Seite warst. Nächste Woche ist zu Gast Marcel Bender, der Comiczeichner. Und der bringt schon noch Bier mit, das wird gut.
2: Ach du Scheiße.
0: Ja. Ach du Scheiße, genau. Was passiert sonst noch? Gar nichts. Kommt gut durch die Woche, bleibt gesund, guckt euch Mundstuhl live an. Es lohnt sich wirklich, wenn die Jungs auf der Bühne nur halb so gut sind, wie sie privat nett sind, dann gibt es eine absolute Knalle. Ja. Jungs, danke, dass ihr da wart. Macht's gut. Kommt gut durch die Woche, passt auf und denkt immer dran, man wählt niemals Faschisten. Macht's gut, ciao.
1: Macht's gut.
2: Tschüss.

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4: Guten Abend Deutschland, mein Name ist Daniel Kaiser. Willkommen zur Night Lounge heute am Freitag, den 24. Juli 2026. Kurz nach 12 haben wir es und es ist wieder Freitag, das heißt Crazy Friday spielen wir heute. Und ich habe mir ein neues Spiel ausgedacht, das wir noch nie zusammen gespielt haben, deswegen ja auch neu. Und ich habe mich ein bisschen inspirieren lassen von YouTube. Da gibt es einen Kanal, der nennt sich, wie nennt er sich? Ich glaube, Schatz, lass uns reden oder so ähnlich heißt der. Tolle Moderatorin, ich glaube, die heißt Kim. Und die Kim ist in the mood oder so und die finde ich unglaublich witzig und sehr, sehr, sehr charmant. Und da geht es unter anderem in der Rubrik Cancelt mich darum, dass ihr Gast und sie selbst eine Aussage tätigen, für die man gecancelt werden kann. Also für die man halt Kopfschütteln beispielsweise bekommt. Also machen wir genau das heute Abend. Es sieht wie folgt aus. Ich formuliere den ersten Satz, bitte cancelt mich aber. Und der oder die Person, die den Kopf schüttelt und sagt, nee, widerspreche ich, darf gerne anrufen vom Handy vom Festnetz und mir eine Begründung nennen, wieso, weshalb, warum sie damit nicht einverstanden ist und darf gerne den nächsten eigenen Satz formulieren. Bitte cancelt mich, aber. Und das machen wir dann quasi den ganzen Abend durch. Und es werden, glaube ich, sehr interessante Dinge dabei rauskommen. Wichtig ist mir hierbei aber, dass wir uns an die Spielregeln halten. Keine Beleidigungen. Keine Angriffe auf Menschen oder Gruppen aufgrund ihrer Herkunft, aufgrund ihrer Religion, aufgrund ihrer Geschlechtsidentität, Sexualität oder persönlicher Merkmale. Und kein Aufruf zur Gewalt, zu Straftaten oder gefährlichem Verhalten. Ich möchte, dass wir respektvolle Dinge machen, andere Meinungen auch mal aushalten und am Ende vielleicht auch einfach nur Spaß zusammen haben. Ich hoffe, ihr seid bereit und ready, euch auf dieses Experiment einzulassen. Vielleicht wird das ja eine Folge, die dann öfters gemacht wird. Also, bitte cancelt mich aber. So heißt das Night Lounge Spiel heute Abend und ich beginne. Wer möchte mir widersprechen? Bitte cancelt mich aber. Ich finde kalte Pizza am nächsten Tag eigentlich ziemlich lecker.
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4: Für wen geht das gar nicht? Ich bekomme schon öfters in meinem Freundeskreis Kopfschütteln und die sagen, bäh, das kann ich gar nicht abhaben. Aber ich muss sagen, weiß ich nicht, kalte Pizza am nächsten Tag ist wirklich lecker. Wen haben wir dran mit der Endziffer 08? Hallo.
5: Hallo.
4: Hallo, wer ist denn dran?
5: Der Kai aus Stuttgart.
4: Kai aus Stuttgart, du cancelst mich.
5: Nee, wir kennen uns noch nicht. Ich rufe zum ersten Mal an. Ich habe jetzt Feierabend. Ich arbeite im Rettungsdienst in Stuttgart und habe jetzt Feierabend, habe das gehört. Und naja, kalte Pizza am nächsten Tag. Ich finde halt, es schmeckt ausgetrocknet und ein bisschen fad.
4: Also du cancelst mich, das war die Frage. Du hast gerade verstanden, wir kennen uns. Aber nee, die Frage war, du cancelst mich. Du sagst, du widersprichst. Nee. Findest du nicht gut?
5: Nee.
4: Genau, so, wir kennen uns. Aber die ist doch gar nicht trocken. Die ist einfach nur kalt. Und der Käse ist hart, so ein bisschen. Und
5: ja. Also ganz ehrlich, mein Hund mag es dann nicht, muss ehrlich dazu
4: Was,
5: sagen.
4: Du bietest deinem Hund die kalte Pizza am nächsten Tag an und er hat abgelehnt.
5: Ja.
4: Aber das ist doch nicht gesund, oder? Ich habe immer so Angst, dass ich meinem Hund was gebe, wovon er Durchfall kriegt oder wovon er Allergie oder so bekommt.
5: Ich biete meinem Hund ein kleines Stückle an und tatsächlich ist es ehemaliger Straßenhund und habe ich damals aus Bulgarien mitgenommen und ja.
4: Kai, würdest du es aushalten, wenn du neben mir sitzen würdest und ich würde kalte Pizza essen oder wäre es für dich schwer erträglich?
5: Naja, jedes selbst, sage ich jetzt mal. Also ich würde dich zwar anschauen und sagen, Bon Appetit, aber ich persönlich, ich mag das nicht. Ich bin zwar halt auch Pizzaesser, aber es muss schon am selben Tag noch sein und zumindest lauwarm und am selben Tag frisch sein.
4: Okay. Naja, gut. Es gibt ja heutzutage die Heißluftfritteuse, ne? Und manchmal lege ich es rein. Manchmal mache ich mir so ein Stück in die Heißluftfritteuse und mache es wieder warm. Aber das ist eher selten der Fall. Ich denke mir immer so, nee, kalt ist irgendwie lecker. So, Döner ist übrigens kalt auch sehr lecker.
5: Also Heißluftfritteuse bin ich schon mal gar kein Fan. Meine Freundin ist Fan davon, ich nicht. Weil da ist der Geschmack erst recht fad.
4: Okay. Kai, du darfst jetzt selber einen Satz kreieren. Bitte cancelt mich, aber er muss aber trotzdem respektvoll sein. Ne? Also wir wollen hier niemanden beleidigen. Ja, oder so. Was hast du?
5: Ich trinke gerne im Sommer alkoholfreies Radler.
4: Den Satz musst du benutzen, bitte. Bitte cancelt mich, aber...
5: Bitte cancel mich, aber ich trinke gerne Radler mit Zitrone. Alkoholfrei ist.
4: Ich trinke gerne einen Radler mit Zitrone.
5: Aber alkoholfrei ist.
4: Ich verstehe aber nicht, was jetzt irgendwie das Besondere daran ist. Ist Radler nicht mit Zitrone?
5: Nee, also extra mit Zitronenscheibe drin.
4: Du machst in dein Radler eine Zitronenscheibe rein?
5: Jawohl.
4: Und das Radler muss auch noch alkoholfrei sein?
5: Genau. Da ich im Rettungsdienst arbeite und auch praktisch First Responder oder HVO fahre, bin ich ständig praktisch auf Abruf und Alkohol immer Steuer oder zum Patienten ist uncool.
4: Jetzt habe ich es verstanden, okay. Also, Kai sagt, bitte cancelt mich, aber ich trinke gerne Radler mit einer Zitronenscheibe und alkoholfrei. Für wen ist das ein Grund, den Kopf zu schütteln, zu sagen, geht gar nicht?
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4: So, Kai, schauen wir mal, ob wir jemanden gefunden haben, der dich canceln würde. Ja. Gerd ist dran. Hallo, Gerd.
6: Hi, bin ich da.
4: Du würdest den Kai canceln?
6: Ja, klar.
4: Okay.
6: Hey, Kai,
4: warum?
6: Bist du da, Kai?
4: Natürlich.
6: Kai, bist du noch da?
4: Warum?
5: Ja, bin ich noch da.
6: Gut. Ja, also Radler war nie mein Fall. Ich habe es einmal probiert, einmal und nie wieder.
4: Ach, du bist generell gegen Radler, oder was?
6: Ja, also du... Das einzige Mischgetränk, was ich wirklich mag, ist Spezi, Cola und Fanta.
4: Ach so. Naja gut, aber da hättest du ja quasi jetzt zu jedem anrufen können. Da geht es ja gar nicht so speziell um den Radler mit der Zitronenscheibe bei dir.
6: Ja, aber er hat ja explizit nach dem Radler gefragt.
4: Ja, den lehnst du ab.
6: Und Radler ist ja irgendwie Mineralwasser mit irgendeinem Gedöns dazu.
4: Nee, was ist denn? Kai, ich dachte Radler wäre Bier mit Sprite oder so. Oder mit.
6: Ja, Wasser, ja. Sprite ist ja Wasser. Aber süßer Sprudel, ja.
4: Sprite ist Wasser. Allein dafür müsste man gecancelt werden.
6: Wasser
4: heißt. Okay. Ja. Ey, Kai, wie reagieren denn deine Freunde drauf, wenn du eine Zitronenscheibe in deinen Radler machst?
5: Also wenn man oft bei mir auf der Terrasse oder wir gehen irgendwo trinken, ne, und ich oder wir gehen Dart spielen und ich verlange extra Zitronen, dann gucken sie mich schon schief an und meinen, ja, gesunde Nähren und so, sage ich, naja, also wenn ich so hauptberuflich unterwegs bin und nur Fastfood esse, sage ich, ein bisschen Scheibe Zitrone ist halt auch was Gutes. Und dann drehen sie halt die Augen.
4: Würdest du auch einen Radler mit Eiswürfeln trinken?
5: Tatsächlich noch nie probiert. Wäre mal was Neues.
4: Ist für mich auch irgendwie so ein No-Go. So. Könnte ich mir gar nicht vorstellen. So irgendwie nee, das ist wie wenn man sich Eiswürfel in ein Bier reinmachen würde. Ist auch crazy.
5: Also vorstellen finde ich es mir jetzt nicht, aber der Mensch ist ja, wie sagt man, abenteuerlich und probiert gerne alles aus.
4: Das stimmt, ja. Kai, vielen Dank fürs Mitspielen. Dir einen schönen Abend. Alles Gute.
5: Ich danke für erstmal durchkommen. Ich probiere seit 2 Jahren durchzukommen.
4: Was? Das gibt's doch gar nicht.
5: Ja, tatsächlich.
4: Dann gerne demnächst wieder. Bis bald, Kai. Mach's gut.
5: Bis dann. Ciao, ciao.
4: So, Gerd. Also, den Kai hast du weggecancelt. Widersprochen. Wie sieht's denn bei dir aus? Was ist denn bei dir so das, wo du selber sagen würdest, bitte cancelt mich, aber...
6: Mhm. Also ich trinke seit über 20 Jahren keinen Kaffee mehr. Ich trinke nur noch Tee, Kamillentee.
4: Ja, den Satz musst du bitte formulieren. Bitte cancelt mich, aber...
6: Bitte cancelt mich, aber für mich kommt Kaffee nicht mehr in Frage zum Frühstück.
4: Aber zum Abendessen oder zum Mittagessen ist okay.
6: Nein, es ist ungesund für meinen Magen. Mein Magen verträgt der Kaffee nicht mehr. Deswegen trinke ich nur noch Kamillentee.
4: Das hat ja gesundheitliche Gründe. Das heißt, prinzipiell liebst du Kaffee, aber du kannst es halt leider nicht mehr trinken, oder wie?
6: Nö, also ich vermisse ihn nicht, ganz ehrlich. Der Kamillentee, er schmeckt mir auch gut. Ich esse auch sonst was Süßes. Also es gibt keinen extra Zucker in den Kamillentee, den trinke ich pur. Und dann gibt es halt Honigbrot, Marmeladebrot dazu und das schmeckt alles wunderbar.
4: Also, bitte cancel mich, aber ich mag Kamillentee mehr als Kaffee. Ja? Ist das der Satz?
6: Auf jeden Fall.
4: Oder müssen wir den nochmal ein bisschen korrigieren? Stimmst du dem so zu?
6: Stimmst du dem so zu?
4: Gut, dann gucken wir mal, wer dich canceln würde.
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4: Wer schüttelt bei dieser Aussage den Kopf und sagt, never? Da würde ich doch niemals tauschen wollen. Kamillentee gegen den Kaffee. Gucken wir doch mal, wer anruft. Jemand dran. Und zwar mit der Endziffer 6. Hat auch schon wieder aufgelegt. Gut, dann gehen wir weiter. Wo sind die Kamillentee-Trinker unter euch? Da haben wir hier jemanden. Gut, wer ist denn dran? Hallo, Daniel hier. Wer ruft an?
7: Dilek und Mira hier.
4: Dilek und Mira?
7: Ja, genau, meine Tochter und
4: ich. Wo seid ihr her?
7: Aus Wiesbaden.
4: Schön, dass ihr anruft. So, würdet ihr den Gerd wegcanceln?
7: Na, logisch, ein Leben ohne Kaffee geht nicht.
4: Selbst wenn du Magenprobleme hattest, auch dann?
7: Ja, immer.
4: Geht gar nicht
7: Kaffee
4: anders.
7: Kaffee ist... Ja, es gibt verschiedene Sorten von Kaffee und dann kann man sich da eine gute Sorte aussuchen, die ein bisschen milder ist. Und also ohne Kaffee am Morgen geht gar nichts.
4: Also hast du schon mal versucht, irgendwie so weniger zu trinken? Oder?
7: Ja, ja, ich habe mal auf Kaffee gefastet 2 Tage. Ich hatte Kopfschmerzen des Grauens.
4: Oh, aber das ist ja eigentlich kein gutes Zeichen. Das ist ja eigentlich das Zeichen, dass dein Körper, dass er das nicht so gut verträgt.
7: Ja, aber man braucht es, um fit zu werden.
4: Wirklich? Morgens. Okay. Ja. Kriegst du auch noch Energy Drinks oder sagst du, nö, Kaffee ist schon besser als Energy?
7: Nein, nichts derartiges. Also wirklich jeden Tag die Tasse Kaffee.
4: Wann wird denn bei euch mal ein Kamillentee serviert?
7: Nie.
4: Wenn ihr krank seid, wenn es eine Erkältung gibt?
7: Nein, auch dann nicht.
4: Auch dann nicht?
7: Dann gibt es den Lindenblütentee, den trinken wir sehr gerne, oder Hibiskustee, aber kein Kamille.
4: Oh, okay. Gerd, ja, die beiden Mädels, die wollen das nicht. Die finden das nicht so doll. Was sagst du denn dazu?
7: Sorry, Gerd.
6: Naja, aber immerhin, ich hatte deswegen seit über 20 Jahren keinen Kopf mehr, keine Kopfschmerzen mehr. So.
7: Ja, dann bist du auch entspannt, Kamille entspannt, ja, dann bist du ein sehr entspannter
6: Mensch, bestimmt. So sieht's aus.
4: So sieht's aus. Ich freue mich, dass ihr nett zueinander seid. Wunderbar. Dann Gerd, dir vielen Dank fürs Mitmachen. Bis bald.
6: Danke, gleichfalls. Ciao.
4: Tschüss. So, jetzt ist er weggecancelt worden. Ihr beiden, was macht ihr um die Uhrzeit? Warum seid ihr noch unterwegs?
7: Ja, bei uns in Ferien. Wir waren noch bei Freunden und auf der Fahrt haben wir dann euch gehört. Und die Mira fand das sehr toll und wollte unbedingt mal durchklingeln.
4: Ah, wie cool. Aber jetzt rede ich gerade mit Mama Dilek, ja?
7: Ja, genau.
4: Sehr schön. So, ihr dürft gerne etwas Gemeinsames machen, weil ich brauche nur eine Aussage. Und der Satz beginnt bitte, so heißt das Spiel, bitte cancelt mich, aber.
7: Ja, da würde die Mira gerne was dazu sagen.
8: Ja, also ich sage, bitte cancelt mich, aber Nutella mit Wurst schmeckt sehr lecker.
4: Mit was von der Wurst?
8: Mit
7: Mortadella, glaube ich.
8: Ja, Mortadella-Wurst.
4: Mit Mortadella?
8: Ja.
4: Kannst du bitte mal beschreiben, wie du das genau meinst, wie das aussieht morgens am Frühstückstisch? Oder ist das eher so ein Snack für mittags? Wann isst man das bitte?
8: Also ich nehme einmal die Wurst und klatsche ein bisschen Nutella drauf und dann ab in den Mund damit.
4: Ohne Brötchen?
8: Ja, ohne.
4: Wir reden einfach nur von 2 Zutaten. Von Nutella und Mortadella-Wurst. Drehst du die Mortadella wie so Sticks und tunkst sie dann so in die Nutella rein? Nein.
8: Nein, es ist wie, als wäre die Mortadella das Brötchen und du schmierst die Nutella so drauf.
4: Wann hast du das entdeckt?
8: Ich weiß es nicht, irgendwann einfach.
4: Okay. Wer würde sich jetzt zusammenziehen und sagen, bah, das geht für mich gar nicht, darf jetzt zum Telefon greifen.
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4: Nutella mit Wurst, Dilek und Miro. Mal gucken, ob wer anruft, ob wir eine Person finden, die damit überhaupt nichts anfangen kann. Schauen wir doch mal. Du hast mich jetzt neugierig gemacht. Ich würde es ausprobieren. Ich bin so verrückt, sage ich ganz ehrlich. So, wen haben wir denn drin? Hier ist jemand mit der Endziffer 49. Hallo, wer dran? 49. Sagt nichts. Hat aber irgendwie auf dem Mikro rumgeklimpert. Wer ist denn dran mit der 49? Hallo?
9: Sind wir noch da?
4: Wer ist denn da?
7: Hallo.
9: Jetzt bin ich verwirrt. Da war ein Hallo.
4: Hallo, wer ist denn dran?
9: Also hier ist die Nadine.
4: Hallo Nadine, woher bist du denn?
9: Ah, jetzt doch. So, jetzt. Hallo.
4: Nadine, woher bist du denn?
9: Ich war irritiert. Wir kennen uns schon sehr lange. Ich bin die Nadine aus Kandel, die jetzt in Langensteinbach wohnt.
4: Die Nadine aus Kandel. Schön, dass du da bist. Nadine, du würdest Dilek und Mira wegcanceln mit ihrer Nutella?
9: Ja.
4: Warum?
9: Ich habe es mal vor Ewigkeiten probiert, aber irgendwie, nein.
4: Jutta, warum hast du das denn probiert? War das irgendeine TikTok-Challenge, die ich verpasst habe? Warum?
7: Nein.
9: Das waren Zutaten, die da waren. Man hatte Gelüste auf süß und herzhaft, aber das war das falsche Herzhaft.
4: Du hast einfach mal versucht, Nutella mit anderen Sachen zu kombinieren.
9: Ja.
4: Aber das ist ja so, die Mira, die hat ja nicht irgendwie das auf das Brötchen so mit, sondern die hat das ja einfach so. Nur die Mutterdella und die Nutella.
9: Ich kann es dir nicht erklären, aber es ist echt so ein Quark, den probiert man einfach.
4: Okay. Und für dich war es aber nicht. Du sagst, nee.
9: Nee, nicht wirklich. Vielleicht mit Salami, aber nicht mit Mortadella.
4: Mit Salami? Es wird ja immer seltsamer. Mira, darf ich mal wissen, was du geschmacklich daran toll findest?
8: Boah, ich weiß nicht. Ich glaube, diese Kombination aus der Wurst und diesem süßen Geschmack ist einfach lecker.
4: Und Mortadella ist, glaube ich, gar nicht so salzig, ne? Also Salami wäre jetzt wesentlich salziger. Ist das eher so dieses Milde oder was ist das?
8: Ja, eher dieses Milde, ja.
4: So, für Nadine ist es nichts. Sie wird eher eine Salami bevorzugen.
8: Ja, soll ich auch mal probieren.
4: Leg gerade mit was. Ich überlege auch gerade, gibt es, kennt ihr herzhafte Rezepte, in denen Nutella verwendet wird? Ich glaube nicht, oder? Gibt es sowas wie...
7: Also unsere Leibspeise zum Beispiel von meinem Sohn und mir ist Mischbrot, Butter, Käsescheibe, also Nutella und dann die Käsescheibe drauf. Das machen wir auch.
4: Nutella mit Käse, ja, das habe ich auch schon mal gehört, ja.
9: Sorry. Das kenne ich auch.
4: Ja, aber dass man sowas macht wie zum Beispiel so ein Braten und dazu gibt es Nuss-Nougat-Soße. Vielleicht muss das noch jemand erfinden. So, okay. Gut. Also, Dilek und Mira, hat mir sehr viel Spaß gemacht. Schönen Abend euch.
7: Auch. Danke euch auch. Tschüss, Nadine.
9: Tschüss.
4: Weggecancelt, Nadine. Das gibt's doch gar nicht. So, jetzt bist du dran. Was ist es denn bei dir? Wo glaubst du, wirst du jemanden mit triggern mit deiner Aussage? Fang an mit den Worten, bitte cancelt mich aber.
9: Bitte cancelt mich, aber ich mag absolut kein Red Bull.
4: Du magst keine Energy Drinks generell?
9: Na, gar nicht, überhaupt nicht. Ich trinke Fanta, Cola, nicht so nix, aber sobald ich einen Red Bull rieche oder Big Pump, was auch immer, mir zieht die Fußnägel hoch. Ich mag es nicht.
4: Hast du einfach nur, weiß ich nicht, mal so eine wilde Partyzeit gehabt, wo du sagst, da habe ich mich damit zu Tode getrunken oder warum?
9: Tatsächlich noch nie. Ich rieche das nur und sage, nein, danke. Es ist absolut nichts, was in meiner Geschmacksrichtung oder Sympathie gewinnt.
4: Ich kann mich noch daran erinnern, als ich das allererste Mal Energy Drinks getrunken habe. Und das weiß ich nicht, wie alt ich damals war, aber ich weiß, dass ich das als, das schmeckte für mich, wie als würde ich Gummibärensaft trinken. So flüssige Gummibärchen, so hat sich das für mich irgendwie, war das für dich damals, an was erinnert dich das denn selber?
9: Irgendeine Süßstoffmixplörre.
4: Also undefinierbar eigentlich, also, ja? So
9: vom definitiv. Und also für mich riecht es sehr künstlich. Ich mag das überhaupt. Also wenn ich alleine schon rieche, ich habe nicht mal groß getrunken, dass ich jetzt sagen könnte, ja, geschmacklich ist es vielleicht. Aber nee, ich rieche es und es sagt sofort, nö. Aber so eine komische Paulaner Spezi geht.
4: Okay, aber wie sieht's denn aus? Jetzt gibt's ja inzwischen Energy Drinks auch in 10.000 verschiedenen Geschmackssorten, auch von dieser bekannten Marke, die du gerade genannt hast. Da gibt's ja inzwischen auch welche, die haben mit dem Ursprungsgeschmack ja gar nichts zu tun, mit dem Originalgeschmack. Würdest du die trinken oder sagst du, nee, Energy Drinks ist mir egal, brauche ich nicht, schmecke ich nicht, will ich nicht?
9: Ganz ehrlich, es gibt nur ein einziges Monster und das ist dieses Moco Loco, glaube ich. Keine Ahnung. Auf jeden Fall sind da dieses Blau. Auf jeden Fall. Das ist das Einzige, was ich maximal ein- oder zweimal im Jahr trinke.
4: Trinkst du es dann wegen des Koffeingehalts oder wegen des Geschmacks?
9: Das ist tatsächlich Geschmack. Das hat einen Geschmack, wo ich sage, ja, aber ich bin ein typisches Cover-Opfer. Und dachte, naja, okay, probieren kann man nicht, weil es nichts anderes zur Auswahl zum Essen, zum Trinken gab. Und ich dachte, okay, das sieht halbwegs noch okay aus und es ging tatsächlich. Aber es muss kalt sein und es darf nicht schal werden, dann ist sonst das Ende.
4: Okay, also bitte cancelt mich, aber ich mag keine Energy Drinks, sagt Nadine aus Kandel. Mal gucken, ob wir jemanden finden.
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4: Die Nummer ins Studio und Nadine, es klingelt. Da ist schon niemand. Mal gucken, wer dran ist mit der 2-9. Hallo.
10: Hallo.
4: Wer ist denn dran?
10: Hier ist die Anke aus Meppen. Hallo.
4: Anke aus Metten?
10: Meppen.
4: Meppen. Schön, dass du da bist. Jawohl. Anke, du magst auch keine Energy Drinks?
10: Nein.
4: Du magst sie nicht. Schade. Ich dachte, du magst Energy Drinks. Das heißt, du cancelst sie nicht weg.
10: Nein. Hä? Also ich auch.
4: Also magst du Energy Drinks oder magst du keine Energy Drinks?
10: Also die normalen Energy Drinks von Red Bull, diese blauen, weißt du?
4: Ja.
10: Da habe ich mal zu viel von getrunken. In Kombination mit Wodka natürlich.
4: Ja.
10: Aber was wiederum mega schmeckt, wenn es eiskalt ist, das ist Wassermelone. Red Bull Wassermelone. Das ist das Einzige, was ich mir antun kann. Ansonsten gar nicht.
4: Die einzige Sorte, okay. Aber so der normale, okay, dann bist du ja gleiche Aussage wie Nadine. Da magst du halt Energy Drinks auch nicht mehr.
10: Nein, nicht so wirklich, nein.
4: Okay. Anke, dann bleib gerne dran, wenn du möchtest. Wir suchen jemanden, der oder die Energy Drinks gar nicht mag. Beziehungsweise nicht gar nicht mag. Nadine mag sie ja gar nicht. Wir brauchen jemanden, der es auf jeden Fall mag. Der es liebt. Der es mag. Also, ruft an.
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4: Wo sind sie denn, die ganzen Energy Drink Suchtis, die von morgens bis abends sowas trinken? Ich muss ganz ehrlich sagen, das ist ja wirklich schon groß, also wirklich krass gefährlich, ne, wenn man zu viel davon trinkt. Ich kenne einige Leute, die wirklich so richtige Herzrhythmusstörungen davon bekommen haben, Kreislaufprobleme bekommen haben. Aber wenn ich sie darauf angesprochen habe und gesagt habe, findest du nicht ein bisschen viel, 6 Dinger davon am Tag zu trinken? Nö, das kommt nicht davon. Dann denke ich mir immer so, ja, okay, Professor Doktor, schön, dass du das selber so diagnostizierst. Naja, schauen wir mal. Also, da klingelt's wieder. Jemand ist dran mit der 6-4. Hallo, wer da? 6-4.
11: Hallo.
4: Wer ist denn dran?
11: Ah, hier ist die Jeanette.
4: Jeanette.
11: Ich liebe Energy Drinks und ich brauche die einfach auch, gerade wenn man zum Beispiel so wie jetzt abends spät irgendwie oder nachts heimfährt und dann muss man ja irgendwie wach bleiben. Also ob es dann jetzt Kaffee oder Cola oder Energy Drink ist, aber ja, es scheint gar nicht, wie Leute nachts ansonsten ohne Sachen mit Koffein fahren.
4: Ihr dürft miteinander reden, natürlich, klar.
9: Ja, also ich bin da eher für grüne Tee, als dass ich mir einen Red Bull nehmen oder halt einen Energy nehmen würde.
11: Sorry, ich habe gerade nichts verstanden, bei mir war gerade die Verbindung weg.
4: Die Nadine, die würde abends auch gerne mal einen grünen Tee trinken, die braucht da nicht einen Energy Drink. Ich muss sagen, grünen Tee vertrage ich genauso wenig wie Energy am Abend. Ich kann da nicht mehr schlafen. Janet, wie kriegst denn du das hin, abends einen Energy noch vorm Schlafengehen zu trinken?
11: ich brauche ja nicht schneller, ich muss ja Auto fahren jetzt. Daher, und irgendwann bin ich dann so fix und fertig. Also ich brauche das ja einfach, um wach zu bleiben irgendwie und um nicht einzuschlafen. Naja, und wenn ich dann einschlafen kann, ja, dann kann ich endlich einschlafen. Aber jetzt muss ich ja einfach so lange wach bleiben, um heil nach Hause zu kommen.
4: Kannst du rein theoretisch einen Kaffee oder einen Energy trinken und eine halbe Stunde später schlafen? Geht es überhaupt?
11: Ich glaube schon, ja.
4: Also dein Körper ist da, der ist schon quasi, der hat sich schon dran gewöhnt an das Level Koffein, oder was?
11: Also ich glaube, man bildet sich das nur ein, wenn ich ehrlich bin. Also auch dieses, ich brauche einen Kaffee, ich weiß nicht. Also dieses nicht schlafen können, keine Ahnung, ich weiß nicht. Also, naja, ich weiß es nicht.
9: Also ich kann dir dazu sagen, dass der Körper halt schon noch Stunden nach dem Koffeinkonsum braucht, um den abzubauen. Und das Hauptproblem ist einfach, klar, auch ich kann nach einem Espresso nicht mal eine halbe Stunde später schlafen. Allerdings meine Schlafqualität, die lässt zu wünschen übrig. Und das ist tatsächlich studientechnisch auch bewiesen.
11: Ja, gut, aber die lässt bei mir sofort aus Kopf zu wünschen übrig. Von dem her denke ich dann, ist meine Prio einfach wichtiger, lieber halt daheim ankommen und dann, ja, Koffein, was geht.
4: Ja, also wenn ich eh schon müde bin und eh schon so kurz vorm Einschlafen bin und trinke dann Energy und würde mich dann ins Bett legen, würde ich sofort einschlafen. Das stimmt. Aber wenn ich jetzt ein Energy trinken würde und ich bin aber noch nicht müde und will dann eine Stunde später oder eine halbe Stunde später schlafen, dann werde ich es nicht schaffen. Ich liege dann wie so ein Duracell-Männchen im Bett. Und krieg die auch nicht zu. Also ich krieg sie zu, aber ja. Ich habe das Gefühl, mein Kopf ist müde, aber mein Körper noch nicht. So ist es dann. Macht mich wahnsinnig. Jeanette, aus welcher Ecke bist du?
11: Aus Mainz.
4: Aus Mainz. Wunderbar. So, du darfst dann direkt weitermachen. Nadine, vielen Dank fürs Mitspielen.
9: Ja, gerne.
4: Schönen Abend.
9: Schönen Abend,
4: beiden. Ciao. Jeanette, jetzt bist du dran mit deiner Aussage. Bitte cancelt mich aber.
11: Meine Tochter, darf ich was von meiner Tochter sagen oder muss es was über mich sein?
4: Über dich natürlich. Du sollst ja weggecancelt werden. Bitte cancelt mich. Du fängst okay. Den Satz genauso an, mach ihn nicht zu lang und mach ihn verständlich, dass jemand, ne, und immer schön lieb bleiben.
11: Okay. Also es kommt von meiner Tochter und ich habe das dann auch mal probiert. Gekochtes Ei mit Essiggurke und Nutella-Brot.
4: Ich warte auf den Satz, leg los.
11: Bitte cancelt mich, aber gekochtes Ei und saure Gurke in Kombination mit Nutella-Brötchen zum Frühstück ist eine coole Sache.
4: Gekochtes Ei und saure Gurke finde ich unproblematisch, finde ich gut. Okay, gut. Also ja. Das ist gekochtes Ei und saure Gurke. Das ist das Besondere, ja? Ist lecker.
11: Mhm. Und Nutella-Brötchen dazu.
4: Ach so, und Nutella.
11: Einmal
4: gekochtes Ei. Wo kommt da? Wo, also, ja, alles einzeln. Das wird nicht zusammen irgendwie gelegt.
11: Nee.
4: Und deine Tochter hat damit angefangen. Und du fandest es dann am Ende auch ganz lecker.
11: Das eine in der einen Hand und das andere in der anderen Hand. Nee, ich finde das total eklig.
4: Ach, du findest es eklig? Ja, dann passt das doch gar nicht. Jeanette, das ergibt doch gar keinen Sinn. Die Leute sollen doch eine Sache, die für dich steht. Für dich als Person.
11: Naja, ich unterstütze es, dass sie da ihre Freiheit auslebt und dass sie das essen darf. Ich koche das Ei mit saure Gurke und Nutella-Brötchen.
4: Ich verbiete ihr das nicht. Du verbietest deiner Tochter, ja, das ist auch nicht schlimm, ich verbiete meiner Tochter nicht, verrückte Sachen zu essen.
11: Ja.
4: Und jetzt suchen wir jemanden, der seinen Kindern sowas verbieten würde. Okay, na gut. Mal gucken, ob wir jemanden finden.
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4: So, also, bitte cancelt mich, aber ich verbiete meiner Tochter nicht verrückte Essenskombis ich finde das schwer, das zu formulieren. Ich habe keine Ahnung, wie man das formulieren soll. Also ein bisschen sperrig, aber wenn ihr sagt, kann ich was mit anfangen, ich würde meinen Kindern alles verbieten und vor allem auch das Essen, dann greift zum Telefon und verratet mir, wieso, weshalb, warum ihr es verbieten würdet. Gehen wir mal in die nächste Leitung und da haben wir die Christiane aus Offenburg. Christiane, schön, dass du da bist. Hallo.
12: Hallo, heute ging es schnell. Also ich verbiete der Tochter, warten Sie, ich muss das Radio ausmachen. Ich verbiete der Tochter vor meinen Augen Ei und Nutella und was war das andere?
4: Gurke.
12: Und Gurke zu essen. Weil es mir dann schlecht werden würde.
4: Wirklich jetzt? Ernsthaft? Das wär ein Problem für dich, dabei zuzusehen?
12: Ja, wäre ein Problem für mich. Wenn ich irgendwas nicht essen kann und mich schüttelt davor, darf die Tochter das essen, aber nicht in meiner Gegenwart. Oh. Also deswegen cancel ich die Tochter.
4: Warum bist du da so emotional, also so sensibel bei dem Thema?
12: Wenn es mir schlecht wird.
4: Ja gut, aber sie ist ja jetzt nicht eine Katze oder ein Hund vor deinen Augen oder sowas, sondern sie ist ja...
12: Ist was in Kombination, wo es mir schlecht werden würde.
4: Ja?
11: Naja, aber ich meine, wenn man ja Vegetarier ist zum Beispiel und jemand isst Fleisch, da kannst du ja auch nicht sagen, sorry, ich verbiete dir jetzt eine Currywurst zu essen, weil ich Vegetarier bin.
12: Da haben Sie natürlich recht. Ich soll ja jemanden kennen.
11: Ja, ich finde, man darf den... Ja, aber man sollte doch nicht den Kindern irgendwas verbieten, finde ich. Also ich aber ich verbiete es ihr nicht.
12: Also gut, dann machen wir es anders. Wenn Ihre Tochter das essen würde, dann gehe ich in einen anderen Raum und sie darf es essen. Ist das so okay?
11: Dann würde ich sie nämlich selber in den anderen Raum schicken. Ich würde niemals zulassen, dass jemand meiner Tochter das verbietet.
12: Einfach in einen anderen Raum und verbiete Ihrer Tochter das nicht. Ja, jetzt? Ja, soll doch jemand canceln. Ja. Das habe ich mir doch einfach so überlegt.
4: Sie mag aber nicht dabei zugucken. Wir nehmen es mal so hin.
12: Ich will einfach nicht dabei zugucken.
4: Gut, nehmen wir so. Jeanette, danke dir fürs Mitspielen. Dir einen schönen Abend. Bis bald, ciao. Mach's gut, ciao. So, also ihr merkt schon, überlegt euch einen einfachen Satz, macht's nicht zu kompliziert, geht vor allem von euch selbst aus und nicht von irgendwelchen anderen Leuten. Man soll ja dabei auch ein bisschen was über euch selber rausfinden. Ne? Und wenn ihr nicht inspiriert seid, dann fragt Google, fragt euren Chatbot, der soll euch dabei helfen. Aber natürlich wäre es auch toll, wenn ihr selbst mal euch mal für 2 Minuten kurz mal Gedanken macht, was könnte das denn sein? Was macht mich aus? Wo schütteln Freunde von mir den Kopf und denken, ich bin da vielleicht ein bisschen verrückt? So, Christiane, du bist dran. Was nehmen wir denn?
12: Ja, eigentlich fast das Ähnliche wie die Tochter. Ich esse unheimlich gerne schönen Schweinebraten oder Schweinefilet mit Sauerkirschmarmelade. Das ist nicht fast das Gleiche wie die Tochter. Was hieß es mit was anderem?
4: Ich weiß es nicht. Ich kann damit jetzt gar nichts mehr anfangen. Also
12: ich esse wahnsinnig gerne Schweinefleisch oder Schweinefilet mit Sauerkirschmarmelade.
4: Okay, also bitte cancelt mich, aber ich esse Schweinefilet mit
12: Sauerkirschmarmelade.
4: Sauerkirschmarmelade.
12: Ja, Sauerkirschmarmelade.
4: Nie gehört, ich kann da auch gar nicht urteilen, ob das eklig ist oder nicht. Die Nummer zu mir.
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4: Wer widerspricht, wer schüttelt seinen Kopf und sagt, nee, kommt für mich nicht in Frage, würde ich nicht gutheißen, greift zum Telefon und widerspricht. Bis jetzt klingelt's nicht. Sieht gut aus, Christiane. Aber da kommt schon der erste Anruf, und zwar von der Piroschka. Grüß dich, Piroschka.
13: Ja, hallo, Daniel.
4: So, du würdest die Christiane wegcanceln. Geht für dich nicht?
13: Nee, gar nicht.
4: Warum
13: also
4: nicht?
13: Entweder kräftig essen und so richtig kräftig und scharf. Aber auch wenn es Sauerkirschmarmelade ist, das geht für mich gar nicht.
4: Aber es gibt doch dieses, es gibt doch so was wie so Hirschgulasch mit Preiselbeermarmelade. Ist das nicht das Gleiche?
13: Ja, nein, das geht bei mir auch nicht. Nein.
4: Das magst du auch nicht? Okay.
13: Nein, nee, geht gar nicht. Mit so Sahnehäubchen drauf.
4: Hast du es denn wenigstens mal probiert oder ist der Anblick schon genug, dass du sagst?
13: Hab's probiert. Das ist nicht mein Geschmack. Entweder kräftig, ne? Mhm. So richtig stiftig. Oder eben was so Süßes, ne?
4: Es gibt ja Sachen, die kann man entweder süß oder herzhaft essen. Zum Beispiel Pfannkuchen gehören für mich so in diese Kategorie, ne? Oder so Crepe von mir aus. Ja, kannst du ja beides.
13: Genau. Das wollte ich jetzt gerade sagen. Es gibt Pfannkuchen, ja. Die kann man süß essen und auch kräftig. Aber entweder oder. Aber so Mixmax.
4: Ja, aber darauf wollte ich nämlich gerade hinaus. Bist du dann eher die Person, die dann sagt, ich esse den Crepe oder den Pfannkuchen?

0: diese Zucht hat. Nee, ich bin noch dran.
1: Ah, okay.
0: Also ich habe jetzt gerade aber so an die Tochter gedacht, weil mir das jetzt irgendwie so leid hat. Also nochmal, was hast du gerade gefragt?
1: Nee, ich wollte gerade wissen, Piroschka sagt, also die Vorstellung, also zum Beispiel Pfannkuchen zu essen, entweder süß oder herzhaft, aber sie könnte sich zum Beispiel jetzt nicht einen mit Schinken und Käse machen, so ein Crepe oder Pfannkuchen, und danach direkt einen süßen essen, sondern entweder so oder. Und wie wäre es bei dir?
0: Das würde ich auch. Entweder deftigen Omelette oder einen süßen. Aber so kombiniert, das und das andere, das wird mir auch nicht schmecken.
1: Hä, ich finde das voll cool. Ich finde genau, das ist doch der Reiz irgendwie, wenn man sich so Pfannkuchen-Crepe macht, dass ich irgendwie sage so, ach jetzt, das ist so ein bisschen wie Raclette irgendwie, dass man einfach sagt so, jetzt mache ich mir mal einen mit ein bisschen Käse, den nächsten mache ich mir mit ein bisschen was Süßem oder so. Nee?
0: Naja, so viele Pfannkuchen hintereinander weg esse ich ja gar nicht.
1: Wieso, wie viel isst du denn? Ich esse schon so drei Stück.
0: Boah, nee, drei Stück.
1: Nee?
0: Also mich schüttelt es gerade.
1: Schön, haben wir wenigstens was gefunden. Christiane, dann danke ich dir fürs Mitmachen. Bis bald.
0: Danke, tschüss, schönen Abend.
1: Ebenso.
2: Tschüss.
1: So, Piroschka, jetzt bist du dran.
2: Also, ob ich einen Enkel also canceln würde, ja? Bestimmt mehrere Menschen, aber ich sag's mal, was ich gerne esse, ist...
1: Nee, muss nicht Essen sein. Wir haben jetzt uns gerade extrem auf Essen versteift. Das wird eine super langweilige Sendung, wenn wir nur übers Essen reden. Du darfst gerne etwas anderes wählen. Da kannst du ja auch beim Essen jetzt bleiben, wenn du dir nichts anderes überlegt hast. Aber das wäre ein bisschen...
2: Ist mir gleich eingefallen, weil da wurde ich schon öfters also gecancelt von manchen. Und zwar, ich esse gerne eine Zwiebel, ganz fein geschnitten, und die wird dann mit Salz und Pfeffer und mit Maggi, und es wird gemischt, und das esse ich gerne dazu ein Butterbrot.
1: Okay.
2: Also Zwiebel mit Salz, Pfeffer und Maggi.
1: Auf einem Brötchen.
2: Ja, oder so mit einem Löffel pur eigentlich und das Brötchen oder Brot dazu, das Butterbrot oder Brötchen.
1: Pur mit Löffel, das macht sogar noch ekliger. Zwiebel, klein gewürfelt mit Salz und Pfeffer und Maggi. Pur mit einem Löffel. Wem schüttelt sich's dabei? Wer würde sagen, nee, sorry, das geht für mich gar nicht, ich darf jetzt zum Telefon greifen.
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1: So, finden wir mal jemanden, der das komisch findet. Wen haben wir denn dran mit der 3-2? Hallo, wer da?
4: Hi, hier ist Serhat.
1: Wer ist dran?
4: Hier ist der Serhat.
1: Serhat, grüße dich. Serhat, aus welcher Ecke rufst du an?
4: Hi, also wir sind Serhat, Max und Thomas, wir sind gerade zu dritt im Auto. Wir haben jetzt einfach mal eine Sendung zugeschalten und
1: wo seid ihr her?
4: Mitbekommen, dass wir sind aus der Nähe aus Dortmund.
1: Dortmund, okay. Wir suchen gerade jemanden, Piroschka sucht gerade jemanden, der widerspricht, der canceln würde. Zwiebel klein gewürfelt mit Salz, Pfeffer und Maggi. Du hast jetzt angerufen, also was sagst du dazu?
5: Zwiebel sind wir raus.
4: Zwiebeln ist man raus. Also
1: warum?
4: Wenn man da halt dann nachher noch mit seiner Freundin was unternehmen möchte, ist das ja nicht so gut, wenn man da mit einem Zwiebelmundgeruch auftaucht. Daher muss ich halt Zwiebeln widersprechen. Und dann mit der Kombination Maggi ist ja nicht so ganz das Grüne vom Ei.
1: Habt ihr generell eine Abneigung gegen Zwiebeln? Gibt ja Menschen, die Zwiebeln überhaupt nicht ausstehen können, von der Konsistenz, vom Geschmack her und so weiter. Ich mag Zwiebeln. Also, ich esse Zwiebeln wie Äpfel, muss ich ganz ehrlich sagen.
4: Mein Kumpel Max, der hat da auf jeden Fall eine große Abneigung von. Auch immer, wenn wir Döner essen, er sagt immer auf keinen Fall nie ohne Zwiebeln, also immer ohne Zwiebeln und ohne Schaf. Das ist dann
1: zum Putzen Döner. Voll viele sagen das, ja.
4: Ja. Also wenn ich Döner esse, dann mit Zwiebeln, weil danach weiß ich auch, okay, ich bin satt, ich kann auf jeden Fall nichts mehr machen. Dann ist man so ausgenockt. Aber wenn man dann noch irgendwas haut, oder wenn man jetzt mal ein paar Freunde aus ist und dann irgendwie so ein Zwiebelschnitzel bestellt, das ist dann schon einer zu viel.
1: Piroschka, die Jungs sagen Zwiebel, da riecht man danach aus dem Mund. Wie siehst denn du das?
2: Ja, also ich esse Zwiebel nicht, wenn ich noch was vorhabe, ja. So. Ja, genau. Und deshalb macht mir das nichts, ja. Zähne putzen tue ich natürlich danach, ne. Und das sollte man auch regelmäßig. Aber ich esse ja nicht die Zwiebeln, wenn ich jetzt noch vorhabe, irgendwie was auszugehen oder so. Ne? Das würde ich nicht machen. Aber Zwiebel ohne ein Leben ohne Zwiebel ist bei mir ein No-Go.
1: No-Go? No-Go, ja. Hat ja auch viele gute

0: für Eigenschaften so eine Zwiebel? Also oh, Salz, ja. Salz, Pfeffer, okay. Bei Maggi wäre ich tatsächlich auch raus. Und pur wäre okay. Auch nicht so meins. Aber ich würde mir zum Beispiel klein gewürfelt Zwiebeln mit Knoblauch auf dem Butterbrot. Ist wirklich krass.
1: Das ist ja okay.
0: Da habe ich zwar auch kein Date mehr danach. Brauche ich auch nicht. Aber das ist so. Ich habe das Gefühl, das stärkt dir das Immunsystem.
1: Ja. Also
2: ich habe gelesen, dass viele Sportler auch rohe Zwiebeln essen. Und ja. Also das Testosteron dadurch steigen soll.
0: Ich werde heute Abend direkt zwei essen. Danke für die Info. Piroschka, erstmal vielen Dank fürs Mitmachen. Bis dann, tschüss.
1: Ja, alles klar, tschüss.
0: So, ihr drei, was habt ihr euch überlegt? Gibt es eine Sache von euch, eine verrückte Sache, die einer von euch hat, wo man garantiert für gecancelt wird?
2: Boah, da hat Thomas auf jeden Fall sehr viele Ideen.
0: Thomas, erzähl.
3: Nee, ich muss gerade überlegen. Eine verrückte Sache?
0: Bitte cancelt mich, aber... Muss nicht wieder was mit Essen sein, das wäre cool, weil sonst wird es echt langweilig. Wir haben ja nur Essen bis jetzt gehört.
2: Also ab wann ist so die Grenze, wo man über Stalking spricht und wann ist es noch okay, wenn man seine Ex-Freundin noch auf Insta oder sowas zum Beispiel sucht?
3: Nein, das ist verrückt.
4: Oder an ihrem Haus vorbeifährt, um zu gucken, ob die immer noch dort wohnt.
2: Wäre das schon Stalking?
3: Das ist schon anzeigenwürdig eigentlich, doch.
2: Aber es geht ja nicht um mich. Das sind ja Sachen. Nein, ich überlege gerade für mich aus. Gib mir noch eine Minute, ich reiche erstmal weiter an Max, glaube ich, wenn der ein Thema hat.
0: Ja. Max, was sagst du?
2: Sieht aber auch nicht so aus, oder?
0: Sieht auch nicht so aus. Bitte cancelt mich, aber. Aber?
2: Aber?
0: Ja, wie würdet ihr den Satz formulieren?
2: Eine Frage, also, nehmen wir mal an, man ist feiern und man lernt ein Mädchen kennen. Oder eine Frau kennen.
0: Nein, du musst den Satz nicht kompliziert machen. Du musst ihn einfach so nachsprechen. Bitte cancelt mich, aber...
2: Bitte cancelt mich, aber... Geschlechtsverkehr mit einer Frau zu haben, die besoffen ist, obwohl man selber nüchtern ist, ist nicht schlimm.
0: Boah, das ist schon krass.
2: Ich hatte mal auf TikTok diese Diskussion gesehen. Da hat einer das so angesprochen. Der wurde von überall gehatet.
0: Also er selbst war nüchtern, hat aber mit einer betrunkenen Frau auf einer Party Sex gehabt.
2: Ja.
0: So. Ja, weil man natürlich nicht, ne, also war das wirklich gewollt? War das freiwillig oder so weiter? Oder hat er einfach schamlos ihre Situation ausgenutzt? Verstehe, dass das einen Shitstorm ausgelöst hat, weil ich da in dem Moment auch eher sehe, dieses schamlose Ausnutzen.
2: Ja, ja. Aber da ist halt irgendwo... Ich denke mir, wenn man besoffen ist oder wenn man noch so dieses angetrunken ist, wo man immer noch bei klar ist, so, und ob das Ja dann auch genauso als Ja zählt, wenn man auch nicht dann ist. Ich meine, irgendwo, ja.
0: Ja.
2: Max, was sagst du?
3: Ja, das ist eine tolle Frage. Da kann ich dir leider nicht weiterhelfen.
0: Ihr wollt das wirklich drin lassen? Na ja, gut, alles klar. Bitte cancelt mich, aber ich schlafe gerne mit betrunkenen Frauen, obwohl ich selbst nüchtern bin.
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0: Das ist der Vorschlag von Serhat, Max und Thomas. Wer cancelt, wer widerspricht? Jetzt sind gerade alle Leitungen voll. Jungs, ihr habt einen Triggerpunkt erwischt, würde ich sagen. Wen haben wir denn dran? Da ist jemand mit der 06. Guten Abend.
6: Kann sein, ist Leon.
0: Da sagt leider keiner was. Hallo, wer ist dran mit der 06? Ja.
7: Der Daniel.
0: Hallo Daniel, woher?
7: Aus Tuttlingen.
0: Aus Tuttlingen, schön, dass du anrufst. So, du cancelst oder sagst du, nö, geht eigentlich für mich?
7: Nee, ich cancel das. Das wäre von mir, von meiner Moral her nicht in Ordnung.
0: Was stört dich daran am meisten?
7: Ja, schwierig das zu erklären. Also ich wäre jetzt nicht der Typ, der sowas schamlos ausnutzen würde, schwierig.
0: Naja, ich frage mich gerade, was wäre denn der Unterschied, wenn du selbst auf der Party auch betrunken wärst? Das macht doch die Situation in dem Moment nicht besser. Ja, also ist der Faktor, dass du nüchtern bist, spielt das wirklich überhaupt eine Rolle bei diesem Beispiel? Oder geht es hier einfach nur darum, um was geht es hier eigentlich?
7: Also, schwierig gerade das zu erklären. Also von mir aus, egal ob jetzt besoffen wäre oder nicht, ich würde das dann nicht so schamlos ausnutzen wollen. Weil man ja nicht weiß, der andere, der besoffen ist, dass der das überhaupt will. Ja, ganz schwierig.
2: Aber nimm mal an, man geht zusammen irgendwie auf so eine Party und man selber ist irgendwie der Fahrer, man trinkt dabei nicht und die andere Person geht dann halt da voll dran. Also ne, greift dann so richtig zum Glas. So, und dann ist ja auch nochmal so, man kennt es ja schon vorher, man war vielleicht davor schon vielleicht ein bisschen flirty, aber dann durch dieses Alkohol kommt es dann eben dazu, dass man
3: sich näher kommt.
7: Also du meinst, wenn man dann im Vorfeld geflirtet hat und so?
2: Ja, also muss ja nicht mal so unbedingt so krass geflirtet sein, aber man hat so ein bisschen geflirtet.
3: Ja.
7: Ja, ich weiß nicht, schwierig. Also ich wär nicht so dafür.
3: Eine Schere.
7: Ja.
0: Gut, dann lassen wir es so stehen. Mehr kommt da nicht raus. Serhat, Max und Thomas, danke euch fürs Mitmachen.
3: Jo, danke auch.
0: Bis dann, ciao. Mach's gut.
7: Ciao.
0: So, wir ziehen weiter. Daniel, du bist jetzt dran. Du darfst jetzt eine Sache bestimmen. Vervollständige den Satz. Bitte cancelt mich, aber...
7: Da hätte ich zwei Sachen, da du ja jetzt oft gesagt hast, dass es was um Essen ging. Ich hatte was mit Essen, wo es zu der Dilek und der Mira passen würde. Das wäre halt Brötchen mit Butter, Nutella, Philadelphia und dann die Sucuk mit Cornicho. Das wäre zum Beispiel was oder halt Cola mit Vanilleeis.
0: Gibt es irgendwas anderes Interessantes aus deinem Leben, wofür du vielleicht auch Kopfschütteln bekommen könntest, außer Kombinationsessmöglichkeiten? Weil sonst wird das schon ein bisschen...
7: Halt wie gesagt, das wäre dann halt eine kalte Cola mit einem mit einer Kugel Vanilleeis.
0: Okay, und wenn du keine Lebensmittel nennen darfst, was wär's dann?
7: Schwierig. Da hast du mich jetzt gerade erwischt, wo ich sagen würde, wüsste ich jetzt wirklich nicht.
0: Trägst du Socken beim Schlafen?
7: Manchmal.
0: War nur ein Beispiel.
7: Nicht immer, aber ja.
0: War nur ein Beispiel. Trägst du kurze Hose im Winter? Das sind doch so alles verschiedene Dinge, die man nennen kann. Man muss ja nicht nur irgendwie 20.000 Lebensmittel aufzählen, die man kombiniert.
7: Ja, so.
0: Du benutzt, oder du sagst irgendwie, cancelt mich, aber ich benutze nur einen einzigen Würfel Toilettenpapier, wenn ich auf Toilette gehe. Und das muss reichen.
7: Ja, dann würde ich lieber nehmen.
0: Oder du benutzt von mir aus eine ganze Rolle, weil du dann dich einbalsamierst erstmal, weil du Angst davor hast, dass irgendwas auf deinen Finger kommt. Irgendwas Verrücktes muss es doch geben, irgendeine Eigenheit bei dir.
7: Ja, das ist jetzt so, da hast du mich jetzt echt auf den falschen Fuß. Ich habe mich jetzt am meisten auf das mit dem Nutella konzentriert gehabt und halt die Cola mit der Kugel.
0: Oder cancelt mich, aber wenn meine Freunde gerade nicht hingucken, klaue ich mir immer heimlich eine Zigarette aus ihrer Packung.
7: Ich bin nicht Raucher.
0: Ja, ich versuche euch mal so ein bisschen zu inspirieren, weil ihr seid ja alle eingepennt um die Uhrzeit. Das gibt's doch gar nicht. Da gibt's doch so viele Möglichkeiten, was man da machen kann. Cancelt mich, aber ich habe schon mal ein Kondom durchstochen und einer Freundin geschenkt.
7: Boah, das ist hart.
0: Ich weiß, aber ich will euch mal, ihr sollt mal auf verrückte Ideen kommen.
7: Ja, ich weiß, was du meinst, aber da habe ich gerade echt absolut eine Blockade. Da bin ich ganz ehrlich zu dir. Ich hätte nur die zwei Sachen da oder halt, ja, bitte cancelt mich, ich trage die Socken im Bett, wenn ich schlafe.
0: Das kam ja nicht von dir, das kam von mir. Also nicht, das ist jetzt nicht meine, das mache ich nicht. Ich mag keine Socken im Bett.
7: Ja, ab und zu mache ich das halt so.
0: Ab und zu machst du das so. Na gut, dann nehmen wir das. So, bevor du da diese Philadelphia-Nummer nimmst. Also, wer würde ihn wegcanceln dafür, dass er Socken im Bett trägt?
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0: So, gucken wir doch mal. Da haben wir wen. Und zwar mit der Endziffer 1. Wer ruft an? Hallo?
8: Endziffer 1. Hallo.
0: Wer ist dran?
8: Die Melody ist dran.
0: Melody?
8: Genau.
0: Hallo Melody, freue mich, dass du da bist. Wo bist du her? Aus welcher Ecke?
8: Rheinland-Pfalz.
0: Das ist ein Bundesland. Welche Ecke?
8: Richtung Siegen.
0: Das kenne ich. Ah, da oben an der Ecke. Schön. Ist ja schon NRW, genau. Oder? Siegen ist doch schon NRW, glaube ich. Oder ist das
8: noch? Aber ich wohne eher noch in Rheinland-Pfalz.
0: Noch an der Ecke, okay. Melody, ich freue mich, dass du da bist. Du würdest jetzt den Daniel wegcanceln für seine Sockenschlafgeschichte?
8: Ja, definitiv.
0: Warum? Was stört? Ich dachte, Frauen tragen gerne Socken beim Schlafen, weil sie immer so kalte Füße, kalte Hände haben.
8: Nee, tatsächlich trage ich gar nichts beim Schlafen. Das ist viel angenehmer.
0: Keine Socken? Wie, warte mal. Nee,
8: keine Sorgen.
0: Du hast gerade gar nicht gesagt. Gar nichts.
8: Gar nichts. Gar nichts, nee.
0: Nix.
8: Nee, nichts.
0: Oh, okay. Das geht. Das geht nicht immer.
8: Das geht,
0: also
8: ja.
0: Wenn du Besuch hast, geht das nicht, oder?
8: Nee, ich habe einen Freund.
0: Ja, und der ist, ja gut. Und das ist okay.
8: Fein damit, ja, für uns beide auf jeden Fall.
0: Trägt er auch nichts, wenn er schlafen geht?
8: Der trägt auch nichts, wenn er schlafen geht.
0: Noch nicht mal eine Boxershort?
8: Nee, gar nichts.
0: Was ist der Vorteil davon? Ich will das verstehen.
8: Ich weiß nicht, es ist irgendwie angenehmer und man fühlt sich morgens irgendwie, ja, ich weiß nicht, auch beim Schlafen, es stört nichts. Das ist einfach super.
0: Okay, und muss man dann irgendwie öfters die Bettwäsche wechseln oder ist es so, dass du sagst, nö, eigentlich so wie normal auch? Weiß nicht, wie oft wechselt man? Ich glaube, regulär ist empfohlen, dass man es einmal die Woche wechselt, die Bettwäsche.
8: Spätestens. Ja, genau, ja.
0: Das Kopfkissen sollte man auf jeden Fall, also den Kopfbezug soll man auf jeden Fall wöchentlich wechseln, weil wir im Gesicht so viel Schweiß und Fett und so weiter. Wie oft macht ihr das bei euch?
8: Ja, auch so ungefähr, einmal die Woche.
0: Okay. Habt ihr damit angefangen von Anfang an oder ist es irgendwie so eine Sache, die du ausprobiert hast und gemerkt hast, dass man viel besser schläft?
8: Nee, er hat vorher schon so geschlafen und ich habe dann einfach mitgemacht von Anfang an.
0: Das war nicht komisch für dich?
8: Nee, gar nicht.
0: Und auch so, dass man sich so erstmal dran gewöhnen muss, so an dieses Gefühl?
8: Nee, tatsächlich gar nicht. Also es ist wirklich, ich kann es nur jedem empfehlen.
0: Okay. Macht ihr das auch, wenn ihr zum Beispiel jetzt unterwegs seid in einem Hotel oder so? Oder würdest du sagen, nee?
8: Dann ist es was anderes.
0: Ah, okay. Wie ist es dann da?
8: Genau. Da haben wir dann schon irgendwie leichte Kleidung an. Eher Boxershorts, ich ein Oberteil und ein Unterhöschen.
0: Okay, gut. Weil, also aus Gründen, dass vielleicht irgendwie ihr Roomservice plötzlich anklopft oder hat das andere Gründe? Weil du sagst, nee, ich kenne die Bettwäsche nicht so. Und schmutzig.
8: Genau.
0: Oder?
8: Genau, so hygienemäßig irgendwie ist das dann im Kopf so, nee, da könnte eventuell was sein.
0: Ja, hast recht, ja, da ist was dran.
8: Ja.
0: Oh, voll spannend. Noch nie gehört sowas, muss ich sagen. Finde ich interessant. Kann man aber machen.
8: Ja.
0: Daniel, du bist weggecancelt worden.
9: Ja, kein Problem.
0: Dir einen schönen Abend, mach's gut. Ciao.
9: Euch auch, danke. So. Ciao.
0: Weg mit den Socken. Würdest du im Winter Socken anziehen, wenn dir kalt ist? Oder auch nicht?
8: Wenn ich jetzt auf der Couch liege und auf Fernsehen gucke, dann auf jeden Fall. Aber zum Schlafen gehen auf gar keinen Fall.
0: Ich sag dir ganz ehrlich, ich bin manchmal schon so eingepennt auf der Couch mit Socken. Aber ich bin aufgewacht und gesagt, ich muss die ausziehen. Ich kann so nicht. Ich finde das unerträglich. Ich habe aber irgendwo mal gelesen, dass man angeblich einen besseren Schlaf hat, wenn man Socken trägt beim Schlafen. Ich weiß nicht warum. Ich kann es mir nicht erklären.
8: Das weiß ich tatsächlich auch nicht.
0: Nee. Was ist es bei dir? Für was denkst du, wirst du heute weggecancelt?
8: Ich werde gecancelt, weil ich Fußball langweilig finde.
0: Oh, das hätte ich aber auf ein heißes Pflaster begeben. Also,
8: ja,
0: bitte cancelt mich,
8: Problem.
0: Aber...
8: Ich finde Fußball langweilig.
0: Aber ich finde Fußball langweilig? Dann,
8: genau.
0: Dann hast du noch nie ein spannendes Spiel gesehen, würden jetzt die Fußballfans sagen.
8: Nee, das ist irgendwie ein total uninteressanter Sport, finde ich. Also, da laufen sie alle hinterm Ball her. Ich weiß ja, das ist nicht meins.
0: Uninteressanter Sport.
8: Ja.
0: Sie macht es immer schlimmer. Bin mal gespannt, wer anruft. So, wen haben wir denn dran? Da klingelt es auch schon. Mit der 8-6. Hallo, wer da woher?
10: Hallo?
0: Hallo, wer ist denn dran?
10: Hi. Hi, ist der Max.
0: Max, woher?
10: Wir kommen aus Hessen.
0: Aus Hessen, ist groß, Bundesland, Frankfurt, Kassel, Fulda, Wiesbaden.
10: Bei Mannheim,
0: also Ecke Darmstadt.
10: Richtig.
0: Gut, Max aus Darmstadt.
10: Also wir wollten einmal sagen, das mit dem Fußball geht gar nicht.
0: Ihr seid Fußballfans?
8: Doch, finde ich schon.
10: Natürlich sind wir Fußballfans. Wer denn nicht? Waldhof ist doch...
0: Welche Mannschaft?
10: Ja, Waldhof Mannheim.
0: Waldhof Mannheim, okay.
10: Ja,
0: warum?
10: Klar.
0: Ihr seid doch Hessen, warum seid ihr nicht für die Eintracht?
10: Ja, weil wir in Mannheimer sind hier.
0: Hä? Ihr seid doch aus Hessen, habt ihr gesagt.
10: Ja, aber aus der Mannheimer Ecke.
0: Aber aus der Mannheimer Ecke? Ach so, zu weit weg von Frankfurt oder
10: ja,
0: wie?
10: Ja, ganz unten.
0: Ganz
10: unten bei Hessen.
0: Da fehlt der Bezug. Richtig. Oder was? Oder schlägt das Herz wirklich nur für...
10: Ja, ist einfach die Heimat, ja? Das ist Heimat hier.
0: Okay. Interessant, ja.
10: Aber wir wollten nochmal nachfragen, was sind die Beweggründe dafür mit den Socken und dem Fußball?
0: Melodie, also ich glaube, die verwechseln das gerade irgendwie. Ich glaube, die checken das nicht.
8: Ich glaube auch.
0: Ja, also was sind die Beweggründe bei dir für den Fußball? Warum findest du Fußball langweilig?
8: Es interessiert mich einfach irgendwie überhaupt nicht. Also wenn es andere gucken, ist auch völlig in Ordnung, auch mit der WM und so, gar kein Problem, aber ich brauche da nicht bei zu sein. Also ich finde es einfach ultra langweilig.
0: Wären wir jetzt bis ins Finale gekommen.
10: Aber du lässt die Leute in Ruhe, wenn sie Fußball schauen, oder?
8: Bitte?
10: Oder kriegst du dazwischen rein? Du lässt die Leute schon in Ruhe, wenn sie an Fußball schauen. Wenn du
8: ja, natürlich, die können machen, was sie wollen. Nö. Also mein Freund kann gucken. Ja, aber meins ist es nicht.
10: Das ist spitze. Und was sind sonst die Sportarten? Was ist besser als Fußball?
8: Tanzen.
10: Tanzen? Also Tanzen. Rumhüpfen?
8: Ja, okay. Kann man nicht nur rumhüpfen nennen.
0: Also Melody würde sich, glaube ich, lieber eine Folge Let's Dance angucken, als ein Fußballspiel.
8: Ja, wobei Let's Dance...
10: Das würde ich auch machen, weil es einfach unterhaltsamer ist.
0: Ja, und bei Let's Dance ist ja nicht rumhüpfen. Finde ich auch schwierig. Aber das ist ja nicht rumhüpfen. Also seid mir nicht böse, aber das, was die da teilweise abliefern, das könnte ich nicht. Also das ist schon...
10: Ja, das stimmt.
0: Schon,
10: das ist schon eine Leistung, ja.
0: Ja. Aber ich meine, gut, Fußballspielen ist auch eine Leistung. Das ist alles Leistung. Das sind ganz unterschiedliche Dinge. Ich finde, das kann man jetzt auch nicht vergleichen miteinander. Ich wäre schon nach 30 Sekunden aber auf dem Fußballfeld aus der Puste. Genauso aber auch bei Let's Dance. Da wäre ich schon nach 10 Sekunden aus der Puste, wenn ich da so mich bewegen müsste. So, ich merke, wir haben uns in der Sackgasse geredet. Also Max, du hast gerade gemerkt, Melodie kann man einfach mit Fußball nichts anfangen, aber sie akzeptiert und toleriert, wenn ihr Freuders guckt. Ist doch schön.
10: Das finde ich auf jeden Fall sehr gut.
0: So, wenigstens etwas. Melodie, danke dir fürs Mitmachen. Bis bald.
8: Danke auch.
0: Tschüss. So, Max, noch da?
10: Ja, noch da.
0: Sehr gut. Wie sieht es bei dir aus? Bitte cancelt mich, aber...
10: Ja. Bitte cancelt mich, aber aber
0: ja, fällt dir nichts ein?
10: Wir hatten doch eben schon was mit Unterhosen, ne? Oder? Ja, bei der Melodie eben mit Unterhosen. Bitte cancelt mich, aber ich trage im Urlaub den ganzen Tag keine Unterhose.
0: Ich trage im Urlaub keine Unterhose.
10: Richtig.
0: Warum? Ich habe das Gefühl, du lügst, naja, du lügst, das stimmt gar nicht. Ich glaube, das hast du dir gerade ausgedacht.
10: Ich bin immer beflügelt unterwegs im Urlaub. Nee, das stimmt.
0: Das stimmt also. Du hast es ja ausgedacht. Okay, warum? Warum denkst du dir sowas aus?
10: Nein, das stimmt, dass ich im Urlaub keine Unterhose trage.
0: Und was trägst du dann? Eine Badehose.
10: Ja, oder halt eine Shorts, wenn man rausgeht.
0: Einfach so.
10: Städte anschauen.
0: Aber warum also im Urlaub nur? Also was hat der Urlaub damit zu tun?
10: Naja, Urlaub ist man schon so befreit. Und das stütze ich dann nochmal damit. Das haben wir mal angefangen und jetzt haben wir irgendwie nicht mehr aufgehört. Das wurde jetzt zur Tradition.
0: Dass ihr im Urlaub keine Unterhose anzieht?
10: Ja.
0: Okay, ja gut, ich nehm's. Ja, gucken wir mal, was dabei rauskommt. Bitte cancelt mich, sagt Max, aber ich trage im Urlaub keine Unterhose. Findet ihr das komisch und widersprecht ihr und sagt, der hat sie nicht mehr alle oder sagt ihr irgendwie, dass ihr das okay findet, wenn ihr ein Problem damit habt? Und nur dann greift ihr zum Telefon.
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0: Nee, ich könnte es mir nicht vorstellen, sage ich ganz ehrlich. Also, na gut, gucken wir mal, wen wir dran haben. Da ist jemand mit der Endziffer 76. Guten Abend, wer da woher? Wer hat die 76? Da sagt keiner was, dann gehen wir weg, gehen wir weiter. Und zwar zum Gerd nach Tübingen. Der hat schon angerufen, schade. Gut, dann haben wir noch eine Person hier mit der Endziffer 33. Wer ist dran? Hat auch aufgelegt. Okay. Schauen wir mal.
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0: So, Max, wir finden niemanden. Es gibt niemanden, der euch wegcanceln würde. Also es scheint wohl so zu sein, dass alle das gut finden. Okay, da hat er... jetzt klingelt doch noch jemand. Da haben wir jemanden mit der 76. Wer dran? Hallo?
11: Hallo?
0: Ja, wer ist dran?
11: Tobias.
0: Tobias, woher bist du?
11: Saarland.
0: Aus dem Saarland. So, du hast ein Problem damit, wenn man im Urlaub keine Unterwäsche trägt?
11: Genau.
0: Warum?
11: Weil man es ja normalerweise auch tut, wenn man normal unterwegs ist, auch außerhalb von Urlaub.
0: Was die Nachteile davon sind, wenn man keine Unterhose trägt, darüber reden wir gleich. Bis gleich.
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0: Crazy Friday in der Night Lounge. Wir haben mal wieder ein verrücktes Thema und ich habe mir ein Spiel ausgedacht. Ich habe mich von YouTube inspirieren lassen. Bitte cancelt mich aber. So heißt es. Ihr denkt euch etwas aus. Das dürft ihr euch schon vorher überlegen. Nicht erst, wenn ihr dran seid. Und dürft dann zum Telefon greifen, wenn ihr mit einer Aussage nicht einhergeht, die ihr hier in der Sendung hört. Max aus Darmstadt. Er sagt, bitte cancelt mich, aber ich trage im Urlaub keine Unterwäsche. Irgendwann fing es an, daraus wurde Tradition. Tobias ist gerade dran und er sagt, finde ich nicht gut. Warum du es nicht gut findest, musst du mir noch genauer erklären, Tobias.
11: Im normalen Leben macht man es ja auch nicht außerhalb vom Urlaub.
0: Ja, was ist denn normales Leben? Ich könnte jetzt auch
10: richtig
0: ausziehen.
10: Was ist normales Leben? Man muss ja auch mal frei
11: sein. Wenn man arbeiten geht.
0: Wenn man arbeiten geht?
11: Genau.
0: Ja, was für einen Vorteil bringt denn überhaupt eine Unterhose?
11: Ich denke mal, Hygiene.
0: Ja, okay.
11: Wir haben ein großes Beispiel. Und gewisse Körperpartien werden dann auch etwas reduziert.
0: Was heißt das? Also dir sind die Bremsstreifen in der Unterhose lieber als in der Jeans?
11: Zum Beispiel.
0: Okay. Kann man das so... Max, wie machst du das im Urlaub? Hast du dann öfters mal eine Bremsstreife in der Short oder was?
10: Ja, auf keinen Fall.
0: Nein. Weil?
10: Auch so nicht.
0: Du bist so oft im Meer, da ist alles sauber.
10: Das passiert aber nicht, haben wir nicht.
0: Die sogenannte Meerspülung.
10: Ich verstehe den Hygieneaspekt nicht.
0: Den Hygieneaspekt? Weil?
10: Ja. Wenn man da unten so viel rumpackt, dann schwitzt man ja auch viel schneller.
0: Ja, okay, interessant. Tobias, würdest du sagen, ja, man schwitzt vielleicht tatsächlich weniger, wenn man im Sommer keine Unterhose trägt? Weiß ich nicht.
11: Ja, kommt dir mal auf den Stoff an, würde ich mal behaupten.
0: Ja gut, aber wer trägt denn bitte schön Leinenunterwäsche?
11: Gibt's bestimmt noch genug.
0: Ja, aber das, was da heutzutage die Leute tragen, ist ja kein Leinen. Das ist ja meistens so ein synthetischer Polyester-Baumwollkram, oder?
11: In den meisten Fällen, ja.
0: Guck mal, wie er hier sein Argument verteidigt. Ist nicht gesund. Ja, Tobias, bleib dabei.
11: Ja.
0: Er ändert es nicht.
11: Ja.
0: Gut.
10: Ich hätte aber gern mehr, Tobias. Ich hätte gern noch eine Nummer mehr.
0: Ja.
11: Hätte ich noch. Halt und Form.
10: Nächste Woche der erste Urlaub von mir mit Unterhose.
0: Halt und Form. Das ist aber, ja, und Halt und Form ist aber auch ein gutes Argument. Es hält alles in Form. Gerade im Sommer kann wirklich einiges verrücken, verrutschen.
10: Nochmal rausfallen.
0: Rausfallen ist auch möglich, ja.
10: Okay. Gut, Tobias, vielen Dank.
0: Schönen Abend, Max.
10: Vielen Dank für das
11: aufschlussreiche
10: Gespräch. Gut,
0: ciao. Ciao. So. Ja, der Spiegelei-Effekt, sage ich nur. Tobias, freue mich, dass du da bist. Heute geht's darum, dass du jetzt selber was findest, was die anderen vielleicht triggert. Was wäre es bei dir?
11: Da muss ich mal überlegen. Fällt mir auf der Stelle jetzt so mal nichts ein.
0: Das ist nicht schlimm. Darfst du ja was ausdenken. Etwas, das du magst, wofür du in der Vergangenheit vielleicht schon öfters mal komische Blicke geerntet hast. Von Freunden, von Familie, von sonst was. Ich bekomme ständig komische Blicke. Bitte?
11: E-Scooter. Ein E-Scooter.
0: Bitte cancelt mich, aber E-Scooter. Nein, genau. Das ergibt keinen Sinn. Muss den Satz schon richtig sagen. Wie würde der lauten bei dir? Bitte cancelt mich, aber?
11: Aber jeder andere kommt mit dem Auto, ich komme im E-Scooter und komme immer zu spät.
0: Hä? Verstehe nicht.
11: Ja.
0: Warum soll man dich jetzt dafür canceln?
11: Weil man mit dem E-Scooter immer langsamer ist.
0: Ja, aber wo ist jetzt der Triggerpunkt?
11: Der Triggerpunkt ist darin, dass man in der Geschwindigkeit langsamer ist wie ein Auto.
0: Ja, das ist ja logisch. Dafür muss man dich ja nicht canceln, muss man nur den Kopf einschalten.
11: Oder früher losfahren.
0: Oder früher losfahren. Aber was ist jetzt der Trigger?
11: Der Trigger ist
0: du da. Gegen alle. Wo ist jetzt das Du gegen alle? Wo ist das?
11: Ich
0: jetzt?
11: Gegen alle. Ich gegen alle. Da muss ich überlegen. Nimm mir mal ein Beispiel.
0: Es geht ja nicht um meine Beispiele, es geht ja um das, was du selber.
11: Muss ab Dienstag wieder arbeiten gehen.
0: Ja.
11: Alle anderen haben frei.
0: Ja.
10: Ja.
11: Nee, mir fällt jetzt so eigentlich kein Punkt an.
0: Findest du E-Scooter besser als Autos?
11: Ja gut, das ist ja halt immer die Fortbewegung. Ja gut, fahren ja auch mit Elektro. Ich selber fahre auch Elektro. Damals ja schon Elektroauto. Da hat man ja auch viele Leute, die da ja...
0: Du fährst ein Elektroauto? Gegen.
11: Ich fahre ein Elektroauto, ja.
0: Was fährst du denn?
11: Ich fahre ein E-Sol.
0: Was ist das?
11: Ein Kia.
0: Kia? Ah, okay, das kenne ich.
11: Genau. Und da gibt es ja auch genug Leute, die gegen diese Antriebstechnologie ein bisschen wettern.
0: Du bist ja komplett Elektro. Du fährst mit einem E-Scooter, mit einem Elektroauto. Genau. Also du magst elektrische Mobilität.
11: Genau.
0: So. Wollen wir das mal so nehmen? Cancelt mich, aber ich mag elektrische Mobilität.
11: Wollen wir das nehmen, genau.
0: Gut, dann nehmen wir das so. Mal gucken, ob jemand widerspricht.
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0: So, also, der Tobias aus dem Saarland sagt, cancelt mich, aber ich fahre gerne Elektromobilität, ob mit dem E-Scooter oder mit dem Elektroauto. Wer schüttelt den Kopf und sagt, geht für mich gar nicht, darf zum Telefon greifen. Wen haben wir dran mit der 7-8? Hallo. Wer hat die 7-8?
12: Hi, hier ist der Toni aus Düsseldorf.
0: Ja, bitte?
12: Der Toni aus Düsseldorf.
0: Toni, grüß dich. Schön. Ich höre dich nicht so gut. Du bist ein bisschen leise.
12: Echt? Geht's besser?
0: Ja. Toni, du findest Elektromobilität nicht so dolle?
12: Nein, das ist... Also sag mal so, für Kurzstrecken ist das schön.
0: Ja.
12: Aber wenn man längere Strecken fahren sollte, ist das eher nicht so schön.
0: Ist nicht so schön. Sieht das der Tobias auch so?
11: Nein, natürlich nicht.
0: Warum nicht?
11: Es kommt immer drauf an, welchen Akku du hast, beziehungsweise welches Auto du hast.
0: Mit einem E-Scooter, weiß ich nicht, nach Frankreich, wäre das was?
11: Natürlich, ein 100 Kilometer Akku, den ich habe hier.
0: Echt jetzt, mit einem E-Scooter?
11: Hat einen 100 Kilometer Akku drin, genau.
0: Ja, das hält doch keine 100 Kilometer, das ist nur die Angabe auf der Verpackung. Oder?
12: Nein, das ist so je nach Gewicht und meistens variiert das. Also ich habe zum Beispiel auch einen E-Scooter von Xiaomi gehabt, der hatte 70 Kilometer Reichweite, aber im Sportmodus hat er keine 40 Kilometer geschafft.
0: Na, okay. Das kommt auch nochmal hinzu, genau. Das Gewicht und so weiter. Also Toni, du bist kein großer Fan von E-Mobilität, weil dir einfach die Akkus nicht ausreichen, um weit genug zu kommen, richtig?
12: Ja, also was heißt Akku? So, also das auch, aber auch wenn du mal liegen bleibst, zum Beispiel wenn du jetzt mit einem Benzin oder einem Diesel liegen bleibst, hast du immer noch eine Möglichkeit, dass dir jemand unter die Hand greifen kann. Beim Elektroauto bist du auf ADAC oder irgendeinen Abschleppdienst gebunden. Ja, und dann stehst du da.
0: Oh. Weißt du, Toni, ich fahre jetzt auch schon seit knapp 20 Jahren fahre ich jetzt Auto. Und ich habe es wirklich noch nie geschafft, dass ich die Reserveanzeige nicht gesehen habe und dann irgendwann mal auf der Autobahn liegen geblieben bin und keinen Sprit mehr hatte. Ich kenne aber einige Pappenheimer aus meinem Umfeld, denen das regelmäßig passiert. Und deswegen glaube ich, dass es gar keine Rolle spielt, ob Verbrenner oder Batterie. Wenn man einfach da vorausschauend fährt, dann passiert einem sowas in der Regel auch nicht.
12: Das ist ein gutes Beispiel, weil mir ist das mal passiert von München nach Düsseldorf, irgendwo in Nürnberg, ist mir die Reserve angegangen. Und ja. Leider Gottes waren die nächsten Tankstellen, also Raststätten, zu. Und ich habe 2 Kilometer vor der anderen Raststätte es nicht mehr geschafft. Aber dafür hatte ich einen Kanister, bin kurz hingelaufen, wieder zurück, gefüllt, kurz die Pumpe betätigt, dann ging der wieder an. Ja, aber was machst du denn mit einem Elektroauto, wenn der dir 2 Kilometer vor der Tankstelle liegen bleibt? Den kannst du nicht mal hinschieben oder jetzt Strom zu mitnehmen.
0: Das stimmt, aber jeder, der ein Elektroauto fährt oder schon mal gefahren hat, weiß, dass dieses Auto dich mehrfach, also wirklich mehrfach daran erinnert, es ist Zeit zu laden. Und wenn du das ignorierst, dann hast du, finde ich, nicht nur verdient, dass du dafür eine Strafe zahlst, sondern auch, dass man dann überlegt, ob du dafür geeignet bist, mit sowas zu fahren.
12: Das stimmt doch, aber irgendwie ist da so diese Gebundenheit, dein Akku vom Handy muss an sein, falls du mit dem Handy bezahlen musst, die Ladesäule muss funktionieren, falls da nicht irgendjemand Kabel durchgeschnitten hat. Das sind schon ein paar Faktoren, das muss passen. Beim Verbrenner, na, was willst du da falsch machen? Da kannst du nur falsch tanken, aber sonst...
0: Genau, und das ist leider auch schon ziemlich häufig passiert. Auch hier in der Sendung habe ich das schon oft gehört. Übermüdet, lange in Urlaub gefahren, nicht ordentlich hingeschaut. Im Ausland, dann gibt es manchmal auch andere Bezeichnungen. Und dann hat man das Falsche reingetankt zum Beispiel. Und natürlich auch die großen Preisunterschiede. Ne? Darfst du nicht vergessen, auf der Autobahn zahlst du meistens sehr, sehr viel mehr für den Sprit. Das ist noch aktuell bei den Elektrostromdingern so, dass du, wenn du dann irgendwo bei einem speziellen Anbieter bist, kriegst du immer den gleichen Tarif.
12: Ja, aber es geht hauptsächlich, ja, also wenn wir um Kostenfaktor reden, jetzt in der aktuellen Zeit ist für Elektroauto definitiv weit vorne, da stimme ich dir zu, aber wenn es um sicher ankommen geht, mit, ich sag mal, mit einem guten Gefühl, dass du auch wirklich weißt, du kommst sicher an oder falls was sein sollte, kommst du irgendwie noch durch, da bin ich, also da sehe ich den Verbrenner noch vorne.
0: Okay, aber du bist noch nie Langstrecke mit Elektro gefahren, oder?
12: Nee, ich bin mal den Tesla Model X mal gefahren, da hat es schon angefangen in Düsseldorf, dass der nicht irgendwie laden wollte. Ich habe es dann 2 Ladesäulen versucht. Der hat einfach nicht angefangen zu laden. Erst beim dritten Mal bei einer anderen Ladesäule hat es geschafft. Da habe ich schon gesagt, ne, ist nichts für mich.
0: Okay, na gut. So, dann bin ich mal gespannt auf deinen Spruch. Wie sieht's aus? Bitte cancelt mich, aber...
12: Ja, bei mir ist... Bitte cancelt mich, aber im Winter trage ich Unterhemd, T-Shirt und noch ein Oberteil und darüber noch ein Pullover.
0: Also du bist ja richtig dick eingepackt im Winter. Zwiebelprinzip quasi. Unterhemd.
12: T-Shirt. Dann nochmal so einen dünnen Pulli und dann einen dicken Pulli. Und dann nochmal eine Jacke.
0: Oh mein Gott. Du musst dich doch zu Tode schwitzen, wenn du irgendwo dann angekommen bist und dann die Jacke ausziehst, dann bist du ja immer noch ordentlich warm eingepackt.
12: Ich liebe die Wärme und ich war, ja, meine Freunde zählen auch schon bei mir, die sagen, hey Toni, lass mal gucken, boah, hast du wieder viele Oberteile. Junge, wie machst du das überhaupt?
0: Also, ich bin auch nicht mitgekommen. Also, Unterhemd, T-Shirt und dann überall auf das T-Shirt kommt dann?
12: Ein dünner Pulli, diese ganz
0: dünner Pulli. Ja, okay, kenne ich, ja, kenne ich.
12: Und dann nochmal ein dicker Pulli.
0: Pulli und dann dicker Pulli. Wie machst denn du das farblich? Ich versuche ja immer Sachen zu kombinieren. Wie kombinierst du das? Ist das einfach egal oder achtest du darauf, dass das auch noch farblich irgendwie passt?
12: Also farblich Unterhemd und T-Shirt muss weiß sein. Da drüber ist eigentlich relativ egal. Mir ist wichtig, dass man das so am Kragen, im Halsbereich nicht sieht.
0: Ja, eben. Dünner Pulli. Hat der einen V-Ausschnitt oder ist der kreisförmig?
12: Nee, der rund, ist kreisförmig.
0: Rund meine ich. Rund oder V? Rund, okay. Nee.
12: Aber ich mag das. Jeden Winter mache ich das. Ich sag's dir ehrlich, irgendwann mal hat es damit angefangen und seitdem ist das so im Kopf eingebrannt.
0: Okay. Also, bitte cancelt mich, aber ich trage im Winter Unterhemd, T-Shirt, dünnen Pulli und noch einen dicken Pulli obendrauf. Und natürlich dann am Ende noch die dicke Jacke. Also, ich bin richtig warm eingepackt. Danke. Wir schauen mal, ob wir jemanden finden.
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0: Ich würde sofort anrufen, sage ich ganz ehrlich. Ich am liebsten trage ich wirklich nur ein T-Shirt. Egal ob Winter oder Sommer. Ich mag nicht Klamotten. Ich mag schon Klamotten, aber ich mag es irgendwie nicht so dick eingepackt zu sein. Ich freue mich immer so. Jetzt gerade im Sommer auch. Ich liebe es irgendwie so luftig, locker. Wen haben wir in der nächsten Leitung? Schauen wir doch mal. Da ist wer? Und zwar ist es der Heinz aus Stuttgart. Der hat ein Problem damit. Hallo Heinz.
13: Ja, hallo.
0: Hallo Heinz. Warum stört es dich, dass der Toni da so viel Klamotten trägt?
13: Ich weiß jetzt nicht.
0: Das war ein Satz mit nix. Der ist schon wieder weg. Okay. Ja, dann noch einmal niemanden gefunden. Mal gucken, ob wir jemanden finden.
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0: So. Da ist jemand mit der Endziffer. Muss man gerade gucken. Da ist jemand mit der 77. Guten Abend, wer dran? 77. Meldet sich nicht. Gut, dann gehen wir weiter. Wen haben wir hier mit der 91? Die 91 meldet sich auch nicht. Hier ruft jemand anonym an. Das geht leider nicht. Da müsst ihr eure Nummer aktivieren. Ansonsten kommt ihr leider nicht durch. Das tut mir leid für euch. Wen haben wir hier? Und zwar ist da jemand mit der 63. Wer dran? Hallo? 63 sagt auch nichts. Toni, sieht gut aus. Bis jetzt hat dich keiner weggecancelt. Die scheinen im Winter auch alle zu frieren. Aber es wundert mich nicht bei den Strompreisen heutzutage. Da überlegt man sich einfach, ob man vielleicht, weiß ich nicht, meine Eltern haben auch immer gesagt, so, wenn es draußen kalt war, dann haben die gesagt, zieh doch einfach einen Pulli an, dann frierst du nicht, anstatt die Heizung irgendwie zu Hause immer so weit hochzudrehen. Einfach einen Pulli anziehen. Bist du zu Hause gerne warm eingepackt oder läufst du da zu Hause irgendwie doch eher ein bisschen freier rum?
12: Tatsächlich hast du mich erwischt zu Hause immer unter der Decke, egal bei welcher Temperatur. Selbst hier, wo wir jetzt vor kurzem über 40 Grad hatten, da brauchte ich irgendwie so eine kleine, dünne Decke wenigstens. Ich brauche das. Ich weiß selber nicht, warum, aber ich brauche das.
0: Wie? Du hast immer eine Decke zu Hause?
12: Ja.
0: Wirklich jetzt? Selbst wo wir die letzten Tage so Hitzewelle hatten, selbst da hast du eine Decke gehabt zu Hause? Klimaanlage und Decke drüber oder was?
12: Nee, Ventilator, Fenster auf Kippe, aber ich kann nicht ohne Decke so. Auch unter, ich sag dir ehrlich, auch ohne Unterhemd, das geht nicht. Das ist so im Kopf irgendwie eingebrannt, das funktioniert nicht. Hab ich mal versucht, da hast du einen unruhigen Schlaf, schließt alle 10, 15 Minuten auf, denkst du, komm, hey, mach mal jetzt wieder. Und danach schläfst du durch.
0: Okay. Ja, gut. So kann man es machen. Toni, es freut mich für dich. Du scheinst niemanden damit getriggert zu haben. Es hat sich kein einziger gemeldet, der gegen deinen Trigger was hat. Und damit sage ich vielen Dank fürs Mitspielen.
12: Vielen Dank, ebenso. Schönen Abend.
0: Bis bald. Mach's gut. Ciao.
12: Ciao, ciao, ciao.
0: So, dann kramen wir doch wieder mal ein bisschen hier in der Liste, welche Trigger es sonst noch so gibt und mal gucken, ob wir da irgendwas finden, womit wir euch dazu bewegen können, ans Telefon zu gehen. Wir hatten ja schon viele Sachen gehabt. Guck mal, was finden wir denn da? Nehmen wir doch mal eine Sache. doch, ich nehme was. Gut, ich hab zwar gesagt, nichts mit Essen, aber es geht hier eher nicht um das Essen, es geht um die Art und Weise, wie man es isst. Und zwar, cancelt mich, aber ich esse die Pommes und in der anderen Hand habe ich die Mayo-Packung und das wird immer abwechselnd. Einmal Pommes, einmal ein bisschen Mayo. Einmal ein bisschen Pommes, einmal ein bisschen Mayo. Finden viele sehr, sehr gewöhnungsbedürftig und sagen, geht gar nicht. Bin mal gespannt, ob ihr das auch komisch findet.
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0: Die Nummer zu mir ins Studio. Wer wird sich dadurch getriggert fühlen und sagt, das ist ja total komisch. Wie isst man denn bitte schön auf die Art und Weise seine Pommes? Wen haben wir denn dran mit der 01? 09, hallo.
14: In der Liste, welche Trigger?
0: Da hört mich keiner, dann gehen wir weiter mit der 20. Hallo, wer da? Da hört mich auch keiner. Dann gehen wir weiter. Die schon da waren, die können leider nicht nochmal mitmachen. Aber ja, sieht gerade danach aus, dass der Heinz es nochmal probiert. Den haben wir noch nicht ganz gehört. Heinz, grüß dich. Na, der Heinz kommt nicht mit. Dann gehen wir weiter. Und zwar, wen haben wir hier mit der Endziffer 2-0? Hallo? Nee. Geht auch nicht. Ich merke schon, die Geschwindigkeit ist euch entweder zu hoch oder vielleicht liegt es woanders dran. Wen haben wir denn hier? Da, den hatten wir aber, glaube ich, schon gehabt. Tobias war schon da gewesen. Schade, den hatten wir ja auch schon. Na, sieht nicht gut aus.
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0: So, wen haben wir dran mit der 09? Hallo?
15: Hallo?
0: Hallo, wer da, woher? Wer ist dran? Hallo? Schade, sagt auch nichts mehr. Dann legen wir wieder auf. Und ja, dann müssen wir warten, ne? Wir haben Zeit.
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0: geht ja noch bis 2 Uhr. Bitte cancelt mich, lautet das Spiel, was wir heute spielen. Und ihr dürft zum Telefon greifen, wenn ihr sagt, ja, das würde ich auf jeden Fall canceln, das passt nicht. Da schüttel ich den Kopf, dem widerspreche ich. Und dann dürft ihr euch selbst etwas überlegen, wofür ihr meint, gecancelt zu werden. Ich gebe euch ein bisschen Inspiration, was wir heute schon alles gehört haben. Kai hat gesagt, bitte cancelt mich, aber ich trinke gerne einen Radler mit einer Scheibe Zitrone und am liebsten alkoholfrei. Bitte cancelt mich, aber hat der Gerd gesagt, ich mag Kamillentee mehr als Kaffee. Den habe ich schon seit 20 Jahren nicht mehr getrunken. Bitte cancelt mich, aber ich esse Nutella mit Wurst. Und zwar nur Nutella mit Wurst, ohne Brötchen, ohne alles. Das hat Mira uns aus Wiesbaden gesagt. Nadine, die hat gesagt, bitte cancelt mich, aber ich mag keine Energy Drinks. Und sie wurde auch sofort gecancelt von Jeanette, denn die liebt Energy Drinks und trinkt das wirklich sehr, sehr gerne. Sagt aber wiederum, bitte cancelt mich, aber ich verbiete meiner Tochter nicht, verrückte Dinge in meiner Anwesenheit zu kombinieren, also zu essen. Und so hat sich das Ganze entwickelt. Jetzt sind wir gerade bei... Ach so, ja, bei der Geschichte, die ich euch jetzt mal verraten habe, wie ich meine Pommes gerne esse. Viele machen es ja so, dass sie die Mayo auf die Pommes drauf machen oder so daneben und dann tunken die das immer so rein. Ich kombiniere das einfach. In der linken Hand die Pommes, in der rechten Hand die Mayo und dann wird das immer abwechselnd portioniert. Gehen wir mal in die nächste Leitung. Wen haben wir denn dran? Jemand mit der 05.
15: Hallo.
0: Ja, wer ist denn dran?
15: Hier ist die Jennifer aus Köln.
0: Jennifer, schön, dass du da bist. Grüß dich. So, du findest es nicht so cool? Links Pommes, rechts die Mayo?
15: Geht so.
0: Das ist voll praktisch. Und weißt du, darf ich dir verraten, wie sich das überhaupt entwickelt hat, wie ich darauf gekommen bin? Während der Autofahrt. Ich habe die Pommes da, wo die Getränkehalter sind. Weißt du, da habe ich das reingemacht, als ich durch den Drive-In gefahren bin. Und dann habe ich irgendwie so Bock gehabt, die Pommes zu essen. Aber ich dachte mir so, ich mag ja Pommes mit Mayo. Und weil ich aber nicht irgendwie eine Riesensauerei machen wollte, hatte ich einfach quasi immer so eine Pommes gedippt, also nicht gedippt, sondern halt in den Mund genommen. Und mit der anderen Packung einfach so, ja, diese kleine Mayo-Packung dann in den Mund gedrückt und dann im Mund halt kombiniert.
15: Okay.
0: Und das fand ich so praktisch, dass ich das inzwischen halt nicht nur im Auto mache, sondern immer mache. Ja, sieht komisch aus, ich weiß. Aber im Endeffekt, weißt du, am Ende kommt es doch sowieso im Magen an.
15: Sowieso. Auf jeden Fall.
0: Siehst du? Naja. Gut, egal, ich nehme es hin. Jennifer, danke dir fürs Canceln. Verrate mir, was meinst du denn? Was ist es denn bei dir?
15: Das ist, ja, also ich glaube, meine Arbeitsmoral übertrifft den Durchschnitt und ich arbeite sehr gerne, ich bin Mechanikerin und arbeite in einem Weltunternehmen und ich bin jetzt nicht so eine Supermechanikerin. aber ich liebe meine Arbeit und ich lerne total gerne. Ich lebe für das Unternehmen und das ist relativ selten.
0: Das ist doch voll schön. Ja. Das ist doch super. Okay.
15: Ja, aber...
0: Wie lange bist du jetzt schon da? Also wie viele Jahre machst du das jetzt schon? Nochmal?
15: Ich bin seit 4 Jahren Mechanikerin. Und bin seit Anfang Januar, Mitte Januar da.
0: Also in der Branche bist du schon seit 4 Jahren, aber in dieser Firma seit Januar.
15: Genau, Mitte Januar, ja.
0: Und du lebst richtig für diese Firma, sagst du. Also du bist auch sehr glücklich, voll, jetzt bei diesem Unternehmen gelandet zu sein.
15: Total, ja, absolut.
0: Was macht es für dich aus? Was ist das Besondere bei denen jetzt?
15: Ich hatte heute noch ein Gespräch mit meinen Vorgesetzten. Also mit dem Werkstattleiter und mit dem Schichtführer. Und also dadurch, dass ich halt nicht so eine gute Mechanikerin bin, aber laut meines Werkstattmeisters mein Mindset stimmt, wollen die mich halt fördern. Und wollen halt das, was in der Ausbildung mir nicht beigebracht wurde, zusätzlich zu dem, was innerhalb von 2 Jahren Probezeit oder ja, nicht Probezeit, aber 2 Jahre befristeter Vertrag eigentlich so in einen eingetrichtert wird. Zusätzlich noch das, was in der Ausbildung nicht bei mir eingelernt wurde, wollen die mir zusätzlich noch beibringen. Und dadurch, dass ich halt so eine gute Arbeitsmoral habe, Lust habe an der Arbeit, Lust habe am Lernen und eigentlich fast immer da, also eigentlich immer da bin. Und was mir halt auch echt groß angerechnet wurde, das fand ich recht cool, dass ich immer lächel und dass ich immer total freundlich bin und dass ich versuche, jedem zu helfen irgendwie. Ja, das ist halt so das Nett, was mein Werkstattmeister meint, was sie halt so cool finden oder was er halt so cool findet. Und das ist halt der erste Betrieb, wo das gesehen wird.
0: Ach, wie
15: schön. Und wo dieses Potenzial irgendwie gefördert wird. Und ich finde das total schön. Ich habe es heute auch nochmal gesagt.
0: Und auch, dass es auch gesehen wird, weißt du, das ist ja auch heutzutage nicht selbstverständlich. Dein Vorgesetzter sieht, dass du da einfach einen tollen Job machst, dass du gut auf die Leute, auf das Team und so weiter. Das finde ich wirklich schön. Ja. Jetzt bin ich mal gespannt. Wofür meinst du, wirst du gleich weggecancelt? Bitte? Jetzt bin ich mal gespannt, was deine Aussage ist. Also wofür meinst du, wird man dich gleich...
15: Für eine gute Arbeitsmoral.
0: Nein, dafür wirst du nicht weggecancelt. Was meinst du, wofür werden die Leute dich wegcanceln? Was ist das, wo du sagst, da bin ich eigen. Sag mal.
15: Dafür, dass ich immer etwas mehr mache auf der Arbeit, als gefordert ist.
0: Das machen auch die meisten oder sind jedenfalls davon überzeugt, dass sie mehr machen, als gefordert wird. Meinst du nicht?
15: Auf gar keinen Fall. Nee. Also ich habe schon viele Arbeitgeber gehabt und es gab sehr, sehr, also ich habe bis jetzt noch keinen einzigen Kollegen erlebt, der mehr macht, als er muss. Noch nirgends.
0: Mhm. So, dann nehmen wir doch mal den Satz. Bitte cancelt mich, aber ich mache auf der Arbeit gerne mehr, als ich machen muss.
15: Bitte, ja.
0: Du machst es freiwillig, ne? Du machst es ja nicht, weil du gezwungen wirst, sondern du machst es, weil du wirklich das gerne machst, weil du den Job auch liebst.
15: Absolut.
0: Nicht, weil man dich zwingt, nicht, weil man dir die Pistole sagt und sagt,
15: nein,
0: mach mal bitte.
15: Auf gar keinen Fall.
0: Sondern du bleibst freiwillig gerne länger.
15: Nein, nein, nein, nicht länger. Das geht bei uns gar nicht.
0: Ach so,
15: aber ich mache mehr.
0: Mehr?
15: Ich höre halt oft Kollegen, die sagen so, nein, du musst das nicht machen. Ich so, ja, ich weiß, aber...
0: Ich will,
15: ja.
0: Okay, finde ich gut. Wobei natürlich, jetzt hat es mich noch mehr gefreut, wenn du gesagt hast, ich bleibe sogar freiwillig länger. Länger geht bei dir leider nicht. Schade. Das wäre aber ein Trigger gewesen, weil die meisten sagen so, nee, freiwillig bleibe ich hier nicht gerne länger. So, also wenn ihr sagt, bitte cancelt mich, aber ich mache auf der Arbeit gerne mehr, als ich machen muss. Und ihr sagt, nee, so weit kommt's noch, dann greift zum Telefon.
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0: Wer widerspricht Jennifer und sagt, nee, mehr als ich muss, mache ich nicht. Wen aber dran? Mit der 29 ruft jemand an. Hallo, wer da und woher? Hat wieder aufgelegt. Hat sich doch nicht getraut. So, wen aber dran mit der Endziffer 48? Hallo?
16: Hallo.
0: Wer ist denn dran?
16: Hier ist die Kerstin aus Karlsruhe.
0: Kerstin, du widersprichst genau. Der Jennifer?
16: Ja, ich widerspreche.
0: Warum?
16: Also, ich kann ja sagen, ich bin Hausfrau quasi. Und ich muss sagen, für mich zählt da natürlich der Mehraufwand nicht. Das ist dann, also ich kann es genießen, zu Hause zu sein. Und auch früher, wo ich gearbeitet habe, muss ich sagen, haben auch viele Arbeitgeber den Mehraufwand nicht verdient.
0: Wie, die haben den Mehraufwand nicht verdient? Das musst du mir, wieso sollten sie es nicht verdient haben? Muss man sich das verdienen?
16: Ich denke schon. Also ich denke, man muss auch mit seinen Arbeitnehmern gut umgehen, um sich den Mehraufwand zu verdienen. Und das ist heutzutage auch eine Seltenheit.
0: Gut, bei Jennifer war es ja so, dass sie ja einfach sagt, hey, ich bin schon fertig mit meiner Sache, was gibt es noch so zu tun? Habe ich gerade irgendwie voll Lust drauf. Mache ich gerne.
16: Ja, nee. Also da ich ja jetzt sowieso zu Hause bin, ist das natürlich, ne. Aber wäre das jetzt nicht für mich, wo ich sagen würde, ach, freiwillig würde ich jetzt nochmal mehr Aufwand, nochmal irgendwo arbeiten gehen und den Mehraufwand da investieren.
0: Kerstin, ich hab mal ein Beispiel für dich. Ich würde gerne mal wissen, was du machen würdest. Stell dir folgende Situation vor. Du hast einen Bürojob und du bekommst von deinem Arbeitgeber die Aufgabe, diesen Stapel an Unterlagen zu bearbeiten. Dafür hast du einen Arbeitstag, ne? 8 Stunden. Rein theoretisch, nicht rein theoretisch, sondern rein praktisch, bist du aber so fit, dass du schon in 4 Stunden mit diesem Stapel fertig bist. Würdest du freiwillig dann zum Chef gehen und sagen, ich bin fertig? Und dann legt er dir wieder was nach? Oder würdest du sagen, ja nö, ich bin zwar schon in 4 Stunden fertig, aber ich lasse mir Zeit. Mach das schön gemütlich 8 Stunden lang. Anstatt da irgendwie schon nach 4 Stunden zu sagen, ich bin fertig. Was würdest du machen?
16: Ich würde es mir eher gemütlich machen. Also dann am besten die Arbeit aufschieben und dass man dann trotzdem zur Frist fertig wird. Aber ich würde mir das dann auch erstmal lassen und nicht sofort anfangen und sofort mich direkt reinsteigern da und das abarbeiten.
0: Darüber könnte man jetzt diskutieren. Ne? Ist das richtig oder ist das falsch? Oder meinst du, ach, das machen doch die meisten so?
16: Ich denke, das machen einige. Also ich kenne auf jeden Fall auch eine Freundin von mir, die einen Bürojob hat und sie sagt eher, sie langweilt sich die meiste Zeit tatsächlich auf der Arbeit, weil ihr die Mehraufgaben fehlen.
0: Arbeitet sie zufällig in der Verwaltung?
16: Das kann gut sein, ja.
0: Das kann gut sein, okay. Nehmen wir mal. Jennifer, was sagst du, wenn du das so hörst?
15: Ich habe 2 Freunde, die im Homeoffice arbeiten.
0: Die machen es genauso.
15: Und teilweise telefonieren wir irgendwie, wenn ich Feierabend habe, eine Stunde oder 2. Und ich frage immer so, ja, habt ihr nicht irgendwie Homeoffice? Müsst ihr nicht arbeiten? Nö. Habe ich schon alles innerhalb von 1-2 Stunden erledigt.
0: Ey, das ist echt ohne Mist. Das habe ich schon so oft gehört. Leute, die im Homeoffice sind und ihre Aufgaben, für die sie im Büro 8 Stunden brauchen, die machen sie innerhalb von, sagen wir mal, 3 Stunden zu Hause und dann haben die den Rest des Tages einfach frei, so nichts mehr zu tun. Und dann denke ich mir so, das ist, ja, ich glaube, das ist nicht bei allen so leicht, aber es funktioniert, bei einigen funktioniert es anscheinend schon, dass sie dann so diszipliniert sagen, komm, ich hänge mich da jetzt mal rein, zack, zack, zack, schnell machen, in 3 Stunden bin ich fertig. Und dann den Rest benutzen sie dann, was weiß ich, da wird irgendwie die Computermaus an den Hamster irgendwie befestigt, damit er sich der PC noch ein bisschen bewegt. Und dann sind die schon im Chill-Modus. Ja, ist interessant.
15: Total. Ja.
0: Gut, haben wir es gehört. Jennifer, dann danke ich dir fürs Mitspielen. Schönen Abend.
15: Gerne.
0: Bis bald.
15: Ciao.
0: Tschüss. So, Kerstin, jetzt bist du dran. Ich bin gespannt, wofür man dich cancelt.
16: Oh je. Ja, ich würde sagen, bitte cancelt mich, aber mit seiner Männergruppe regelmäßig in die Sauna zu gehen, ist eine Red Flag.
0: Mit seiner Männer? Oh, okay. Warum?
16: Ja,
0: also du redest von deinem Partner, ne?
16: Ein bisschen komisch.
0: Der Partner, also, der mit seiner Männergruppe in die Sauna geht.
16: Ja, oder auch wenn man Single ist. Also ich kenne das zum Beispiel bei meinem Bruder. Der beschwert sich oft, dass er keine Freundin hat, aber geht halt regelmäßig so mehrfach die Woche mit seinen Männern zusammen in die Sauna oder mit seinen Freunden.
0: Was steckt dahinter?
16: Ja, das frage ich mich auch.
0: Ja, glaubst du, steckt wirklich was dahinter oder glaubst du, nee, das ist wahrscheinlich einfach nur so?
16: Ja, ich glaube, das machen mehrere. Also ich habe das schon mitbekommen, aber
0: wirklich?
16: Ich kann das nicht nachvollziehen.
0: Ich kann es auch nicht nachvollziehen, deswegen stelle ich gerade Fragen. Ich vertrage Sauna gar nicht. Also mir ist es zu warm, ich habe Kreislaufprobleme und ich habe noch Scham. Also es gibt so viele Argumente, die dagegen sprechen.
16: Genau.
0: Gut, also für dich ist es eine Red Flag. Bitte cancelt mich, aber wenn der Partner mit seiner Männergruppe in die Sauna geht, ist für mich eine Red Flag. Wer sieht's genauso? Für wen wäre das auch ein Störfaktor? Ruft an.
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0: Kerstin, es sieht gut aus. Noch klingelt's nicht. Noch hat keiner... Ah, doch, es klingelt. Guck mal, so schnell geht's. Ah. Guck mal, hab mich schon zu früh gefreut. Wer ist denn dran mit der 04?
17: Ich bin dran, Nicole.
0: Nicole, woher?
17: Aus Köln.
0: Schön, dass du anrufst. für dich ein Problem, was die Kerstin sagt?
16: Kann sie das nochmal wiederholen? Weil ich bin schon die ganze Zeit in der Leitung und ich kann mich jetzt nicht mehr daran erinnern, was sie nochmal gesagt hat. Also Red Flag.

0: 1-2-5 hat nochmal angerufen und nochmal aufgelegt. Das Problem ist immer, Kerstin, dass die alle die Leitung blockieren. Sobald die anrufen und nichts sagen, kommen die anderen nicht durch. Das ist das Problem. Deswegen muss ich die immer schnell wegdrücken, wenn die nichts erzählen. Sonst haben wir... guck mal, da klingt doch... Klingt nach einem Geräusch. Wer ist denn dran mit der 2-9?
1: Johannes ist dran.
0: Johannes ist dran. Ich höre dich, aber ich höre auch mehr Straße gerade.
1: Ja, ich bin auf der Autobahn.
0: Johannes, das habe ich mir fast gedacht bei dir. Wo bist denn her, aus welcher Ecke?
1: Ich bin aus Aachen.
0: Aus Aachen. Gut.
1: Ja.
0: So. Und jetzt bist du weg. Nee, jetzt bist du da. Okay. So, und du findest es unproblematisch, mit der Männergruppe in die Sauna zu gehen?
1: Ja, ich finde es unproblematisch.
0: Warum? Du bist ja ein Mann. Aber warum geht man mit der Männergruppe in die Sauna? Erklär mir das mal. Okay, danke. Sag doch mal, warum?
1: Ja, die Sauna ist am besten. Also mir macht das nichts aus. Wir machen es auch hin und wieder so, ich kann es jetzt nicht sagen genau.
0: Was macht man da eigentlich? Also sitzt man nur da und quatscht über Gott und die Welt oder wird da auch gepimpert?
1: Ja, eher geredet. Wir reden
0: nicht
1: mehr.
0: Okay,
1: wir reden ja mehr.
0: Wir reden. Kein Ringelwitz mit anfassen.
1: Ja, hin und wieder vielleicht. Aber nur solange es geht auch. Und für jeden okay
0: ist. Ah, nur wenn es okay ist für jeden. Okay, verstehe schon.
1: Wenn jeder Ja sagt, ein Ja ist immer ein Ja. Dann wenn jemand Nein sagt, ist das Nein.
0: Dann ist es ein Ja. Okay, gut. Dann können wir das Geheimnis jetzt, kommen wir so ein bisschen ins Dickicht. Kerstin, glaubst du, der meint das ernst oder glaubst du, der weiß gar nicht, wovon er da spricht?
2: Ich weiß es nicht.
0: Ich weiß es auch nicht.
2: Was würde denn seine Freundin davon halten?
0: Ja, was hält denn deine Freundin denn davon?
1: Hat keine.
2: Single. Ach so, ja, aber das ist ja, gut.
0: Hast du noch eine Frage an ihn? Komm, wir müssen jetzt mal ein bisschen ausquetschen.
2: Ja, ich habe mich auch gefragt, was die da machen. Worüber redet man denn dann?
0: Worüber spricht man bei über 40 Grad in der Sauna?
1: Ja,
0: ich verstehe ihn gar nicht mehr. Es ist so leise, er flüstert nee, gerade. Ja, er flüstert.
1: Nee, die Verbindung ist scheiße.
0: Das habe ich mir auch gerade gedacht. Ich höre... Ach Mann, Johannes, ich weiß nicht, also bald ist Weihnachten, weil Prime Day ist schon wieder vorbei. Wünsch dir ein richtig cooles Headset von deinen Freunden. Die sollen dir eins mit Geräuschunterdrückung holen und die sollen nicht sparen. So, jetzt gehen wir mal weiter. Wen haben wir dran? Mit der 3-0.
3: Ich bin drin.
0: Ja, du bist drin. Wer ist denn dran?
3: Hier ist Mr. DJ.
0: Mr. DJ, wie heißt du? Okay, das war wohl nix. Gehen wir weiter. Wen haben wir dran? Da ist jemand mit der 04. Guten Abend. Sagt nix. Kerstin, du hast es uns richtig schwer gemacht mit deiner Aussage,
2: ja,
0: mit deiner Red Flag.
2: Scheinbar.
0: Vor allen Dingen, ich hätte mich jetzt gefreut, wenn man eine Frau anruft und sagt irgendwie, nee, für mich wäre das jetzt kein Problem, weil ich habe zum Beispiel eine Mädelsgruppe, mit der ich immer gehe. Ich habe jetzt, vor kurzem fällt mir gerade ein, habe ich so eine Serie angefangen. Die heißt irgendwie Neighbors... Aber jetzt weiß ich gerade nicht mehr, wie die weitergeht. Auf jeden Fall in dieser Serie, in jeder Folge sitzen entweder die Mädels zusammen in der Sauna oder die Jungs sitzen zusammen in der Sauna und quatschen über die Nachbarn. Und da wird gelästert und Intrigen werden geschmiedet und so weiter. Ich mag die, aber dann habe ich mir auch so gedacht, nee, im echten Leben würde ich jetzt, selbst wenn ich da so reich wäre wie die in der Serie, ich würde mich nicht in eine Sauna hocken, um mit den Leuten zu quatschen.
2: Nee, das ist schon komisch. Man kriegt ja auch schlecht Luft und so und schwitzt. Dann denke ich mir, setzt man sich doch eher entspannt irgendwo ins Café oder Restaurant,
0: ja,
2: und redet darüber.
0: Voll, würde ich auch eher machen. Oder weiß ich nicht, wenn ich schon irgendwie mit den Jungs abhänge, ich mag zum Beispiel so Billard spielen, weißt du, sowas irgendwie, oder in so eine Dartkneipe, ja, oder so eine Bowlingbahn. Oder ja, von mir aus, man kann ja auch mal in die Therme oder so weiter gehen, aber da würde ich dann auch eher, glaube ich, Pool und auf der Liege chillen. Ja.

0: Das Wetter.
1: Ja.
0: So ein bisschen das warme Wasser genießen. Wen haben wir dran? Mit der Endziffer 98. Wer da? Hallo?
2: Hallo, Daniel.
0: Wer ist dran?
2: Carsten aus Aachen.
0: Carsten aus Aachen. So, du hast damit kein Problem, mit der Jungsgruppe einfach mal in die Sauna zu gehen. Du verstehst nicht, warum die Kerstin daraus eine Red Flag macht, oder doch?
2: Ja, also ich selber gehe jetzt nicht so gerne saunieren. Mein Hund, dieser Stress hier gerade ein bisschen. Ich gehe jetzt nicht so gerne saunieren, aber ich, mein Hund hat mich jetzt komplett aus der Bahn geworfen.
0: Erzähl uns mehr über deinen Hund.
2: Der ist ein Wolfsspitz, und Spitze, die bellen einfach gerne, wenn ihnen etwas suspekt ist. Und ich saß jetzt hier so gespannt am Telefon.
0: Ah.
2: Ich glaube, er hat die Anspannung einfach gemerkt. Und wenn ich dann anfange zu reden, also Hunde erkennen sowas einfach. Und dann bellt er einfach, weil er ein Spitz ist.
0: Also, was sagst du jetzt zum Thema Sauna?
2: Ja, also meins wäre es nicht. Ich würde aber schon widersprechen, dass es eine Red Flag ist, weil es ja immer noch sein freier Wille ist. Und wenn er da mit seinen Jungs gerne saunieren geht wöchentlich, dann finde ich das vielleicht komisch, aber eine Red Flag. Also für mich wäre es jetzt das Pendant, wäre das eine Frau, die in die Sauna gehen würde. Wäre es für mich dann eine Red Flag? Wahrscheinlich nicht.
0: Nee, wäre nicht schlimm für dich?
2: Nee. In so eine Mädels-Only-Sauna, das wäre gar kein Problem.
0: Warum denn Mädels-Only?
1: Ja, aber das findet man ja nicht.
0: Warum Mädels-Only? Wenn sie jetzt sagt, hier, Schatz, ich gehe jetzt mit meinen drei Mädels in die Sauna, das muss doch keine Only-Frauensauna sein. Das kann doch eine gemischte sein.
2: Ja, natürlich, das geht auch.
0: Ja, du hättest, glaube ich, mehr Angst davor, wenn sie da alleine reingeht, oder?
2: Oh, ja, aber Angst wovor? Ja, Angst nicht, nee. Angst ist ein falscher Begriff, glaube ich.
0: Sondern unwohles Gefühl. Ein unsicheres Gefühl.
2: Ja, als jemand, der, das Problem ist natürlich, es ist immer schwer zu urteilen, als jemand, der zum Beispiel selber nicht in die Sauna geht. Ich glaube, jemand, der jetzt wöchentlich, ich glaube hier der Kollege, der mit seinen Jungs immer in die Sauna geht, der würde sich wahrscheinlich freuen, eine Partnerin zu haben, die selber gerne in die Sauna geht. Mhm. Ich glaube, man kann auch erst drüber urteilen, wenn man versteht, wie es dort ist. Deshalb wäre es vielleicht auch nicht richtig von mir zu sagen, ich würde es nicht mögen, wenn sie dahin geht.
0: Hm. Also zum Teil verstehe ich das. Ich muss aber auch sagen, es kommt immer natürlich darauf an, was da so für Leute unterwegs sind. Ich habe mal für eine Fitnesskette gearbeitet, die hatte auch einen Wellnessbereich. Und ich sag mal so, aus dem gemischten Bereich kamen öfters mal Beschwerden. Und das lag in den meisten Fällen eher an den Männern, sage ich ganz ehrlich.
2: Ja, ja, ich kann mir natürlich auch vorstellen, wenn du jetzt Anfang 30 bist und du musst dann mit den Ü60 Senioren saunieren im Gym, dann ist, also ich würde mich vielleicht unwohl fühlen als.
0: Nee, das war eher nicht das Problem. Eher unwohl war eher, dass die Jungs da einfach, die Männer einfach gaffen und dann irgendwelche blöden Sprüche gemacht haben oder sonst was. Ja, das ist einfach.
2: Ja.
0: Ja, das ist.
2: Aber also ein bisschen kann ich dann die Anruferin ja auch verstehen. Wenn sie das dann vielleicht, wenn es für sie. Wenn sie sagt, das ist eine Red Flag. Aber es kommt ja auch darauf an, ob sie jetzt denkt, das wäre quasi eine Art, also ob es so ein Gaffer sind oder ob es. Ja, ist auch schwer zu.
0: Stimmt. Kerstin, ist das das eigentliche Problem? Der Gedanke, dass die Jungs ja eigentlich nur in die Sauna gehen, damit sie sich nackte Frauen angucken können?
1: Das weiß ich nicht, würde ich gar nicht so direkt sagen. Also das Ding ist, ich hatte auch schon Bekannte früher, die haben auch wie im Fitnessstudio, wie du vorhin gesagt hast, sich nur angemeldet, um da in die Sauna zu gehen, aber wirklich in ihrer Gruppe immer zusammen. Also ich weiß jetzt gar nicht, deswegen, das war einfach immer suspekt, das konnte ich nicht nachvollziehen. Also ich weiß nicht, was die da machen, für Frauengaffen oder so, aber das wäre, also... Ich denke mir, wenn die da wirklich regelmäßig hingehen, das werden ja nicht immer Frauen sein zum Angaffen. Also irgendwie ist das suspekt, ja.
0: Naja, lassen wir mal so.
2: Ja.
0: Kerstin, vielen Dank fürs Mitspielen. Dir einen schönen Abend. Bis bald. Mach's gut.
1: Danke, dir euch auch.
0: So, den Carsten haben wir gefunden. Der ist kein Fan davon, also irgendwas vorzuschreiben. Der sagt, ach, lass die Leute doch machen, was sie wollen. Was ist es denn bei dir aber, wo du meinst, viele werden da wahrscheinlich jetzt gleich den Kopf schütteln, weil sie sagen, Carsten, was bist denn du für einer?
2: Ja, das ist jetzt vielleicht ungünstiger Zeitpunkt, dass du gesagt hast, dass ich bin kein Fan davon, Leuten vorzuschreiben, was sie wollen oder nicht. Denn mein Punkt, wo man mich gerne auch im Freundeskreis cancelt, ist Thema Alkoholkonsum.
0: Bitte
2: Ich
0: cancelt mich,
2: glaube, dass
0: aber sag.
2: aber wer regelmäßig Alkohol konsumiert, hat vielleicht ein Problem.
0: War ist ein bisschen zu schwammig, mach's konkreter.
2: Wer kein Wochenende ohne Alkohol übersteht oder bei jedem Socializing, wenn man rausgeht, dann muss immer getrunken werden. Das finde ich geht vielleicht in eine ungesunde Richtung.
0: Das ist aber, das,
2: Mal als
0: du bist
2: Beispiel.
0: vorsichtig, du bist viel zu vorsichtig. Hau doch mal wirklich was raus, wo du sagst, ich bin mutig. Ich hau mal eine Message raus und sage, und dazu stehe ich auch zu dieser Aussage.
2: Okay, wer
0: Jemand,
2: nicht rausgehen
0: der,
2: kann.
0: kennst du mich, aber jemand, der innerhalb von, weiß ich nicht, einer Woche, nee,
2: Nee, also.
0: der es nicht schafft, 6 Monate lang irgendwie oder was weiß ich, keine Ahnung, wirklich ein bisschen.
2: Nee, ich würde einfach denken, jeder, der sagt, er freut sich auf sein Feierabendbier, ist ein Säufer. Also wenn du jetzt
0: Oh, das
2: so.
0: ist okay. Ja, das ist krass. Das ist krass.
2: Ja, du wolltest was Krasses. Du wolltest ja
0: Ja, Moment
2: etwas
0: mal.
2: Spitzes.
0: Ja,
2: Aber
0: aber ich
2: es
0: wollte,
2: ist ja.
0: dass du dahinter stehst. Wenn du
2: Du
0: jetzt sagst, ich
2: musstest.
0: stehe da nicht dahinter, dann ist ja blöd.
2: Natürlich. Nee, total. Nee, ich stehe total dahinter.
0: Okay, das ist krass.
2: Total.
0: Bitte cancelt mich, aber jeder, der sein Feierabendbier oder Wein oder whatever braucht, hat ein Problem mit Alkohol, ja?
2: Ja, oder wer sich besonders darauf freut. Also wer auf der Arbeit sitzt und sich denkt, ah, heute Abend fetze ich mir ein Bier.
0: Ja, wenn ich mich aber freue, es aber dann trotzdem nicht trinke, dann ist doch okay. Dann habe ich ja kein Problem.
2: Nur gucken, nicht anfassen.
0: Hab ich, genau,
2: ja.
0: Nur gucken, nicht anfassen. Ich hab nur das Bild im Auge. Okay, also mal gucken, ob jemand anruft. Bitte cancelt mich, aber jeder, der sein Feierabendbier oder seinen Feierabendwein braucht, hat ein Problem mit Alkohol.
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0: So, wo sind die Genusstrinker? Ruft mal an und sagt mir, ob ihr dem widersprecht, weil darum geht's. Wir brauchen jemanden, der wegcancelt und sagt, nee, sehe ich anders. Das Telefon klingelt, die Leitungen sind voll. Mal gucken, ob auch jemand was sagt. Wer ist denn dran mit der Endziffer 70? Hallo? 70 sagt leider nichts. Wen haben wir dran mit der 51 am Ende? Hallo?
4: 51 am Ende.
5: Hi.
0: Ah, da ist jemand. Wer dran?
4: Hi. Wer dran?
5: Ich heiße Sarah.
0: Sarah, woher bist du?
5: Montabaur.
0: Aus Montabaur. Und du widersprichst dem Carsten?
5: Auf jeden Fall.
0: Kannst du das Radio bitte noch runterdrehen, weil sonst höre ich mich doppelt, als würde ich neben dir sitzen?
5: Ich bin gerade dabei.
0: Okay. Sarah, warum widersprichst du ihm? Was stört dich an seiner Aussage? Er kann dich hören, er ist da. Ihr könnt diskutieren.
5: Ja.
2: Hi.
5: Hi. Ich finde tatsächlich, wenn man das im Rahmen hält und wenn man jetzt nicht, keine Ahnung, jeden Abend dann 5 Bier trinkt oder zum Beispiel dann halt einfach nur 1 Bier trinkt, finde ich das noch voll in Ordnung. Und deswegen finde ich die Aussage ein bisschen doof so, weil es gibt ja auch andere Konsummittel, keine Ahnung. Es gibt ja mittlerweile 1000 Leute, die andere Sachen auch konsumieren und sich darauf total freuen. Deswegen finde ich ein Bier zum Beispiel oder ein Glas Wein nach dem Essen überhaupt nicht problematisch.
0: Carsten, dein Einsatz? Was
2: du,
0: denn bei dir?
2: Ich bin der festen Überzeugung, Alkohol ist nur deshalb nicht verboten, weil man es nicht mehr verbieten kann. Der Zug ist schon längst abgefahren und würde heute also wird es nie Alkohol geben und heute würde jemand auf die Idee kommen, das zu erfinden. Es würde niemals legalisiert werden. Es ist viel zu gefährlich, sorgt für super viele Tode und deshalb denke ich, jeder, der das, also so eine, wie nennt man es, so eine bewusstseinsverändernde Substanz ist ja Alkohol schlussendlich, oder? Wer das jeden Abend vor allem braucht, nicht nur sich drauf freut, sondern es braucht, da muss ja noch was drunter liegen, oder?
5: Nee, das sehe ich tatsächlich nicht so.
0: Ich habe einen Test gemacht, Sarah, deswegen den kann ich kurz mal einwerfen. Ich habe vor, wann war das? Schon länger her, vor ungefähr 6 Wochen. Da habe ich einer Freundin ihren Lieblingswein gebracht. Was sie aber nicht wusste, ist, das war der alkoholfreie. Also von ihrem Lieblingswein die alkoholfreie Version. Und die habe ich ihr auch eingeschenkt und dann haben wir gelacht zusammen, haben wir geredet und so weiter. Und irgendwann habe ich dann so gemacht, und schmeckt er dir? Ja, schmeckt mir, ist gut und so weiter. Und dann hat sie irgendwie schon 2 Gläser getrunken und dann hat sie gemeint, du, irgendwas stimmt nicht. Habe ich gemeint, wieso denn? Ich habe jetzt schon 2 Gläser getrunken, ich habe immer noch keinen Sitzen. Habe ich gemeint, nö, der ist ja auch alkoholfrei. Was? Bäh. Wie komisch. Sie hat 2 Gläser getrunken und es war wunderbar unproblematisch. Er hat ihr geschmeckt und dann plötzlich bäh. Also ja. Ich glaube, hier geht es gar nicht um den Geschmack des Weines.
2: Ja.
0: Die wollte saufen.
5: Ja, aber das ist ja von Person zu Person unterschiedlich. Also wenn ich jetzt zum Beispiel,
0: ich mache
5: Feierabend im Bier, ich hole mir dann auch gerne, keine Ahnung, ich trinke super gerne Salitos, weil mir einfach der Geschmack gefällt. Es gibt auch zum Beispiel so jetzt Heineken oder sowas, das schmeckt mir gar nicht.
0: Gut, dann lass uns abends einen Salitos ohne Alkohol trinken und ich wette mit dir, dass das gleiche Bäh plötzlich kommt. Weil man sich in dem Moment denkt so, ich wollte schon mit Schuss, ich wollte nicht ohne Schuss.
5: Nee, das glaube ich tatsächlich nicht.
0: Meinst du nicht?
5: Nee, ich glaube tatsächlich, dass das auch dieser Geschmack, diese Euphorie im Gehirn auswirkt. Und dass das nicht nur ungefähr, also klar, der Alkohol dabei spielt auch eine Rolle, aber ich glaube, dass es mehr der Geschmack davon ist.
2: Der Geschmack. Ja, und glauben wir nicht, dass gerade das Problem ist? Es bestätigt ja eigentlich genau die These.
5: Ja, aber es ist ja genauso, wie wenn, keine Ahnung, nach der Arbeit jemand eine Zigarette raucht, ist das ja auch so dieses Feierabend-Zigarette. Oder wenn ich nach dem Feierabend, wenn ich dann, manche haben ja so Rituale nach dem Feierabend, keine Ahnung, die tun dann
2: ja,
5: nicht nur eine Zigarette rauchen. Deswegen, also es ist für mich, finde ich, total unproblematisch.
2: Ich kenne aber noch keinen aus dem Freundeskreis, der von einem Auto überfahren worden ist, weil der Fahrer vorher eine Kippe geraucht hat. Aber der Bruder eines guten Freundes ist auf dem Motorrad gefahren und von einem besoffenen Autofahrer umgefahren worden. Verstorben. Vielleicht habe ich das aber auch so ein persönliches Problem mit Alkohol. Das kann natürlich auch sein, aber du kannst dir eine Packung Kippen wegfetzen und du kannst danach noch Auto fahren.
5: Ja, das stimmt, aber man muss ja auch dazu sagen, wenn man jetzt, keine Ahnung, wenn ich jetzt am Feierabend mich dazu entscheide, 5 Bier zu trinken, dann muss ich auch mit der Entscheidung da reingehen, dass ich nirgends mehr hinfahre. Wenn ich nach dem Feierabend nur 1 Bier trinke, ist das ja noch voll im Maßen.
2: Ja, ich sehe das anders, aber wie gesagt, ich bin ja auch der Überzeugung, wer es nicht ohne kann, der hat vielleicht ein tiefer liegendes Problem und auch das, vor allem, also ganz schlimm finde ich das Argument mit dem Alkoholfreien, dass das nicht geht, denn jeder von uns hat den einen Freund, der muss Fleisch essen, ja, und wenn du dem was Veganes auftischst und es schmeckt ihm und er sagt, boah, das war super, was hast du gemacht, und ihm dann sagst, es war ein veganer Burger Patty,
0: genau,
2: und er dann sagt, hat ihm doch nicht geschmeckt, ja, also sowas kann ich ja gar nicht leiden.
0: Nee, das mag ich auch nicht, nee, ja. Das habe ich auch schon mal ausprobiert. Ich habe auch schon mal gesagt, du, ich werde jetzt mal einen Burger machen, lass dich überraschen, richtig lecker. Hab da gar nicht gesprochen davon, dass das vegan ist. Und Feedback war auch so, boah, das hat richtig gut geschmeckt. Und am Ende habe ich gesagt, das war ein Gemüsepatty.
2: Ich merke schon, Essen und Trinken von Daniel annehmen ist immer mit
0: bisschen gefährlich. Ja, man kriegt immer was Leckeres, eher, aber man weiß nicht, was drin ist. Das stimmt.
2: Ja, genau.
0: So, Carsten, vielen Dank fürs Mitmachen. Dir einen schönen Abend, mach's gut.
2: Ja, danke schön. Ciao.
0: So, ich freue mich, dass du da bist, Sarah. Und ich bin gespannt, was du dir überlegt hast für unsere Hörer.
5: Ja, das ist eine gute Frage. Ich bin eben einfach so spontan eingesprungen.
0: Sehr gut.
5: Ich dachte, das mit dem Alkohol ist mein Thema.
0: Bitte cancelt mich. Aber so beginnt der Satz und du darfst ihn zu Ende führen.
5: Bitte cancelt mich, aber länger wie 6 Monate keine Arbeit zu haben, ist für mich unausstehlich.
0: Länger als 6 Monate keinen Job zu haben, kannst du es vielleicht erläutern, weil es kommen viele Fragen. Dann fühlen sich Leute jetzt getriggert, die vielleicht aus gesundheitlichen Gründen jetzt schon länger als 6 Monate keinen Job mehr haben. Die jetzt,
5: also jetzt
0: denken,
5: nicht, wenn das krankheitsbedingt ist.
0: Ja.
5: Nein, um Gottes Willen, nicht, wenn das krankheitsbedingt ist, das ist was ganz anderes. Aber zum Beispiel, ich kenne ein paar Leute, ich habe auch eine Freundin, die ist jetzt schon seit über 6 Monaten arbeitslos, aber die hat gesundheitlich nichts. Die ist einfach nur, die will einfach nur gerade mal ihr Leben genießen. Und das sehe ich persönlich problematisch, wenn man irgendwo auch weiterkommen muss und sich irgendwo auch was aufbauen muss.
0: Okay, also bitte cancelt mich, aber gesunde Menschen, die länger als 6 Monate keinen Job haben, sind faul. Oder was ist die Aussage?
5: Ja, das ist die Aussage.
0: Das ist die Aussage. Und wir suchen jemanden, oder ja, einen oder eine, die widerspricht.
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0: So, da könnten sich jetzt vielleicht ein paar getriggert fühlen, die sagen, dass sie zwar gesund sind und auch arbeiten können, aber sie finden einfach nichts. Was wäre dein Gegenargument, Sarah?
5: Es gibt immer überall irgendwas. Und wenn du einen Job machst, der dir nicht gefällt, dann tust du halt mal die Arschbacken, auf gut Deutsch gesagt, zusammenkneifen und machst dann halt mal eine kurze Zeit was, was dir auch nicht gefällt.
0: Und das wäre, was wäre das zum Beispiel?
5: Zum Beispiel bei mir war das so, ich habe 4 Jahre lang in einem Möbelhaus gearbeitet und habe dann mich entschieden, da zu kündigen, weil einfach die Konditionen mir nicht mehr gepasst haben. Und dann habe ich eine Zeit lang nichts gefunden, habe dann aber trotzdem angefangen, in der Tankstelle zu arbeiten, auch wenn das jetzt nicht mein Traumberuf war.
0: Also du bist jetzt für keinen Job eigentlich zu schade. Du würdest alles Mögliche mal machen.
5: In gewissen Rahmen, ja.
0: Im gewissen Rahmen, okay. Das finde ich ist interessant. Ich habe auch schon alles Mögliche gemacht. Was war so der weirdeste Job, den du jemals ausprobiert hast?
5: Also der Job, den ich sagen würde, der am wenigsten zu mir passt, ist im Kindergarten.
0: Echt? Den fandst du nicht so schön? Hat nicht so viel Spaß gemacht? Okay.
5: Nee, also ich kann super gut mit Kindern, aber ich irgendwie 35 Kinder auf einmal, das war mir zu viel.
0: Okay. So, also wir gucken mal. Wer hat sich getriggert gefühlt und hat zum Telefon gegriffen? Da haben wir wen mit der Endziffer 16. Hallo, wer da? Woher? Ui. Hat auch schon wieder aufgelegt. Hat sich nicht getraut. So, wen haben wir in der nächsten Leitung mit der Endziffer 15? Hallo?
6: Ja, hi.
0: Wir sind dran.
6: Grüß dich. Hier ist der Udo dran aus Waldmichelbach. Grüß dich.
0: Udo aus Waldmichelbach. Schön, dass du da bist. So, ja, du widersprichst der Sarah.
6: Aber mit Sicherheit.
0: So, warum? Ich wiederhole nochmal Ihre Aussage für all die jetzt gerade eingeschaltet haben. Bitte cancelt mich, aber gesunde Menschen, die länger als 6 Monate keinen Job haben, sind faul. Warum sagst du, sehe ich anders?
6: Nee, ich möchte dem Thema Alkohol was sagen.
0: Ah, Udo, tut mir leid, dann passt das nicht. Das hat nicht dazugehört. Sorry. Dann müssen wir weitersuchen. Wen haben wir hier mit der 7-0?
7: Hallo.
0: Hallo, wer da, woher? Hat auch aufgelegt. Dann gehen wir zu Alexandra nach Main-Tauberkreis. Alexandra,
8: hi.
0: Grüß dich.
8: Hi.
0: So,
8: ja.
0: Bist du gegen die Aussage von der Sarah?
8: Ja.
0: Ja, okay, gut. Ja. Warum?
8: Ich bin tatsächlich gegen die Aussage, weil ich kenne auch einen Freundeskreis unter anderem, die sind länger nicht arbeiten, sondern genießen tatsächlich ihr Leben und das finde ich vollkommen in Ordnung.
0: Bitte, tauscht euch aus. Warum siehst du das so?
8: Also ich kenne es jetzt von meiner Cousine. Die hatte zum Beispiel sehr, sehr viel, also die hat bei einer Krankenkasse gearbeitet und die hat da auch gut verdient, in Anführungszeichen, und Arbeitszeit war fast in Ordnung, aber sie kam nicht raus so aus ihrem Leben und hat auch niemanden für sich gefunden, weil die Arbeit halt alles in Anführungszeichen verschlungen hat. Und dann hat sie irgendwann den Cut gemacht, hat gespart und jetzt ist sie gerade auf Weltenbummler-Tournee.
0: Was sagt denn Sarah dazu?
8: Und das ist schon, ja.
5: Ja, also so Weltreisen ist ja an sich, wenn man jetzt nicht in einem gewissen Stand im Leben ist, ist ja was Schönes, keine Frage. Aber trotzdem, finde ich, sollte man irgendwann dann wieder dazu greifen, wieder arbeiten zu gehen. Weil ich meine, man kann die Welt bereisen, aber das sollte man jetzt nicht auf Ewigkeit tun.
8: Ja, mal gucken, wie es bei ihr wird. Die war schon immer Weltenbummler.
0: Ist ja, finde ich, aber auch noch was anderes, oder? Weltenbummler und zu Hause auf der Couch zu chillen, ist ja nochmal ein Unterschied.
5: Ja.
8: Ja, also sie, ja, das stimmt schon, da gebe ich dir auch recht, weil es gibt aber auch, die sozusagen eine Selbstfindung ja brauchen und dann brauchen die ja auch einen bestimmten Abstand.
0: Ja.
8: Und dann kann es ja sein, dass es eben nicht mehr ins Arbeitsleben in Anführungszeichen dann geht. Zum Beispiel kenne ich auch von einer Bekannten, die hat dann angefangen zu studieren.
0: Das ist auch eine Möglichkeit. Ich mache jetzt erstmal Sabbatical und zwar bis nächste Woche. Jetzt gibt's erstmal Wochenende. Sarah und Alexandra, bleibt gerne noch kurz dran. Vielen Dank fürs Zuhören, fürs Mailschreiben, fürs Posten. Das war unser neues Spiel. Bitte cancelt mich. Ein bisschen holprig. Mal gucken, ob wir noch eine zweite Folge machen. Bis dahin, schönes Wochenende. Macht's gut. Tschüss.
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7: Ich bin Tine Klimach. Heute läuft der gesetzliche Rahmen für Trumps globale Zölle aus. Und nun hat er eine neue Grundlage für Zölle gefunden. Wegen angeblich unzureichender Maßnahmen gegen